0: geht gleich los.
1: Ja, ist egal.
0: Hallo, hallo? Hallo? Hallo? Hallo, hallo, hallo? Hörst du mich?
1: Nee.
0: Echt nicht?
1: Alles scheiße.
0: Ich höre mich aber auch nicht. Geht gleich los. Hört ihr uns? Hey, gib mal Feedback.
1: Sag du doch mal was, Chris.
2: Ist gut.
1: Ja, ich höre dich.

0: Das ist ja mal sehr interessant.
1: Einen wunderschönen guten Morgen.
0: Jetzt nimmst du schon gleich...
2: Guten Morgen.
1: Ja, hallo.
2: Mein Telefon.
1: Du bist bestimmt die früheste Anruferin aller Zeiten bei Scrambled Eggs.
2: Nee.
1: Das früheste Telefon, ehrlich? Ja, aber schon on air, mit noch mit dem Jingle noch?
2: Nee, das nicht.
1: Aber okay, liebe Katrin, alles Liebe nachträglich zum Geburtstag.
2: Ah, ich hasse es. Okay, danke.
0: Ja, so ist es halt. Genau.
2: Ich möchte nicht daran erinnert werden, wie alt ich bin. Das ist mein Problem. Naja,
0: und wenn wir sowas, so abgedroschenen Sachen wie herzlichen Glückwunsch zum 29. sagen, das zieht auch nicht, oder?
1: Ich würde sagen...
2: Nee, das ist,
1: ja. Okay, ja. Wir einigen uns alle auf Forever Old, Forever, Forever Old.
0: Oder?
2: Genau.
0: Oder Too Old?
2: Ich wollte einen Ausweis von mir sehen, ja, weil ich einen Wein gekauft habe.
0: Oh.
2: Aber der wollte mich nur ärgern. Ja.
1: Ach, Quatsch.
0: Ich sag dann immer, wollen Sie Trinkgeld, junger Mann?
1: Aber liebe Katrin, wie wir alle wissen... Wer Scrambled Eggs am Morgen hört, bleibt für immer jung.
0: Richtig.
2: Na dann.
0: US-amerikanische Wissenschaftler haben das rausgefunden.
1: Absolut.
2: Ja, ja. Ich wünsche euch was, ja, also mein Telefon geht.
1: Ja, tüdelu.
0: Ahoi. So. Wir machen jetzt nur einen Testanruf.
1: Da fühle ich mich schon ein bisschen billig. Es ist fast 7.03 Uhr. Ihr seid bei... Stopp. Ich will heute so anfangen. Habe ich ja gescriptet.
0: Also nochmal zurück.
1: Ja. Ei, gute wie. Einen wunderschönen guten Morgen. Hier ist die. Euer High-Protein-Frühstücksradio. Die Original Generation Scrambled Eggs.
0: Jetzt Low Carb, ja. High-Protein. Nur, ja, für euch. Ja. Was auch immer du damit meinst, mein
1: Und
0: Lieber.
1: Ich finde ja, Ei, gute wie, ja, ist die perfekte Begrüßung für diese Sendung eigentlich.
0: Das ist korrekt.
1: Nicht nur eigentlich, auch uneigentlich.
0: Ja.
1: Und weißt du überhaupt, wo dieser Ausspruch herkommt? Ei, gute wie?
0: Wie?
1: Genau.
0: Ja, das sagt der Hühnerbauer morgens, wenn er zu,
1: ja,
0: den Damen in die Dings geht.
1: Es war der, nein, fast. Es war so, ich meine, es war der Bauer Hempel gewesen. Was gibt's denn so lachen? Das ist ganz normaler deutscher Nachname.
0: Ist korrekt.
1: Bauernnachname.
0: Ja, aber ich habe gerade an sein Sofa gedacht.
1: Ach so, ja.
0: Das ist immer noch nicht aufgeräumt.
1: Das ist ein anderes Thema.
0: Ja, genau. Bitte, der Bauer Hempel.
1: Frag Marie Kondo.
0: Ja. Das Schönste ist, du kannst dich nicht beschweren, ich würde dich von deinen Themen abbringen. Das machst du schon selbst.
1: Ja, weil du mir als Schmetterlinge zuwirfst.
0: Ich werde so still sein wie ein Schmetterling, der in einen Sahnebaiser winkelt.
1: Also, bei mir ist ja immer ein bisschen gefährliches Halbwissen. Es war, glaube ich, einst in Heddernheim oder in Bergersheim, eins von beiden. Da ist der Bauer Hempel dann auf seinen Hühnerhof gekommen eines Morgens und hat gesehen, wie sein Hahn ein Ei legt. Und da hat er so erschrockener Ausruf, Ei, gute wie, hat er dann gesagt. Ja.
0: Wie geht
1: daher
0: das denn?
1: Daher kommt das dann. Ja.
0: Wie
1: daher
0: geht
1: kommt
0: das denn? Ja. Ja, ja. Er wäre eigentlich weitergegangen, aber da war er einfach schon so, da ist ihm schon so die Kinnlade auf die Mistgabel gefallen. Konnte nicht mehr weiterreden.
1: So.
0: Genau wie man auch weiß, dass die letzten Worte von Goethe eigentlich mehr Licht. Da wurde er leider wie soll ich sagen, Sensenmann vorher abgeholt. Er wollte dann sagen, mehr Licht so schlecht. Aber ja,
1: gut. Ja, klar.
0: Ei, gut, wie geht das dann?
1: So, wir müssen uns nochmal uns alle begrüßen. Hallo, guten Morgen.
0: Der Schindler ist da und der Christmas ist da.
1: Der Schlonzo-Schindler und der Chris-Crass
0: und wir alle sind da.
1: Und wir werfen uns Mikrofone hinterher.
0: So.
1: Also ihr könnt uns hören übrigens jetzt neu, analog über Antenne auf UKW FM 91.8, 91.8 of Shade.
0: Radio X, jetzt mit mehr, weniger DAB+.
1: Das ist voll geil. Ich habe uns ja immer angekündigt mit DAB Plus für immer, also immer, aber öfter mal so. Da sieht man mal, man sollte nie sagen, dass irgendwas für immer ist.
0: Don't jinx it.
1: Ja.
0: Nie
1: ja,
0: und immer sollte man nie benutzen.
1: Aber ihr könnt es auch hören. Oh, wie kann man uns noch hören, Chris? Crass?
0: Man kann hier im Studio vorbeikommen, aber da machen wir euch die Tür nicht auf.
1: Doch, kommt vorbei. Wir knöpfen euch die Kohle ab.
0: Was?
1: Ja, wir nehmen die Leute aus, dann, wenn die hier reinkommen.
0: Ach so, Eintritt.
1: Ja,
0: cha-ching.
1: Ja, natürlich.
0: Ah.
1: Ja. Fünfer kostet's.
0: Fünfer?
1: Ja.
0: Fuffi. Fuffis im Club. Alles Kleingeld.
1: Ting, ting, ting, ting, ting. Ah! Ja, wie kann man es noch hören? Was haben wir, hast du schon gesagt? Also Livestream, ne?
0: Ja.
1: Und die App?
0: Ja.
1: Und dann noch später mit Playlist-Service.
0: Ja, der gute Schindler wird von mir ein bisschen bestochen und ein bisschen bedroht. Das ist so ein bisschen von beidem. Ja.
1: Ja.
0: Pistole auf die Brust, aber es ist auch noch ein Nougat-Croissant dabei.
1: Ja. Das Catering ist wie immer fantastisch. Da kann man gegen Radio X nichts sagen. Ja.
0: Richtig.
1: Also das ist ja eigentlich auch der einzige Grund, warum ich hierher komme.
0: Nicht der einzigste.
1: Nee, der einzigste auch. Ja,
0: okay. Wollen wir kurz zum Wetter kommen?
1: Zum Wetter.
0: Achso, du bist halt schon. Ich wollte dir nicht
1: Ich bin immer noch in der geskripteten Anmoderation.
0: Dann mach mal weiter.
1: Und zwar, was ich noch unbedingt sagen wollte, ist, wir gehen jetzt nochmal. Wir haben ja jetzt gesagt, wo wir uns überall erreichen können, ne? Mhm. Wo wir uns über vor allen Dingen. Ja?
0: Wo die Hörenden uns hören können.
1: Wir gehen nochmal ganz kurz, eine ganz kurze Gedenksekunde, ja, lieber Chris. Mhm. Weine nicht, wenn der Sender fehlt. Dab plus.
0: Ja. Es gibt UKW links für dich. Dab plus. 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
1: Wir grüßen übrigens alle Generations da draußen.
0: Ja.
1: Wir sind offen für alle Generations. Richtig. Alle Generations sind gut. Alle Generations haben irgendwas.
0: Richtig.
1: So. Meistens und nochmal kurz auf Katrin zurückzukommen.
0: Ja.
1: Liebe Katrin, ja. Wir sind ja jetzt alle so ein bisschen, wir kommen ja alle so langsam in das Alter, also ich kann jetzt nur für mich sprechen. Mhm. Und dann so die Apothekenumschau anfängt zu sammeln. Also ich gucke jetzt tatsächlich, das ist ein neues Sammelgebiet. Ich gucke jetzt so irgendwie auf Flohmärkten und so oder auf Internet-Flohmärkten. Also ich suche die Nummer 1, suche ich noch.
0: Neben deine lustige Taschenbuch.
1: Wann kam die raus? Weißt du das?
0: Zwei Zwickel dich, glaube ich.
1: Das musst du mal recherchieren, wann die Apothekenumschau rauskam. Ob die Nummer 1 was wert ist? Bestimmt, oder? Da haben bestimmt schon seltene Comics drin oder so. Was da für Comics drin?
0: Nein, das verwechselst du. Das war Medi und Zini in der Apotheke.
1: In der Apothekenumschau sind auch Comics drin.
0: Echt?
1: Ja, ja. Zum Beispiel Hauk und Bauer exklusiv.
0: Exklusiv.
1: Ja, mit Hauk und Bauer Cartoons exklusiv tatsächlich. Extra für. Aber jetzt habe ich ein bisschen aus dem Nähkästchen.
0: Ich hätte es nicht tun dürfen. Ihr vergesst das auch. 7:08 wir bleiben Freunde und ich lese euch das Wetter aus der Taz vor. Das Wetter. Der 31. September ist Carmen Geist-Tag. Köln zieht mit Kalifornien und dem Dolly Parton Day gleich und hebt eine hauseigene Ikone der Blondheit in den Heiligenstatus. Die Reality-TV-Lichtgestalt sei zwar nicht aus dem gleichen musischen Holz geschnitzt wie ihr amerikanisches Pendant, habe aber vergleichbare Fußstapfen in der Kulturlandschaft hinterlassen. Schließlich traut sich heute kein Mensch mehr, einen Robert zu zeugen. So eindringlich hat die einstige Miss Fitness diesen Namen akustisch gebrandmarkt.
1: Die Carmen Geiss.
0: Richtig.
1: Ja.
0: Robert! Gibt's doch mindestens ein Meme. Ich kenne sogar ein Meme.
1: Ich kenne gar keine Memes. Ich bin absoluter Meme-Verweigerer.
0: Ach so.
1: Ja, ja.
0: Memes. Da hatte irgendwann Fußball 2000 hatte irgendwie so ein, nennt man das auch Meme, wenn da so ein kleines
1: Was man Meme nennt. Ach so.
0: Meme.
1: Ach, guck mal hier. Meme. Telefon abgebrochen, abgehoben.
0: Du hast das Telefon abgebrochen.
1: Ach, immer noch
0: abgehoben. Alles musst du kaputt machen.
1: Ich hab's gar nicht, vor lauter Aufregung. Hab ich das noch gar nicht aufgelegt.
0: Ja, so.
1: Jetzt bitte nochmal anrufen, um 7.10 Uhr, aber wir machen erst mal Musik,
0: Wir machen jetzt erstmal Musik.
1: Jetzt klingelt das Telefon, das ist ganz wichtig vielleicht.
0: Was?
1: Hallo, einen wunderschönen guten Morgen, ist die Generation Scrambled Eggs.
3: Guten Morgen, wollt ihr mich mal,
1: Wie hörst du uns denn?
0: Mit den Ohren.
3: Stream. Im Moment Livestream werde euch auch im Auto weiterhin im Livestream hören, weil DAB Plus abgefallen ist.
1: Ja, das sagst du gerade so ein bisschen despektierlich.
0: Nein, ich glaube ein bisschen, da schwang Trauer mit.
1: Ja, ja, jetzt, ja.
0: Du musst Trauerarbeit auch ernst nehmen, ja, Schindler.
3: Jetzt ja. Habe ich mir extra ein Auto eben geholt, das ja. DAB Plus hat, dann schalten wir den DAB Plus Stream ab.
0: Naja, sobald der Aschenbecher voll ist, brauchst du ja sowieso ein neues Auto. Also insofern kannst du dann eins ohne DAB Plus
3: nehmen. Ja, das kann sein, aber denn ich rauche ja nicht.
0: Ja, musst du mit dem Fahrgemeinschaft.
1: Fang endlich mal an.
0: Ja, tu was für die Steuer.
3: weißt du, ich habe jetzt festgestellt, langsam komme ich doch in ein Alter, da ist man nicht nur froh im Sommer, wenn man Klimaanlage hat, sondern auch Sitzheizung für den Rücken.
1: Ja. Und ich kann euch sagen da draußen, es wird Herbst.
0: Ja, das stimmt.
1: Ja, oder?
0: Ja. Das ist hab mich Gott sei Dank heute Morgen mit Blick aus dem Fenster für eine Jacke und ein Kapu entschieden. Und aber meine zarten Kapselhändchen, die wurden schon ziemlich kalt.
1: Also diese kühle Luft tut dir gut irgendwie. Du siehst sehr fresh heute aus.
3: Ihr habt auch vergessen, die weitere Optionen zu nehmen.
1: Welche war das?
3: Um hören zu können. Ja, anzurufen.
0: Ja, na gut, aber
1: das ist ja Premium-Mitglieder, wie du
0: wollte
1: gerade
0: eben sagen. Da muss man schon Scrambled X Plus.
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0: Sexy bitte mit 3x.
1: Ja, natürlich.
3: Chris ist Kress, ja genau.
0: Alright, okay, dann einen schönen Tag.
1: Ja.
0: Mach es gut.
1: Wir müssen mal...
3: Schön, euch zu hören.
0: Dankeschön.
1: Ja, danke.
3: Ihr wolltet ja vorhin nicht die Leitung 2 aufnehmen.
0: Der Schindler hat das Telefon abgebrochen.
1: Ja, das war alles zu hart.
3: Nein, Leitung 2, als die noch vor 7.
1: Ja, vor 7.
0: Ach so, ja.
1: Nee. Da sind wir schon im Konzentrationsmodus.
0: Ja, im Tunnel. So, jetzt, wir müssen weitermachen.
1: Damit wir wie gewohnt geil abliefern. Ja. Ciao.
0: So, okay. So.
1: Jetzt machen wir mal Musik, oder?
0: Dafür musst du was machen und dann muss ich was machen.
1: Ja, hast du schon was an, oder was?
0: Ja.
1: Ist das jetzt laut genug?
0: Nein.
1: Das stimmt doch alles wieder nicht.
0: Richtig.
1: Ich habe heute übrigens noch einen super Service dabei.
0: Super. Spannst du Gitarre?
1: Nee, nicht.

0: Moment, Chris, mach mal was.
1: Also, die Gurke des Tages aus der Tageszeitung. Die Tageszeitung, hochheilig ging es zu am Dienstag. Doppelpunkt, Franz von Assisi, radikaler Heiliger mit Ecken und Kanten, meldete uns die katholische Möbelagentur K&A direkt aus dem umbrischen Assisi. Dort will man wohl via solche auf links gedrehten Meldungen zum 800. Geburtstag des Vogelflüsterers noch stärker den einheimischen Guru-Tourismus ankurbeln. Clever, clever. Vielleicht kommen in Assisi recht bald schon exkommunizierte Berliner Linke vorbei und beantragen Asyl. Und wir fragen uns jetzt...
2: Hey, oh,

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1: Na, wenn das nicht mal breitestes Cockney war aus derselben Schublade, in der sich die Sleaford Mods wahrscheinlich rumtreiben, oder?
2: Möglicherweise. Hier Radio X, die High-Protein-Frühstückssendung mit der Generation Scrambled X. Weißt du überhaupt, wo das herkommt mit der Generation X? Muss ich mal ein bisschen aufklären.
1: Das weiß ich nicht. Das hat mich der Spence vor 2 Wochen auch gefragt.
2: Ich war damals bei Chantel auf einer Party. Und da kam eine Frau auf mich zu, stellte sich vor mich und meinte, du strahlst das so aus, die Generation X. Du bist so krass, Generation X.
1: Hat sie dir danach deinen Drink ins Gesicht geschmissen oder ihre Zunge in deinen Mund gesteckt?
2: Ich habe nur mit den Schultern gezuckt, und gesagt, die Kippe aus meinem Mundwinkel genommen,
1: egal, gesagt,
2: und einen Schluck Bier genommen. Und du weißt ja, wie man die Bierflasche hält. Mit der Generation Scrambled Eggs. Nicht am Bauch, immer am Hals.
1: Natürlich, so.
2: Ja, so, genau. Ja, der macht's gerade vor der Kippe. Und die Kippe noch. Genau, die Kippe ganz innen drin so.
1: Nein, aber hier. Kannst auch unten. Da die Flasche, da die Kippe.
2: Ja. Wir sind ja nicht umsonst die Generation Scrambled Eggs. Meine Güte.
1: Gelernt ist gelernt.
2: Wir leben es halt. Das ist halt 100% authentisch, wie man so schön sagt.
1: Halt, based. Ich habe
2: Was?
1: Vom letzten Test zurück, 113% hast du sogar.
2: Ja?
1: Ja.
2: Danke. Ich habe zum ersten Mal in meinem Leben 113%.
1: Ja, 113% Generation X.
2: Gut. Es ist ein Wahnsinn.
1: Es ist ein Wahnsinn. Du hattest mich darauf hingewiesen, dass du einen so schönen Artikel über Trinkgeld in der Rundschau gelesen hast. Wollen wir über Trinkgeld reden?
2: Hast du den noch? Oder?
1: Natürlich.
2: Der war cool, ne?
1: Ja.
2: Fandst du den auch gut?
1: Ja, also abgesehen davon, dass Leo Fischer meint, dass Apollinaris das einzige genießbare Mineralwasser ist, da bin ich...
2: Nein.
1: Erstens ist...
2: Es gibt auch Kranewasser.
1: Nee, vor allen Dingen ist Apollinaris kein Mineralwasser, sondern ein Tafelwasser. Das ist ein feiner Unterschied.
2: Was ist denn der Unterschied zwischen Mineralwasser und Tafelwasser?
1: Denk mal drüber nach.
2: Tafelwasser ist, wenn man an der Tafel sitzt.
1: Genau, Tafelwasser ist Trinkwasser, was trinkbar ist. Und Mineralwasser muss Mineralien enthalten. Apollinaris muss jetzt nicht irgendwie so, keine Ahnung was. Deswegen heißt
2: Apollinaris also, das heißt, im Tafelwasser ist nichts drin.
1: Tafelwasser kann auch Leitungswasser sein wahrscheinlich. Oder irgendwie so, keine Ahnung. Muss vielleicht aus einer Quelle sein, aber muss nicht.
2: Dann könnten wir ja quasi Frankfurter Kranewasser abfüllen. Hatten wir doch schon mal so eine Idee mit Main irgendwie. Ne?
1: Ja, ja.
2: Und dann könnten wir daraus machen Frankfurter Tafelwasser.
1: Mhm. Abgefüllt in Benham.
2: Von der Generation Scrambled Eggs. Ja.
1: Oh, Mist, da ruft ein Markenanwalt an. Ja. Es gibt natürlich auch noch andere Tafelwasser. Mir fällt bloß jetzt keins ein.
2: Ja, hallo, hier die Tafelwasserindustrie.
3: Hallo, Tafelwasserindustrie. Ich wollte wissen, ist der über den geschrieben wird, der Christian Stegbauer oder nicht?
1: Hä?
2: Über den geschrieben wurde.
1: Nein, der Leo Fischer schreibt, das war mal der Chefredakteur des endgültigen Zitane-Magazins Satirik. Titanic, Entschuldigung.
2: Ja. Nimm mal bitte den Kautabaker aus dem Maul. Oder die Kolder.
3: Nee, also ich habe nur gedacht, die hätten irgendwie so einen Draht zu dem, weil der hat irgendwie vor kurzem irgendwas über Trinkgeld geschrieben. Und deswegen habe ich gedacht, aber ihr redet von Wasser. Also ihr redet jetzt von...
1: Nee, wir reden über Trinkgeld. Also wir kommen noch zum Trinkgeld. Du musst dich gedulden.
2: Wir sind
3: ich habe euch unterbrochen, ich
2: schläg auf. Stopp. Liebe Katrin, ich will es nochmal nutzen jetzt. Also keine Angst, keine Frage oder sowas. Sondern ich möchte aufrufen dazu, alle Hörerinnen, bitte ruf nachher nochmal an, weil wir haben ja heute einen Hörerservice, einen super Hörerservice dabei. Chris ist auch schon ganz gespannt.
1: Wie nennen der auch berühmte Flitzebogen.
2: Radio as a Service, sagen wir ja auch. Man kann uns im Darknet buchen für $5,000 Radio as a Service.
1: Bitcoins.
2: Ach ja, genau, Bitcoins. Und wir wollen heute mit euch, weil wir hatten das mal, ich weiß nicht, hatten wir es on-air oder off-air, Chris?
1: Ich weiß es auch nicht, du musst mir sagen,
2: was? Wir haben uns unsere Quartettliebe gegenseitig...
1: off-air.
2: Oh, es war off-air, gell? Ja, ja. Wir wollen mit euch Quartett spielen.
3: Quartett?
2: Du, ja, nachher nochmal anrufen, dann spielen wir mal ein Quartett zusammen eine Runde. Du gegen Chris, ich bin Schiedsrichter.
1: Zylinder 12 Stich.
2: Und zwar nicht irgendein Quartett. Wir haben dabei das Frankfurter Wasserhäuschen-Quartett. War ja erst der Kiosk-Tag hier, ne?
1: Genau, 12.09. war Wasserhäuschen-Tag. Du darfst dich jetzt mental darauf vorbereiten.
3: Das Wasserhäuschen-Quartett wollen wir spielen.
2: Ja, kennst du das schon? Bist du da gut drin?
3: Ja.
2: Ja?
3: Nö, ich bin da nicht gut drin, aber ich hab's.
1: Sehr gut.
2: Ja, gut, dann spielen wir das
1: zusammen. Das schon mal, genau.
2: Die Karten ziehen wir. Genau, die letzten Worte. Geh mal runter in den Keller.
1: Genau. Stunden später.
2: Alright.
1: Tschüss.
2: Ciao. So, ahoi, ahoi.
1: Genau, ahoi.
2: Ahoi,
1: so,
2: ahoi.
1: Ich lasse jetzt mal Leo Fischer zu Dings. Alles nehmen Sie uns weg. Erst das leckere Parmesansuppe. Nun wollen Sie noch ran an das, was niemanden etwas angeht. Ein letztes Refugium vor der total verwalteten Welt. An den Kernbereich privater Lebensgestaltung. Das Trinkgeld. Eine Zeit lang konnte man es beim Kartenzahlen nach Belieben aufschlagen. Inzwischen wird man in ein Menü geführt, wo man zwischen festen Sätzen a plus 0%, plus 5%, plus 10% etc. wählen muss. Alles wird bis auf die zweite Nachkommastelle ausgerechnet. Während das übliche Aufrunden als Option gar nicht zur Verfügung steht. Ist doch praktisch, sagen jetzt die, die sich selbst wegsparen würden, wenn sie könnten. Da muss ich weniger nachdenken. Ich sage, du nimmst dich hier aus einer der letzten ursprünglichen menschlichen Beziehungen, die zwischen Gast und Gastierendem. Du rationalisierst hier weg, was uns nicht als maschinelle Service- und Konsumroboter, sondern als echte Menschen mit Schwitzflecken gegenübertreten lässt. Du hast dein Gesicht auch in einem Futtertrog mit Nährpellets. Kannst du tauchen, sage ich, auch praktisch. Nein, Trinkgeld geben muss analog bleiben. Trinkgeld geben ist etwas Intimes.
2: So sieht's aus.
1: Herr Schindler,
2: aus.
1: Was sagen Sie dazu?
2: Ja. Agree. So sieht's aus. Mein
1: plus,
2: Gott,
1: plus.
2: Was wollen wir jetzt noch alles, ja?
1: Ja, ja?
2: Und du weißt ja auch nicht, wenn du dann so drückst, ne?
1: Ja.
2: Wer weiß, was dann passiert irgendwie.
1: Nein, vor
2: guten Tag, Sie haben sich für eine Beinamputation entschieden. Nein, ich habe nur 2 Euro gedrückt.
1: Genau. Das war das Icon für die chirurgische Kettensäge. Ja, oh, genau. Oha, verdrückt.
2: Ah, ja. Sie wollen eine Zahnspange.
1: Nein. Das perfide dabei ist ja, da ist ja meistens 5% oder 10% vorausgewählt.
2: Ja.
1: Das heißt, wenn du kein Trinkgeld geben möchtest, musst du ja aktiv die 0% drücken. Also sozusagen, man muss dann ja irgendwie so, nein, muss man der Person, die einem dieses Zahlendgerät hinhält, muss man ja in die Augen gucken oder auch nicht oder auf den Boden und sagen, nein, null.
2: Ja, hast du das schon erlebt? Also machst du?
1: Ich habe das einmal schon gemacht.
2: Du hast schon Trinkgeld gegeben?
1: Wie?
2: Also
1: Trinkgeld. Ich bin voll beim Herr Fischer. Ja. Ich habe irgendwann mal viele weise Sachen findet man ja in Filmen oder Fernsehen, meistens bei den Simpsons oder in Steve Martin Filmen.
2: Ja.
1: Und einer der bezüglich auf Trinkgeld gemünzten Weisheiten von Steve Martin kommt in My Blue Heaven vor, wo er einen ehemaligen, keine Angst, kein Spoiler, einen ehemaligen oder einen Mafiosi spielt, der in das Zeugenschutzprogramm des FBI aufgenommen wird und deswegen in irgendeiner kleinen Stadt, My Blue Heaven deswegen, so das kleine, untertaucht. Und der wird dann, als er zum Prozess, weil er natürlich, er ist im Zeugenschutzprogramm, weil er gegen irgendwie so einen großen Mafioso aussagt, und dann fliegen sie dahin und dann kommt die Stewardess und bringt ihm den Drink und er sagt so, thank you. Und du willst dir so einen 10-Dollar-Schein zustecken und sie sagt, no, tut mir leid, no, sir, we don't take tips. Und dann sagt er, okay. Und sie dreht sich um zum nächsten Gast und er steckt ihr diese 10 Dollar einfach dann in ihre Uniformtasche oder sowas. Und dann wendet er sich zu dem von Rick Moranis gespielten FBI-Menschen, der ihn natürlich tollpatschig beschützen soll, und sagt, I don't believe in tipping. I believe in over-tipping. Und das finde ich, ist das, weil man kann mit Trinkgeld so viel Wertschätzung ausdrücken. Und es ist einfach, ja, wenn du einen wunderschönen Abend irgendwie hattest, dann möchte ich nicht das irgendwie auf einem Tablet gedrückt haben, dass ich jetzt 15% gebe, sondern ich möchte einfach, und ich erstens aufrunden, dann muss man halt einfach meistens bar
2: bezahlen. Ja, wohl in Restaurants oder so, habe ich das noch gar nicht gehabt.
1: Doch, gibt's leider
2: auch immer. Ich habe das in Klamottenläden oder beim Bäcker.
1: Das ist auch großartig, wenn du der Bäckereifachkraft, nichts gegen Bäckereifachkräfte, hier steht morgens früh auf und backt Bratlinge auf, Teiglinge, ist egal. Also ja, das muss ja auch jemand machen.
2: Tiefgefrorene Backwaren.
1: Wahrscheinlich.
2: Nein, ist auch jetzt
1: fies. Ist ja egal.
2: Ja.
1: Auf jeden Fall, dann Trinkgeld geben ist auch ein bisschen irritierend. Meistens aber ist es dann in diesen hippen, keine Ahnung was, Salzmehlwasser, also Bäckereien, die eine Philosophie haben. Weißt du, so Hipsterläden. Habe ich in Berlin einen gesehen, da stand eine Schlange, da dachte man, was haben die denn? Sauerteigbrot. Ah, und was sonst noch? Sauerteigbrot.
2: Weißt du, für was ich 2 Stunden anstehen würde?
1: Eintracht-Tickets?
2: Nein, wir sind noch immer bei...
1: Trinkgeld.
2: Wie heißt es?
1: Backwaren.
2: Backwaren. Backwaren. Der Backwaren mit dem Backwaren. Ja, Backwaren. Und zwar eine Original, ich sage immer Kümmelstange, aber eigentlich der Fachbegriff ist Salzstange. Aha. Ja, also es wird als Salzstange deklariert, aber du weißt, was ich meine, diese Kümmelstange. Ne? Und das ist ja eine von Aussterben bedrohte Backware, muss man echt sagen. Dafür radle ich auch irgendwie kilometerweit, sonntags morgens. Weil für mich, es gibt, also wenn ich wirklich, ich bin ja eh von den 3 Mahlzeiten am Tag, ich bin der Frühstücksmensch. Ich liebe Frühstück, mehr als Mittagessen oder Abendbrot.
1: Okay.
2: Und das perfekte Frühstück, mehr brauche ich nicht. Ein perfekt gekochtes Ei. Ein Kümmel-Salzstange.
1: Es ist beides drauf, deswegen.
2: Und Butter dazu.
1: Nichts auf der Kümmelstange?
2: Na, Butter, ein bisschen Butter drauf und dann Ei und dann immer so Ei genommen und dann in die Kümmelstange gerissen, wo schon vorher so ein bisschen Butter drauf ist.
1: Darf ich dich da vielleicht mal, dass du auf diese Kümmelstange ein bisschen Handkäse tust?
2: Aber wo kriege ich den sonntags morgens her?
1: Den kann man vorher kaufen im Einzelhandel und in den Kühlschrank legen.
2: Aber nicht, wenn ich kein Trinkgeld gegeben habe. Nein. So, ihr könnt übrigens anrufen. Mal gucken, ob ich die Nummer noch auswendig kann. Ich konzentriere mich. Ich gucke aus dem Fenster. 069. Die 2. Die 9. Die 9. Die 7. Die 1. Die 2.
1: Ah!
2: Nein!
1: Ah!
2: Scheiße!
1: Kurz vorm Klo in die Hose geschissen. Das war eine 1.
2: Was?
1: 2997121.
2: Ich hab 71211. Als letztes. Ich hab gesagt 299 71 die 2, die 1, die 1.
1: Wir haben können,
2: halt Wasserhäuschen
1: Schiedsrichter. Spielen. Schiedsrichter. Ja.
2: Telefon.
1: Ja. Schiedsrichter.
2: Nein, tut sich nichts. Tut sich nichts.
1: Okay, gut. Ich dachte, irgendjemand hätte gesehen, ob der drin war oder draußen. Out! Nein!
2: So, wir machen jetzt erstmal Musik um 7:31 Uhr.
1: John
2: also,
1: McEnroe.
2: Wir haben das Wasserhäuschen-Quartett da für euch dabei. Wir wollen mit euch spielen. Und zwar Chris, sein Lieblingsquartett. Übrigens, wir haben es ja off-air besprochen. Es waren ja früher Panzer- und Flugzeugträger-Quartett, hat er mir erzählt.
1: Flugzeugträger gibt es nicht genug, dass es ein Quartett gibt, aber Panzer.
2: A Classic Chris Grass. Ja. Aber du hast, glaube ich, einen Flugzeugträger-Poster über deinem Jugendzimmerbett hängen gehabt, oder?
1: Wenn du möchtest, ja.
2: Ich hatte ja eine Phase mit... In der Adoleszenz hatte ich eine Phase, da habe ich dann angefangen, so Poster von Frauen aufzuhängen.
1: Was? Wie Mutter Teresa.
2: Poderek. Victoria Principal. Ich weiß nicht, was meine Mutter gedacht hat. Ich möchte einen Song spielen.
1: Die hat gedacht, Gott sei Dank ist er nicht schwul, wahrscheinlich.
2: Ja, aber das ist die Victoria Principal hing direkt so schräg rechts gegenüber von meinem Sex Pistols Poster. Also es war schon eine Mischung da. Ich möchte einen Song spielen für meinen Bruder, der auch ein treuer Hörer ist, ein treuer Nachhörer, muss man sagen, immer plus 7, ne? Also plus 7 geht auch. Ja. Kann man auch voll geil nochmal zum unsere Frühstückssendung hören. Pam pam polam pam pam und
1: stopp und da
2: um 13 Uhr.
1: Da können wir dann nachhören, ob du wirklich als letzte Ziffer die 1 oder die 2 gesagt hast.
2: Wir können eine Wette machen.
1: Ich wette mit dir um feuchter Händedruck. Aber jetzt hier, dein Bruder wolltest du grüßen.
2: Wir wetten ums nächste Trinkgeld. Ja. Ich grüße meinen Bruder mit einem Song, weil wir haben darüber geredet. Er spielt Fußball, er geht regelmäßig laufen, Laufwettbewerbe. Er ist ein sehr guter Skatspieler, sagt aber, mir reicht Mittelmaß.

0: Ja?
1: Ja.
0: Soll ich ausblenden?
1: Ja, bitte. Das hast du jetzt sehr effektvoll gemacht.
0: Ja.
1: Ich zitiere den Gründer von Volksverpetzer.de. Ich finde es spannend, wie man gegen Linksextremismus, Zitat, mit aller Härte des Gesetzes vorgehen muss, aber den Rechtsextremismus, den muss man mit, Zitat, guter Politik wegregieren. Jetzt kommst du.
0: Jetzt komme ich. Ja. Ich habe auch noch eine Frage an unsere Hörer-Community.
1: Uha.
0: Ja. Mhm. Bitte auch an dich, lieber Chris. Vielleicht hast du eine Idee. Es geht um die wirklich die erste Staffel Sesamstraße. Die erste Staffel.
1: Ja.
0: Und ich bin ein Riesenfan von Susanne Klickerklacker.

0: Nett, lustig über mich machen. Ich will alle Folgen von Susanne Klickerklacker haben. Wo kriege ich die her, Chris? Hast du eine Idee?
1: Keine Ahnung.
0: Kennst du Susanne Klickerklacker überhaupt?
1: Nein.
0: Ich kenne nur tatsächlich...
1: Ich war immer betrunken, wenn ich sie jetzt am Straße geguckt habe.
0: Ja, als Kind. Als Generation Scrambled X ist man halt... Guckt man halt betrunken Sesamstraße, wenn man morgens aus der...
1: aus dem Dr. Flotte.
0: Aus der Innenkneipe kommt.
1: Rauchen durfte ich in meinem Kinderzimmer nicht.
0: Nee. Ich habe ja früher sehr gerne tatsächlich im Bett gelegen, mittags, und Sportzigaretten geraucht und dabei Tierfilme geguckt. Tierfilme gucken mit Sportzigaretten, das ist echt eine geile Kombi, das muss ich wirklich sagen. Da habe ich viel gelernt über Geparden, Antilopen. Da kann man so richtig schön abdriften.
1: Ja, so. Solange du, mittlerweile ist es ja wahrscheinlich so, hatten wir uns auch, glaube ich, schon mal drüber unterhalten, dass man dann in veränderten Bewusstseinszuständen, vielleicht einfach auch nur betrunken, nicht wahr? Ja. Ist ja auch veränderter Bewusstseinszustand, im Internet shoppen geht und dann vielleicht Konzertkarten kauft.
0: Das ist heutzutage dann so, genau. Jetzt, wo es dieses Internet gibt,
1: das gibt's ja immer noch, scheiße.
0: Das ist auch, aber ist mir lange nicht mehr passiert, muss ich sagen.
1: Ja, und da gibt es jetzt auch, wie soll ich sagen, ein Mittel für oder gegen oder keine Ahnung was, ein Placebo-Shop sozusagen.
0: Ach geil.
1: Sogenannter Dopamin-Shop. Auf den Webseiten sogenannter Dopamin-Shops können Menschen nach Lust und Laune einkaufen und teilweise sogar die Sendungen verfolgen, ohne dass wirklich etwas bezahlt und verschickt wird.
0: Das ist mega geil.
1: Ja, erst durch das Angebot scrollen, die Bewertung lesen, Warenkorb füllen und dann klack, klack, auf extra, auf kaufen, kostenpflichtig bestellen, klicken und dann schließlich die Lieferung verfolgen, nur dass am Ende kein Paket kommt und auch kein Geld abgebucht wird.
0: Gibt's da eine Adresse? Die könnte man ja eigentlich sagen, weil es ist ja keine Werbung, oder?
1: Ist Werbung dieses drauf. Dieses Prinzip steckt hinter den sogenannten Dopamin-Shops, die derzeit vor allem in Südkorea im Trend sein sollen und hier natürlich dann wahrscheinlich auch demnächst. Du kannst also ganz normal als Werbung, ist ein echter Shop, aber es ist eine Simulation, es gibt keinen echten Kauf und natürlich auch keine Lieferungen. Was soll das Ganze? Frage mir aber ganz dumm, was soll das Ganze? Konsum und den damit verbundenen Dopaminkick simulieren und Shoppinglüste befriedigen, ohne Geld für unnötige Impulskäufe ausgeben.
0: Das ist im Prinzip ein bisschen so, ihr könnt Radio X fördern, Fördermitglied oder auch kleine Spenden per PayPal. Und dann schaltet ihr morgens hier Scrambled Eggs ein und es läuft die Nacktschleife.
1: Das ist total toll. Aber da ist Geld dann hoffentlich geflossen. Insofern ist das dann eher der Dopamin-Kick in die Magengrube.
0: So, liebe Hörers,
1: ich bin noch nicht fertig, ja?
0: Ach, Entschuldigung.
1: Ja.
0: Ich 069299.
1: Ich muss doch jetzt noch.
0: Entschuldigung.
1: Die aus pikologischer Sicht, ob das funktioniert.
0: Ach so.
1: Ja.
0: Aus welcher Sicht?
1: Pikologisch.
0: Pikologisch.
1: Psychologisch, ach, was auch immer. Grundsätzlich halte ich das für plausibel. So die Einschätzung von dem Herrn Rasimus, Jan-Michael Rasimus, Experte für Medienpsychologie und Konsumverhalten.
0: A.K.A. Chris Kress. Einer seiner Pseudonyme.
1: Mein Nom de Plume. Ja. Beim Online-Shopping geht es nicht nur um den eigentlichen Kauf, sondern auch um das gesamte Erlebnis. Also vom Entdecken und Auswählen über den Warenkorb bis hin zur Vorfreude auf das, was geliefert wird. Deshalb könnte das dann schon einzelne Schritte des Einkaufens sehr reizvoll sein, bevor wir das Produkt tatsächlich besitzen.
0: Das ist total gut, total gute Idee.
1: Genau, für Menschen, die etwas aus Langeweile, Stress oder Frust spontan online shoppen, könnte das helfen, einen unmittelbaren Kaufimpuls zunächst abzufangen. Aber natürlich ist dann die Frage, wie wird denn dann mit diesen Dopamin-Shops umgegangen? Warum machen die denn das? Weil natürlich gibt's da irgendwie Werbung und so weiter, aber da fragt man sich ja immer, wenn du nicht ganz weißt, was das Produkt ist, bist vielleicht du das Produkt. Das sollte man auch bei diesen ganzen Messenger-Diensten und Social, also asozialen Medien mal bedenken. Und problematisch hält nämlich der Konsumexperte von der Dualen Hochschule Baden-Württemberg in Karlsruhe.
0: A.K.A. Chris Kress.
1: Bei kostenlosen Angeboten lohnt sich deshalb laut Rasimus immer ein Blick aufs Geschäftsmodell, Datennutzung und mögliche Werbung oder Abonnements. Problematisch könnte es sein, wenn die Apps selbst darauf angelegt sind, dass die Nutzerinnen möglichst die Nutzenden möglichst häufig zurückkehren, etwa durch Belohnungen und tägliche Anreize. Dann würde unter Umständen, hör mal auf so zu knuspern.
0: Ja, ein bisschen ASMR.

0: Oh mein Gott.
1: Gut.
0: Das ist Dopamin-Kick. Das ist die Verpackung von dem Quartett.
2: Es ist frisch. Dann würde unter Umständen nur dein Konsumritual durch ein anderes digitales Nutzungsritual ersetzt. So.
0: Endlich, meine Güte, komm mal auf den Punkt jetzt. Ja.
2: Also, ne?
0: Ich krieg's nicht auf. Guck mal, ob du so einen Schnuddel findest.
2: Wie heißt das Fachbegriff? Schnuddel. Aber der liebe Gott hat...
0: Hallihallo, wir spielen Wasserhäuschen-Quartett. Herzlichen Glückwunsch, hier ist die Generation Scrambled Eggs.
3: Hallo, hier ist
0: du treue Seele.
3: Ja, anscheinend bin ich im Bereich die Einzigen, die zuhören. Und der Ralf hat gerade keine Zeit, weil er Auto fahren muss.
0: Ja.
3: Ja, keine Ahnung.
0: Ja, so ist das halt. Das ist dieses Generation Scrambled Eggs Künstlerleben ist ein sehr hartes.
2: Ja.
0: Wir kämpfen um jedes Ohr.
3: Außerdem ist es noch ein wahrer Einkauf, so am Trinkhäuschen, ne?
0: So ja.
3: Ohne, gell? Du musst dir hinlaufen, musst dich freuen, dass du hingehst.
2: Ja, muss offen sein.
0: So, ich misch gerade die Karten. Der Chris kriegt eine und du kriegst eine. Ich lese dir vor und du suchst dir was aus und der Chris muss dann dagegen halten, okay? Wollen
1: wir das so machen? Das ist ja dermaßen, aber ja, okay, gut.
0: Wenn ist
1: sie
0: das auch, doof?
1: Nee, wenn sie aussuchen darf, ist ja in Ordnung.
0: Ja, sie darf aussuchen,
1: ja,
0: natürlich.
1: Ja, ist ja in Ordnung.
0: Ich gebe dir deine Karte.
3: Das ist gut.
0: So,
3: das ist
0: gut. Ja, okay. So, liebe Katrin, bist du bereit? Hör zu. Du musst dir eins aussuchen, wie du den Chris schlagen kannst. Wir haben hier heute, darf ich die Kioske nennen?
2: Natürlich.
0: So, das Kiosk Fein in der Peterstraße.
2: Oh, scheiße.
3: So, in der
0: Peter, also Kiosk Fein, das ist, glaube ich, da in der Eschenheimer Anlage.
1: Ja, das ist halt, oh, da weiß ich wieder, wie du mich schlägst.
0: Okay, Du musst dir das aussuchen. Betreiber vor Ort seit 2015, was ist dann besser, je älter, ne?
2: Ja, natürlich.
0: Fruchtgummi-Variation 11, Biersorten 13, Sprechzeiten in der Woche 66 Stunden, Kinderspaßfaktor 10, Thekenlänge 8,69 Meter oder Eintracht-Fieberkurve 16, was immer das auch bedeuten mag.
2: Na, was wohl?
0: Hast du dir das ungefähr merken können? Hast du schon einen Favoriten? Was denn?
3: Sprechzeiten der Woche ist wenig. Also da nehme ich die Thekenlänge.
0: Die Thekenlänge? 8,69 Meter, Chris?
3: Ja. Welches
0: Kiosk hast du?
1: Also erstens musst du 8,69 Meter Stich sagen. Immer, wenn du Werte sagst, Stich, weil wenn es dann gleich
0: das,
1: ist.
0: Das ist ein Profi,
1: ja. Ja. Immer. Also egal wie komisch es ist. Ja, Thekenlänge. Also ich habe das Kiosk am Bärtigen in der Reinhardtstraße 37, Thekenlänge 8 Meter. Mist, das war das einzige
0: Glückwunsch!
1: Ja, Betreiber vor Ort, weil sonst hätte ich alles besser gehabt.
0: Glückwunsch! Du bist eine perfekte Quartettspielerin.
2: Ja. Mist.
0: Liebe Katrin, du bist die erste Gewinnerin unseres Wasserhäuschen-Quartetts. Du kriegst von uns, du hast von uns eine gemischte Tüte gewonnen.
3: Das ist mal als Spielgewinn dieses Quartett für mich, also ich hab's mal gewonnen.
1: Stimmt, ich kann mich erinnern bei den Hausmeistern, gell?
0: Was?
3: Ja, genau. Ja.
0: Haben die das auch gespielt?
1: Nein, das war der Gewinn von Rätsel mit Hausmeister. Ah. Deswegen hat sie das.
0: Okay, bei uns hast du jetzt eine gemischte Tüte gewonnen. Genau. Falls wir uns irgendwann mal sehen, kriegst du eine.
2: Ja, genau.
3: Ahoi.
0: So. Ahoi. Tschüss. Das war Wahnsinn.
1: Das war
0: aber wie gut von der Katrin. Ja, ne? Die legen wir jetzt erstmal nach unten.
1: Sie hätte mich
0: du bist noch mit, offizieller Aktionator. Nee, wie heißt denn das? Bei den Lottozahlen, wie war das? Der eine, der daneben stand und das... Wer war der Gutachter?
1: Der Notar.
0: Notar, danke.
1: Richtig. Das war das Einzige, wo ich, weil sonst...
0: Ich habe mich aufgelegt.
1: Hast schon wieder das Telefon abgebrochen.
0: Ja.
2: So funktioniert es nicht.
0: Aber man hört das gar nicht, ne? Aber ich runtergezogen habe. Naja. Aber Wahnsinn, dass sie genau das genommen hat. Der Einzige, also das ist halt auch weibliche Intuition, muss ich sagen.
2: Wahrscheinlich.
0: Ja. 8,69 Meter ist schon lang, oder was, für eine Kiosk-Theke?
2: Ja, würde ich sagen. Weil normalerweise sind das immer, also die gehen natürlich ein bisschen rum.
0: Wo war dein Kiosk? Welcher Stadtteil war das? Weißt du das?
1: Keine Ahnung. Am Bärtigen, keine Ahnung.
0: Was ich kenn hört sich aber gut an.
2: Aber das ist fein. Da hatte ich schon Angst, dass da irgendwie Prosecco, also Anteil der Prosecco-Sorten.
0: Ja, bin ich immer. Ja.
2: Weil Biersorten hat es mehr.
0: Mit Tante Gutzel immer vor der Sendung. Warm-up.
2: Ja. Und es ist Dr. Flotte noch nicht auf hat.
1: Tagsüber muss man halt
0: auch. Wir waren ja jetzt hier am Kiosk in Bockenheim um die Ecke gewesen, durch den Park. Die haben auch mitgemacht bei dem Kiosk, also nach der Sendung am Samstag.
1: 12.09. war Wasserhäuschen-Tag.
0: Ach, das war nicht letzte Woche, das ist schon wieder drei Wochen her.
2: Ja. Zwei.
0: Wir haben ja auch eine Woche geschwänzt wegen dir, ne, weil du auch in Klausur gegangen bist.
2: Ja.
0: Und das ist immer sehr gefährlich, Chris, weil je länger wir Pause machen, desto mehr Unsinn notiere ich mir für die nächste Sendung. Das ist physikalisches Grundgesetz der Generation Scrambled Eggs. So, wir machen Musik, oder?
1: Ja.
0: Um 7.51 Uhr. Wir babbeln auch zu viel, oder? Ups, du hast ja schon Musik laufen.
1: Ja, noch. Noch, mein Lieber. So, Moment, ich muss kurz hier...
0: Also ich habe nicht hochgezogen, ne? Mache ich nicht mehr sowas Schweinisches.
1: So. Ach, was? Wieso denn das nicht?
0: Ja.
1: Okay, du musst noch mal kurz mit den Leuten reden.
0: Okay. Es gibt ja die bekannte Rubrik Freitags bei unseren Freitagskollegen. Unnützes Wissen.
1: Die sind übrigens wieder mit Suguf, wie der interne Kürzel.
0: Suguf, ja.
1: Was heißt Svens und Günni und Veit sind ja. Also in voller Dreistärke, Dreiergespann sind sie wieder in der Troika am Start.
0: Am Freitag dabei, genau. Und die machen ja auch so gerne Unnützes Wissen, glaube ich, oder?
1: Das ist richtig.
0: Ja. Und ich habe aber, ich bin ja Detailverliebter und sage Unnützes Wissen aus der Videokiste, Teil 131. Auf der Rambo 3 Verleihkassette läuft das Bild mitten im Film für knapp 15 Minuten spiegelverkehrt. Und weißt du, was auch geil ist? Was
1: warum?
0: Auf der ist egal. Weißt du, es ist egal. Es ist geil, dass es das so gibt.
1: Ja.
0: Und jetzt holt mal alle eure Rambo, vor allen Dingen 3, Videokassette raus und testet das mal. Und sagt, wenn mir einer sagen kann, wo diese 15 Minuten sind.
1: 15 Minuten?
0: An welcher Stelle? 15 Minuten.
1: Krass.
0: Und auf dem Cover ist ein Sticker, da stand drauf... Nicht vor 1990 im TV-Kabelsatellit, weißt du.
1: Ah, ja. Das war rausgeschnitten und dann haben die das da reingeschnipselt und dann haben sie wahrscheinlich Unfug gebaut, würde ich sagen. Weil ich habe zum Beispiel auch, ich weiß nicht, wo das war. Ah genau, Leoparden küsst man nicht, auch ein großartiger Film übrigens.
0: Den ich voll vergessen habe.
1: Ja, mit Cary Grant und, na wie heißt sie denn?
0: Ja.
1: Diese wunderbare Schauspielerin. Egal, Leoparden küsst man nicht, Bringing Up Baby im Original, wo da das, egal. Ach ja, der Leopard heißt Baby, stimmt ja. Und da, den haben wir geguckt. Und der war in der restaurierten und plötzlich gibt es zwei oder drei Szenen, wir haben es in Deutsch geguckt, weil Englisch. Da waren Leute dabei, die des Englischen nicht so mächtig waren, und plötzlich sind da für zwei, drei Szenen sind die einfach im Englischen.
0: Das habe ich auf meiner Waltons. Ich habe diese DVD-Sammelbox, ja, Waltons.
1: Da haben die es einfach nicht synchronisiert.
0: Und das ist ganz oft bei den Waltons. Da habe ich immer gedacht, DVD-Player ist kaputt.
1: Was
0: ist
1: das oder denn? Du bist schon
0: bis
1: wieder.
0: Bis ich dann recherchiert habe und für das Fernsehen wurde das dann halt, wurden diese zu amerikanischen Themen, wenn so ein Song war oder so. Ja. Oder einfach auch, es wurde ja frisiert für das Fernsehformat.
1: Ja.
0: Bisschen kürzer gemacht.
1: Ja.
0: Also, holt euch die Waltons-Kassette, da habt ihr noch die englischen rausgeschnittenen Szenen.
1: Voll geil.
0: Voll geil.
1: Ja, okay, so, ich hätte jetzt was. Wir können 7.54 Uhr.
0: Oh, jetzt
1: wahrscheinlich retten wir uns damit nur in die Dings. Zur Not holt ihr noch ein bisschen...
0: In die Halbzeitpause.
1: Genau, zur Not holt ihr noch ein bisschen Pausenmusik. Aber ihr wisst ja, wo der Bartels den DAB Plus gelassen hat.
0: Ja, den sowieso.

0: Da sind wir wieder, kurz vor den Nachrichten,
1: ja.
0: Vor den Deutschland-KI-Nachrichten.
1: If violence is the only thing that they speak, it's okay to punch Nazi teeth.
0: Ja.
1: Kann man so sehen, kann man aber auch so sehen. Ich habe noch kurz eine Meldung vor den Nachrichten, die garantiert nicht in den Nachrichten auftauchen wird. Manchmal wird im Flugzeug ja nach der Landung applaudiert,
0: ja.
1: Was ich mal ein bisschen komisch finde. Dann sammelt, sollte ich auch S-Bahn-Fahrern applaudieren,
0: applaudieren
1: in der S-Haltestelle.
0: Ja.
1: Ob die Reisenden auf dem applaudierten, ist nicht bekannt, aber den Polizisten, die einen randalierenden 19-Jährigen am Mittwoch aus der Kabine abführten, wurde eifrig zujubelt. Bereits in der Luft hatte die Crew der Maschine, die auf dem Weg von Paris nach Sofia war, mit einigen Passagieren den jungen Mann mit Kabelbindern gefesselt. Nach der Landung wurde er unter Widerstand festgenommen. Mit Kabelbindern schon gefesselt. Ein Alkoholtest ergab, wer hätte es gedacht, 1,5 Promille. Da sage ich, mit Punk Prosecco wäre sowas nicht passiert.
0: So sieht's aus. Punk Prosecco in den Tomatensaft und alles. Das ist super. Die Ohren sind frei.
1: Ja.
0: Am Flug.
1: Genau. Und man ist auch ganz entspannt, frisch und genau.
0: Ja.
1: Perlen vor die Säue.
0: Also ich kann nochmal aufrufen, Susanne Klickerklacker, bitte. Bitte, wenn das irgendjemand, wenn jemand kennt, der jemanden kennt, der die alle Susanne Klickerklacker-Folgen auf Videokassette hat.
1: Also du würdest wahrscheinlich auch mit einer Handvoll schon mal vorlieb nehmen, oder?
0: Ich weiß. Oder wenn mir einer sagen kann, wie viele Ausgaben es gab. Oder hat eine Sesamstraße die erste Staffel?
1: Ja, aber wende dich doch mal an die ausstrahlende Rundfunkanstalt. Die müssten doch da Informationen haben, oder?
0: Ne? Ja, das kann ich mal machen. Das sind so schlaue Sachen, wie du sagst. Ne?
1: Ja. So, aber kurz vor den Nachrichten.
0: Aber ich fände es viel geiler, wenn hier jemand sich meldet, dass Susanne Klickerklacker hat.
1: Sag nochmal Klickerklacker.
0: Susanne Klickerklacker ist die größte.
1: Ah.
0: Da gibt es die Folgen, wie sie zum Beispiel. Gleich kommen die Nachrichten. Die Folge, wie sie dann das klügste Mädchen der Welt. Wie sie die Farbe durch das Rohr und die Farbe kommt nicht raus, dann hält sie den Kopf rein, dann kommt die Farbe voll ins Gesicht.
1: Das ist aber dann eher Slapstick.
0: Oder nass und trocken und das Monster kommt, nimmt aus der Badewanne. Nimmt aus der Badewanne und spritzt sie voll mit dem Mund. Keine Ahnung.
2: 8 Uhr, die Nachrichten. Zunächst die Übersicht. Bundesaußenminister Wadephul hat Reformen bei den Vereinten Nationen angemahnt. Die Debatte um den Reformkurs in Deutschland hält an. US-Präsident Trump empfängt Chinas Staats- und Parteichef Xi zu einem dreitägigen Staatsbesuch in Washington. Die Meldungen im Einzelnen. Bundesaußenminister Wadephul hat sich am Rande der Generaldebatte der Vereinten Nationen in New York für Reformen des UNO-Sicherheitsrates ausgesprochen. Blockaden müssten aufgehoben und der Sicherheitsrat wieder handlungsfähiger werden, sagte der CDU-Politiker im Deutschlandfunk. Abgesehen vom deutschen Interesse an einer Mitgliedschaft sei es ein unhaltbarer Zustand, dass etwa Afrika überhaupt nicht in dem Gremium repräsentiert sei. Die nächsten 5 Jahre müssten unter einer neuen Generalsekretärin oder einem neuen Generalsekretär Reformjahre werden. Wadephul betonte, die Vereinten Nationen seien viel stärker, als viele gedacht hätten. Dies zeige auch die gestrige Teilnahme von US-Präsident Trump an der Generaldebatte. Die USA würden mit vollem Engagement als Partner in der Weltorganisation gebraucht. Wadephul vertritt Deutschland in New York zusammen mit Bundesumweltminister Schneider und Entwicklungsministerin Ala Balyradovan. Die junge Gruppe in der CDU-CSU-Bundestagsfraktion wendet sich gegen Forderungen aus der SPD, den Kompromiss zur sogenannten Rente mit 63 wieder aufzuschnüren. Der CDU-Bundestagsabgeordnete Reddick sagte im Deutschlandfunk, die Menschen hätten bei den jüngsten Landtagswahlen nicht über die Rentenreform abgestimmt. Es gebe vielmehr ein grundlegendes Gefühl der Unzufriedenheit mit der Arbeit der Bundesregierung. Der Vorsitzende der jungen Gruppe sagte, zum Thema Rente gebe es eine Vereinbarung, die Vorschläge der Rentenkommission umsetze. Daran müssten jetzt alle in der Koalition sich halten. Es ärgere die Menschen im Land, wenn Politik nicht verlässlich sei. Reddick forderte zugleich, die Bürger müssten bei Steuern und Abgaben ernsthaft entlastet werden. Kanzleramtschefin Warken, ebenfalls CDU, hatte gestern vor Wirtschaftsvertretern in Berlin bekräftigt, das Land brauche jetzt mutige und umfassende Reformen. Im Bundestag stellt sich heute der neue Gesundheitsminister Linnemann den Fragen der Abgeordneten. Dabei dürfte es auch um die jüngsten Äußerungen von Bundeskanzler Merz über ein Gerechtigkeitsproblem zwischen gesetzlich und Privatversicherten gehen. Merz hatte Änderungen in Aussicht gestellt, ohne Details zu nennen. Unionsfraktionschef Frei erklärte dazu später, der Kanzler habe nicht das bisherige System der Krankenversicherungen in Frage gestellt. Auch Verteidigungsminister Pistorius stellt sich der Befragung. Auf Antrag der AfD soll der Bundestag dann in einer Aktuellen Stunde über Antisemitismusvorwürfe gegen die Linkspartei in Berlin beraten. Darüber hinaus befasst sich das Parlament in erster Lesung mit dem Regierungsentwurf für eine Strafverschärfung im Fall des Einsatzes von K.O.-Tropfen. Spitzenvertreter aus Politik und Judentum warnen SPD und Grüne vor einer Regierungskoalition mit der Linken in Berlin. Bundesbildungsministerin Prien, CDU, sagte im ARD-Fernsehen, Juden könnten sich in der Hauptstadt sonst nicht mehr sicher fühlen. Mit dieser Linken in Berlin könne man nicht koalieren, sagte Prien, die jüdische Wurzeln hat. Der Präsident des Zentralrats der Juden in Deutschland, Schuster, warf der Linken ein tiefes strukturelles Problem mit dem Demokratieverständnis vor. Es gebe ein Muster, bei dem Antisemitismus in Teilen der Linken verharmlost und als politischer Aktivismus getarnt werde. Die Linke hat die Wahl zum Abgeordnetenhaus in Berlin gewonnen und will Gespräche mit Grünen und SPD über eine Regierungsbildung führen. Die Grünen forderten von der Partei, antisemitische Mitglieder auszuschließen. Die SPD-Chefs Klingbeil und Baas sowie Generalsekretär Klüssendorf erklärten, die Linke dürfe Antisemitismus und Clankriminellen in ihren Reihen keinen Millimeter Platz lassen. Die Diskussion über den Tankrabatt geht weiter. Der Verdi-Vorsitzende Wernicke sagte dem Redaktionsnetzwerk Deutschland, die von Oktober bis Dezember geplante Senkung der Energiesteuer gehe zulasten der Steuerzahler. Besser wären aus seiner Sicht gezielte Unterstützungen für Bezieher niedriger bis mittlerer Einkommen gewesen. Der ADAC forderte, die 12-Uhr-Regel an den Tankstellen wieder abzuschaffen. Sie habe zwar die Zahl der täglichen Preisänderungen reduziert und den Zeitpunkt der Preiserhöhung vorhersehbar gemacht, die Preise selbst seien aber keinesfalls gesunken. Vielmehr habe sich die Preisdifferenz innerhalb eines Tages deutlich ausgeweitet. US-Präsident Trump empfängt heute Chinas Staats- und Parteichef Xi zu einem dreitägigen Staatsbesuch in Washington. Trump will Xi auf dem Militärflughafen Joint Base Andrews begrüßen. Zudem wird er ein Staatsbankett für den chinesischen Gast geben. Bei den Gesprächen dürfte es um den Zoll- und Handelsstreit der beiden Länder gehen, sowie um globale Konflikte wie den Iran- und Ukraine-Krieg. Zentrales Thema wird demnach auch die Sicherheit im Umgang mit künstlicher Intelligenz sein. Vertreter der USA und des Iran haben am Rande der Generaldebatte der UNO-Vollversammlung in New York Gespräche geführt. Es sind die ersten Verhandlungen seit dem Scheitern der Waffenruhe im Juni. US-Präsident Trump berichtete von einem sehr produktiven, 3 Stunden langen Treffen von US-Vertretern mit der iranischen Delegation. Ansonsten machte er keine Angaben. Trump hatte dem Iran zuvor mit Vernichtung gedroht, sollte nicht bald eine Vereinbarung zur Beendigung des Krieges erzielt werden. Der US-Gesandte Witkoff erklärte, die Gespräche seien über Vermittler geführt worden, die zwischen den amerikanischen und iranischen Delegationen hin und her gewechselt seien. Deutschland ist dem UNO-Hochseeschutzabkommen offiziell beigetreten. Bundesumweltminister Schneider hinterlegte die Ratifikationsurkunde bei den Vereinten Nationen in New York. Er bezeichnete das Abkommen als den größten internationalen umweltpolitischen Erfolg der letzten Jahre. Deutschland gehört zu den 94 Staaten, die das Abkommen ratifiziert haben. Das internationale Regelwerk soll die biologische Vielfalt in Meeresgebieten außerhalb nationaler Hoheitsgewässer besser schützen. Diese hohe See umfasst mehr als 60% der Weltmeere und gilt als das größte zusammenhängende Ökosystem der Erde. Im Sudan ist die humanitäre Lage nach Angabe der UNO-Kinderhilfsorganisation UNICEF weiterhin katastrophal. Der Geschäftsführer von UNICEF Deutschland, Schneider, sagte im Deutschlandfunk, allein geschätzt 17 Millionen Kinder seien auf humanitäre Hilfe angewiesen. Dringend benötigt würden sauberes Trinkwasser und haltbare Nahrungsmittel. Auch fehle es an Arzneimitteln und medizinischer Ausrüstung. Schneider fügte hinzu, die Zerstörung im Land sei groß. Viele Schulen und Gesundheitsdienste könnten nicht mehr genutzt werden. Im Sudan liefern sich Regierungstruppen und die RSF-Miliz seit mehr als 3 Jahren schwere Gefechte. Dabei wurden im drittgrößten Land Afrikas bereits Zehntausende Menschen getötet und mehrere Millionen vertrieben. München geht als Favorit in die Entscheidung um die deutsche Olympiabewerbung. Die Evaluierungskommission des Deutschen Olympischen Sportbunds bewertet das Konzept für die Sommerspiele 2036, 2040 oder 2044 mit der höchsten Punktzahl aller 3 Bewerber. Auf Platz 2 kommt Köln-Rhein-Ruhr. Beide werden mit sehr gut bewertet. Berlins Olympiakonzept indes bekam deutlich weniger Punkte und erhielt nur die Bewertung gut. Das Votum der Kommission ist nicht bindend, es gilt als Orientierung. Deutschlands Volleyballer haben das Viertelfinale bei der Europameisterschaft verloren. Die Mannschaft von Bundestrainer Massimo Bottoi unterlag in der bulgarischen Hauptstadt Sofia dem Titelverteidiger und Weltranglisten-Ersten Polen mit 0:3. Und hier noch einmal die Übersicht. Bundesaußenminister Wadephul hat Reformen bei den Vereinten Nationen angemahnt. Die Debatte um den Reformkurs in Deutschland hält an. US-Präsident Trump empfängt Chinas Staats- und Parteichef Xi zu einem 3-tägigen Staatsbesuch in Washington. Das Wetter meist heiter, im Nordwesten bedeckt, gegen Abend Schauer, an der Nordsee 17 bis 24 Grad. Und die Temperaturen von heute 7 Uhr, Greifswald 8 Grad, Hamburg 9, Bremen 7, Hannover 4, Berlin 5, Leipzig 7, Köln 6, Dresden und Frankfurt am Main je 9, Stuttgart und Freiburg je 6 Uhr.

0: Das waren die KI-Nachrichten des Deutschlandfunks in einer
1: freundlichen Übernahme.
0: In einer freundlichen Geiselnahme von Radio X.
1: Genau. Bitte beachten Sie, dass die Regler mit dem Mittelfinger hochgefahren
0: wurden. Ziehen Sie bitte den richtigen Regler hoch, dann geht's auch gleich an. Ich komme mir vor wie die Krake hier.
1: Multitasking ist Multitasking.
0: Ist genau meins. Also zweite Stunde heute hier, Radio X, Scrambled X, euer High-Protein-Frühstücksradio, präsentiert von der Generation.
1: Scrambled X an diesem Mittwoch, den 23.09.2026.
0: Ja, um 8.11 Uhr, wir sind die geilen Jungs, die in der Ecke stehen. Cool, aber... So, lieber Chris, mein erster Song in der zweiten Stunde geht gleich weiter. Ne? Ja, muss ich sagen, ich brauche jetzt noch mal einen... ich muss noch mal epilieren. In der letzten Sendung, die wir gemacht haben, habe ich einen Song gespielt von einer meiner zurzeit Lieblingsbands im deutsch-punkigen Raum, Pasco. Und dann meinst du so in einer... Also besser kann man es gar nicht machen. Also ich... ziehe wirklich meinen Respekthut an vor dir, weil das war das allergeilste in so einem geilen Generation Scrambled Eggs, so arrogant, leicht so arrogant den Mundwinkel, also komplett eigentlich, eine komplette Coolness-Arroganz-Haltung, meinte, ist das Nightwish oder was? Und dann war ich ja so perplex während der Sendung. Also ich war schon fast brüskiert, muss man sagen.
1: Habe ich mich hier mit einem Affront brüskiert, Menno?
0: Und im Nachgang, muss ich sagen, musste ich daran diese Szene denken. Und ich musste respektvoll über dich schmunzeln und sagen, ich habe dann wirklich wortwörtlich in meinem Kopf gedacht, was ein geiler Bock, Nightwish. Weiter geht's hier, kommt Pasco.

0: Yo!
1: Genau, immer noch die Besten. Ganz klar, my taste in music is better than your taste in music. Oh, ja. Und da muss ich mich mal beim Gutzel bedanken. Er hat ja in der letzten Zeit ein großartiges Lied gespielt. Und hat mich wieder daran erinnert, dass der gute Herr Tom Morello ja auch noch solo was macht. Ja. Hat mir sofort The Underground Atlas oder wie auch immer, The Dark Atlas, the, was auch immer.
0: Hab ich heute noch eingepackt.
1: Nicht
0: in meine
1: schlecht.
0: Shortlist.
1: Oh.
0: Na, ja.
1: Du lernst auch nochmal was.
0: Ja. Es ist so ein kleiner Insider-Gag. Es gibt so den Klassiker, ich mache mit der Tante Gutzel an jedem zweiten Samstag in einem Monat. Ist das richtig gesagt?
1: Das ist vollkommen so richtig. Du fragst dich jedes Mal.
0: Ja, jedes Mal.
1: Das jedes Mal
0: klingt,
1: richtig.
0: Es klingt so, ich würde es nicht
1: kapieren. Jeder zweite Samstag im
0: ich
1: Monat. Ich kapiere
0: selbst, wenn ich sage. Ja, also immer an den zweiten Samstag im Monat, mittags, zur Punk Prosecco Time von 13 bis 14
1: Nach
0: Uhr.
1: Nach den Hausmeistern?
0: My Taste Music is Better Than Your Taste, Musikgeschmackssendung. Und es ist schon immer so, dass, wenn es Feedback gibt, gibt es das Feedback, ach, Tante Gutzel hat aber tolle Songs gespielt. Das hat noch nie einer zu meinen Songs gesagt. Aber also, das gehört dazu zu Generation Scrambled Eggs.
1: Genau.
0: Und das Telefon war gerade, ach, wir hätten Quartett spielen
1: Mist,
0: können.
1: Mist, aber leider ist
0: Oh, Quartett.
1: Ja.
0: Komm, bitte, Quartett geht vor.
1: Yes.
0: Einen wunderschönen guten Morgen, ist die Generation Scrambled Eggs, wir haben mit uns kurz gespielt.
2: Hier ist die Generation Johnson.
1: Oh! Ah,
2: Mann, ich hätte da eine Frage, Herr Schindler.
0: Oh, Achtung.
2: Ja, wirklich.
0: Ich habe
2: also,
0: Angst.
2: Wenn der Chris Kretz schon so einen riesigen Respekt tut, verdient, weil er das Panko-Lied sofort erkannt hat, was sagst du dazu, dass ich letzte Woche als erstes Tune Panko gespielt habe?
0: Ja, warte mal, aber das war nicht Pasco.
2: Pasco!
0: Ja, ich weiß.
2: Es ist noch früh.
0: Aber
2: Spencer. Kannst du was aufwarten? Schindler,
0: ja.
2: Ich habe mal recherchiert,
0: ja.
2: Diese 15-minütige gespiegelte Szene oder
0: ja.
2: Stelle
0: ja.
2: In dem
0: Rambo
2: 3 ist eine Legende, ist ein Mythos, gibt es nicht, hat nicht stattgefunden. Es gibt kleinere Szenen, wo sie aus technischen Gründen spiegeln müssen, deswegen haben sie dann auch einmal mal die Uhr links-rechts an.
0: Ja.
2: Oder die Wunde ist nicht mehr links, sie ist rechts. Das hat aber rein technische Gründe, um dem Zuschauer zu vermitteln, dass die Szene richtig ist, wenn die da so harte Schnitte machen. Aber es ist ein Mythos, dass es diese 15-minütige Szene gibt oder diese 15-minütige Stelle gibt.
0: Aber die Generation Scrambled Eggs lebt so gerne in einem Mythos, weißt
1: ja,
0: du?
1: Und wir brauchen
2: ja, sonst wären wir, wir sind ja eh in so einem Parallel.
1: Genau, in der Bubble.
0: So, ich geb dem Chris mal eine Quartettkarte. Du musst jetzt mitspielen.
2: Ach du Scheiße.
0: Ja. Du hast das, weißt du, welches Kiosk du bekommen hast? Das Ödi-Kiosk am Adlerpflichtplatz.
1: Oh.
2: Okay.
0: Spence, bist du aufnahmebereit?
2: Ja, ich bin aufnahmebereit.
0: Du darfst als erstes was sagen, natürlich dann. Betreiber vor Ort seit 2024. Fruchtgummivariation 12. Biersorten 51. Sprechzeiten in der Woche 80,5 Stunden. Kinderspaßfaktor 13, Thekenlänge 4 Meter. Ich habe gerade 400 Meter gelesen. Das wäre auch geil. Eintracht-Fieberkurve 58.
2: Ja, da kommen eigentlich jetzt wieder nur die Biersorten in Frage oder die Sprechzeiten. Hier sind die Biersorten.
0: Die Biersorten 51, Chris?
1: Ja, gute Wahl, richtig. Bei Sprechzeiten hätte ich dich um eine Stunde geschlagen, aber Biersorten habe ich nur 17. Ich habe am Windigen Eck in der Heddernheimer Landstraße an der Nieder. Warum die da nur 17 Biersorten haben? Nein, zu wenig Kühlschränke.
0: Du hast gewonnen.
2: Ja, ich hatte auch gewonnen. Sind wir im Finale nachher?
0: Ja. Es geht immer weiter.
2: Ich bin aber im Fernsehen. Mach weiter jetzt.
1: Du darfst doch jemanden grüßen.
2: Moppel und Hansi und Digi und Dobi.
0: Ja. Wunderbar. Ja,
1: hervorragend. Tschüss.
0: Grüße gehen raus.
1: Genau.
0: Okay, super. Also das heißt, was sagt das über die Hörerschaft von der Generation Scrambled Eggs?
1: Die Hörerschaft?
0: Die stehen alle cool am Kiosk rum.
1: Ja.
0: Es ist einfach, es sind auch die coolsten Hörers.
1: Und die würden niemals nie Späti sagen.
0: Das geht ja gar nicht.
1: Das geht ja gar nicht. Und
0: nee,
1: deswegen,
0: das finde ich auch scheiße.
1: Bei uns um die Ecke gab es einen Laden, der hieß irgendwie 069 Späti oder Späti Bros oder Späti Spababa und so weiter.
0: Ja,
1: und
0: Bros ist auch ganz wichtig.
1: Ganz genau, irgendwie sowas.
0: Ja.
1: Und die hatten, das war der Vorteil, deswegen bin ich da manchmal hingegangen, die hatten halt so ein DHL, DPD, blablabla, Shop. Das heißt, da konnte man dann immer Pakete abholen, wenn die Paketliefernden einen nicht zu Hause angetroffen haben. Dafür fand ich das ganz gut, so in der Nahversorgung. Aber es hat mich immer geärgert, dass die diesen bescheuerten Namen haben. Die machen jetzt zu, Da habe ich ehrlich gesagt natürlich für den gewerbetreibenden Einzelunternehmer eine Träne im Auge, aber habe ich mir auch gedacht, ja.
0: Ja, ja, ja, was soll das, ne?
1: Ihr dürft es Kiosk nennen, ihr dürft es Wasserhäuschen nennen. Ja. Wasserhäuschen müsst ihr es eigentlich sogar nennen, ihr dürft es Kiosk nennen. Bütchen geht auch, aber Späti geht gar nicht.
0: Okay.
1: Jetzt wäre natürlich so ganz effektvoll gewesen, wenn ich ein Lied spielen könnte, ja, aber
0: du hast noch eine Chance, auch mal zu gewinnen. Ja. Hallihallo, ist die Channel Versus Campbell X. Wer spielt mit uns Quartett?
3: Nein, ich wollte nicht nochmal spielen.
0: Du warst schon.
3: Ich war schon. Ich wollte nur noch mal was sagen. Ja. Also,
0: zu Rambo?
3: Also mein Problem. Nein, zu Kiosken.
0: Okay.
3: Oder Wasserhäuschen. Das Problem hier an dem einen Kiosk war der Vorläufer von dem, der wollte mir immer kostenlose Massagen geben. Da war ich immer dagegen.
1: Ja, ist vielleicht auch ein bisschen übergriffig. Also ja, und streichen Sie ein bisschen durch, ziemlich.
0: Der war ein bisschen touchy vielleicht. Ja.
3: Also ich weiß nicht, er hat immer behauptet, ich wäre so verkrampft und er müsste mich massieren. Und ich habe mir gesagt, ich habe keine Zeit.
1: Ich habe keine Zeit, ist dann die hervorragende
0: Antwort. Der alte Trick.
1: Ich muss weg.
3: Und das andere ist, der jetzt da ist, da geht mein Nachbar immer hin. Und wir hatten schon ein paar Mal, dass wir dann Konflikte mit dem Nachbarn immer da ausgetragen haben. Und das war ein bisschen, sagen wir mal, peinlich.
1: Ja.
3: Aber das andere, was ich sagen muss, in der Geschichte, die da der Spence und der Mighty Fight so angeleiert haben, da habe ich immer so ein Bild vor dem Kopf. Und da sitzt immer die eine Frau, die sitzt immer mit der einen Angestellten im Frühstücken da, zumindest im Sommer. Und die hat so rosa Zöpfchenhaare oder blond-rosa Zöpfchenhaare. Und da kam ich immer auf die Vogelnestfrisur, weil die hat sie manchmal. Und zwar so, das hatte ich immer im Auge, wenn ich mit dieser Sie-Person irgendwie gespielt habe. Und das fand ich immer sehr faszinierend. Eigentlich müsste die da am Kiosk enden, die Geschichte. Aber egal.
1: Das musst du dann am Freitag mit den Kurzgeschichten-Betreibenden klarkumpeln, weil wir spielen hier höchstens Wasserhäuschen-Quartett. Ja? Wir sind noch nicht so weit, dass wir im Literarischen, auch wenn Buchmesse ist, sind wir nicht im Kurzgeschichten-Business.
3: Ich weiß es.
0: Ich bekomme jetzt nicht mehr aus meinem Kopf Vogelnestfrisur.
1: Ja, das ist in Ordnung. Ich spiele jetzt Musik und dann bekommst du es aus dem Kopf.
3: Ja, ich wünsche euch was. Ja,
1: ich will auch was. Gut. Ahoi. Tschüss.
0: Ich will auch eine Vogelnestfrisur.
1: Es ist 8.27 Uhr an diesem Mittwoch, den 23.09., wenn mich hier die quarzende Uhr nicht dingst.
0: Oh Gott, oh Gott, oh Gott, oh Gott. Ja. Ach, der Chris Gress hat schon seinen Drum and Bass.
1: Du kannst wieder hochziehen.
0: Der kommt immer nachts hier ins Radio rein, dann spielt er so ein bisschen die Show.
1: Wenn die DJ-Nacht geht, komme ich schon und sage, jetzt wird hier aber Drum and Bass aufgelegt. Dumm und bös. Nee, am Kiosk, was sagt man da gerne mal, wenn die Flasche leer ist? Prost und gib mir einen Schluck von einem Pilzbier.

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Ah! Du findest mich blöd? Ey, das macht mir nix aus. Du hast hier eine Party, deswegen sind wir im Haus. Wir haben noch nur einen einzigen Wunsch hier. Gib

0: fertig.
1: Ich glänze jetzt hier mit Tante Gutzelsongs.
2: Aber wirklich. Übrigens, Fun Fact.
1: Ja.
2: Orgasmus auf Hessisch heißt auch fertig. So, jetzt kommst du.
1: Das ist sehr gut. Und ich muss dazu sagen, machen wir heute nicht. Aber ich bereite dich schon mal seelisch und moralisch vor, weil du hast mir jetzt diesen Cliffhanger gegeben.
2: Mhm.
1: Ich habe, also das habe ich sogar als Top-Thema bei mir angekreuzt.
2: Oha.
1: Top-Thema Sexologin. Aber das machen wir heute nicht. Das machen wir das nächste Mal. Bist du dann bereit für ein Sexthema? Machen wir das in der ersten oder in der zweiten Stunde? Wann willst du das Sexthema besprechen?
2: Keine Ahnung. Ja,
1: das ist ein sehr wichtiges Thema.
2: Das ist ein sehr wichtiges.
1: Ich war sehr erstaunt.
2: Kommt Erika Berger vorbei oder Lilo Wanders?
1: Nein.
2: Krass.
1: Das ist, glaube ich,
2: ich stehe auf Lilo Wanders.
1: Moment, Telefon, ganz kurz warten. Ich möchte jetzt nochmal Props rausgeben an den lieben Spence, ne? Der uns beide ja verkuppelt hat. Und wir haben eine Pressemitteilung bekommen. Wir bekommen ja auch immer Pressemitteilungen an die Generation Scrambled Eggs.
2: Ja.
1: Liebe Generation
2: liebe Scrambled Eggs.
1: Lieber Chris.
2: Ja.
1: Lieber
2: Schindler.
1: El Schlonzo. Während Millionen Menschen auf Tinder, Bumble oder Social, ich glaube, die Pressemitteilung ist sogar vom Spence. Der hat sich jetzt selbstständig gemacht nochmal.
2: Der hat eine PR-Agentur
1: gegründet. Social Media? Nee. Da geht's um ihn selbst. Er hat das von der PR-Agentur posten lassen. Social Media, nach der großen Liebe suchen gehen erfolgreiche Führungskräfte, also sind wir ja so ein bisschen im Profil drin, ne? Und Unternehmer inzwischen einen völlig anderen Weg. Sie lagern die Partnersuche aus.
2: Externalisieren.
1: Das sind wirklich geile Worte, Wörter und Sätze dabei. Anstatt wertvolle Zeit in langen Chats mit Fake-Profilen zu stecken, setzen sie auf professionelle Unterstützung, ähnlich wie bei der Besetzung einer Führungsposition. Ist das nicht romantisch, Chris? Hier kommt... Jetzt könnte ich Spence sagen, das wäre aber vielleicht fies.
2: Ich hänge an deinen, ganz romantisch an deinen Lippen, los geht's.
1: Also, erst Gründer der Partnervermittlung, Heart-Hunter.
2: Heart-Hunter?
1: Ja.
2: Hört sich nach...
1: Song von Whitesnake an, ich weiß.
2: Oder nach dem Kannibalen von Rotenburg, aber egal.
1: Und sieht sich als Headhunter für die Liebe.
2: Mhm.
1: Auf Mandat hin sucht der bundesweit passende Lebenspartnerin für Menschen mit hohen Anforderungen wenig Zeit. Gerne kann ich für ein Interview oder Gastbeiträge zu folgenden Themen vermitteln. Sonderfall Top-Performer. Warum klassische Dating-Apps für erfolgreiche Unternehmer meist nicht funktionieren. Headhunting für die Liebe, wie das Liebes-Scouting funktioniert und welche Kriterien dabei wirklich zählen. Und jetzt kommt mein absoluter Knallersatz. Trophy Wife war gestern. Ey, das musst du dir auf die Zunge zergehen lassen. Ich schäme mich für die komplette Männerwelt, ohne Scheiß. Trophy Wife war gestern.
2: Trophy Wife?
1: Es gibt ganz viele Männer, die wahrscheinlich so denken, ne? Trophy Wife. Klingt fast wie so ein geiler Schokosnack.
2: Ja, aber also das ist auch wichtig, weil er sehr viel Protein hat.
1: Ja, ja.
2: Trophy Wife.
1: Also, Moment, ich muss den Satz mal ganz vorlesen. Trophy Wife.
2: Trophy! Sag endlich Trophy Wife. Weißt
1: du, wie Trophy?
2: Ja.
1: Was ist das? Trophy. Ja, aber ich muss immer an diese
2: Trophy Fee.
1: An die Karamell.
2: Ja.
1: An die Trophy Fee.
2: Es macht mir Spaß mit Trophy Wife.
1: Okay, ich sag's jetzt nochmal. Trophy Wife.
2: Dankeschön.
1: Aber Trophy Wife ist schöner.
2: Okay, dann sag Trophy Wife. Das
1: okay.
2: Dann sag auch Wife.
1: Hä?
2: Dann sag auch Wife. Trophy Wife.
1: Trophy Wife.
2: Ja.
1: Trophy Wife.
2: Ja.
1: Ist hessisch, oder?
2: Ja.
1: Trophy Wife.
2: Korrekt.
1: Also, Trophy Wife war gestern. Was High-Performer heute wirklich bei Frauen suchen? Das würde ich auch gerne wissen, was High-Performer bei Frauen suchen. Was die denn überhaupt zu suchen haben.
2: Ja.
1: Hey.
2: Geht mal weg von den Frauen, ihr High-Performer.
1: Ja. Wichst dann euren SUV, meine Güte. Oder Telefon. Hier sind die Heart-Hunter.
3: Ja, wunderschönen guten Morgen nochmal.
2: Danke.
3: Habt ihr denn auch einen Löffel dabei?
1: Ein Löffel?
2: Hinter dem wirst du schreiben können?
3: Dieses klassische Zitat. Ich schneide ihm das Herz raus mit einem Löffel.
1: Was?
2: Es ist eine Drohung, ja.
3: Ich schneide ihm das Herz raus. Warum? Dann die Gegenfrage. Warum mit einem Löffel? Weil es mir wehtut.
2: Genau.
1: sehr schön.
2: Wenn schon Sadismus, dann richtig.
1: Im Auto bist du immer so romantisch, Ralf.
3: Ja, das ist der Wahnsinn, ne?
2: Da kümmert er sich gleich um Herzangelegenheiten, nicht wahr?
3: Ja.
2: So, du musst...
3: Und die Antwort lautet natürlich alternativ. Erster...
2: Achso, ja.
1: So, lieber Ralf, bist du bereit im Auto noch, darf man im Auto, während im Auto fahren, Quartett spielen?
3: Aber sicher doch.
1: Bist du aufnahmebereit?
3: Ich habe die Hände frei. Ich spiele frei.
1: Oh, okay, sehr gut. Ich habe hier den Einkaufskiosk am Haarheimer Weg für dich. Betreiber vor Ort, 1992. Also je älter, desto besser, ne? Nur zur Information.
3: Mhm. Ja.
1: Fruchtgummivariation 37. Biersorten 16. Sprechzeit in der Woche 97 Stunden. Wenn ich so betone, gebe ich immer so schon so Hinweise.
2: Ja, aber ist in Ordnung.
1: Kinderspaßfaktor 14. Thekenlänge 3,46 Meter und Eintrachtfieberkurve 19.
3: Dann nehme ich doch das Betonte.
1: Welches?
3: Gut an.
1: Die Sprechzeiten oder den Betreiber vor Ort? Hinweis.
3: Die Sprechzeiten,
1: 7,9 Stunden.
3: Und Chris? Ja, das klingt ganz gut. Wenn das von einem gemacht wird, das ist der Hammer.
2: 105.
1: Tut mir leid, Ralf, du hast leider.
2: Du hättest bei kleiner.
3: Deine muss doch der Erste sein.
2: Ja, das stimmt. Schön, dass du es gemacht hast und das so, wie soll ich sagen, so, wie sagt man das, sportsmännisch nimmst. Betreiber vor Ort 1992, da hättest du sagen sollen, mach ich. Ja. Weil das ist Urgestein.
1: Ja.
2: Das ist.
1: Welchen Kiosk hast du, Chris?
2: Ich habe Peters Kiosk, der ist erst seit 2010 am Start, aber hat eine Thekenlänge. Ja, in der Sigmund-Freud-Straße 50, hat eine Thekenlänge von 7,71 Meter, was auch gut ist. Eintracht-Fieberkurve von 46 hätte ich dich auch geschlagen. Kinderspaßfaktor hättest du mich noch geschlagen. Biersorten hättest du mich auch geschlagen, weil der gute Peter mit seinen 5 Biersorten, der ist entweder ein Bierstalinist oder hat nur einen kleinen Kühlschrank.
1: Der hat einen Exklusivvertrag.
2: Ja, kann auch sein. Was ist er?
1: Der hat nämlich exklusiv mit Punk Prosecco jetzt auch in der Bier-Variation.
2: Genau. Schäumende Stimmung.
1: Alright, vielen Dank. Schönen Tag für dich.
3: Genau, ich wünsche euch ein schönes Wochenende und so.
2: Danke. Danke. Noch ein bisschen. Danke.
3: Tschüss. Kommen ja nur noch 3 Tage dazwischen.
1: Alright.
2: Tschüss. Ich sag dir, der hat auch Humor, der ist auch... kriminell.
1: Also ich sag's nochmal. Trophy Wife war gestern. Was High Performer heute wirklich bei Frauen suchen. Ey, ich mach auch mal so einen Dia-Vortrag. Dann nenne ich das, mach so Plakate. Lass uns so Plakate drucken und die hängen wir einfach in Frankfurt auf.
2: Trophy Wife.
1: Ohne.
2: Was High Performer wirklich mit von Frauen wollen.
1: Und mit unseren
2: Visagen. Ja, also aber wirklich. Trophy Wife war gestern, Gedankenstrich, was High Performer wirklich in Frauen.
1: Also hier steht, das ist ein Doppelpunkt in der.
2: Achso.
1: Sogar ein Doppelpunkt.
2: Also der ist eigentlich auch besser.
1: Doppelpunkt fast. Passt besser zu High Performern. Gedankenstrich passt nicht zu High Performern.
2: Gedanken, oh Gott.
1: High Performer wollen einen Doppelpunkt, ja.
2: Die wollen zur Sache kommen und nicht Gedanken machen.
1: Die wollen zur Sache kommen, die wollen hier Vibe. Ja. Doppelpunkt.
2: Okay, apropos Trophy Wife, hast du mal ein bisschen Musik?
1: Ah, ich jetzt?
2: Aber natürlich, wenn du möchtest.
1: Okay. Dann,
2: Moment.
1: Da wir ja das heute ausführlich nochmal geklärt haben, was die Generations

0: Yeeha, würde ich sagen.
1: Absolutely.
0: Und damit reiten wir in die letzte Viertelstunde. Es ist 8.48 Uhr.
1: Und das war jetzt ein bisschen ein Ausflug in den Generation Scrambled Egg-Style, wenn ihr wisst, wie cool wir sind eigentlich.
0: Genau, das erste Lied von dir, cooler Thekenlehne.
1: Ja.
0: Ja, das war,
1: und jetzt von dir, das war so ein cooler Thekenlehne-Fußwipper.
0: Genau. So. Und auch so, du musst sofort beim ersten Cypress Hill, musst du einfach so wissend einfach nur so eine Augenbraue, dann guckt man sich anders, guckt man sich so jemanden an, der auch die Augenbraue hochgezogen hat. Ein stiller, kurz die Bierflasche so 3 Zentimeter heben, so und dann.
1: Wichtig ist auch einfach nur in seinem Blick immer. Der Blick sagt aus, logisch.
0: Ja.
1: Logisch.
0: Eh klar.
1: Ja. Und wir haben uns gerade so ein bisschen über Generation Scrambled Eggs Filme unterhalten und ich kam auf einen etwas neueren mit einer Winona Ryder und, wer hat da noch mitgespielt? Ethan Hawke,
0: Ben
1: oder?
0: Stiller.
1: Ethan Hawke?
0: Ja, Ethan Hawke, Ben Stiller.
1: Reality Bites. Ja. Aber der liebe Chris hat natürlich noch einen draufgepackt und den Film überhaupt rausgeholt. Chris?
0: Den
1: Chris?
0: Coming-of-Age-Film?
1: Ja.
0: Breakfast Club natürlich.
1: Ja. Ah, mein absoluter... Der Film, den ich am meisten mal im Leben gesehen habe. Welchen Film hast du am meisten mal im Leben gesehen, Chris?
0: Ich habe Hot Fuzz gesagt. Ja, da weiß ich nicht, ob es stimmt. Aber in letzter Zeit auf jeden Fall. Ja. Der wird auf einem Videoportal noch immer bereitgehalten. Und ich finde es, da muss ich sagen, ist so ein Videoportal großartig, weil du kannst dann so die schönsten Stellen dir angucken.
1: Ja.
0: Ich habe zum Beispiel da auch dann irgendwie Zurück in die Zukunft, die ganzen, als die da verfügbar waren, habe ich die auch dann immer nur die besten Stellen geguckt.
1: Ich hätte jetzt gedacht, du bist einer, der sich noch, hier gab's doch mal so eine geile Videothek in Frankfurt, die alles hatte.
0: Die Video City.
1: Gibt's die noch?
0: Ja, die ist zusammengeschrumpft und ist jetzt an der Wittelsbacher Ecke-Linné-Straße.
1: Weil ich hätte jetzt von dir gedacht, als alter Supernerd, der du für mich ja bist, du holst dir die Filme auf Blu-ray, leist dir die aus oder lässt dir die schicken oder was, weil einfach die Qualität nochmal ein anderes als auf irgendwelchen Streaming-Portalen. Mhm. Aber na gut, ich bin da ein bisschen enttäuscht.
0: Die Sache ist die, da regiert bei mir auch natürlich ein bisschen der niederschwellige Aspekt.
1: Ja, ja.
0: Ich habe auch DVD, Blu-ray habe ich übersprungen.
1: Ja.
0: DVD ist, habe ich noch ganz viele unter dem Sofa und die werden auch gerne rausgeholt. Zum Beispiel habe ich My Blue Heaven auf DVD, natürlich. Mhm. Weil manche Filme, die kennen, sind ja für diese Portale, Video-Streaming-Portale uninteressant, glaube ich, und deswegen haben die nicht. In dem Zusammenhang übrigens auch mal darauf hingewiesen, da habe ich zum Beispiel auch Bringing Up Baby, also Leoparden küsst man nicht, geschaut. Die Frankfurter Stadtbibliothek hat ein Filmfriends oder Friend.de, Filmfriend oder Friends.de, Achtung, das eine ist ein kommerzieller Anbieter, das andere ist zwar auch irgendwie kommerziell, aber da sind die öffentlichen Bibliotheken.
1: Wir locken euch in die hinteren Gassen.
0: Genau, kommt mal her. Hallöchen, hallo. Willst du, wie heißt du, Klicki Klacker?
1: Ja, das willst du mal die Susanne Klicker Klacker kennenlernen. Klar, auf! Nimm Susanne Klicker Klacker nicht die Unschuld.
0: Okay, gut. Okay, also, wenn ihr einen Ausweis, einen Bibliotheksausweis an der Frankfurter Stadtbibliothek habt, dann könnt ihr euch bei Filmfriends, heißt das glaube ich, .de, wie gesagt, guckt nochmal selbst, könnt ihr euch damit einloggen und dann habt ihr Zugriff auf sehr viele Filme und zwar halt eher so in die Arthouse-Ecke. Da findet ihr dann zum Beispiel auch mal einen schönen Marx Brothers Film, auch sehr zu empfehlen. Und auch großartige deutsche Filme gibt es ja auch, man glaubt es kaum. Dann hat Til Schweiger meistens nicht Regie geführt oder produziert. Das ist immer ein gutes Indiz. Genau, so, das war's jetzt.
1: Ich weiß nicht, ob jetzt jemand anruft, der noch nicht Quartett gespielt hat.
0: Ja, bitte,
1: aber
0: wir gucken einfach mal.
1: Ja, ja, ja. Hier ist die Generation Scrambled Eggs.
2: Hallo, Johannes hier.
1: Oh, Johannes.
2: Und ich habe noch nicht Quartett gespielt.
0: Ja, aber los geht's.
2: Okay, ja.
1: Nee, erstmal, was ist dein Begehr?
2: Zunächst mal diese Filmfriends habe ich auch letztens entdeckt.
1: Siehst
2: du? Und ich wohne ja sogar nicht mal in Frankfurt, ich bin außerhalb des Stadtgebiets in Eschborn.
1: Ja.
2: Aber ich habe trotzdem einen Ausweis für die Frankfurter Stadtbibliothek erhalten.
1: Mhm.
2: Trotz nicht fingierter Meldebestätigung.
1: Mhm.
2: Und
0: Ja, weil, weiß ich nicht, ob ich das gut großartig finden soll. Ja, erst klaut ihr uns die Börse, dann rund um den Henninger Turm. Ja, ihr greift die ganzen Gewerbegebühren, Steuern ab. Und jetzt machst du auch noch hier, du Hallodri, hier Captain Freibier bei unserer Stadtbibliothek. Ich weiß nicht, ob ich dich das nächste Mal nicht vielleicht siezen sollte.
2: Ich kann das nachvollziehen, aber ich habe mit dem Abzug der Börse habe ich nichts zu tun. Und ich wäre eigentlich auch lieber, die wäre in Frankfurt geblieben.
0: Die versauen bei euch jetzt die Mieten.
1: Gibt es eigentlich noch Wasserhäuschen in Eschborn?
2: Ja, gibt's.
0: Okay. Super, dann los geht's.
1: Aber ich habe jetzt kein, ich weiß nicht, wo der Franz, wo die Franz-Rücker-Allee ist. Ich habe das Wasserhäuschen Limes für dich. Mhm. Bist du bereit? Bist du aufnahmebereit?
2: Ich bin bereit, ja.
1: Du kennst die Regeln. Du weißt, was gut und schlecht ist.
2: Ja, nicht so, also so thekenbewandert bin ich auch nicht in Frankfurt, aber ich habe eine Vorstellung davon, wie da 8 Meter sind.
1: Und okay. Ja. Betreiber vor Ort seit 2008. Fruchtgummivariation 16. Biersorten 19. Sprechzeiten in der Woche 95,5 Stunden. Kinderspaßfaktor 8. Thekenlänge 6,83 Meter. Eintracht-Fieberkurve 11.
2: Oh, das ist nicht so viel. Dann würde ich sagen, die 19 Biersorten Stich.
1: Auch Stich gesagt.
0: Ja, ist also,
1: das ist ein Profi.
2: Profi. Ich bin aber auch Generation Scramble.
0: Sehr gut. Da muss ich leider sagen, Biersorten 27. Edderbadge.
1: Oh, Ausgleich. Ja. Du hättest, die Karte war scheiße auch von dir.
2: Jetzt musst du noch die Theken dazu sagen.
0: Genau, Heinrich, das ist Heinrichs Trinkhalle in der Niederursula Landstraße 54. Du hättest mich bei Sprechzeiten die Woche gehabt.
1: Ja,
0: da
1: das war am besten.
0: 95. Ja. Und beim Kinderspaßfaktor, den habe ich einen 14. Was warst du?
1: Das, nee, das war WD 8.
2: Achso. Kinderspaßfaktor.
0: Betreiber vor Ort.
2: Wahrscheinlich das Quartett zu kaufen, weil ich ja auch Kinder habe.
0: Nein, das sieht
2: kann
0: man zum.
2: In die Trinkhalle setzen mit den Kindern.
0: Die Fruchtgummi-Variation mit 50 wäre ich auch großartig, aber du hättest mich bei Betreiber vor Ort da. Du warst bei 2008, glaube ich, ich wäre 2011 gewesen. Aber man kann nicht alles haben, Johannes. Genau.
1: Ja. Vielen Dank fürs Mitspielen. Ja.
0: Und mach es gut.
1: Einen schönen Tag noch.
0: Bis ganz bald.
2: Noch ganz kurz.
1: Ja, klar.
2: Hast du denn langjährige oder längerfristige Erfahrung schon mit dem Film Friends?
0: Ja.
2: Und wechseln die Filme da auch?
0: Jein. Man muss schon ein bisschen aufpassen. Manchmal sind die nicht mehr im Angebot. Die haben da auch irgendeine Lizenzierung oder sowas im Hintergrund. Das heißt, ich habe auch schon mal Sachen auf meine Watchlist oder wie auch immer das heißt gesetzt. Die waren dann irgendwann nicht mehr drauf. Aber sie machen das nicht so, sie bewerben das nicht so aggressiv wie die Streaming-Portale. Achtung, letzte Chance.
2: Ja, genau. Ja. Und also ich meine, das Angebot ist super, aber halt ein bisschen statisch wirkt bisher.
0: Ja, aber also ich sag mal so, man findet dann halt, außerdem, geh doch in die Eschborner Bibliothek.
2: Ja, die haben das nicht.
0: Ja, denk mal drüber nach.
2: Nicht über, ja. Und wenn wir lieber die hätten, das
0: akquirieren. Freibier Nase.
2: Ja, scheint
0: so. Also komm hier, ja.
2: Irgendwelchen Juppies in Caprio.
0: Genau, ja. Ja, nichts bezahlen, aber alles verlangen. Das wollen wir gerne. So, in diesem Sinne.
1: Chris, du bist gerade zu uncool für die Generation Scramble X.
0: Da reg ich mich halt doch mal wieder auf. Okay.
1: Alright.
0: Johannes, mach's gut. Tschüss.
2: Ciao.
1: Ja, jetzt habe ich vergessen, den Johannes zu fragen, ob er Susanne Klickerklacker hat vielleicht. Gibt es die vielleicht da? Naja.
0: Hat vielleicht die Eschborner Stadtbibliothek die Susanne Klickerklacker auf DVD?
1: Genau, ich muss mal gucken. Wahrscheinlich. Ja. Fahr ich mal nach Eschborn. Ja. Ich muss mal ganz kurz zu Breakfast Club kommen.
0: Yes.
1: Dieser tolle, tolle Film. Und ich habe ihn irgendwann mal Tante Gutzel ausgeliehen. Tante Gutzel, ich will den Film zurück. Den habe ich dir vor irgendwie 10 Jahren geliehen oder sowas, weil ich weiß noch nie geschafft habe. Ich habe den noch nie auf Englisch geguckt. Ich wollte den einmal auf Englisch sehen und da ist ja diese eine Szene, wo der oben im Luftschacht da langkrabbelt und einen Witz erzählt.
0: Ja.
1: Und dann stürzt er ab. Der Witz wird nicht zu Ende erzählt. Ich möchte gerne wissen, wie das im Englischen ist.
0: Ja.
1: Und ich möchte auch wissen, wie der Witz weitergeht, ehrlich gesagt.
0: Ja.
1: Ich filter das mal raus und erzähle das nächste Mal den Witz.
0: Genau.
1: Und dann kann mir irgendjemand vielleicht die Katrin erklären, wie der Witz weitergeht.
0: Ja, ich schenke jetzt meinen letzten, ich bin ja eigentlich mit dem Song dran und wir müssen gleich.
1: Eigentlich,
0: ja, komm. Ich möchte, dass du jetzt, Entschuldigung, Dominik Stein, du musst mir jetzt hier, du hast doch da irgendwie, Don't You Forget About Me, bitte, ja?
1: Das willst du jetzt hören?
0: Natürlich, Breakfast Club.
1: Aber das schaffen wir doch gar nicht.
0: Ja, als hören wir an, dann reden wir drüber und so weiter und so fort.
1: Das muss jetzt suchen.
0: Ja, dann such das mal. Dann kann ich jetzt noch über noch kurz erzählen, dass die
1: Dimple Mines war.
0: Genau, die Dimple Mines.
1: Gibt's das noch?
0: Ja, zusammen mit den abstürzenden Brieftauben. und AOK.
1: Jetzt habe ich Dimple Mines eingegeben.
0: Ja, du bist halt blöd.
1: Sauf, blau auf dem Bau oder sowas. Was war das?
0: Meine Güte. Das wird jetzt nichts mehr. Schnell.
1: Ja. Soll ich im Hintergrund laufen lassen?
0: Ja, würde ich sagen, oder?
1: Okay. Bis der Stein kommt, oder was?
0: Nee,
1: bis der Stein reingerollt kommt.
0: Like a Rolling
1: Stone.
0: Oder
1: gar ohne Stein.
0: Sogar noch ohne Stein.
1: Heute mal ohne Stein. Ihr habt die Generation Scrambled Eggs gehört, Scrambled Eggs Frühstücksradio, High Protein. Wir haben ja High Protein heute in den Äther gesendet, ne? Ja. Wenn ihr euch jetzt so ein bisschen muskulös findet und ein bisschen fit und alles spannt so ein bisschen angenehm, dann waren das wir.
0: Genau. Das ist schön. Und wenn ihr mit eurem Toffee-Wife nichts anzufangen wisst, dann kein Problem, ihr seid halt High-Performer, da macht man halt ganz was anderes. Aber die coolen Kids, die hören jetzt weiter Radio X und dann kriegt ihr natürlich, wer hätte es gedacht, jetzt nach die verfolgende Sendung um 9 Uhr das Gallons-Fenster, um 10 Uhr Phänomenia von Fans, für Fans, mit Fans, gegen Fans, nein, überhaupt nicht gegen Fans, durch Fans, weil wegen Fans. Und ich hab's gestern beim Fasto Tom gesagt, dass ich so großartig fand, wie der Ingo Durstewitz über die Dings geschrieben hat. Egal, Phänomenia
1: Ingo.
0: Ingo Dubinski.
1: Zum Essen gezwungen.
0: 10 Uhr Phänomenia, 11 Uhr Off We Go, die Reisesendung. Escobar kommt um 12 und um 13 Uhr dann natürlich die Nachrichten wieder und das Hörerfenster. Heute mit Michaels Music World. Und jetzt zieh nochmal die Dings mit uns
1: hoch. Und Freitag auf jeden Fall Spence
0: Zukunft.
1: Und
0: Zukunft. Spence und Günni und Fight.
1: Am Start.
0: Ja.

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10: Ja, hallo, hier spricht das Gallus. Herzlich willkommen zur 1517. Ausgabe des Gallusfensters hier auf Radio X 91,8 UKW. Und das Beste ist natürlich www.radiox.de, der Livestream. Da sind wir dann kein nicht kommerzieller Lokalsender, sondern wir sind natürlich weltweit unterwegs. Und im Urlaub kann man dann auch überprüfen, ob die Vorproduktion des Gallusfensters auch gesendet wird. Das Gallusfenster ist ein Magazin aus dem Gallus mit Informationen, Studiogästen, Beiträgen aus Initiativen, Projekten, Vereinen der drei westlichen Stadtteile mit dem G, dem Gallus, dem Gutleut und Griesheim. Das Gallusfenster wird gesendet jeden Dienstag von 16 bis 17 Uhr. Einige von Ihnen werden protestieren, die hören nämlich das Gallusfenster immer mittwochs von 9 bis 10 Uhr. Dann sitzen wir aber nicht in unserem Studio in der Kurfürstenstraße 18, sondern wir sitzen vielleicht am Frühstückstisch und hören die Wiederholung vom Gang. Übrigens sind diejenigen, die die Wiederholung hören, diejenigen, die öfters mal eine E-Mail als Feedback mir senden. Und das gefällt mir natürlich auch sehr, weil das ist ja natürlich, Radio geht immer nur in eine Richtung. Und ab und zu hätten wir doch gerne mal eine Meinung, was die Hörer davon halten, und ich würde Sie gerne bitten, schreiben Sie mir gerne eine E-Mail an info@gallustheater.de. Falls Sie aber auch ein Thema haben, das mit diesen drei Stadtteilen zusammenhängt, oder irgendein allgemeines Thema, das Frankfurt betrifft und irgendwie eine Initiative vorstellen will oder einen Missstand, für das Sie einen Vorschlag haben, was man da verändern könnte, dann rufen Sie mich an im Gallustheater unter der 75 80 60 20 oder Sie schreiben mir eine E-Mail info@gallustheater.de. Ich rufe Sie an und schon sind Sie mein nächster Gast. Meine heutigen Gäste, die sitzen mir schon gegenüber, aber bevor ich sie Ihnen vorstelle und das Thema, machen wir ein wenig Musik.

0: So, hier sind wir wieder im Gallusfenster und heute geht es ums Mehrgenerationenhaus im Gallus. Da gibt es Probleme, über die werden wir in dieser Sendung ausführlich reden, aber wir müssen erst mal sehen, was ist denn das Mehrgenerationenhaus für die Leute, die neu nach Frankfurt gezogen sind und die nicht schon im Gallus schon lange sind, die wissen es vielleicht nicht. So, ich begrüße einmal die Franka Schirmacher. Hallo, würdest du kurz dich vorstellen?
1: Hallo, ich bin Franka Schirmacher, arbeite im Mehrgenerationenhaus im Gallus seit 11 Jahren und bin dort verantwortlich für Projekte und für das Mehrgenerationenhaus.
0: Ja, du hast mitgebracht die Homa. Stell dich mal vor.
2: Ja, ich bin Homa Nezami. Ich bin Familienhebamme und seit 2008 arbeite ich im Mehrgenerationenhaus im Bereich Familienbildung, Familienzentrum.
0: Und noch mitgebracht ist der Hussein.
3: Zu guter Letzt, Hussein, ich bin Vater eines wundervollen 5-jährigen Sohnes, der in der Sarafat-Gruppe ist, im Kindergarten, im Mehrgenerationenhaus. Die Besonderheit dieser Gruppe ist eine zweisprachige Gruppe, in der Arabisch und Deutsch gesprochen wird. Und diese Gruppe ist einmalig für die Stadt Frankfurt.
0: Genau. Wir wollen heute jetzt erstmal den Leuten, die hier zuhören, das Mehrgenerationenhaus vorstellen. Was jetzt, ihr müsst noch sagen, wie seid ihr dorthin gekommen? Was macht ihr da oder sowas? Oder Franka, wenn du was sagen willst.
1: Ich kenne das Mehrgenerationenhaus nicht über den Verein Kinder im Zentrum Gallus, der dort heute ist, sondern da war bis 2005 die Werkstatt Frankfurt drin, ein großer Beschäftigungsträger, der dann in viele kleinere Organisationen, Einrichtungen aufgeteilt wurde. Dann gab es einen Leerstand und schließlich kam der Eigentümer in den Stadtteil und sagte, habt ihr eine Idee, was man da mit unserem großen Haus machen könnte? Und ich hatte die gute Idee, den Verein Kinder im Zentrum Gallus zu sagen, da gibt's Räume.
0: Ja, sehr gut. Ich muss gerade noch mal einflechten, also das Gallus-Theater und der Verein Kinder im Gallus sind Geschwister. Wir stammen aus derselben, Mutter kann man nicht sagen, aber der Verein Internationales Solidaritätszentrum wurde 1975 gegründet. Und zwar für alle Migranten im Gallus. Und dann hat man natürlich Jugendarbeit gemacht und Kinderarbeit. Und die Kinder sollten irgendwie Hausaufgabenhilfe machen. Und da Jugendlichen war, haben da immer getobt. Und es war doch ein bisschen zu eng. Und dann hat sich der Verein für ausländische Kinder damals, der sich dann umbenannt hat mit in Verein Kinder im Zentrum, der ist dann ausgezogen auf die andere Straßenseite. Aber trotzdem, der Ursprung der Initiative ist immer noch derselbe. Ein wenig später ist das Gallus Theater dann entstanden aus der Theaterarbeit mit italienischen Jugendlichen. Und wir sind dann auch ausgezogen und Kinder im Gallus auch ausgezogen. Wir sind alle gewachsen und haben große Projekte gemacht. Also insofern sind wir eng noch verbunden. So, wie bist du hingekommen?
3: Ja, also bei mir ist es, glaube ich, relativ selbsterklärend. Das Kind hat dann irgendwann das dritte Lebensjahr vollendet und brauchte einen Platz in einem Kindergarten. Und dann haben wir uns auf die Suche gemacht nach geeigneten Plätzen. Wir leben selber auch im Gallus. Uns hat das Angebot sehr gefallen. Zudem muss man sagen, dass ich libanesischer Herkunft bin. Ja. Zwar in Deutschland geboren, ich bin gebürtiger Bremer, aber zweisprachig aufgewachsen bin, Arabisch und Deutsch. Meine Frau ist Deutsch und da ich zu Hause libanesisches Arabisch spreche, war es mir wichtig, dass das Kind auch diese Sprache nicht verliert. Jetzt ist Assimilation das eine, aber auf der anderen Seite möchte man vielleicht seine Wurzeln nicht ganz vergessen. Und auch ist es, ich denke mal, gesellschaftlich nicht ganz verkehrt, wenn man gewisse Hintergründe tatsächlich weiter bestrebt. Mhm. Ja. Und dann sind wir in der glücklichen Lage gewesen, dass das Mehrgenerationenhaus 5 Minuten Fußweg von uns zu Hause entfernt ist. Und so haben wir uns dann beworben und diesen Platz im Kindergarten im Mehrgenerationenhaus erworben.
0: Was ist das Besondere dort? Weil es sind sehr viele Initiativen. Mhm. Ist das toll für das Kind und für Sie?
3: Ja, also für mich ist das toll, weil es ein sehr großes Angebot gibt über den Kindergarten hinaus. Mhm. Das ist gut, dass du das erwähnst, weil der zweite ausschlaggebende Punkt war nicht nur die Zweisprachigkeit, die, wie ich vorhin schon erwähnt hatte, einzigartig in Frankfurt ist. Mhm. Jetzt müsste ich mich aus dem Fenster lehnen, die Frage kann ich nicht beantworten, wie viele Kindergärten es überhaupt in Hessen gibt, die zweisprachig Arabisch anbieten. Mhm. Aber es ist auch so gewesen, dass es ein Musikangebot gibt im Mehrgenerationenhaus. Das heißt, die Kinder, die haben am Freitag Musikunterricht zusammen. Es ist sehr bunt gemischt und es gibt ein sehr gutes Gesellschaftsbild ab aus allen und also aus unterschiedlichsten Strukturen. Mhm. Und so wie sich das Gallus verändert hat über die letzten Jahre und Jahrzehnte, ist das Mehrgenerationenhaus in dieser Institution so geblieben, wie es ist und spiegelt nicht diese Gentrifizierung. Wider, die das Gallus erlebt hat. Und das waren alles mitunter Gründe, warum wir uns dazu entschieden haben, dann eben unser Kind in diesen Kindergarten zu schicken, um Teil dieses Mehrgenerationenhaus-Konzept zu sein.
0: Mhm. Wenn wir jetzt zurückgehen zu den ganz kleinen Kindern, wie kommt eine Hebamme dazu, in diesem Mehrgenerationenhaus tätig zu sein?
2: Also ich finde, als ich das Haus kennengelernt habe, war ich frisch anerkannt hier in Deutschland als Hebamme. Mhm. Ich bin akademisch ausgebildete Hebamme aus dem Iran. Da hatte ich auch 15 Jahre gearbeitet, auch im Kreissaal, aber auch in Familienzentrum, ähnliche Strukturen in Teheran. Mhm. Dann kam ich hier und musste ich mich anerkannt lassen.
0: Ja, sind Sie freiwillig hierher gekommen oder mussten Sie den Iran verlassen?
2: Nein, ich musste nicht Iran verlassen. Nee, ich habe da einfach, ich habe geheiratet, bin ich hier gekommen. Mein Mann hat hier damals, war 30 Jahre schon hier. Mhm. Und sage ich mal, auch ein bisschen auch Zufall, Schicksal, alles, also alles
0: man
2: zusammen.
0: Man verliebt sich in jemanden, der weit weg wohnt.
2: Kann man auch das sagen? Also schauen wir mal. Auf jeden Fall, hier musste ich mich anerkennen lassen.
0: Ja.
2: Und am Ende der Anerkennung, als ich anerkannt war, gab es einen Brief in der Hebammenschule Marburg, wo ich anerkannt wurde. Und da wurde von Mehrgenerationenhaus gesprochen, die sie nach einer Hebamme suchen. Mhm. Und aber gleichzeitig ein Projekt haben, die den Frauen helfen, die sie für die Existenzgründung. Und dann gab es diese zwei Verhältnisse. Einmal
0: haben Sie damals noch in Gießen gewohnt?
2: Nee, ich habe in Wiesbaden gewohnt.
0: Wo in Wiesbaden?
2: Genau. Ich habe in Wiesbaden gewohnt. Dann gab es diese Brief von Mehrgenerationenhaus.
0: Ja. Ja.
2: Und dann kam ich hier und habe ich dann die Situation beschrieben. Und ich konnte damals auch wirklich nicht richtig Deutsch. Also wenn ich mich erinnere an damals, bei ersten Gespräch, habe ich gesagt, also sie suchen nach einer Hebamme mit Migration im Hintergrund, eine erfahrene Hebamme. Und ich bin das, was sie suchen, aber ich habe keinen Mut, hier als Hebamme beginnen zu arbeiten.
0: Ja.
2: Und diesen Satz vergesse ich nicht, weil es eigentlich war das Mehrgenerationenhaus, ich bin gerade auch sehr berührt, das Mehrgenerationenhaus, das mir ermöglicht hat, hier Fuß zu fassen als Hebamme, die ersten Schritte zu beginnen. Mhm. Und da, wo ich angefangen habe, hat 6 Monate gedauert, bis ich mit meinem ersten Hausbesuch angefangen habe als Hebamme.
0: Mhm.
2: Und das war tatsächlich für mich ein ganz fremder Kontext für die Arbeit als Hebamme, weil ich in Iran eigentlich in die Institutionen, also in einem Familienzentrum und auch in Kreißsaal gearbeitet habe. Also gar keine Hausbesuche in dem Sinne. Und dann dachte ich, hier ist es eigentlich eine ganz tolle Ergänzung der Familien, der Hebammenarbeit und Familienarbeit. Und da, wo ich angefangen habe, sollte ich eigentlich meine Aufgabe in meiner halben Stelle war auch Aufbau einer Anlaufstelle für junge Familien, für werdende Eltern und Familien mit den Kindern unter 3. Und dann habe ich dann losgelegt, ja.
0: Sind Sie nach Frankfurt gezogen?
2: Ich bin dann nach 5 Jahren nach Frankfurt gezogen, aber ganz am Anfang, wo ich mit den Hausbesuchen angefangen habe und die ersten Babys kennengelernt habe und die Familien, dachte ich, die Babys von heute werden in 18 Jahren volljährig und ich werde die miterleben. Und tatsächlich ist es auch so.
0: Weil 18 Jahre.
2: Tatsächlich ist es 2008 bis jetzt genau 18 Jahren. Und viele meiner Babys, es sind immer Kontakte da durch das wunderbare Mehrgenerationenhaus, weil wir nicht nur einen kleinen Bereich als Anfang haben, sondern bis zur Berufsorientierung für die jungen Menschen. Also davor ist vor der Krippe, vor der Kindergarten, haben wir auch Bereich Familienzentrum mit offenen, niedrigschwelligen Angeboten. Darüber hinaus gehen die Kinder in die Schule, kommen sie in unseren Hort und offene Kinder-Jugendbereich. Und danach sind die Jugendliche, die in unserem Jugendbereich sind. Und darüber hinaus Berufsorientierung, berufliche Weiterentwicklung für die Erwachsenen, also die Eltern. Also ich kann nicht sagen, wenn ich mir eine Bedeutung, irgendwie eine Definition für eine lückenlose Präventionskette definiere, dann würde ich sagen, das Mehrgenerationenhaus ist ein Bild für dieses Konzept, also lückenlose Präventionskette, dass es umgesetzt wird. Und das haben wir nicht. Also ich kann wirklich auch sagen, ich habe kein Beispiel dafür.
0: Hat die Franka ein Beispiel? Gibt es sowas Ähnliches wie das Mehrgeneration überhaupt in Frankfurt? Oder würdest du auch der Roma beipflichten, dass es einzigartig in Frankfurt ist?
1: Wir haben, ich fange mal ganz in Deutschland an, haben wir über 530 Mehrgenerationenhäuser. In Hessen sind es 37 und in Frankfurt sind es 3. Wir haben ein Mehrgenerationenhaus im Ostend, das Nachbarschaftszentrum Ostend in der Wittelsbacher Allee und oben auf dem Riedberg Billabong, die auch ein Mehrgenerationenhaus haben bzw. sind. Und das generationenverbindende Arbeiten, dass man nicht nur eine bestimmte Zielgruppe ins Visier nimmt, sondern sagt, wir arbeiten zusammen, wir arbeiten eben generationenverbindend. Das ist uns allen gemein. Wir sind tatsächlich aber Hessens größtes Mehrgenerationenhaus und wir sind überhaupt eines der größten Häuser. Vielleicht sollte man an dieser Stelle nochmal sagen, bevor jetzt dein Telefon geht, dass bei uns niemand wohnt. Es gibt ja Mehrgenerationenhäuser, in denen auch Menschen wohnen, alt und jung zusammen. Schönes Konzept, würden wir auch gern machen, haben wir aber keinen Platz für.
0: Aber ihr seid ziemlich groß, also jetzt mal.
1: Bei uns heißt Mehrgenerationenhaus wirklich, dass wir uns begegnen und das auf 5187 Quadratmetern. Wir sind sehr groß.
0: Ja, genau. Und so. Das heißt, es geht von Babys los bis jetzt mal, wenn die Babys erwachsen werden, mit 18 vielleicht. Aber ihr habt ja auch Senioren da, oder?
2: Es beginnt nicht mit Babys, sondern Babys sind noch im Bauch, also noch nicht da.
0: Also vor der Geburt, okay. ja, nochmal zu Senioren.
1: Es geht, es gibt nicht in dem Sinne Zielgruppe, sondern wir sind ein offenes Haus, wir sind ein niedrigschwelliges Haus, wir bieten sichere Räume. Natürlich gibt es Angebote, die eher ältere Menschen adressieren und es gibt Angebote, in denen sich junge Familien wohler fühlen. Und es macht meines Erachtens auch keinen Sinn, diese Gruppen jetzt zwanghaft zusammenzubringen. Aber sehr viele unserer Nutzerinnen und Nutzer finden gerade dieses Zusammenspiel schön. Die gehen mittags zum Mittagstisch ins Familienrestaurant, fünfmal die Woche. Mhm. Vegetarischer Mittagstisch, frisch gekocht, in einem Betrieb, der auch ausbildet, bei uns im Mehrgenerationenhaus. Und da essen Mitarbeitende, da essen die Kinder vom Kinderhort, da essen die Kinder vom pädagogischen Mittagstisch. Und viele ältere Leute gehen gerne dahin, um mit den jungen Leuten Kontakt zu haben.
0: Es finden ja auch immer auch wieder Veranstaltungen statt, wo die Leute, die das frequentieren, zusammenkommen können.
1: Wir haben, ich glaube, ich weiß jetzt keine Zahl, habe ich nicht mitgebracht, aber wir haben vier Fachbereiche. In den vier Fachbereichen machen wir ganz unterschiedliche Angebote. Der größte Fachbereich, in dem auch Hüseins Kind betreut wird, in der Kita, das ist der Fachbereich Kinder, Jugend und Familie, wo auch Homa arbeitet, in der Familienbildungsstätte, wo auch die Hebammenstation ist. Darüber hinaus gibt es dann auch noch Hilfen zur Erziehung, also sozialpädagogische Lernhilfe und sozialpädagogische Familienhilfe. Und unser quasi ältestes oder unseren Urbereich, die offene Kinder- und Jugendarbeit. Da kommen wir raus und da liegen unsere Wurzeln mit dem spanischen Elternverein, der mit uns gegründet hat, mit der Kinderbetreuung, und die ist heute eben offene Kinder- und Jugendarbeit. Du hast es schon gesagt, da treffen sich Jugendliche, aber eben auch Kinder. Es gibt eine Hausaufgabenhilfe und einen pädagogischen Mittagstisch. Das ist ein großer Fachbereich, der auch Angebote macht. Dann haben wir den Fachbereich Gesundheit. Kommunale Gesundheitsinitiative Interkulturell sind unsere KOGI-LotsInnen. Die gehen in die ganze Stadt und bilden in ganz verschiedenen Bereichen Gruppen im Bereich Gesundheitsförderung, Gesundheitsvorsorge, aber inzwischen auch Klimaschutz und Klimaanpassung. Das sind unsere KlimalotsInnen. Dann haben wir Bewegungsangebote, es gibt Spaziergangsangebote, jetzt gibt's die Be-Active-Woche ab nächster Woche, wo wir beiläufig auch Menschen zum Sport, zur Bewegung bewegen wollen. Also auch wieder Angebote. Und dann haben wir noch zwei Fachbereiche.
0: Ja, oder stellen Sie vor.
1: Wir haben den Fachbereich Erwachsenenbildung und Arbeitsmarkt. In dem Fachbereich dem Fachbereich haben wir zum einen Sprachkurse, Deutschkurse, aber auch Englischkurse. Es gibt digitale Fortbildungsangebote, also Internetkurse, Programmierungskurse, aber auch Grundbildungsangebote, digitale Grundbildung, finanzielle Grundbildung. Da haben wir auch ein Projekt, das heißt Bildung und Engagement ein Leben lang. Also es bedeutet, wenn ältere Menschen vielleicht in Rente gehen oder nicht mehr so viel arbeiten, dass sie trotzdem weiter sich bilden sollen und auch möchten und auch engagieren können. Daraus ist zum Beispiel jetzt relativ aktuell ein Englischkurs für ältere Menschen entstanden, selbst organisiert von Teilnehmenden, die sagen, ich kann was geben und ich möchte was teilen. In diesen Englischkurs können zum Beispiel wieder junge Familien gehen, wo eine Person sagt, ich bin noch in Elternzeit, ich möchte mein Englisch auffrischen. Und so sind es Angebote, die gehören in einen Fachbereich, aber das sind keine Säulen, sondern sie vernetzen sich miteinander. Und schließlich gibt es den Fachbereich Engagement und Sozialraum, in dem auch das Mehrgenerationenhaus, was ja nicht nur dieses sehr große Haus ist, sondern auch ein Projekt ist oder ein Bereich ist. Mit offenen Treffs, mit niedrigschwelligen Angeboten und mit einer Vielzahl von Vereinen, Initiativen, Gruppen und Freundinnen und Freunden, die Räume suchen und in den Räumen auch Sachen machen. Und wenn ich die Veranstaltung jetzt alle aufzählen würde, dann müssten wir eine lange Nacht machen.
0: Genau. Wir wollten ja auch heute, deswegen machen wir die Sendung über Probleme, die es aktuell gibt, sagen. Deswegen, aber das war jetzt trotzdem immens, was du gerade aufgezählt hast. Also es ist ein riesen Konglomerat an Aktivitäten, die sich da vernetzen, überlappen, zusammenarbeiten. Und möglicherweise ist das gefährdet. Wir müssen einfach jetzt darüber reden. Bevor wir das tun, machen wir kurz einen Musiktitel und dann reden wir weiter.

0: So, hier sind wir wieder im Gallusfenster. Heute ist das Mehrgenerationenhaus aus dem Gallus bei mir zu Gast. Das ist die Franka Schirmacher, der Hussein und die Homa Nezami. Die haben schon erzählt, was sie da machen, was sie mit dem Mehrgenerationenhaus verbindet. Und wir kommen jetzt zu einem Kapitel, das wissen schon viele im Gallus, aber vielleicht noch nicht die ganze Stadt Frankfurt, die dieses Gallusfenster hören. Und deswegen würde ich die Franka mal bitten zu erzählen, was bedroht euch aktuell?
1: Wir haben einen Mietvertrag, der endet zum 31. Dezember 2026. Das sind jetzt noch 3 Monate. Dieser Mietvertrag wurde nicht mehr verlängert vom Eigentümer. Und wir sind heute hier und auch in der Stadt unterwegs, damit wir eine langfristige Perspektive an dem Standort bekommen. Mhm. Wir fordern daher den Eigentümer, die InStone Real Estate Group, auf, mit der Stadt so zu verhandeln, dass es eine langfristige, tragfähige Lösung gibt. Und wir fordern den Magistrat der Stadt Frankfurt auf, sich zu einigen mit dem Eigentümer für eine dauerhafte, tragfähige Lösung. Und die heißt für uns, wir müssen auf jeden Fall im Gallus bleiben, weil die Familien, die älteren Leute, die Kinder, die Jugendlichen sind teilweise auch aus der ganzen Stadt und nutzen unsere Angebote, aber vorrangig und vornehmlich natürlich aus dem Gallus. Das heißt, wir müssen in dem Sozialraum bleiben und wollen das auch. Mhm. Unser Verein heißt nicht zufällig Kinder im Zentrum Gallus. Bei uns stehen die Kinder im Zentrum, auch wenn alle Bevölkerungsgruppen und alle Altersgruppen eingeladen sind. Und Kinder im Zentrum Gallus sollte jetzt möglichst nicht in Sossenheim oder in Fechenheim sein. Nichts gegen die Stadtteile, aber wir gehören ins Gallus. Mhm. Und ein Standortwechsel ist natürlich grundsätzlich möglich, ein Umzug, weil eben das Gebäude abgerissen werden soll und dort Neubauten entstehen soll. Das halten wir aber für einen großen Fehler. Wir denken, dass die alte Braunfabrik, in der wir Tag für Tag unsere Arbeit machen, in der die Familien, Kinder, Erwachsenen und Senioren sich treffen, dass die so viel Potenzial hat, dass die langfristig ertüchtigt werden kann und ein gutes Beispiel für Baukultur aus den 1920er Jahren ist. Und wir wünschen, abgesehen von unserem Interesse am Standort zu bleiben, auch den Erhalt der Bausubstanz, denn wir halten die für erhaltenswert.
0: Ja, auf jeden Fall. Also ich bin ja auch in der Geschichte des Gallus so ein bisschen verwickelt und so. Wir sind in die Adlerwerke gezogen, was denkmalgeschützt ist und was ein ganz wichtiger Baustein für die Industrialisierung hier in Frankfurt war. Also es war 1920 die größte Automobilfabrik Deutschlands, des Deutschen Reiches und auch später auch durch schlimme Sachen, dass es ein KZ in den Kriegstagen, den letzten Kriegstagen gab, hat es eine historische Bedeutung für die Geschichte von Frankfurt. Und Braunrasierer, also seit ich ein Bart habe, rasiere ich mich mit Braunrasierern. Diese Firma ist eine Frankfurter Firma. Die ist in Bockenheim gegründet worden. Und dann, als es hier in dem Hinterhof nicht mehr genügend Platz ist, haben die auf freiem Feld im Gallus, noch in der Hellerhofsiedlung, haben die eine Fabrik gebaut, wo drumherum noch nicht alle Häuser gebaut waren. Es ist absolut wichtig für die Geschichte des Industrieviertels Gallus, dass genau diese Fabrik erhalten wird. Und zwar nicht abreißen und dann Neubauten drauf. Das ist undenkbar. Also jetzt für uns auch im Gallus, ne? Weil natürlich gehört die Braunfabrik zur Geschichte der Industrialisierung. Ne? Es gibt die Hochhutsche Sammlung, wo ganz viele Fahrräder, Autos und sowas von Adler noch sind. Und da sind ganz viele Sachen auch aus der Braunfabrik. So, das heißt, man weiß heute, man hat gesammelt, was dort alles entstanden ist. Und also insofern, jetzt rege ich mich gerade mal ein bisschen auf, ich muss runterfahren, weil, nein, das ist ganz wichtig, also ein Investor, der aus irgendwelchen Interessen, aber keinen historischen, das einfach abreißen will, kommt für uns im Gallus auf keinen Fall in Frage. Was, ich würde trotzdem jetzt noch mal, du hast es erklärt, was die Gefahr ist. Ich würde jetzt die beiden Gäste noch mal sagen, was würde es bedeuten, ab 1. Januar ist der Laden zu. Was würde es für euch bedeuten?
2: Ja, also für mich würde es in erster Linie bedeuten, dass wir den Kindergartenplatz verlieren. Was wäre natürlich ziemlich egoistisch, das nur aus dieser Sicht zu sehen, weil es ja nicht nur der Kindergartenplatz ist, der hier verloren geht. Den könnte man kompensieren, aber dieses gesamte Konzept, das ist nicht kompensierbar. Das kann man nicht einfach austauschen.
0: Weil du hast den zweisprachigen Kindergarten, der dann auch mit Jugendlichen eingebettet wird in weitere Stützungsmaßnahmen.
2: Genau, ne? Aber das greift über auf die anderen Kindergartengruppen, genauso wie auf unsere Kindergartengruppe. Das greift in den Hort, das greift in die Krippe. Also es sind ja mehr als nur 25 Kinder betroffen, sondern in Summe, da müsste ich jetzt hier einmal rüberschauen, 140 höre ich gerade Kinder. Mhm. Also deswegen würde das für mich persönlich bedeuten, ich müsste mir einen neuen Kindergartenplatz suchen. Aber nochmal, ich glaube, es ist wichtig zu betonen, dass das ein sehr egoistischer Gedanke wäre, weil nämlich diese Schließung bedeutet, dass ein gesamtheitliches Konzept verloren geht. Mhm. Und jeder, der ein Interesse daran hat, mal zu erleben, was das Mehrgenerationenhaus eigentlich bedeutet, den kann ich nur dazu einladen, sich mal für 10 Minuten mit einem Kaffee vors Haus zu setzen. Es gibt eine Bushaltestelle, falls man sitzen möchte, und man würde sehen, welche Gesellschaftsschichten dort tagtäglich zusammenkommen. Mhm. Das ist Ausgabe von Essen. Das ist, sind Hilfeleistungen. Das, wir haben das Restaurant ja schon bereits gehört. Das sind die Gruppenplätze. Und ich glaube, was man auch nicht vergessen sollte, ist die Anzahl an Arbeitsplätzen, die dort tatsächlich verloren gehen würden, wenn der Mietvertrag zum 31.12. auslaufen würde. Also ich glaube, da kann man auch noch mal deutlich mehr Worte zu verlieren. Ich muss auch aufpassen, dass ich, glaube ich, korrekt bleibe, auch in meiner Sprachwahl, weil ich kann hier als Bürger dieser Stadt, ich bin natürlich Nutznießer dieser Einrichtung, aber als Bürger dieser Stadt nicht verstehen, wie man das in die Zukunft verschleppen kann, obwohl der Mietvertrag seit 5 Jahren verhandelt wird. Und da verspreche ich mir im Namen aller, die an diesem Mehrgenerationenhaus beteiligt sind oder dieses nutzen in jeglicher Form, dass die Stadt endlich es schafft, Klarheit zu sorgen und den Mietvertrag verlängert oder, was natürlich mit der Historie der Braunfabrik vielleicht noch einmal verbunden oder des Hauses an sich mit dieser Einbettung in dieses Neubaugebiet, dass wir dieses Gebäude erhalten, das historisch auch von Bedeutung ist.
0: Ja, genau. Franka, kannst du gerade sagen, wie viele Leute sind bei euch eingestellt, angestellt in dieser, wie viel würden ihren Arbeitsplatz verlieren?
1: Also am Standort in der Edsteiner Straße haben wir 100 Mitarbeitende, die dort betroffen sind. Wir haben ja noch einen zweiten Standort am Ganztag an der Ackermannschule, der natürlich nicht betroffen ist, aber dort arbeiten 100 Menschen. Mhm. Und dazu kommen dann noch ungefähr 60 Ehrenamtliche, die auch dort ihr Ehrenamt ausüben. Nicht zu vergessen 39 Vereine, Initiativen und Gruppen, deren Existenz da nicht dranhängt, aber die dort teilweise ihre Geschäftsstelle haben, die dort Sprachunterricht anbieten, die dort Beratung durchführen. Mhm. Sehr viel Sport findet auch bei uns statt. Und Gallus ist ein Stadtteil, in dem es an Sportstätten wahrhaftig mangelt. Also auch dieses Sportangebote, was ganz verschiedene Vereine und Übungsleiterinnen und Übungsleiter anbieten, steht eben auch mit auf dem Spiel.
0: Ich würde jetzt die Homa noch mal fragen. Du hast ja sozusagen vom Baby bis zum Volljährigen die Kinder da betreut. Was würde es für dich bedeuten, für deine Arbeit, wenn der Standort Itzsteiner Straße plötzlich nicht mehr zur Verfügung stehen würde?
3: Also ich denke, ich kann das gar nicht glauben oder mir vorstellen, dass irgendwann das Mehrgenerationenhaus an der Stelle Idsteiner Straße 91 nicht mehr gibt. Mhm. Weil ich denke, es geht nicht nur um Haus, es geht auch nicht nur um den einzelnen Projekten, es geht nicht nur um einzelnen Bereichen, es geht um ein Haus mit einem sehr, sehr vielseitigen Geschichte, Erinnerungen, mhm. alles, was einem Mensch angeht, was da wohnt. Als ich in einem Theaterstück gespielt habe, mhm. das Theaterstück Beheimat, mussten wir uns mit Zwangsarbeit und NS-Zeiten und alles auch nochmal auseinandersetzen. Und da habe ich gehört, dass in alten Braunfabrik war auch Zwangsarbeit ein Thema. Hm. Und ich denke, es gibt hier diese Erinnerungskultur. Es geht nicht, dass man so ein Haus einfach zu was anders macht. Mhm. Also das ist ein Haus, das in sich Begegnungen der Vergangenheit, mhm. Gegenwart und die Zukunft ermöglicht.
0: Ja.
3: Das ist ein Haus, das in sich Begegnung der Generationen ermöglicht. Mhm. Was ist besser, als wenn es in einem Haus, wo die neue Anwohner kommen und sagen, ich habe hier niemanden, ich kenne niemanden, ich habe keine Freundin, keine Familie, und dann im Laufe der Zeit lernen viele anderen kennen, mhm. und daraus kommt eine Dynamik. Es geht um diese Dynamik im Stadtteil. Wenn mhm. die Konflikte vorher in die Projekte von Mehrgenerationenhaus eigentlich ermöglichen, dass die Menschen mit kleinen Konflikten, zum Beispiel zwei Babys, streiten sich um ein Spielzeug. Und da kommen die Erwachsenen auch in eine Situation. Wenn das fachlich begleitet ist, was ist das, wenn es nach 6 Jahren diese beiden Kinder in der Schule gemeinsam in eine Klasse sind. Die Eltern kennen sich dann vor 6 Jahren. Also es geht nicht wirklich um einzelne Module. Es mhm. geht um ein Gesamte. Und mhm. ich denke, wenn wir der Erinnerungskultur treu bleiben, mhm. dann müssen wir dieses Haus mit dem, was ist, genauso erhalten. Ja. Es gibt keine andere Möglichkeit. Also ich denke, da kann ich gar nicht glauben. Mhm. Ich kenne nur 18 Jahre von der gesamten Geschichte. Mhm. Aber der Verein ist seit mehr als 50 Jahren in dem Stadtteil. Nein. Also
0: ich würde es nochmal bekräftigen von meinem Standpunkt aus. Ich habe 1997 sozusagen das neue Gallustheater in den Adlerwerken. Und dann sagte hier bei meiner allerersten Radiosendung, hier in Radio X das Gallusfenster, ich habe neu angefangen, sagte Lothar Reininger, der frühere Betriebsratsvorsitzende, in den Adlerwerken gab es ein KZ. Ich habe widersprochen. Ich habe gesagt, nein, nein, nein, das war Zwangsarbeit, das stimmt nicht. Er hat mir nach der Sendung gesagt, ich wolle nicht streiten, ich gebe dir ein Buch. Und da habe ich schwarz auf weiß nachlesen können, dass es ein KZ

jedes Mal die ganzen vielen Workshops, die da drin finden, die Leute, die das besuchen. Und es ist eine ganz große Bereicherung für ganz viele in Frankfurt, dass sie hier sich informieren können. Und gut, jetzt, es war kein KZ in den Braunfabrik, aber die Geschichte ist so wichtig, um einfach miteinander weiterleben zu können, um zu verstehen, was das ist. Deswegen würde ich dir 100% Recht geben. Es ist die Geschichte des Stadtteils, der einzelnen Gebäudeteile, der Firmen, die da gewesen sind. Das ist die zu bewahren und für kommende Generationen aufzubereiten. Das ist einfach eine ganz große gesellschaftliche Notwendigkeit. Ja. Jetzt habe ich wieder so viel geredet. Wir müssen noch mal drüber reden, was kann man tun? Wir erreichen mit dieser Sendung sehr viele Tausende von Leuten und wir sollten Vorschläge haben, was vielleicht man tun kann, wo die Leute, die die Sendung hören, mithelfen können. Aber erlaubt mir gerade noch mal einen kurzen Musiktitel.

0: So, hier sind wir wieder im Gallusfenster. Wir haben das Mehrgenerationenhaus heute vorgestellt. Zu Gast waren heute oder sind immer noch Franka Schirmacher, der Hussein Hussein und die Homa Nezami. Die haben einerseits erklärt, was es für sie bedeutet. Und wir haben die Gefahr, dass der Mietvertrag nicht verlängert wird, gehört, was es bedeuten würde, wenn das Mehrgenerationenheim in der Braunfabrik ausziehen müsste. Oder wir können uns gar nicht ausmachen. Jetzt der letzte Punkt ist, Franka, was können Leute, denen klar geworden ist, vielleicht in der Sendung, wie wichtig das Ganze ist und dass es erhalten werden muss. Was könnten die tun? Wie könnten Leute, Zuhörer helfen, euch den Platz zu lassen?
1: Also jetzt bin ich zwar nicht Franka, aber ich antworte mal darauf. Also in erster Linie könnt ihr die Petition, die der Trägerverein gestartet hat, unterstützen. Die Petition heißt, das Mehrgenerationenhaus Frankfurt-Gallus muss bleiben. Es haben schon 4.313 Bürger und Bürgerinnen diese Petition unterschrieben. Mhm. Je mehr wir dazu bewegen können, diese Petition zu unterschreiben, desto mehr können wir aufzeigen, wie wichtig dieses Projekt ist. Ich glaube, wir haben uns vorhin schon darauf geeinigt, dass es unvorstellbar ist, dass dieses Haus schließen muss. Es darf nicht schließen. Mhm. Es wird nicht schließen. Also dieser Appell an die Politik, der muss uns gestattet bleiben. Und in zweiter Linie, und deswegen habe ich es gerade erwähnt, können die Bürger und Bürgerinnen unsere lieben Kommunalpolitiker gerne an ihre Pflicht zur Sicherung der sozialen Infrastruktur erinnern, mhm, und dass dieses Haus bleiben muss.
0: Mhm. Die Petition, wie können die Leute, die jetzt gerade Radio hören, wie können die das finden? Wo findet man die?
2: Sie können gerne in unserer Homepage schauen, www.kids-gallus.org. Und dann ist es direkt, kann man direkt dann auf den klicken, auf den Link klicken zur Petition. Mhm. Und dann kann man unterschreiben.
0: Mhm. Also ich wiederhole es nochmal, www.kids, also Englisch, das englische Wort K-I-D-S.
2: K-I-Z.
0: Kinder im Zentrum.
2: Genau.
0: Ich habe jetzt selber verdammt. Also Kids, K-I-Z, Kinder im Zentrum heißt das, die Abkürzung, -gallus.org. Ne, Org ist eine gemeinnützige Organisation, habt ihr von DE früher, hattet ihr mal, habt ihr jetzt auf Org umgeschaut, weil ich hatte es auch nicht mehr, bei unserem Computer stand es noch falsch, also .org. Kids Gallus, okay. So, und da kann man dann draufgehen und auf die Petition und dann die Bitte unterschreiben. Ist manchmal ein bisschen kompliziert, ich habe es auch gemacht. Man muss auch nicht unbedingt die Organisation, die das anbietet, unterstützen, sondern man will auf jeden Fall Kids Gallus unterstützen. Und darauf kommt es jetzt. Und zwar schon auch jetzt in der Druckphase, wo man Druck auf die Stadtverordneten, auf die Stadt Frankfurt ausüben sollte. Das hilft jetzt. Also nicht zu lange warten mit dem Abstimmen, sondern einfach jetzt die Petition unterschreiben. Ne? Und dann hast du gesagt, mit den örtlichen Politikern reden, weil müsste man nicht auch mit Instone mal reden und kann man denen ein schlechtes Gewissen machen? Also weil, wenn die jetzt einfach kündigen und sagen, es wird nicht verlängert, das ist ziemlich brutal, finde ich eigentlich.
3: Wir können ihnen schon ein schlechtes Gewissen machen, aber wir können vielleicht besser auf Augenhöhe mit ihnen sprechen und sagen, es gibt eine gesellschaftliche Verantwortung.
0: Ja.
3: Es gibt ein Gemeinwohl und Unternehmen, die in der Stadt Frankfurt auch gute Geschäfte machen, was wir ihnen gönnen, haben auch eine Verantwortung fürs Gemeinwohl.
0: Ja.
3: Soziale Infrastruktur gehört zum Gemeinwohl und hier stellt sich schon auch eine grundsätzlichere Frage. Wie teuer wird es eigentlich für soziale Einrichtungen und für Bildungseinrichtungen in Frankfurt, für Frankfurterinnen und Frankfurter, weiterhin diese Angebote zu machen, wenn die Mieten so stark steigen? Das betrifft eben nicht mehr nur Wohnungsmieten, sondern das betrifft in immer höherem Maße auch Gewerbemieten. Und bei Gewerbemieten ist es auch so, dass es da keinen Mietendeckel gibt und dass die Preise durch die Decke gehen. Das betrifft nicht nur unseren Trägerverein, es gibt auch andere Organisationen in Frankfurt, aber auch in den deutschen Großstädten, in denen die Mieten hoch sind. Und hier appellieren wir an Instone Real Estate Group, die ihren Sitz am Wiesenhüttenplatz haben, ihre Frankfurt-Niederlassung, sprecht mit der Stadt Frankfurt und macht vernünftige Angebote. Es muss bezahlbar bleiben. Wir sind alle auch Bürgerinnen und Bürger und wir wollen eine vernünftige Lösung. Das solltet ihr auf jeden Fall auch den Unternehmen in Frankfurt mitgeben, die gute Geschäfte machen mit der Entwicklung von Projekten und von Liegenschaften.
0: Ich kenne Firmen, Vermieter, die einen Gewerbemietvertrag haben, der eine automatische Inflationsanpassung vorsieht. Und da dieser gemeinnützige Verein, der da mit Mieter ist, das nicht bezahlen konnte, weil die Stadt Frankfurt die Subvention nicht erhöht hat. Und nach einigen intensiven Gesprächen haben die auf diese Mieterhöhung verzichtet. Also ich kenne so einen Fall. Und also es ist nicht unmöglich, dass Firmen so in Verantwortung und weil sie nicht imagemäßig sozusagen in der Stadt auffallen müssen als besonders brutal, das ist nicht gut fürs Geschäft, würde ich auch sagen, wenn Investoren sozusagen auch soziale Verantwortung zeigen, dann ist es eher gut für die weiteren Geschäfte.
3: Und wenn ich da nochmal einhaken darf, es geht um die soziale Frage in erster Linie, aber es geht auch um Nachhaltigkeit. Also wir haben nicht umsonst das Nachhaltigkeitslabor, den Gallusgarten direkt am Mehrgenerationenhaus. Nachhaltiges Bauen bedeutet eben auch, gute Bausubstanz zu erhalten und damit nachhaltig zu wirtschaften. Ist uns auch sehr wichtig. Und es geht, ist vielleicht jetzt ein großes Wort, aber es geht auch um Demokratie. Ja. Es geht darum, die Eltern und die Familien und die Nutzerinnen und Nutzer davon zu überzeugen, dass es ein demokratischer Prozess ist und dass gerade die Menschen, die die Tafel nutzen, wir haben die Tafelausgabe West auch bei uns am Haus, dass gerade die Menschen, die nicht mit goldenen Löffeln essen, auch eine Möglichkeit haben, sich zu treffen in konsumfreien Räumen, in diskriminierungsarmen Räumen, in sicheren Räumen, wo sie geschützt sind vor Kälte, vor Hitze und vielleicht auch vor Diskriminierung, dass solche Räume erhalten bleiben müssen, damit wir auch demokratisch miteinander in die Zukunft gehen können.
0: Ja, es ist ganz wichtig, dass Frankfurt da ein Beispiel gibt und sowas. Und auch die Firmen, die von diesem Standort Frankfurt ja enorm profitieren, dass sie eine Verantwortung gegenüber dieser Stadt und den Menschen in dieser Stadt auch übernehmen und schauen, wie sie da irgendwie vielleicht mithelfen können, das alles lebenswert zu erhalten. Gut, so, du darfst auch nochmal.
2: Ja, also wir brauchen Stimmen. Und ich möchte nur sagen, bitte schaut ihr mal nach Homepage und gebt ihr eure Stimme und gebt ihr auch weiter, damit wir so viel mehr wie möglich Stimmen haben und zeigen, dass es Sinn macht, dass wir da erhalten bleiben.
0: Genau. So, ich sehe, unsere Zeit ist langsam abgelaufen. Ich bedanke mich ganz herzlich, dass ihr gekommen seid. Ich finde es sehr wichtig, dass wir heute diese Sendung gemacht haben. Ich hoffe auch, dass Sie da draußen in den Radiogeräten mithelfen, dass wir dieses Projekt erhalten. Geben Sie Ihre Stimme in der Petition ab, sodass da ein großer Teil der Frankfurter für diesen Erhalt ist. Das macht auf jeden Fall einen Eindruck bei denen, die da verhandeln, sei es die Stadt Frankfurt, sei es auch der Vermieter. Ich glaube, wenn die verstehen, dass das ein soziales Anliegen hier in Frankfurt ist und dass es ganz viele Leute betrifft, dann gibt es vielleicht eine bessere Lösung in den Verhandlungen. Würde ich jetzt mal so sagen. Also wir bleiben auf jeden Fall, also Ich habe jede Woche eine Sendung und wir werden auf jeden Fall vom Fortgang, das Orange Beach war auch Ende und wir haben hier aufgerufen und die haben eine Lösung gefunden. Jetzt hat er in der Gutleutstraße neu aufgemacht. Das ist sehr, sehr gut gelaufen und wir haben mit dieser Sendung auch geholfen. Und heute war die erste Sendung. Wir haben es Ihnen erzählt, was da auf dem Spiel steht. Und ich bleibe auf jeden Fall am Ball und wir werden Ihnen, auch wenn es eine positive Lösung ist, dann machen wir einfach eine weitere Sendung und sagen, ja, vielen Dank, es hat geklappt oder sowas. Das wäre wünschenswert. So, vielen Dank, dass ihr gekommen seid.
1: Danke.
2: Danke ebenso.
3: Danke.

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1: Hallo Frankfurt, hier ist wie jeden Dienstag von 19 bis 20 Uhr Radio Phänomenia. Das Ganze am 15. September 2026. Mit mir heute im Studio
2: der Rocco.
1: Und wir haben heute zwei interessante Studiogäste. Und zwar beschäftigen wir uns heute wieder mal mit dem Thema Eintracht Frankfurt Eishockey. Und stellt euch schon mal ganz kurz vor, mit wem wir es überhaupt hier zu tun haben.
3: Hi, grüß euch, ich bin Alex Herrmann, ich bin der Abteilungsleiter der Eishockey-Abteilung und seit 24 Jahren mehr oder weniger Gründungsmitglied der neuen Abteilung.
4: Ja, guten Tag zusammen, vielen Dank für die Einladung. Ich heiße Roger Nicolas. Ich habe früher Eishockey, Profi-Eishockey bei der Eintracht gespielt, Ende der 80er Jahre, bevor die Abteilung zugemacht hat. Und dann bin ich zurück zu der Eintracht als Trainer, circa 2012.
1: Und ich muss sagen, ich habe noch spielen sehen. Mit Lala, ich weiß gar nicht, wer noch alles dabei war.
4: Joris.
1: Ja.
4: Erhard war davor.
1: Er war ein paar Jahre davor. Ja, jetzt haben wir echte Eishockey-Legenden hier im Studio.
2: Legenden, ja. Wir können schon sagen, von den Eintracht Wayne Gretzky, den wir hier gegen uns gegenüber sitzen haben. Ja, es ist eine Ehre, es ist schön, dass ihr hier seid. Wir haben uns ja auch eben schon nett unterhalten. Es ist immer cool, wenn man auch noch mal ein paar Minuten vorher hat und sich schon mal gut miteinander versteht. Wir haben schon über das bevorstehende Bundesligaspiel gesprochen. Ihr seid natürlich auch nicht nur im Eishockey, sondern auch im Fußball drin. Und ich denke, dass wir hier viel Interessantes heute in der Sendung zu besprechen haben.
1: Oh, auf jeden Fall, weil wir haben Eintracht Frankfurt damals, dann der Zusammenbruch oder sagen wir mal die Auflösung der Abteilung, dann die Neugründung der Abteilung bis zum heutigen Tag. Und ja, ihr könnt eigentlich zweimal Jubiläum feiern, zweimal 25 Jahre bald.
3: Nächstes Jahr, ja.
1: Ja, machen wir den ersten Musiktitel und dann gucken wir mal, wie wir hier in das Thema Eishockey von Eintracht Frankfurt einsteigen.
2: Klingt gut, bis gleich. Jo.

0: Ja, hier sind wir mit der Baratia-Phänomen. Ja, das war im Walterspiel die Eintracht von Benny Maro noch gesungen. Zahlen Sie mehr Punkte, muss man sagen.
1: Das war damals, als ich auf dem Bolzplatz stand. Ne?
0: Das stimmt. Und eine unserer Fanclub-Gründe. Von unserem Fanclub in Salzburg, muss man sagen. Gut, Eishockey, Eintracht Frankfurt. Alexander, du bist jetzt seit 4 Jahren, seit dem 4. Lebensjahr spielst du Eishockey. Was fasziniert dich eigentlich so an dem Sport?
2: Ach, das war damals, wo ich in Kärnten aufgewachsen war, hat jeder Junge Eishockey gespielt, so wie Roger in gewissen Gegenden in Kanada, Amerika. Dann ist es einfach gang und gäbe und dann fängt man an mit 4 und dann bleibt man dabei.
0: War das richtig Eishockey oder? Weil normal ist doch eigentlich Österreich so das Skisportland.
2: Auch, ja, das haben wir natürlich auch gemacht. Grundsätzlich war es, man würde jetzt sagen Bondhockey, Neudeutsch. Ja. Das waren auf zugefrorenen Teichen, haben wir uns einfach getroffen, 2 Schuhe aufgestellt als Tore und dann ging es los. Ja. Und das war ja auch nicht die Möglichkeiten damals. Ja. Und wir haben dann einfach immer nur im Winter gespielt mit den Freunden, ganz ungezwungen.
1: Das erinnert mich ein bisschen daran, also ich habe da nie mitgespielt, weil ich noch zu klein war, aber in den frühen Zeiten meiner Kindheit, als es in Frankfurt noch tiefe, kalte Winter gab, da waren die gerne die Löwenspiele in der Eissporthalle und gegenüber im Ostpark auf dem zugefrorenen Teich wurde auch dann von den Fans gespielt teilweise. Da war ich auch gerne mal als Zuschauer zu Gast, das war auch immer... Das gibt mir so dieses Urige, dieses, wenn ich so an die ans Zurückdenke. So. Ja. Und das war dann auch meine erste Verbindung zu Eishockey, noch weit bevor ich mich dann mit amerikanischem Eishockey später auseinandergesetzt habe.
2: Ja, und das sieht man aber auch dann, es gibt ja diese Winter Games oder die Winter Classics in der NHL, aber auch vor 2 Jahren hier bei uns im Stadion. Ja. Es ist schon was anderes, unter freiem Himmel zu spielen. Das hörst du jeden Profi oder jeden Spieler zu sagen, das ist was anderes. Ja? Weil es wir zurück zu den Wurzeln mehr oder weniger ist. Ja?
0: Es ist ja, Roger, du kommst ja aus Amerika, aus Connecticut in der Ecke. Und was verschlägt dich eigentlich nach Deutschland, in die deutsche Eishockey-Liga?
1: In der ersten Station, das hat mich auch vollends interessiert. Wie kommt man von, ich glaube, du warst in Vermont, hast du auf dem College gespielt.
3: Genau.
1: Und kommst, und dann ist die Entscheidung, ja, Mörs, ne? Das wird's.
3: Ja, genau. So genau geplant war das alles nicht. Ich war mit dem Studium fertig und hatte die Möglichkeit zu arbeiten, anfangen zu arbeiten. Und ein paar von den Kollegen von der Uni haben in Europa Eishockey gespielt. Eine in Holland und eine in Deutschland. Und die haben mir davon erzählt, das hat mir gefallen. Da habe ich gedacht, vielleicht probiere ich das auch. Und ich habe eine Stelle in Moers in der Oberliga bekommen. Und so fing es an. Dann bin ich aufgestiegen und dann irgendwann in die damalige Bundesliga.
0: Und deutsche Meisterschaft gefeiert.
3: Ja, mit Köln Deutsche Meisterschaft gefeiert, ja.
0: Ich meine, ist ja jetzt so, dass wir jetzt so verzweifelt sind, dass wir jetzt aufs Eishockey ausweichen müssen, weil unsere Fußballer, ich weiß gar nicht, ob da noch jemand lebt von der 59er Meisterschaft. Ich hoffe es noch einige. Aber im Eishockey wenigstens haben wir hier einen waschechten deutschen Meister wenigstens noch.
1: Das stimmt.
0: Und ja, ihr habt ja auch verschiedene Funktionen. Roger, du bist sportlicher Leiter bei Eintracht Frankfurt und Alex, du bist Abteilungsleiter bei der Eishockey-Abteilung. Was sind denn so die täglichen Herausforderungen, mit denen ihr kämpfen müsst?
3: Sportlicher Leiter ist eigentlich Trainertätigkeit und das Sportliche. Ich bin an allen Entscheidungen mindestens beteiligt, ja, und dann habe ich mit den Trainingsplanungen und Durchführung und dann auch noch Spiel als Coach an der Bande. Und sehr interessant, es gefällt mir sehr gut bei der Eintracht, weil ich habe die Möglichkeit, mit den Spielern über ihre Entwicklung zu reden und zu arbeiten. Habe ich eigentlich nur im Nachwuchs machen können, aber bei der Eintracht kann ich das auch mit den Erwachsenen. Eigentlich eine sehr schöne Aufgabe. Ich kenne mich im Eishockey sehr gut aus, von klein auf. Und dann kann ich den Spielern sehr viel bieten, wie sie sich entwickeln können.
0: Hast du schon mal einen Spieler gehabt, den du von klein auf betreut hast bis zum jetzigen ja, Spielbetrieb? Den du da die Entwicklung praktisch da von Anfang bis Ende gegangen bist?
3: Ziemlich viele. Das habe ich im ich, Trainer, Nachwuchstrainer mache ich seit 1996. Mhm. Ja, und dann, ja, über die Jahre habe ich viele Kinder trainiert und dann jetzt sehe ich sie als Erwachsene bei der Eintracht.
1: Ist da, gab es da auch irgendwann nochmal ein Talent, was es beispielsweise dann zurück in die USA und vielleicht ins College oder so geschafft hat und dann auch final in die NHL, den du da irgendwie kennst? Also sei es, dass du ihn selbst trainiert hast oder dass du das einfach so mitbekommen hast, dass der, so keine Ahnung, ich habe das beste Beispiel, ich wohne nicht weit von Blau-Gelb in Ginnheim und da ist immer die ewige Legende Emre Can und dann hat er Champions League gespielt, so der war bei uns um die Ecke oder wie es jetzt aktuell alle um Yunus Ednutalib, unseren Karlbacher, der noch in Heddernheim gespielt hat, und hast du da irgendwie so jemanden, der dann irgendwie diesen ganz großen Schritt nochmal gegangen ist?
3: Ich habe einige kennengelernt. Mhm. Interessanterweise, als ich Geschäftsführer von den Krefeld Pinguinen war, mhm. 2020, da habe ich Tim Stützle, mhm. der kommt aus Krefeld. Mhm. Und da war die Pandemie mhm. und erstmal die Saisonstarts wurden alle nach hinten verschoben. Und er war in Krefeld, bevor er nach Ottawa rübergegangen ist, und mhm. suchte einen Ort, wo er Eishockey trainieren könnte. So, ich dachte, ja, er kann es bei uns trainieren. Und der Tim ist natürlich ein super Top-Profi.
1: Absolut,
3: wird ja. immer besser. Ich habe eine Nebengeschichte. Ich habe früher in Altenstadt gewohnt, gelebt. Und mein Sohn ist ein Jahr jünger als Tim Chandler. Und mhm. mein Sohn hat auch Fußball gespielt. Und die beiden haben gegeneinander gespielt. Und einen Tag hat ein Trainer gefehlt. Und dann habe ich die Gruppe da trainiert. Also Tim hatte ich als kleines Kind auf dem Fußballplatz.
1: Aber das ist cool, ne? So kommen die Geschichten. Ich sprach hier nach Eishockey-Stars und dann hat er hier die amerikanische Rechtsverteidiger-Legende.
3: Ja. Und dann, ich war bei dem Spiel gegen Augsburg, was gar nicht gut gelaufen ist. Und dann kam der Tim, wurde reingewechselt. War schon cool. Ich fand das super.
1: Ja, muss ein gutes Gefühl sein, auf jeden Fall.
0: Ich finde das auf jeden Fall auch gut, dass jetzt Adi Hütte, unser neuer Trainer, der gibt ja Elias Baum eine Chance, steht voll hinter dem und sogar Chandler bringt er rein.
1: Man kann es nennen, er gibt ihm eine Chance, dem Elias Baum, ja. oder er sagt, wir haben halt keinen anderen. Ich möchte absolut nicht untergraben, dass Elias Baum seine Chance auch verdient hat und Gott sei Dank, Klopf auf Holz, er macht es super bislang, ja. aber Alternativen haben wir ja nicht wirklich. Und ich habe auch schon Stimmen gehört, die sich jetzt fragen, warum Timothy Chandler jetzt schon seine 2 Einsätze bekommen hat. Er hat ja schon mehr Minuten insgesamt gesammelt als über die vergangene Saison hinweg. Ich will da nichts beschreiben. Ich kann es mir vorstellen, das ist im US-Sport relativ üblich. Im Fußball in Europa kenne ich das bislang nicht so, aber Timmy ist ja auch ein Amerikaner, muss man dazu sagen, dass man praktisch so eine Art, so eine Victory Lap, so eine letzte Saison macht, vielleicht womöglich jetzt mit 36, hat nochmal ein Jahr verlängert und dann nochmal guckt, dass man sich hier und da nochmal ein bisschen präsentiert, da nochmal in dem Stadion nochmal Applaus einheimst, sich vor den Fans nochmal zeigt und als gestandener Veteran dieses Sports dann auch gut in den Karriereabend praktisch ins Ende der Karriere zu gehen.
0: Er hat es zweifelsohne verdient, das muss man sagen. Er ist ja lange Jahre schon bei Eintracht Frankfurt. Mhm. Ich sehe das mehr so, dass unser Trainer so einen Hilfeschrei eigentlich macht.
1: Das kann auch
0: weil
1: sein.
0: Weil er wechselt ein mit der Botschaft, ja, wir haben ja nichts anderes hier.
1: Das hat man gegen Augsburg oder Union war das, wo er 25 Minuten gespielt hat. Da hat man das durchaus so gemerkt, aber jetzt beim Spiel in Mainz wirkte es für mich eher so, okay, wir führen in 3-0, das sollte nicht mehr anbrennen, komm Timmy, darf's auch nochmal rein. So. Wir werden das beobachten, wie das jetzt über die weitere Saison läuft, aber habt ihr da irgendwie eine Idee, wie woher da die Idee kommt?
2: Ich kann mich noch mal erinnern, die letzten Male, wo Timmy eingewechselt wurde, da war das Stadion wieder richtig laut. Und Ich bin zu weit weg jetzt, um das kommentieren zu können, aber die Stimmung ist immer gut, wenn Timmy am Feld ist.
1: Ja, das stimmt natürlich auch.
0: Auf jeden Fall.
1: Ja.
0: Er ist halt eins der letzten Frankfurter Urgesteine, muss man sagen.
1: Ja, einer der letzten drei Europa-League-Sieger.
0: Das ist natürlich im Eishockey ganz anders. Gell? Im Eishockey werden mal ruckzuck drei Viertel der Mannschaft jede Saison ausgetauscht. War das bei Eintracht Frankfurt auch immer mal der Fall?
3: Nein, nicht. Es war eine andere Ehre, würde ich sagen. Das ist, die Eintracht hat die Abteilung in 91 zugemacht und ich habe Eishockey verlassen durch eine Verletzung in 94. Es ist wirklich eine andere Zeit. Das war viel stabiler. Hat man in einem Jahr mit viel Wechseln vielleicht 5. Ja, das waren viel. Und sonst waren das 2. Und heutzutage ist es, das sind wenig, 5 sind wenig.
0: Ja, das muss man den Laien sehen, die werden ja durchgewechselt, wie verrückt jetzt.
2: Ja. Gut, im Nachwuchsbereich oder im Amateurbereich sieht es ein bisschen anders aus, da haben wir sehr viele Spiele, die schon sehr, sehr lange Zeit bei uns sind, weil wir halt einfach die Atmosphäre und die Gemeinschaft, du spielst ja jetzt nicht, um Geld zu verdienen, sondern du spielst für dein Hobby, ja, und da hast du schon Spieler, die jahrelang ihren Verein die Treue halten, ja, und da kannst du auch schon ein bisschen mehr zusammenarbeiten, also über die Jahre.
0: Was man eigentlich gar nicht so auf dem Schirm hat, die Eishockeyabteilung muss sich auch mit dem Jugendschutzgesetz befassen. Ein bisschen. Es ist ja, ihr trainiert ja zu ganz merkwürdigen Zeiten. Da sind anderen schon dreimal haben die ausgeschlafen, da seid ihr noch auf dem Eis und trainiert noch. Ist das ein Problem hier in Frankfurt mit nur 2 Eisflächen? Ist die so frequentiert, dass ihr auch nachts trainieren müsst?
2: Ich glaube, wir können noch 2-3 Eisflächen in Frankfurt gebrauchen. Das wäre das eine. Und Jugendschutzgesetz, natürlich muss der Nachwuchs bis zu einer gewissen Zeit dann vom Eis sein. Dann bleiben für die Amateur-Seniorenmannschaften dann nur die Randzeiten. Also wir gehen jetzt gleich dann, nachdem die Sendung vorbei ist, von 8:45 bis 9:15 aufs Eis. Morgen ist es von 9:45 bis 10:45. Das war aber nie anders. Ja, ich kenne es auch nicht anders. Ich kenne es auch von anderen Städten. In Wien ist es genauso. Ja, da fehlt einfach ein bisschen die Infrastruktur in vielen Bereichen von Europa. Das ist jetzt nicht Frankfurt, sondern Kanada, Amerika oder auch teilweise die Schweiz da, oder auch Bayern. Da hat jedes kleine Dorf hat eine Eisfläche. Ja, und hier sieht es ein bisschen anders aus.
1: Mhm. Aber also das ist ja auch eine Sache, die man generell auch beobachten kann. Bei allen Sportarten, die, sag ich mal, nicht diese Hauptaufmerksamkeit bekommen, wie in Europa halt der Fußball. Das hat man auch beispielsweise im Football oder im Basketball. Das sieht man an allen Ecken und Enden, wo man es ja auch weiß, wo nicht so viel Geld dahinter steckt, wo der Profibereich nicht so krass ausgebaut ist, dass da einfach die Infrastruktur an vielen Ecken und Enden fehlt. Sowohl von den Flächen, aber natürlich auch vom Personal an vielen Ecken, ne? Und von der Finanzierung auch, dass man das sieht. Ja. Dass der Profibereich ja gar nicht so groß angelegt ist. Ich meine, in Deutschland haben wir im Fußball 3 Profiligen so, und das ist ja in den meisten anderen Sportarten so komplett undenkbar, Stand jetzt.
2: Ja, also es gibt die privaten Eishallen, da kann vielleicht trotzdem noch was dazu sagen. Die haben es natürlich noch schwieriger als die Eishalle hier in Frankfurt, die ja bisher auch der Stadt gehört. Mhm. Ja. Wo auch das Gemeinwohl mehr oder weniger auch im Vordergrund steht, neben den Eiskunstläufern auch der Publikumslauf und der öffentliche Lauf und Curling und alle anderen Sportarten, Eiskunstlauf, ist es was anderes, ja, aber du hast ja auch warst ja auch in Krefeld, da gab es ja auch eine private Eishalle, das sieht so ein bisschen anders aus, gell?
3: Ja, Krefeld, eigentlich gehört es auch der Stadt, also einer Firma von der Stadt. Aber diese private Eishallen gibt es. Was schwierig im Eissport ist, erstens der Preis vom Eis. Es ist teuer, Eis zu betreiben, eine Eishalle zu betreiben. Da sind wenige und dann wollen sehr viele Leute aufs Eis. Wenn man das vergleicht mit Fußball, es gibt in jedem Dorf einen Fußballplatz und eine Turnhalle für die Basketballer. Und also andere Sportarten finden einen Platz. Und es ist nicht so teuer. Für mich ist ein Wunder, dass Eishockey noch so populär geblieben ist, trotzdem, dass Energie so teuer geworden ist. Mhm. Ich habe vor 20 Jahren gedacht, dass es keine Zukunft hat. Und dann hat man Inline-Hockey. Ich dachte, es wird alles umsteigen zu einer energiegünstigeren Lösung. Aber Eishockey bleibt.
1: Wie würdest du es generell betrachten, weil du es jetzt sagst, dass es relevant geblieben ist? Weil ich habe die glorreichen Zeiten, ich habe dich nie live spielen sehen, ne? Weil das war vor meiner Geburt. Aber wie würdest du sagen, ist der Hype praktisch von damals im Vergleich zu heute?
3: Heute ist viel größer, ist viel populärer, mehr Zuschauer, mehr Fernsehpräsenz. Fernsehpräsenz fing gerade an. Die haben ein bisschen damals ARD oder ZDF mit Meisterschaften, wenig während der Saison, manchmal mit den Playoffs. Und heutzutage ist sehr viel im Fernsehen und dann das interessiert den Sponsoren, da kommen mehr Leute in die Eissporthalle als Zuschauer, das interessiert auch die Sponsoren, so da ist mehr Geld allgemein in dem Geschäft, ist mehr los heutzutage.
1: Okay, das ist eine gute Feststellung.
0: Dann machen wir mal einen ganz kurzen Musikbreak und dann geht's weiter hier bei Phänomenia.
1: Machen wir.

0: Ja, deutscher Meister.
1: Deutscher Meister.
0: Ich habe heute gerade mal in unserer Biografie gelesen, wir moderieren so lange, bis die Eintracht deutscher Meister wird. Also, ich glaube, ich bin bis dahin schon 50 Jahre tot und der Rocco, glaube ich, erlebt es auch nicht mehr.
1: Ja, es wird eng. Obwohl, ich sage, also wir haben das mal durchgerechnet, so, also in den nächsten 50 Jahren einmal wird es passieren. Ich sage, es wird passieren. Es wird passieren, es wird dieses Jahr geben, wir haben es gesehen jetzt mit Leverkusen, wir haben es gesehen, keine Ahnung, in den 2000ern gab es auch eine Ära, wo verschiedenste Wolfsburg, Mannschaften, ja, genau. Wolfsburg, Stuttgart, Bremen, ja. Die haben es alle auch geschafft. So, und die Eintracht hat so gute Arbeit geleistet und auch wenn es in den letzten Wochen ein bisschen holprig war, dann lief es doch jetzt Samstag doch wieder gut.
0: Dein Wort in Gottes Ohren, da bin ich 110 und erlebe die Meisterschaft.
1: Ist ein Deal. Wenn du 110 bist, dann bin ich. Oh Gott.
0: Ach du Scheiße.
1: Ja.
0: Ja, 50 Jahre weiter.
1: Ja, 75.
0: Gott. Gut, du hast größere Chancen als ich, definitiv. Ja.
1: Mal gucken.
0: Wenn ihr jetzt spielt, wo spielt ihr denn überhaupt? Also in welcher Liga seid ihr angesiedelt und gegen wen spielt ihr?
2: Wir haben zwei Mannschaften. Roger trainiert beide Mannschaften. Wir spielen mit einer Mannschaft in der Regionalliga Hessen oder Hessenliga, mit der anderen Mannschaft in der Landesliga Hessen und in der Regionalliga Hessen spielen wir gegen Kassel, Bad Nauheim, die Löwen und Bitburg. Also auf jeden Fall drei Derbys. Und die Spiele gegen Bitburg sind auch immer sehr interessant. Also insofern, wer Interesse hat, gerne in die Eissporthalle nach Frankfurt kommen.
0: Die Eintracht hat hier eine lange Eishockey-Tradition. Also erst war es die Eintracht Frankfurt, da hast du hier noch aktiv gespielt, Roger. Dann EHC Frankfurt und dann EHC Frankfurt, ja. Oder?
1: Ja.
0: Und dann 2001 waren die ersten Gespräche, dass ihr wieder jetzt zur Eintracht oder den Deckmantel Eintracht Frankfurt kommt und 2002 ist dann passiert.
2: Genau. Wie im September 2000 bin ich nach Frankfurt gekommen und habe mich dann den EHC Frankfurt angeschlossen. Das war ein kleiner Verein hier in Frankfurt, unabhängig, so wie Radio X. Und in dem gleichen Zeitraum, so ein Jahr später, haben wir über Kontakte zur gegründeten oder gerade gegründeten Fan- und Förderabteilung und Axel da Kontakt hergestellt und dann ging es eigentlich relativ schnell. Ja. Und dann war so die Frage, wollt ihr als gesamte Abteilung rüberwechseln? Und wir haben zuerst gedacht, wollen die uns veräppeln? Ja. Das war dann aber doch wahr und sind dann im Juni 2002 als damals 11. Abteilung gewechselt. Und es war definitiv die beste Entscheidung, die wir jeweils getroffen haben. Ja.
0: Was für ein Unterschied war da? Also vorher war es, jetzt ist es also professioneller aufgestellt wie beim EHC, oder?
2: Ja, du hast natürlich mit dem ganzen Rundherum der Eintracht, den ganzen Abteilungen, der Unterstützung vom Präsidium, Unterstützung von der Geschäftsstelle, Buchhaltung, alle operativen Dinge, viele operative Dinge, mit denen sind wir nur am Rand beschäftigt. Wir sind ja alles Ehrenamtler, ja, die diesen Sport da eben ausüben und unseren Mitgliedern den Sport ausüben lassen. Ja. Und du stehst halt auf einer viel breiteren Basis, ja. Und das ist ein Riesenunterschied. Und außerdem ist der Name Eintracht natürlich was anderes. Ganz was anderes.
1: Ja. Das stelle ich mir auch immer so vor, ne? dass die verschiedenen Sportarten, also selbst wenn du im Eishockey eher verankert bist und trotzdem wirst du in diesem fußballgeprägten Land Deutschland immer eher was mit Eintracht wahrscheinlich anfangen können, weil vor allem in den letzten Jahren auch die Fußballmannschaft so Furore geschlagen hat, dass das in aller Munde ist.
2: Ja, nicht nur das, sondern wir trainieren im Sommer zum Beispiel in so einer Crossfit-Anlage der Tennisabteilung. Mhm. Ja. Wir haben dann im Sommer können wir auch den Hartplatz am Riederwald nutzen am Abend für unsere Training. Also die ganzen Infrastrukturmaßnahmen können wir natürlich auch
1: ja, stimmt,
2: auch mitnutzen. Ja. Ja, und das ist schon ein Riesenunterschied, wenn du in einem großen Verein bist.
3: Ja. Wenn ich über die Reichweite von der Name Eintracht Frankfurt denke, wir spielen manchmal in Kassel, gegen Kassel jedes Jahr. Und einige von den Spielern dort sind Fans von der Eintracht.
1: Ja,
3: der Name geht ziemlich weit.
0: Ja, wir hatten ja damals angefangen mit Radio, da hat die Eintracht Frankfurt 20.000 Mitglieder gehabt oder 30.000. Und jetzt ist das ja ein absoluter Boom mit 160 oder ich weiß nicht, jetzt im Oktober ist die nächste Jahreshauptversammlung vielleicht der nächste Rekord mit 180.000 Mitgliedern. Ja. Profitiert ihr als Eishockeyabteilung auch von den Mitgliederboom?
2: Indirekt, ja, indirekt. Erst einmal, wie Roger gesagt hat, durch diese Bekanntheit der Marke, ja, jetzt auch. Deswegen partizipieren wir mit und natürlich auch, es ist größer, wenn du ein größerer Verein bist, ja, dann kannst du dir auch vom Budget her ein bisschen mehr leisten und dann ist auch für die Abteilungen mehr Potenzial da, ja, also definitiv, ja.
0: Ja gut, vom Finanziellen her ist das schon klar, aber auch so von dem Zulauf, von den Spieler, Spielerinnen, habt ihr auch eine Frauenmannschaft überhaupt?
2: Wir haben keine Frauenmannschaft, nee. Meine Tochter spielt zwar manchmal bei uns mit, aber Frauen und Nachwuchs haben nur die Löwen in Frankfurt.
0: Aber profitiert ihr auch jetzt von dem Mitgliederboom jetzt beim Männer-Eishockey oder bei den Jugendlichen? Das muss.
3: Ich würde sagen, nicht direkt. Aber ich glaube, Frankfurt ist international und es kommen Leute nach Frankfurt aus dem Ausland und die können Eishockey spielen. Und ich glaube, sie kommen eher zu der Eintracht als zu den anderen Frankfurter Vereinen. Mhm. Würdest du auch so sagen?
2: Ja, wir sind sehr international. Wir haben, ich glaube, normalerweise immer zwischen 8 bis 12 verschiedene Nationen. Klar, immer die bekannten Eishockey-Nationen, Schweden, Finnland, Kanada, USA, Schweiz oder so. Mhm. Aber es gibt viele Spieler, die jetzt auch zu uns kommen, die sagen, die kommen nach Frankfurt, ja, und sagen, ich will auch Eishockey spielen, dann geben sie einen Frankfurt Eishockey und dann kommt natürlich Eintracht Eishockey hoch. Gell? Mhm. Und das ist natürlich eine Bekanntheit, die kannst du jetzt nicht aufwiegen. Dadurch, dass wir keine Nachwuchsabteilung haben und auch macht auch keinen Sinn bei den Eisflächen, kriegen wir so halt unsere Spieler. Ja?
0: Ab wann kann ich mit dem Eishockey anfangen? Oder was ist so das passende Alter, wo ich sagen kann, jetzt kannst du loslegen? Ich jetzt nicht mehr, aber so.
3: Also ich würde sagen, sobald die Kinder stehen können, können die auch auf Schlittschuhe. Da ist keine Untergrenze. Und Schlittschuhlaufen macht allen Spaß. Macht alten Leuten Spaß, macht auch ganz kleinen Kindern Spaß.
1: Da fällst du nicht so tief, so, wenn du noch so klein bist.
3: Das tut nicht so weh. Ja. Aber das Rutschen auf dem Eis, irgendwas ist da. Ja. Und dann 4 ist ein bisschen früh, um mit Ausrüstung anzufangen. Vielleicht ein Schläger und ein Puck. Mhm. Und dann 5, 6, da können die schon anfangen mit Eishockey. Muss aber nicht sein. Also die können auch später anfangen.
0: Ja, ich habe das jetzt gemerkt. Wie du gesagt hast, mit alten Leuten hast du mich speziell angeguckt. Also, ich kann... Schlittschuh kann ich schon zum Teil mal fahren. Ja.
1: Wie, das habe ich schon mal probiert. Wie ist der Quereinstieg? Ich bin jetzt 24 noch. Gerade noch so. Ich werde nächsten Monat 25. Ja. Was sagst du? Rückwärts kann ich nicht fahren, aber vorwärts kann ich ganz gut fahren.
3: Das wird schwer. Okay. Das wird schwer. Alles wenn man gut Schlittschuh laufen könnte, zum Beispiel ein Eiskunstläufer, der dann später mit 25 anfangen wollte, dann müsste er nur die Schlägertechnik lernen. Mhm. Das würde... Ja, nach ein paar Jahren viel Training kriegt er das hin. Aber das Schlittschuhlaufen alleine dauert einige Jahre.
1: Und wie wäre es, nicht nur in der Theorie, bei einem Feldhockeyspieler beispielsweise, der passabel Schlittschuh fährt, der aber schon die Hockeytechniken so mitbringt in gewisser
3: Richtung? Gute Frage. Ich kenne einen, der das gemacht hat. Er spielt auch Hobby, war ein guter Sportler grundsätzlich. Mhm. Der ist ein ganz guter Eishockeyspieler, Amateur-Eishockeyspieler.
1: Ja, ja. Fühlt euch berufen, ihr habt es gehört. Wenn ihr eine Sache könnt, dann ist das andere noch möglich. Aber nicht, wenn ihr nicht rückwärts fahren könnt. Dann lasst es.
0: Es ist ja Eintracht Frankfurt, also die Fußballmannschaft hat es ja geschafft nach langen Jahren, dass sie mal die ehemaligen Profis mal in den Verein wieder integriert, in irgendeiner Funktion. Ist das im Eishockey ähnlich? Gibt es da auch solche Projekte? Jetzt also, außer du.
2: Außer Roger.
0: Außer Roger. Was ist mit Lala, Juri Larat, also Lala zum Beispiel? Das ist.
3: Nee, das ist selten. Selten in Deutschland. In der USA und Kanada. Russland, Tschechien, davon weiß ich auch ein bisschen. Sie greifen auf ihre ehemaligen zurück. Tradition ist auch größer. Aber in Deutschland wird das noch nicht so gemacht. Einige versuchen das. Und es ist eigentlich ganz gut für die Marketingabteilung, weil sie brauchen immer neue Ideen, um den Club zu vermarkten. Und auf einmal die Oldies wieder einladen.
0: Ja. Eintracht Frankfurt hat durchgestartet mit der Traditionsmannschaft. Also muss man sagen, das ist ein Mega-Erfolg, ist das, was da läuft.
3: Ja.
0: Im Eishockey, na gut.
3: Ich schlafe noch ein bisschen.
2: Aber vielleicht gründen wir eine Traditionsmannschaft. Alt genug wären wir ja schon.
1: Ja.
0: Ja, dann kann man sehen, ob wir das Rückwärtslaufen drauf haben.
1: Ja, wir haben es ja schon gesagt, ob jung, ob alt, ja. Alle können aufs Eis. Und dann
2: richtig, ja.
1: Auf jeden
2: mit
1: Fall.
2: Ausrüstung fällst du auch weich.
1: Ja.
0: Wie sieht es denn überhaupt mit der Ausrüstung aus? Also wenn ich jetzt anfangen möchte mit Eishockey, kriege ich die Ausrüstung das von Eintracht Frankfurt gestellt oder muss ich mir die selbst holen?
3: Selbst holen. Und nochmal, dieses Quereinsteigen, es ist wirklich schwer. Wir haben schon 18, 17, 18, 19-Jährige, die versuchen, quer einzusteigen. Die haben das schwer, aber wenn die sich 10 Jahre Zeit lassen, sind noch jung. Aber ab und zu mal fängt einer an und ihm fehlen Ellbogenschoner oder Knieschoner oder sonst was. Ja. Und dann irgendein anderer Spieler leiht ihm diese, bis er entscheidet, ob er die kaufen will oder nicht, weil es relativ teuer, schon die Schläger alleine. Dann soll man wirklich wissen, dass man das durchziehen will über die Jahre, sonst ist es zu teuer.
1: Ist es, wir haben ja vorhin drüber gesprochen, allein eine Eishalle zu betreiben ist ja teuer, weswegen es auch nicht so viele gibt. Ist das auch so eine Hürde, die der Sport hat, dass die Ausrüstung im Vergleich zu, man kauft sich halt einen Fußball, irgendwo wird einer rumfliegen und dann läuft das schon. Das wird wahrscheinlich auch so eine Hürde sein, ne, für den Sport.
2: Klar, vor allem, wenn du jetzt denkst, immer wenn wir jetzt als ausgewachsene Sportler uns ein paar Eisschuhe kaufen, dann halten die ja mal 10, 15 Jahre, außer du kaufst eine neue. Aber wenn du so ansprichst, wie Roger vorher gesagt hat, dein Kind ist 4 oder 5, dann brauchst du irgendwie mehr oder weniger jedes zweite oder jedes Jahr eine neue Ausrüstung. Gut, da gibt es noch einen zweiten Markt, wo du hin und her tauschen kannst. Aber dann bis 18 brauchst du schon einiges an Ausrüstung. Und das geht dann ins Geld. Und im Vergleich dazu, wenn du sagst, du nimmst einen Fußball, meldest ihn beim FC Kalbach an und der spielt dann.
0: Ist das jetzt in Amerika anders, wenn da die neue Spiele oder sowas besser gefördert als hier?
3: Ich würde sagen, nein. Wenn es um Nachwuchs geht, junge Spieler, die Eltern fangen damit an und Eishockey ist ziemlich fanatisch. Man muss sehr viel investieren, Zeit, weil nur dadurch, dass die Eishallen so weit auseinander sind, nächste ist Kassel, nächste oder Darmstadt, die Eltern fahren sehr weite Strecke, die Ausrüstung ist teuer, sehr zeitaufwendig, man muss auch viel trainieren, um das zu lernen, und das sind, bis ein Kind 18 Jahre alt ist, oder sagen wir, durch die U20 durch ist, das sind Hunderte von Tausende. Mit Reisekosten und Ausrüstung und dann Summer Camps. Eishockey ist sehr englisch geprägt. So, deswegen sage ich Summer Camps. Die Kinder gehen zu Trainingslager im Sommer. Vielleicht 2 Stück, jeweils 800 Euro plus Unterkunft und Hinreisen und
1: ich glaube auch, der Unterschied zwischen Deutschland und USA ist da dann auch nochmal, also in den USA streitet sich, glaube ich, Eishockey jedes Jahr so ein bisschen, sind die im Wechsel mit Basketball auf Platz 2 der beliebtesten Sportarten nach Football. 2 und 3, oder?
3: Baseball.
1: Baseball ist in den letzten Jahren auf dem absteigenden Ast, habe ich so das Gefühl.
3: Eishockey und Basketball kämpfen jetzt um den
1: zweiten Platz immer, Und dadurch hast du natürlich auch viel mehr Leute, die das interessiert und die das dann auch in Kauf nehmen, so viel Geld immer auszugeben. Und ich glaube, deswegen ist es auch mehr so ein Haifischbecken. Und deswegen, ich glaube, in den USA hast du gar nicht so dieses, wo du hier drüber nachdenkst, okay, brauchen wir eine Nachwuchsförderung, dann hast du es da an den Highschools schon eher das Problem, überhaupt in die Mannschaft zu kommen, weil ja da dann irgendwie die Strukturen stehen und dann auch die Möglichkeiten halt auch nur für eine Handvoll Leute dann da ist.
3: Es ist absolut richtig, gut gesagt. Und es ist teuer. Also arme Leute können kein Eishockey, ganz wenig schaffen das überhaupt.
1: Es geht dann über Stipendien und so, wie man es aus dem US-Sport halt heraus kennt.
3: Ja, man muss Geld haben, um Eishockey zu spielen, erst recht in den Vereinigten Staaten.
1: Hast du mit einem Stipendium in Vermont gespielt?
3: Ja.
1: War Division 3, oder?
3: Ist Division 3. Ja. Es gibt kein Division 2, aber
1: okay.
3: Keiner weiß warum.
1: Das ist der College-Sport in den USA sowieso immer lustig. Ja.
3: Auch für Internatsschule habe ich ein Stipendium bekommen. Das fing mit der 9. Klasse an. Und okay, mein Vater war Ingenieur. Wir hätten uns das leisten können. Aber das System war, die haben einen

0: sehen die Leute Fußball, du kannst ein bisschen kicken, kannst den Ball vielleicht aufpumpen und da wärst du Millionär halt. Aber im Eishockey ist das ja hier gar nicht der Fall. Also es gibt ja, das ist ja so von der Gehaltsliste vom Fußball träumt, da wird hier geträumt in Deutschland oder in Europa. In Amerika ist das natürlich anders. Da wird hinten wegen Gretzky natürlich wie ja, Ronaldo.
1: Ist,
0: halt so
1: Fußball hier. Ist hier omnipräsent, ja, und sehr dominant. Ja. Ja. Die meisten, die ich kenne, die spielen Eishockey einfach, weil es ihre Leidenschaft ist. Ja? Und das ist Amateurhockey. Ja. Ja? Und da, das ist ja auch 90-95% der Spieler, die hier in Deutschland spielen. Ja?
2: Und ich glaube, was ich immer so über den europäischen und amerikanischen Vergleich da höre, in der Spitze hast du da natürlich dann bessere Perspektiven, aber in der Breite hast du es in den ganzen Sportarten, hast du kein Amateursystem, wie wir es dann hier haben, oder?
3: Nee, das existiert nicht.
2: Das existiert nicht. Nee. Die Leute spielen am College und wenn sie, entweder sie kommen dann in die NHL oder in vergleichbare Ligen oder das war es dann mit ihrer Karriere.
3: Absolut.
2: Ja, und da hast du es in Deutschland, ist es eine brotlose Kunst für dich, aber du kannst deiner Leidenschaft weiter nachgehen.
1: Genau, du spielst deine Leidenschaft, wie auch bei den anderen Sportarten, oder viele Sportarten, die wir bei der Eintracht haben, das sind halt, die lebt über die Leidenschaft und über das Ehrenamt.
2: Ja. Wollen wir nochmal Musik spielen?
0: Machen wir noch einen kurzen, ich habe jetzt schon den Abspann hier drin. Machen wir nochmal einen ganz kurzen Musiktitel. Genau. Da hatten wir dann noch, genau. Ah, den ganz neuen spielen wir noch.
2: Oh.
0: Den, hier, wir sind ja brandaktuell, haben wir letztens erst im Stadion gegen Augsburg gehört. Da war die Welt noch in Ordnung in der ersten Halbzeit. Und jetzt.

0: Wir kommen hier gar nicht aus dem Reden raus. Ich merke schon. Wir kommen hier gar nicht raus.
1: Liegt zu kurz.
2: Wir müssen mal einen Musiktitel zwischendurch immer mal spielen, weil sonst können wir nicht mehr schnaufen langsam.
0: Ja, ist so.
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0: Es geht gegen den Tabellenführer.
2: Genau. Der dann nicht mehr Tabellenführer ist.
0: Genau. So machen wir es.
2: Wir spielen, also wie gesagt, am 19.09. am Samstag, jetzt 15.30 Uhr gegen Freiburg. Das nächste Spiel ist dann in Leipzig am 10. Oktober, weil die Länderspielpause

0: Also kommt dazwischen, die Frauen spielen ihr nächstes Spiel am 18.09. in Mainz um 18.30 Uhr. Und dann Hafnar Fjordur, das ist dann die Euroleague der Frauen, spielen sie dann am 23., bevor es am 30.09. dann im Endspiel hier am Bretanopark geht um 18.30 Uhr. Es gibt noch Karten und was ihr euch dringend vormerken müsst, ist der 3.10., da spielen die Eintracht gegen den FC Bayern, die Damen. Nächste Woche wird der Pär hier dicke Bahnstrubbeliges machen und am 29.09. ist Matti Müller hier zu Gast, da gibt es die Buchvorstellung Die Entführung Attilas.
1: Und wo wir es eben gehört haben, nach der Länderspielpause geht es bei der Eintracht wieder weiter am 10. Ja. Und ich habe gesehen, am 12. geht, glaube ich, eure Saison los, oder?
2: Der Spielplan ist zwar noch nicht ganz offiziell, wird jetzt in den nächsten Tagen offiziell, aber das wird der Termin werden. Ja, wenn jemand Interesse hat, gerne auf die Homepage Eintracht und Abteilung Eishockey.
1: Wie malt ihr euch eure Chancen für die kommende Saison aus? Wie fühlt ihr euch? Wie läuft die Vorbereitung? Nochmal hier den Bogen. Jetzt nochmal die interessante Frage zum Ende.
2: Wir hatten es gerade beim Herfahren drüber unterhalten. Wir haben jetzt einige neue interessante Spieler, die auch jetzt eben, wie wir vorher beschrieben haben, über den Namen Eintracht dann zu uns kommen. Die meisten davon sehr gut ausgebildete Eishockeyspieler. Das heißt, ich bin sehr zuversichtlich, dass wir eine sehr starke Mannschaft mit dem Kern, den wir jetzt schon haben, für die Hessenliga haben. Wird natürlich alles am Ende in so einem Final Four Turnier an einem Wochenende dann final entschieden. Mhm. Aber nichtsdestotrotz, ich bin zuversichtlich.
3: Ja, ich selber bin sehr trocken, was, was Voraussagen angehen. Wir werden sehen. Aber es sind interessante neue Spieler gekommen, wie Alex gesagt hat. Und ja, ich freue mich auf die neue Saison.
1: Es ist doch immer wichtig, einen Optimisten und einen Pessimisten dabei zu haben. Es ist doch wichtig, dass man nicht in den positiven Erwartungshaltung untergeht, aber auch trotzdem ein bisschen positives Gefühl hat. Und ich glaube, es wird eine interessante Saison. Ich werde geloben, ein bisschen mehr reinzuschauen. Eishockey, ein wunderbarer Sport. Ich habe nur immer ein Problem, den Puck zu sehen, das muss ich ehrlich sagen.
2: Das ist bei uns einfacher. Erstens einmal bist du viel, viel näher. Ja? Mhm. Zweitens einmal geht es dann vielleicht dann doch nicht ganz so schnell wie in der NHL ab. Mhm. Und du hast natürlich auch drei hessische Derbys.
0: Mhm. Und wer den Puck sehen will, kann ihn bei unserer Weihnachtssendung abstauben, weil wir haben hier ein Original-Puck von der Eishockey-Abteilung von Eintracht Frankfurt mit dem Eintracht-Adler natürlich drauf. Und den gibt es dann bei der Weihnachtssendung. Und das Trikot haben wir natürlich auch. Aber jetzt hast du mal einen Puck gesehen.
1: Jetzt habe ich mal einen Puck gesehen.
0: Ja. Und der
1: ich meinte ja. Schon im Spiel. Ne? Ja, ich weiß, wie ein Puck aussieht.
0: Ja, der ist schon recht schwer, das Teil. Muss man sagen. Also wenn du den abkriegst, ja. Dann wir weißt du was. Dann weißt du, was
2: freundlich.
1: Genau.
0: Ja. Roger, eigentlich habe ich mir von dir ein bisschen mehr Visionen erwartet. Also bin ich so pessimistisch. Was für Visionen hat denn Eintracht Frankfurt Eishockey-Abteilung? Was strebt ihr an? Was wollt ihr noch erreichen? Wo soll die Reise hingehen?
2: Also für uns ist es da, wo wir sind, genau richtig. Ja, also wir wollen ambitionierten Spielern in Hessen, ja, international und national, die Möglichkeit geben, Eishockey auszuleben. Auch mit Berücksichtigung auf die berufliche und familiäre Situation. Deswegen sind wir da, wo wir sind, genau richtig. Der Aufstieg in der nächsthöhere Klasse, so erstrebenswert es wäre, wäre einfach mit so viel überproportionalen Kosten, Aufwand, Zeitaufwand, man fährt zweimal am Wochenende nach NRW zum Beispiel, ja, verbunden, dass man einfach sagt, das ist jetzt aktuell nicht die Perspektive. Ja. Für die Spieler, die wir haben. Ja.
0: Roger, wie sieht es mit dir aus? Möchtest du irgendwann mal Trainer in der Bundesliga werden?
1: Nochmal deutscher Meister auf der anderen Seite werden.
0: Genau. Du kannst ja beide sein.
3: Jetzt. Okay, die Bundesliga gibt es ja nicht mehr, ist die DEL jetzt. Ja. Aber die Frage habe ich schon verstanden. Wenn man sowas fragt, ist natürlich, das wäre eine schöne Sache. Aber nein, ich möchte nicht, ich habe es nicht vor, wieder Profi-Trainer zu werden. Ich bin jetzt 68. Und
1: sieht man dir nicht an.
3: Vielen Dank.
0: Ja, das stimmt, ja.
3: Nee, also ich arbeite sehr, sehr gern mit Eishockeyspielern. Und da habe ich die Möglichkeit hier. Wir haben auch Spieler, die nur trainieren. Das macht mir auch Spaß, weil die wollen auch die Technik lernen und das sind Sachen, die ich kann und ich kann es auch vermitteln.
1: Tolle Sache. Ich finde das echt, also ich bemerkenswert. Ich habe hier schon einige Leute gehabt im Interview und ich habe auch generell schon mit Leuten, die aus der sportlichen Welt selbst Akteure sind, egal ob jetzt administrativ oder halt selbst Profis. Und es ist immer ein Drahtseilakt, dass man natürlich auf der einen Seite besonnen ist und weiß, auf welcher Ebene man sich bewegt und auf der anderen Seite natürlich auch einen Ehrgeiz hat beim Sport. Weil ich kann Leute nicht ernst nehmen, die beim Sport keinen Ehrgeiz haben, und ihr schafft es, mir hier wirklich dieses Gefühl zu geben, die sind besonnen, die wissen genau, wo sie stehen und sie sind auch glücklich damit und haben trotzdem Bock, die hessischen Derbys anzugehen und die Siege nach Hause zu holen. Und da wir jetzt langsam am Ende der Folge sind, der Folge der Sendung, ich bin ja auf einmal wo ganz anders, nutze ich das zumindest als mein abschließendes Wort, sage danke, dass ihr da wart. Die letzten Worte überlasse ich euch und dem Thomas, und bedanke mich für diese wunderbare Sendung hier.
0: Ich bedanke mich auch, weil es war sehr viel über den Eishockeysport von Eintracht Frankfurt, den wir hier erfahren haben, weil es ist schon, ja, die Fußballabteilung überstrahlt natürlich alles, deshalb ist es umso wichtiger, dass auch hier die Abteilungen bei Phänomenia sich mir mal vorstellen, und Eishockey gehört definitiv zu einer der besten, und es war mir eine Freude, mit euch Sendung zu machen, mit, ja, mein Idol würde ich das nicht unbedingt sagen, aber mit dem Spieler, den ich noch aus der aktiven Zeit bei Eintracht Frankfurt kenne. Weil, hast du eigentlich noch, du hast ja deine Karriere beendet, 200 Bundesligaspiele hattest du, stimmt das? Und 221 Scorerpunkte. Wie viele Tore hast du dann geschossen? Das steht nämlich nicht.
3: Ich war noch nie ich habe keine Ahnung, ganz ehrlich. Ich habe nie gezählt. Für mich war meine Stärke war, ein Spiel zu gewinnen oder zu verlieren. Mhm. Also mich hat es nicht interessiert, Tore und Vorlagen, sondern gewinnen oder verlieren. Ich habe keine Ahnung, wie die Statistik aussieht.
0: Möchtet ihr das zum Abschluss noch was sagen an unsere Hörer oder an die Eintracht Frankfurt-Fangemeinde?
2: Ich würde mich gern bei euch bedanken. Es ist immer wieder schön, hier Radio zu machen und auch andere Abteilungen zu ermuntern, zu kommen. Es ist ein ganz besonderes Erlebnis. Und an alle, die draußen sind, guckt auf die Homepage und schaut mal mit beim Heimspiel vorbei. Das wäre mir das Anliegen, dass unsere Jungs ein bisschen Unterstützung kriegen.
3: Ja. Ich kann nur sagen, vielen Dank für die Einladung. Es hat Spaß gemacht, mit euch da zu reden.
0: Dann hören wir uns nächste Woche. Und wie gesagt, staubt die 2 Karten gegen Freiburg noch ab. Noch habt ihr 24 Stunden Zeit. Bis nächste Woche.
1: Ciao. Tschüss.
3: Ciao.

verbleibende Zeit die Aufnahme dann an das Radio zu schicken. Ich bin gerade in Madrid. Madrid ist in Zeit. Draußen ist es sehr heiß gerade. Und wir hatten ja die Debatte über Friedrich Merz, über die AfD, über Trump, all diese Menschen und was man in Madrid sieht, die Versuche, öffentlichen Raum einzuschränken. Wurzeln in merkwürdige Vorschriften, was es angeht, dass Menschen in der Öffentlichkeit sichtbar alkoholische Getränke trinken. Also ich kann, wenn ich in Madrid auf einer Straße irgendwo hinlaufe, nicht gleichzeitig eine Flasche Bier in der Hand haben und daraus trinken. Das wird verfolgt und unterbunden. Etwas Ähnliches gibt es für Rauchen. Also es ist praktisch unmöglich, dass man irgendwo draußen, wo eine Parkbank ist, dass man da ein Getränk trinkt. Das geht nicht. Oder dass man dort eine Zigarette raucht. Und schon ganz und gar nicht geht es beides gleichzeitig. Es gibt nach wie vor Straßencafés. In den Straßencafés kann man auch Getränke trinken. In vielen Restaurants gibt es eben auch Wein oder Bier oder Cognac. Aber überall, wo es das gibt und wo ich im Sitzen ein alkoholisches Getränk trinken darf, da darf ich dann ganz, ganz, ganz dolle und ganz bestimmt nie rauchen. Das treibt jetzt seltsame Blüten. Ich bin hier in so einem kleinen Programmkino. Und das Programmkino hat sich gedacht, naja, wenn es jetzt so irre heiß ist in Madrid, dann ist doch das Beste, wir zeigen einfach rund um die Uhr Filme und machen unsere Klimaanlage volle Kanne auf. Dann haben wir vielleicht Zuschauerinnen, die absurde Filme gucken. Und das stimmt auch. Es gibt also absurde Filme, die laufen hier rund um die Uhr. Und es ist bloß affig kalt. Also man kommt draußen von der Straße, steht da so rum mit kurzärmeligen Händen, kurzen T-Shirts und kurzem Hemd. Und wenn man dann die Hitze gar nicht mehr aushält, dann geht man ins Kino und im Kino ist erstmal super, aber spätestens nach 10 Minuten wird es einem da so scheiße kalt. Und das heißt, das ist jetzt umgekehrt. Die Menschen, die flüchten aus dem Kino, weil es zu kalt ist, und stehen dann an der Straßenecke rum. Aber draußen vorm Kino an der Straßenecke darf man weder eine Bierflasche in der Hand halten oder eine Weinflasche oder ein wie auch immer geartetes Getränk. Noch darf man da, dort oder irgendwo in der näheren Umgebung Zigaretten rauchen. Man kann sich auch draußen vom Kino nirgends irgendwo hinsetzen. Und das ist jetzt quasi eine paradoxe Situation. Die Leute, die kommen eben nicht für die Filme ins Kino, sondern die gehen jetzt ins Kino zum
gleichzeitig sich hinsetzen, ein Getränk trinken und eine Zigarette rauchen. Das ist, wie gesagt, in Madrid nicht möglich, außer der Kinobetreiber erduldet das, aus welchen Gründen auch immer er das tut, obwohl er das nicht erdulden darf. Also es gibt Behörden, die das überprüfen, und wenn da jetzt jemand reinkäme, dann müsste der Kinobetreiber irgendwelche Strafen dafür bezahlen, aber das muss der Kinobetreiber selber wissen. Also man geht ins Innere des Kinos, um gleichzeitig sitzen, rauchen und trinken zu können und sich zu unterhalten. Und es ist kühl. Und das Paradoxe ist, man flüchtet jetzt aus dem Kino hinaus, spätestens nach 10 Minuten, weil es einem so arschkalt wird. Und dann wärmt man sich draußen ein bisschen auf, lässt seine Rauch- und Trinkutensilien einfach im Kino, wärmt sich ein bisschen auf und kommt dann wieder zurück ins Kino. Wobei viele jetzt gar nicht mehr so ganz genau auf die Filme achten. Es läuft gerade ein spanischer Film. Das ist einer von diesen alten Almodovars. Ich weiß gar nicht, wie der auf Deutsch hieß. Mein Spanisch ist leider nicht sehr gut. Irgendwas mit Waffen der Frau hieß der. Und guckt aber keiner so wirklich hin. Genau. Die aktuelle politische Situation, die lädt mich ein, dass ich nochmal mich beziehe auf vielerlei Dinge, die ich in den letzten Monaten immer wieder gesagt habe. Es gab jetzt vor kurzem einen Bundesparteitag der AfD. Ich fange den Satz nochmal von vorne an. Der letzte Bundesparteitag der AfD war sehr umstritten, weil manchen Menschen ist es aufgefallen und die haben sich gewundert, eben dass ich gehe mal eine Reihe weiter nach hinten. Das Datum und der Ort, das hat bei vielen Menschen auf den ersten Blick Verwunderung hervorgerufen, weil sie dachten, ach, das kenne ich doch. Das kenne ich doch. Die Anbetung der SA durch Herrn Höcke und in der Folge durch die Thüringer AfD und in der Folge durch die versammelten Menschen auf dem Bundesparteitag der AfD von vor einem Jahr, glaube ich, ein oder zwei Jahren, 24 war das, glaube ich, wurde diese Anbetung der SA eben wiederholt. Und wenn dann irgendwer gefragt hat, haben alle Politikerinnen dann beschlossen zu sagen, ach echt. Der letzte Bundesparteitag der AfD, man muss sich daran erinnern, das hatte ich auch schon mal gesagt, die NSDAP wurde zweimal gegründet, einmal 1920 und einmal 1925. Und ich habe auch schon mal gesagt, wie merkwürdig es aussieht, wenn man sich das Deckblatt der Schrift Agenda 2025 anschaut.
auf dem Deckblatt der Veröffentlichung Agenda 2025 steht nämlich, wenn man es lesen würde, steht 20 Agenda 25. Was natürlich Kritiker dieser Agenda sich fragen lässt, ob möglicherweise 20 und 25 gewählt wurde als Reminiszenz an die 100-jährige Feier oder den 100-jährigen Geburtstag. Das muss ja keine Feier sein, das kann ja auch eine ich ekele mich so sehr. Der Geburtstag steht aber trotzdem, also zum 100-jährigsten Geburtstag der NSDAP 1920 und 1925 ist erschienen 20 Agenda 25. Und nach dem zweiten Geburtstag der NSDAP 1925 war der erste Reichsparteitag 1926. Und auf diesem Reichsparteitag 1926 wurde auch die SA quasi als formale Struktur gegründet. Das war der NSDAP-Reichsparteitag 1926 in Weimar. Und Weimar wurde gewählt von den Politikern um Adolf Hitler, um darauf hinzuweisen, dass die Weimarer Republik zerstört gehört. Also der Bezug zu Weimar kam wegen dieser Floskel. Man hat quasi das deutsche politische Gefüge nach Ende des Ersten Weltkriegs nannte man Weimarer Republik. Und deswegen wollte eben der Chef der NSDAP, Adolf Hitler, wollte bei dem ersten Reichsparteitag nach der Wiedergründung eben Weimar als Ort, um damit zum Ausdruck zu bringen, dass er bereit ist, diese politische Konstruktion Weimarer Republik zu zerstören. Das hat er gesagt auf diesem Reichsparteitag 1926. Das jährt sich dieses Jahr zum 100. Und jetzt fragt man sich, was hat das jetzt mit der AfD zu tun? Die AfD hat einen eigenen Reichsparteitag veranstaltet. Und zwar nicht in Weimar, sondern in Erfurt, was da ziemlich um die Ecke ist. Und just an genau dem Geburtstag, selbes Datum, wenn man auf der Landkarte von Deutschland guckt, es war nicht derselbe Ort, aber es war eben von Weimar nach Erfurt, kommt mal schnell. Das Datum, dass es wirklich genau auf diesem Tag stattgefunden hat, auch das wurde von allen Seiten, das wäre ein Zufall gewesen. Und auch, warum ist das in Erfurt und nicht in... Das wäre jetzt auch ein Zufall gewesen. Der Mensch, der eingeladen hat, also der offizielle Veranstalter, ist die AfD Thüringen. Und die AfD Thüringen ist Bernd Höcke. Und Bernd Höcke ist ja bekannt dafür, dass er zwar Geschichte studiert hat, insbesondere hat er die deutsche Geschichte studiert, und der vergisst aber immer so historische Daten und benutzt die dann aus Versehen, ohne dass er merkt, dass es die schon mal gab. Also der Einlader und Veranstalter, der hat jetzt aus Versehen ganz genau diesen 100. Geburtstag gewählt. Also jetzt gibt es zwei Möglichkeiten. Die Menschen der AfD sind Arschlöcher, Ignoranten und komplett
Gehirn amputiert oder die sind nicht komplett Gehirn amputiert und dann weiß man, was die mit solchen symbolischen Akten zum Ausdruck bringen wollen. Es gibt mit Sicherheit in der AfD auch Arschlöcher, die komplett Gehirn amputiert sind, aber die würden ja nicht auf die Idee kommen, diese 100. Geburtstage zu feiern. Dazu braucht es dann schon einige Fantasie. Aber es gibt keinerlei Hinweise, dass das absichtlich passiert sei. Wie man einen Parteitag aus Versehen irgendwo irgendwann machen kann und eben nicht absichtlich, das ist mir schleierhaft. Ich würde denken, wenn man einen Parteitag macht, dann hat man sehr hohe Aufwände, um Menschen einzuladen und Restaurants zu buchen, dass die Menschen dort übernachten können und nicht verhungern und dass man irgendwie einen Schlüssel kriegt für die Turnhalle, um dann auf der Bühne der Turnhalle irgendwelche Reden zu reden. Und dass das einfach so aus Versehen mal irgendwo, irgendwann stattfindet, das kommt mir nicht wirklich gut glaubhaft vor.

Noch ein aktueller Bezug: in der deutschen Partei Die Linken hat ich weiß gar nicht, was das für ein Typ war, ein Abgeordneter irgendeiner Art, der eben in dieser Partei, die Partei Die Linke, der hat einen Satz gesprochen, in dem Friedrich Merz drin vorkam und das Wort faschistisch. Und das wurde sehr wüst hin und her debattiert. Ich habe diesen Satz nochmal nachgelesen. Mir kommt dieser Satz für sich selbst genommen auch ziemlich absurd vor. Aber die Debatte an sich, ich habe das vorhin gesagt, autoritäre Strukturen mögen es, dass sie liberale Gesellschaften unter Druck setzen. Und unter Druck setzen heißt auch, ihnen die Räume wegzunehmen. Und ihnen die Räume wegzunehmen, zum Beispiel durch Verbote, dass man im öffentlichen Raum sehr viele Verbote erfindet und Menschen mit riesigen Plakaten bedroht, was dann für Strafen auf einen zukommen. Ich habe das, glaube ich, erzählt. Ich war in den USA, in einer der US-amerikanischen Großstädte, die man so als Touri normalerweise nicht besucht. Und da gab es im Stadtzentrum, ich bin da sehr weite Strecken sehr lange rumgelaufen, aber es gab ganz genau eine Parkbank. Und es gab dann neben der Parkbank war ein Schild, dass man da nicht rauchen darf. Da ist immer so ein kleines Logo, so ein Kreis mit einer durchgestrichenen Zigarette. Und da stand dann drunter, das ist der Paragraph so und so. Und die Strafe für eine Zigarette auf dieser Parkbank beträgt so und so viel Dollar. Ich weiß es nicht mehr. Und jetzt war es aber lustig. Wenn da jetzt gestanden hätte, hier darf man nicht rauchen und es kostet so und so viel Dollar, dann hätte man das locker auf eine Postkarte drucken können. Aber dieses Verbotsschild war jetzt, wenn man es zusammengerollt hätte, hätte man es auf die Parkbank legen können. Aber das Schild selbst war erheblich sehr viel größer als diese Parkbank. Und zwar durfte man nämlich auf dieser Parkbank sehr viele Dinge nicht tun. Man durfte dort nicht rauchen. Man durfte dort auch keine Bücher lesen. Und das kommt einem absurd vor, aber die haben tatsächlich ein Verbotsschild für Menschen, die nicht gut lesen können, haben sie ein Verbotsschild erfunden. Da sieht man ein Bildchen von einem aufgeschlagenen Buch und dann ist ein roter Kreis drum und ein roter Balken quer rüber. Also ich darf auf dieser Parkbank kein Buch lesen. Und wenn einem das komisch vorkommt, dann stand dann drunter, das ist der Paragraph so und so. Und bei Nichtbeachten kostet das so und so viel Dollar. Okay, also nicht Bücher lesen. Man darf keine Tauben füttern. Man darf keine rumlaufenden Hunde streicheln. Man darf dort auch nicht ungehörig sitzen. Das heißt, wenn man auf dieser Parkbank sitzt, muss man mit geradem Rücken dort sitzen. Sollte man mit nicht geradem Rücken auf dieser Parkbank sitzen, gibt es ein Verbot, was das verbietet. Es gibt Paragraphen, wo drin steht, wie das genau gemeint ist und wie viel Strafe man dafür kriegt. Und es waren sehr viele sehr absurde Verbote. Also es waren, ich glaube, es waren 6 oder 7 Spalten und 8 oder 9 Zeilen. Jeweils mit den Verbots,
Ikonen, Bildchen und dann drunter die Paragraphen und die Strafandrohungen. Das heißt, wenn ich mich in dieser amerikanischen Großstadt auf diese Parkbank setze, dann werde ich bedroht von in der Größenordnung 8x8 Dingen. 8x8 ist 60. Das heißt, ich könnte mich theoretisch auf diese Parkbank setzen und gleichzeitig muss ich beachten, dass ich 60 Dinge nicht tue. Das meine ich damit, dass man den öffentlichen Raum einschränkt durch Verbote. Die AfD hat vor ein paar Jahren angefangen, an Silvester irgendwelche Gruselgeschichten zu veröffentlichen. Und inzwischen ist es in Deutschland in vielen Orten üblich geworden, sich an dieser amerikanischen "Ich verbiete dir in diesem Raum etwas zu tun", sich dem anzuschließen. Dass ich einen Menschen nicht töten darf, das wusste ich vorher schon. Da gibt es Gesetze, das ist verboten. Jetzt meint man aber, wenn man einem Menschen sagt, du darfst aber vorher gar kein Messer dabei gehabt haben, dass ihn das dann davon abhält, jemanden mit einem Messer zu töten. Das ist natürlich sinnvoll, dass man jemanden, der vorhat, einen mit einem Messer zu töten, dass man dem sagt, das sollst du aber nicht tun, dass der sich aber davon abhalten ließe. Dadurch, dass man dann sagt, wenn du das aber mit dem Messer dort tust, dann ist es extra nochmal verboten, weil da darf man nämlich gar kein Messer dabei haben. Die Schilder dieser Art, kein Alkohol, keine Zigaretten, keine Messer dabei haben, wie komme ich jetzt drauf? Den öffentlichen Raum einschränken heißt, meine Handlungsoptionen zu begrenzen und mich zu bedrohen. Jetzt wechsle ich zurück zu Friedrich Merz. Friedrich Merz hat der Stadt Berlin, also Berlin ist eine Stadt, ist aber auch gleichzeitig ein Bundesland, und Berlin hat vor vielen Jahren den kommunalen Wohnraumbestand privatisiert. Und jetzt stellt Berlin fest, das war ein fürchterlicher Fehler. Und die haben jetzt angefangen, einen Teil dieser Bestände zurückzukaufen. Und jetzt gibt es folgenden Sachverhalt. Berlin hat verkauft an einen Käufer, wir nennen den Käufer Wohnraum Sofa Landschaft. Berlin hat natürlich an den Mieteinnahmen an diesen Wohnungen Geld verdient, musste aber gleichzeitig Hausmeisterkosten berappen. Instandsetzungsmaßnahmen, also was. Und ob sich das dann rechnet mit den Mieteinnahmen gegen diese Hausmeisterkosten, da war man der Meinung, wir verscheuern den ganzen Scheiß und dann kümmert sich die Wohnraum-Sofa-Landschaft und dann ist das für die Mieter viel besser und für uns ist auch besser. Hat sich dann rausgestellt, die Wohnraum-Sofa-Landschaft, die hat sich aber nicht so verhalten, wie man das sich vorher in fantastischen Farben ausgemalt hat, sondern die hat sich ganz anders verhalten. Dann wollte man denen sagen, das dürft ihr aber gar nicht alles machen. Und dann sagten die, wieso, das gehört uns doch. Und dann hat Berlin kapiert, es war wohl ein Fehler.
und hat dann eben einen Teil wieder zurückgekauft. Jetzt ist es so, es gibt weiter verschiedene Bestände. Bei einem dritten, den nenne ich jetzt mal, wie nenne ich den? Irgendwas mit Wohnen. Wohnen in Deutschland ist sehr schön. Also die Bestände der kommunalen Mietwohnungen wurden eben an diese Wohnraum-Sofa-Menschen und die haben dann gesagt, ja, scheiß drauf, verkaufen wir zurück. Kostet so viel, kannst du wieder zurückkriegen. Aber die andere Firma, diese Wohnen ist toll in Deutschland, die hat gesagt, nee, ich verdiene da viel mehr Geld mit, als wenn ich die dir jetzt wieder zurückkaufe. Ich will die behalten. Was auch zu tun hat mit quasi mit einem Marktanteil. Umso größer die Marktanteile sind von solchen Unternehmungen, umso erfolgreicher sind die auch darin, ihre Vorstellungen von Vermietung durchzusetzen. Und deswegen versuchen die große Anteile am Wohnungsmarkt in ihre Hände zu bekommen. Deswegen wollen die nicht wieder wegverkaufen. Und jetzt hat Wien, ich komme gleich auf Wien, ich bin noch in Berlin. Berlin hat gesagt, ja Moment mal, das ist ehemals kommunaler Wohnraum, den haben wir verkauft, die wollen uns das jetzt nicht zurückverkaufen, dann könnten wir das enteignen und dann die für die Enteignung entschädigen. Enteignen heißt nicht, ich nehme dir das weg, sondern enteignen heißt, du musst es mir verkaufen. Das heißt, Berlin kriegt die Wohnungen und Berlin muss diesem Leben, ist in Deutschland schön, wenn ich eine Wohnung habe, die müssen dafür einen Kaufpreis bekommen, der angemessen ist. Solche Vorgänge sind vorgesehen. Es gibt da Prozeduren, wie genau das passieren soll. Da gibt es 1000 Gesetze dafür. Und das Recht von Enteignungen ist ganz ausdrücklich in der deutschen Verfassung festgeschrieben. Das sage ich deswegen, weil jetzt Friedrich Merz hat angekündigt, ich werde ein Gesetz erfinden, das habe ich noch nicht fertig erfunden, deswegen kann ich es euch noch nicht zeigen, aber das wird es geben. Und in diesem Gesetz wird drinstehen, wenn der Bundesregierungsmensch nicht möchte, dass eine Landesregierung einen kommunalen Besitz enteignet, dann darf der Landesregierungsmensch nicht enteignen, wenn der Bundesregierungsmensch das gar nicht will. Das ist erheblich sehr stark umstritten. Die föderale Struktur ist Bestandteil der Gewaltentrennung. Und dass man ein verfassungsmäßiges Recht, nämlich gemeinschaftlich genutzten Raum zu sozialisieren und einem privaten Eigentümer wegzunehmen und ihn dafür angemessen zu entschädigen, dass man dieses Recht außer Kraft setzen kann durch ein Gesetz, da fragen sich Beteiligte, wie soll ich diese Vorstellung dieses Menschen, Friedrich Merz, zu ich schütze diese Verfassung
bemerken, wenn er sagt, ich erfinde einen Trick, um dem Land Berlin eine verfassungsrechtliche Struktur wegzunehmen. Ich habe das so lange erklärt, weil ich natürlich finde, dass Friedrich Merz ist kein Nazi. Friedrich Merz ist kein großer Freund von deutschstümelnden Hitler-Nostalgie-Scheiß. Das glaube ich alles nicht. Was ich sage ist, dass Friedrich Merz eine Vorstellung hat, ich schütze die Verfassung gegen die AfD, aber wenn mir was nicht in den Kram passt, dann nehme ich den anderen diese Rechte weg, wenn es mir nicht in den Kram passt. Und das ist eine Frage, wo ich denke, das kann man nicht mit einem Satz und mit einer Vokabel bezeichnen. Aber ich finde es gut, wenn solche Debatten geführt werden. Genau, es geht um die Beschränkung von öffentlichem Raum durch das Erfinden von überflüssigen Verboten, die Menschen in bestimmten Bereichen des öffentlichen Raums betreffen und noch dazu mit unklaren Grenzen. Es gibt zum Beispiel im Frankfurter Hauptbahnhof eine Waffenverbotszone. Ich habe das erforscht. Das ist rechtmäßig. Die Kommune kann in einem Stadtbereich eine Waffenverbotszone einführen. Wenn ich dann im Bahnhof bin, gilt aber das Hausrecht der Bahn. Und wenn ich dann von dem Bahnhof in einen Zug einsteige, dann gilt ein anderes Hausrecht, nämlich das in den Zügen. Das ist aber auch von der Bahn oder von einer der anderen Schwester. Also es gibt nicht nur die Bahn mit Zügen, es gibt auch, glaube ich, viele andere Anbieter, die Züge irgendwo hin und her fahren lassen. Und je nachdem, wer das halt dann ist, der hat dann das Recht. Und die Regeln für das, ich habe ein Messer dabei im Zug, sind andere als die Regeln, ich habe ein Messer dabei im Bahnhofsgebäude. Und diese Regeln sind wiederum andere, die gelten, wenn ich außerhalb des Bahnhofs, im Bahnhofsviertel, in dieser Waffenverbotszone mich befinde. Das heißt, es gibt drei dicke Bücher mit Gesetzen, wo seitenweise drinsteht, welche Messer jetzt gut sind und welche Messer jetzt böse sind. Und dann gibt es diverse Ausnahmen und noch mehr Ausnahmen und noch mehr Ausnahmen. Und wenn ich jetzt von der Kaiserstraße, da ist Waffenverbotszone, in den Bahnhof reinlaufe, dann ist Bahnhof Hausrecht und dann steige ich in den Zug und dann ist Zug Hausrecht, dann habe ich drei Grenzübertritte, wo sich jeweils die Sachlage bezüglich meiner Messer sich verändert. Das sind Strukturen, wo ich finde, es ist doch eh schon verboten, jemanden gegen seinen Willen mit einem Messer anzugreifen und mit einem Messer zu verletzen und mit einem Messer zu töten. Und das wissen alle und dieses Recht ist relativ gleichmäßig überall gleich. Brauche ich tatsächlich, damit ich weniger erstochene Menschen habe, diese drei unterschiedlichen Rechtsgebiete, in denen ich mich innerhalb von 40 Sekunden in Frankfurt von Grenze zu Grenze und über Grenze in den nächsten Bereich begeben kann und jeweils dann mindestens 20 Seiten Rechtstext lesen muss, um dann hinterher zu wissen, ob das jetzt verboten war.
Jetzt habe ich den Faden verloren. Ah, das ist diese schnulzige, ja, das ist diese schnulzige Stelle in dem Film gerade. Und der Typ vorhin war einer, der hatte so Techno-Zeug

Nur noch mal zur Erinnerung, die Lokation hier ist, ich sitze in dem Kinosaal, wo man zwar rauchen und trinken darf, aber wo es so arschkalt ist, dass man ab und zu mal vor die Tür gehen muss, sich wieder aufwärmen. Und was jetzt noch besser hilft, ist tanzen.

0: Ja. Und,
1: das ist total lustig, wenn man im Kino sitzt und raucht und trinkt und einem ist der Ghetto-Blaster zu laut. Dann gibt es keine Hausregeln, also es gibt keine Vereinbarungen über Waffen in Kinos. Und deswegen geht man dann einfach hin zu dem Typ mit dem Ghetto-Blaster und fragt ihn, ob er es ein bisschen leiser machen kann. Ich hatte gesagt, dass diese ganzen Strukturen... Biologie. Ich wollte was nachliefern. Rassismus. Ich hatte auch über Rassismus gesprochen und auch über die biologischen Grundlagen von Rassismus. Und ich habe jetzt hier ein Vogelbuch. Und zwar ist es so, dass die Menschen, schon seit vielen hundert Jahren haben die Menschen gesehen, dass es Tiere gibt. Und dann haben sie irgendwann angefangen, Tiere zu unterscheiden. Und dann dachten sie, Schafe, Katzen, Hausrinder, die kann ich gut unterscheiden. Wie ist das jetzt mit wilden Tieren? Ah, das ist echt immer noch zu laut hier. Ähm,

Ich hatte gerade irgendwas, genau, Vögel hatte ich und noch was anderes. Genau, Ernst Haeckel, ihr erinnert euch an Ernst Haeckel. Ernst Haeckel ist ein großer Fan von den Schriften von Darwin gewesen und hat dann angefangen, Quallen zu sortieren. Also ich

euch erzählt über das Sortieren von Quallen. Da kommt gleich noch ein wichtiger Einschub über Quallen. Und Vögel. Ach genau, ja, jetzt bin ich wieder dabei. Also die Vögel kennt man schon seit vielen hundert Jahren als Tiere, die wild vorkommen. Viele Jäger, Jägerinnen, die kennen sich mit Vögeln sehr gut aus. Man nimmt einfach eine Schrotpatrone und dann hat man eine leckere Suppe oder Braten, oder wenn es sehr kleine Vögel sind, kann man auch so kleine Spießchen machen. Jägerinnen, die kannten sich dann eben mit bestimmten Vögeln sehr gut aus. Die wussten, wo die sind und wie man die von da, wo die sind, in den Topf kriegt. Jetzt hat aber Charles Darwin hat zumindest mit seinen Veröffentlichungen nahegelegt, dass es sein könnte, dass alle Vögel untereinander bestimmte Verwandtschaftsbeziehungen haben. Das heißt, zwei Vögel sind mehr oder weniger stark miteinander verwandt. Und darüber entstand die Idee, wie kann ich denn diese Verwandtschaftsbeziehungen, also quasi einen Stammbaum, wie soll ich Vögel sortieren, damit ich nahe Verwandte in einer Familie habe und weitere Verwandte sind dann eben Neffen, Nichten, Onkel, Tanten. Und einer, der das getan hat in England, ist Huxley. Huxley ist bekannt als der die Bulldogge von Darwin. Und der hat eben dann die Vögel nochmal komplett neu sortiert. Und der deutsche Huxley ist Naumann. Naumann hat in Deutschland Vögel sortiert. Und jetzt, das ist, wie gesagt, das gibt es Englisch, Französisch, Lateinisch. Das ist sehr schwierig zu übersetzen, weil das es gibt zum Beispiel Schwimmfußvögel. Und bei den Schwimmfußvögeln unterscheidet man über dem Wasser schwimmen Schwimmfußvögel oder unter dem Wasser schwimmen Schwimmfußvögel. Das heißt, man hat Füße von Schwimmfußvögeln daraufhin untersucht, sind die besonders gut geeignet, dass man, wenn ich jetzt auf dem Wasser säße, mich dann auf dem Wasser sitzend fortzubewegen, oder sind die besser geeignet, dass ich mit dem Kopf voran nach unten tauche und mich dann unter der Wasseroberfläche schwimmend voran bewege. Und je nachdem haben diese Vögel unterschiedliche Füße. Dann gibt es, das ist in Verruf geraten wegen vielerlei Vorwürfe gegen altmodische biologische Bezeichnungen. Früher durfte man sagen Raubvogel, und dann hat irgendwer gesagt, ja nee, Raubräuber, also Raubvögel, das sind Vögel, die fressen anderes Viehzeug. Die hießen aber nie wirklich Raubvogel. Als Gattungsbezeichnung von Biologen, die hießen in Wirklichkeit Greiffußvögel.
Das heißt, Adler, Falken, Geier gehören auch dazu tatsächlich, obwohl es Geier gibt, die eigentlich nur Aas fressen. Diese Tiere werden nicht danach sortiert, dass sie andere Viecher fangen und fressen. Zum Beispiel Geier, die das eben nicht tun, sondern nach ihrer Fußform. Und die Fußform ist so geformt, dass ich mit dem Geierfuß, wenn ich denn jetzt gerne Mäuse essen würde und hätte keine Hände, also durch irgendeinen Unfall, dann könnte ich mir einen Geierfuß nehmen und mit diesem Geierfuß dann in den Garten gehen und dann mit dem Geierfuß Mäuse fangen. Der ist sehr gut dafür geeignet. Und diese Eignung dieser Füße für das Fangen und Festhalten von Mäusen oder auch Rinder oder Schafe oder was auch immer, das ist eine ganz spezielle Fußform. Das heißt, Raubvögel sind keine Raubvögel, zum Beispiel Geier. Das sind Greiffußvögel. Und jetzt guckt man hier durch die Sortierung der Vögel. Es gibt Greiffußvögel, es gibt Schreitfußvögel und Lauffußvögel. Das heißt, es gibt bestimmte Sorten von Füßen, die besonders gut dafür geeignet sind, dass diese Tiere laufen, auf dem Boden laufen. Und entweder laufen sie oder sie schreiten. Und beide werden unterschieden und beide bilden eine eigene Familie. Wobei man dazu sagen muss, wir hatten vorhin den Geier, der nichts raubt. Es gibt einen Bussard. Es gibt einen Bussard, der sich ganz anders verhält als alle anderen Greiffußvögel. Und zwar fliegt der gar nicht gerne. Wenn der jagt, dann läuft der über die Wiese. Das heißt, er läuft über die Wiese und sucht sich eine Maus und dann fängt er die Maus im Laufen auf der Wiese. Ich habe vergessen, wie dieser Bussard heißt. Das ist aber auch kein Lauffußvogel, aber trotzdem läuft er. Und er ist ein Greiffußvogel, weil er mit dem Greiffuß diese Maus fängt und festhält. Obwohl er eigentlich nicht im Fliegen die Maus fängt, sondern im Laufen. Das waren die. Genau, es gibt dann verschiedene Unterteilungen. Gut, jetzt könnte man sagen, ein rassistischer Lauffußvogel würde dann sagen, die Lauffußvögel sind die Krone der Schöpfung und die Schreitfußvögel, das sind alles Dummbatzen. So ähnlich ging es farbigen Menschen in Afrika zur Zeit der Burenkriege. Eine letzte Bemerkung noch. Der Mensch ist die Krone der Schöpfung, stimmt so nicht. Der Mensch ist nämlich überhaupt nur deswegen die Krone der Schöpfung, weil die Menschen, die sich vorstellen, dass es einen Gott gibt, der die Menschen geschöpft hat, dass die sich diesen Gott vorstellen als Menschen. Das heißt, dass der Mensch die Krone der Schöpfung ist, erwächst aus der Vorstellung, dass es einen Außerirdischen gäbe, der alles, was super toll ist, erfunden und gebastelt und hergestellt hat. Und weil man sich selber so toll vorkommt, stellt man sich diesen Erfinder so vor wie einen Menschen. Jetzt komme ich zurück zu Haeckel. Ernst Haeckel hat sich sehr lange mit Quallen beschäftigt und Quallen haben eine Eigenschaft, die Menschen nicht haben.
Menschen sind, also nicht ganz genau, aber mehr oder weniger spiegelsymmetrisch. Das heißt, ich kann einen Menschen in der Mitte längs durchsägen und den einen halben Menschen wegwerfen. Und wenn ich dann die andere Hälfte auf einen Spiegel drauflege, dann habe ich wieder einen kompletten Menschen. Das gilt für Menschen, Säugetiere. Also es gibt Säugetiere, das sind entweder Mutterkuchentiere oder Beuteltiere oder ein paar ganz wenige noch andere. Und die kann man alle durchsägen und auf den Spiegel legen und dann hat man wieder das Gleiche zurück. Man kann aber keine anderen Symmetrien feststellen an denen.

Escobar, Vinyl Blind Listening, heute Solo again, Frank the Punk is Crunk again, heute dann wieder ein Mix von DJ Kitschboy. Es geht los, was ihr schon im Hintergrund hört, mit Ludovic, einem Holländer, der am Sonntag in der Brotfabrik gespielt hat, der unter anderem so klassische, also sehr klassische Synthesizer, die ersten, die es überhaupt gab, aus den 1920er Jahren, unter anderem Trautonium spielt und ein Ondes Martenot, allerdings so Nachbauten und auch Modularsystem und so. Ja, und dann geht's weiter. Ja, lasst euch überraschen. Playlist folgt dann in plus 7. Vielleicht spiele ich heute auch ein paar alte Fundstücke von Escobar. Unter anderem das Escobar Manifesto. Und vielleicht meinen allerersten Beitrag auf Radio X 1996 tatsächlich, also zur Probesendung 96 im Theaterhaus, Nacktmulle. Und ja, lasst euch überraschen. Ich fange mal an zu mixen. Bis denne, ciao.

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0: Aus der Reihe Doofe Tiere hören Sie einen Beitrag von und mit Dr. Ochs. Heute der Nacktmull.
1: Hallo Freunde, ich möchte euch heute berichten von einer sonderbaren Spezies sondergleichen. Es handelt sich um den erwähnten Nacktmull, ein fast blinder, unterirdisch lebender, wurm- oder wurstförmiger Wüstenbewohner. Er haust in oft kilometerlangen Gängen und Höhlen in der Wüste von Abyssinien und dem Somaliland, also in Afrika. Dort lebt er gesellig in Rudeln von 15 bis zu 100 Tieren. Ja, dass ihr euch einen visuellen Eindruck dieses possierlichen Gesellen machen könnt, möchte ich einmal aus Greg Chimeks Tierleben zitieren. Der Nacktmull erreicht nur die Größe einer Maus, genauer gesagt einer Haselmaus, hat keinen Pelz, sondern ist bis auf wenige Tasthaare am Kopf, wenige vereinzelte Rumpfhaare und etliche kümmerliche Schwanzborsten gänzlich nackend. Die Haut ist faltig und gelblich, der Kopf abnorm flach und gestreckt, das Auge winzig klein, die Ohrmuschel fehlt, weit ragen die Nagezähne oben und unten aus dem Maul und unmäßig lang sind die Zehen und Hinterfüße. Unter dem Ohr ist eine behaarte, große Warze und sein Schwanz ist verkümmert, ganz kurz. Diese kleinen Nager, die in seiner faltigen Haut wahrhaftig an einen unproportionierten Säugetierembryo erinnert, schlägt den Rekord in der Hässlichkeit und der erschreckenden Absonderlichkeit und ist wohl überhaupt das merkwürdigste Säugetier der Welt. Er gehört zu der Gattung der Sandgräber, wovon es 5 gibt, 12 Arten auf Afrika beschränkt und verbreitet sich etwa von Kenia bis zum Kap. Soweit Professor Chimek. Ja, schade, dass ich euch kein Bild zeigen kann, aber es ergab sich, dass ich beim Spaziergang in der Wüste Gobi, wo ich mich zu Ausgrabungsarbeiten aufhielt, auf eine kleine Horde dieser gelblichen Wursttiere stieß. Ich habe von dort ein paar akustische Eindrücke mitgebracht. Zuerst hören wir den Nacktmull beim Nagen an einer Wurzelknolle.

Als zweites hören wir das ranghöchste Königspärchen, welches das einzige ist, was für Nachkommenschaft sorgt bei der Paarung.

Nacktmull böse wird, hört sich das folgendermaßen an. Und nun noch das Einammenweibchen beim Säugen der Nachkommenschaft.

Ja. Ja, der hat ein kleiner Wüstenbewohner sein Bäuerchen gemacht. Entwicklungsgeschichtlich ist dieser Mull nicht, wie man vielleicht denken könnte, mit unserer Ratte verwandt. Nein, eher mit dem Elefanten. Was, wenn man genauer hinguckt, sieht man ja auch zum Beispiel die vorne die gelben Zähne. Und er hat ja zum Beispiel auch Ohren. Kommen wir nun als letzter Punkt zum Alltagsleben dieser penisförmigen Blindmäuse. Es besteht im Wesentlichen aus Graben und Fressen und zum größten Teil aus Schlafen. Sie liegen den ganzen Tag faul aufeinander rum, räkeln sich, gehen mal, wo wir auch schon beim heutigen Thema der Sendung wären, Nähe. Denn damit hat der Nacktmull kein Problem, obwohl er ja so überaus eklig und hässlich aussieht. Einerseits kann man ja denken, er ist ja blind und kann also nicht sehen. Andererseits ist es natürlich auch in der Wüste nachts kalt und so kann er, hat er keinen Pelz. Und so kann er durcheinander schmusen, sich warm machen. Ne? Interessant dabei ist allerdings, dass diese körperliche Nähe ja nichts mit Fortpflanzung und Sex zu tun hat. Dafür sorgt wie bei einem Insektenstaat ja nur das Königspärchen. Ja. Ja, darüber können wir uns jetzt einmal ein paar Gedanken machen. So, das war's auch für heute. Nächstes Mal heißt es dann, der Bonobo-Affe ficken für den Frieden. Bis dann und tschüss.

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0: 13 Uhr, die Nachrichten, zunächst die Übersicht. Die Bundesregierung will den Missbrauch von Sozialleistungen besser bekämpfen. Die OECD erhöht ihre Wachstumsprognose für Deutschland. Ungarn soll nach dem Willen der EU-Kommission einbehaltene Gelder in Milliardenhöhe bekommen. Die Meldungen im Einzelnen. Die Bundesregierung will mehr gegen den Missbrauch von Sozialleistungen tun. Einen entsprechenden Gesetzentwurf brachte das Kabinett heute auf den Weg. Mit dem Aktionsplan soll vor allem der organisierte Sozialleistungsmissbrauch in den Griff bekommen werden, der im Zusammenhang mit der EU-Zuwanderung steht. Unter anderem soll es demnach neue Befugnisse für Kommunen und Jobcenter geben. Gemeinden sollen Möglichkeiten erhalten, besser gegen sogenannte Schrottimmobilien vorzugehen. Auch sollen Arbeitgeber stärker in Haftung genommen werden, die auf Schwarzarbeit setzen. Zudem ist geplant, dass Menschen, die per Haftbefehl gesucht werden, keinerlei Grundsicherung mehr erhalten. Der bisher eingeschränkte Datenaustausch zwischen den Behörden soll verbessert werden. Bundessozialministerin Baas von der SPD erklärte dazu, es gehe nicht an, dass Arbeitnehmer die Freizügigkeit innerhalb der EU ausnutzten, um Menschen auszubeuten. Dagegen wolle die Bundesregierung härter vorgehen. Innenminister Dobrindt betonte, mit dem Gesetz würden Schlupflöcher im Sozialstaat geschlossen. Der Staat zeige klare Kante gegenüber Betrügern, erklärte der CSU-Politiker. Aus der Bundespolitik wächst der Druck auf die Linkspartei in Berlin, sich deutlicher von antisemitischen Positionen zu distanzieren. Bundesbildungsministerin Prien sagte im ARD-Fernsehen, Juden könnten sich in der Hauptstadt sonst nicht mehr sicher fühlen. Mit dieser Linken in Berlin könne man nicht koalieren, sagte die CDU-Politikerin, die jüdische Wurzeln hat. Die SPD-Vorsitzenden Klingbeil und Baas sowie Generalsekretär Klüssendorf erklärten, die Linke dürfe Antisemitismus und Clankriminellen in ihren Reihen keinen Millimeter Platz lassen. Auch die Grünen forderten von der Partei, antisemitische Mitglieder auszuschließen. Der Präsident des Zentralrats der Juden in Deutschland, Schuster, warf der Linken ein tiefes strukturelles Problem mit dem Demokratieverständnis vor. Es gebe ein Muster, bei dem Antisemitismus in Teilen der Linken verharmlost und als politischer Aktivismus getarnt werde. Die Linke hat die Wahl zum Abgeordnetenhaus in Berlin gewonnen und will Gespräche mit Grünen und SPD über eine Regierungsbildung führen. Auf einer Wahlparty am Sonntag waren ein Clanchef und ein Aktivist der sogenannten Volksfront für die Befreiung Palästinas, die in der EU als terroristische Organisation bewertet wird. Die Industriestaatenorganisation OECD hat ihre Konjunkturprognose für die deutsche Wirtschaft in diesem Jahr heraufgesetzt. Sie prognostiziert das Wachstum auf 1,1% und damit 0,4 Punkte höher als in ihrer letzten Schätzung im Juni. Deutschland wird geraten, seine Strukturreformen voranzubringen. Auch für den Euroraum und die Weltwirtschaft hob die OECD ihre Erwartungen für dieses Jahr an, auf 1,0 bzw. 2,9%. Trotz der negativen Folgen durch den Konflikt im Mittleren Osten blieb das Wachstum in der ersten Jahreshälfte in vielen Ländern robust. Die OECD betonte, sollte sich der Energiemarkt rasch normalisieren, würde das den Druck der Inflation senken und Geschäfte fördern. Erneute Störungen könnten hingegen das Wachstum dämpfen. Die IG Metall fordert 5% mehr Geld für die gut 3,7 Millionen Beschäftigten in der deutschen Metall- und Elektroindustrie. Zudem will die Gewerkschaft nach eigener Aussage in der Tarifrunde eine Gewinnbeteiligung für Mitarbeiter in boomenden Unternehmen durchsetzen, sowie über die Absicherung von Stellen und Standorten verhandeln. Der neue Tarifvertrag soll der IG Metall zufolge eine Laufzeit von 12 Monaten haben. Bereits gestern hatten sich mehrere Bezirke auf entsprechende Forderungen verständigt. Die ersten Verhandlungsrunden sind vom 7. bis 14. Oktober geplant. Nach den Höchstständen der vergangenen Woche sind die Kraftstoffpreise in Deutschland etwas gesunken. Nach Angaben des ADAC kostet ein Liter Super E10 im bundesweiten Durchschnitt aktuell 2,26 Euro und damit gut 3 Cent weniger als vor einer Woche. Diesel liegt bei 2,42 Euro pro Liter und damit nahezu auf Vorwochenniveau. Als Grund nennt der ADAC den deutlich gefallenen Rohölpreis. Trotzdem sind die Kraftstoffpreise aus Sicht des Automobilclubs weiterhin zu hoch. Der Rückgang beim Ölpreis komme bislang nur teilweise an den Zapfsäulen an. Der ADAC empfiehlt Autofahrern, möglichst kurz vor Mittag zu tanken. Zu dieser Zeit seien die Spritpreise im Tagesverlauf meist am niedrigsten. Die Vorsitzende des Vereins K.O. Kein Opfer, Nina Fuchs, hält die geplante Strafverschärfung beim Einsatz von K.O.-Tropfen in Verbindung mit sexuellem Missbrauch für nicht zielführend. Nur ein Bruchteil der Fälle schaffe es bis zu einer Verurteilung, sagte Fuchs im Deutschlandfunk. Viele Verfahren würden eingestellt oder gar nicht angezeigt. Zugleich beklagte Fuchs den Umgang der Strafverfolgungsbehörden mit dem Thema. Opfer würden nicht ernst genommen. Der Bundestag berät am späten Nachmittag in erster Lesung über härtere Strafen beim Einsatz von K.O.-Tropfen bei Vergewaltigungen oder Raubtaten. Die EU-Kommission schlägt vor, die ersten eingefrorenen Mittel für Ungarn freizugeben. Ungarn habe wichtige Schritte unternommen, um die Rechtsstaatlichkeit zu stärken und die finanziellen Interessen der Union zu schützen, erklärte EU-Kommissionspräsidentin von der Leyen. 4,2 Milliarden Euro sollten dem Land deshalb zur Verfügung gestellt werden. Dafür braucht es noch die Zustimmung der 27 Mitgliedstaaten. Die Mittel waren wegen der Politik des ehemaligen rechtsnationalen ungarischen Ministerpräsidenten Orbán zurückgehalten worden. Nach dem Regierungswechsel in Budapest im Frühjahr hatte die EU die Freigabe von insgesamt 16,4 Milliarden Euro in Aussicht gestellt. Bedingung dafür sind Reformen der neuen Regierung in Budapest in den Bereichen Korruptionsbekämpfung und Rechtsstaatlichkeit. Mit sogenannten Düsendrohnen hat Russland die ukrainische Hauptstadt Kiew erneut angegriffen. Dabei wurden nach ukrainischen Angaben mindestens 2 Menschen getötet und mehr als 20 weitere verletzt. Getroffen wurden unter anderem Tankstellen, Lagerhäuser und Bahninfrastruktur. Auch in Charkiw kam nach Behördenangaben ein Mensch ums Leben. In der Region Odessa wurden Lagerhäuser mit Medikamenten, Haushaltswaren und Lebensmitteln getroffen. Bei einem Angriff auf ein Frachtschiff im Schwarzen Meer wurde der ukrainischen Hafenbehörde zufolge der Kapitän getötet. Russland setzt seit einiger Zeit Düsendrohnen ein. Die mit Strahltriebwerken ausgestatteten Fluggeräte erreichen deutlich höhere Geschwindigkeiten und Reichweiten als herkömmliche Drohnen. Der ukrainische Präsident Selenskyj hatte zuvor vor einer neuen russischen Angriffswelle gewarnt. Er spricht heute vor der UNO-Vollversammlung in New York. Nach dem Verdacht auf einen Quecksilbervorfall in einem Paketzustellzentrum in Mecklenburg-Vorpommern warten die Behörden auf die Ergebnisse von Laboruntersuchungen. Die sichergestellte Substanz wird derzeit in einem Hamburger Labor analysiert. Mit einem Ergebnis wird in den kommenden Tagen gerechnet. Gefunden wurde der Stoff im Zustellzentrum, in einem Fahrzeug sowie in den privaten Räumen einer Paketzustellerin. Die 50-Jährige hatte sich mit Beschwerden an die Polizei gewandt, die auf eine mögliche Vergiftung hindeuten könnten. Nach einer Untersuchung im Krankenhaus konnte sie wieder nach Hause. Das Zustellzentrum der Firma DHL in Leitzen bleibt vorerst gesperrt. Die Polizei prüft zudem, ob ein Zusammenhang mit einem Quecksilbervorfall in Neustadt-Glewe besteht, bei dem in der vergangenen Woche 2 Frauen verletzt wurden. Der Düsseldorfer Konzern Henkel darf die niederländische Firma Stahl kaufen, die auf Beschichtungen für Leder, Papier und Autos spezialisiert ist. Die EU-Kommission in Brüssel genehmigte den Kauf, der einen Umfang von 2,1 Milliarden Euro hat. Henkel stärkt damit sein Klebstoffgeschäft, zu dem auch die Marken Pritt und Patex gehören. Die Firma Stahl mit ihrem Hauptsitz im niederländischen Waalwijk beschäftigt rund 1.700 Menschen. Und hier noch einmal die Übersicht. Die Bundesregierung will den Missbrauch von Sozialleistungen besser bekämpfen. Die OECD erhöht ihre Wachstumsprognose für Deutschland. Ungarn soll nach dem Willen der EU-Kommission einbehaltene Gelder in Milliardenhöhe bekommen. Das Wetter meist heiter bis sonnig, im Nordwesten bedeckt, an der Nordsee abends Schauer, 17 bis 24 Grad, morgen vom Südwesten bis zum Niederrhein heiter, sonst vielfach bewölkt, teils Schauer und Gewitter, 15 bis 24 Grad. Das waren die Nachrichten.
1: Das waren die Nachrichten in einer Übernahme vom Deutschlandfunk. 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Heute mit der 99. Ausgabe von Michael's Music World. Titel der heutigen Sendung: Bill Evans, die Kunst des Hörens. Dialoge mit großen Musikern. Am Mikrofon Michael Heinz. Hallo, liebe Hörer in Frankfurt, im Rhein-Main-Delta, in Kronberg, in Bad Soden, in Hofheim, bis in den Hintertaunus nach Heinzenberg und bis nach Südkorea. Ja, ihr habt richtig gehört. In Ixan hören uns jetzt zwei sehr treue Radio X-Fans zu, Olaf und Jenny. Hallo, ihr zwei. Ich hoffe, ihr sitzt gut im Park und hört zu. Willkommen zu dieser Sendung. Willkommen zu meiner 99. Sendung. Ich bin auf dem Weg in Richtung 100. Sendung. Ja, meine heutige Playlist, die porträtiert die vielen Klangfarben eines Meisters des Jazz. Ein bisschen Romantik, ein Schuss Melancholie und Dialoge mit sehr berühmten Leuten aus dem Jazz-Universum. Beginnen wir, und wie ich finde, sogar recht passend, denn heute ist Herbstanfang. Und das erste Stück trägt den Titel Herbstblätter, Autumn Leaves. Hören wir mal rein.

Ganz kurz dieser Einschub hier, damit ihr die Bedeutung dieses Stückes ein wenig einordnen könnt. Es stammt aus dem Jahre 1959 und war zugleich die Geburt des sogenannten Klaviertrios. Und Bill Evans hat hier seine Idee realisiert, dass jeder der drei Mitspieler, der Bassist, der Schlagzeuger und er, der Pianist, eigenständige Rollen haben und nicht nur die Bassleute oder die Schlagzeuger einfach nur im Hintergrund das Tempo vorgeben. Hier wird das Solotum, das virtuose Spielen praktiziert, das erste Mal. Und der Mann am Bass, am Kontrabass, Scott LaFaro, ist leider bereits 2 Jahre später sehr früh verstorben. Etwas, worunter Bill Evans sehr, sehr lange sehr gelitten hat. Aber hören wir den Rest von Autumn Leaves.

Für mich ein Meisterwerk, denn hier wird Bill Evans' Idee des Trios wirklich hörbar. Drei gleichberechtigte Musiker im Gespräch, im Dialog. Ein Stück, das Schönheit, Swing und die Kunst des gegenseitigen Zuhörens unmittelbar verbindet. Und das hat etwas auch mit kammermusikalischem Spiel zu tun. Und deswegen hat man oft auch gesagt, dass die Art, wie Bill Evans aufgetreten ist und seine Stücke hervorgebracht hat, ein bisschen Jazz-Kammermusik sein könnte. Wie auch immer. Wir gehen über zum nächsten Titel, The Days of Wine and Roses. Fast 20 Jahre später aufgenommen, 1978, für das Album Affinity, zusammen mit Mark Johnson und Elliot Sigmund. Aber der Mann, der dort die Stimme spielt, das ist ein Mundharmonika-Musiker aus Belgien. Es ist Toots Thielemans. Da hören wir jetzt rein. The Days of Wine and Roses

Ja, das war The Days of Wine and Roses, eine Komposition von Henry Mancini. Und jetzt kommt der erste deutliche Energieschub. Stan Getz trifft auf Bill Evans. Funkalero, so heißt der Titel, ist eine Evans-Komposition. Die Aufnahme entstand am 6. Mai 1964 in New York. Mit Ron Carter am Bass und Elvin Jones am Schlagzeug bekommt die Musik zusätzlichen rhythmischen Druck. Getz bringt seinen unverwechselbar schlanken, singenden Tenorsaxophonton in dieses bewegte, dynamische Stück. Und hier hört man, Evans war keineswegs nur der stille oder melancholische Pianist. Er konnte antreiben, zuspitzen und swingen und zugleich auf einen starken Solopartner unmittelbar reagieren. Und da hören wir jetzt rein. Funkalero.

Ja, liebe Hörer, das ist ein wildes, dynamisches Stück. Im nächsten Titel soll es ein wenig ruhiger zugehen. Und zwar, wir schreiben nochmal das Jahr 1959, dem großen Miles Davis-Moment. Denn dort wurde das in New York in der 30. Straße bei Columbia Records das Kultalbum Kind of Blue eingespielt. Bill Evans war kurz zuvor mit Miles Davis zusammengekommen und der hat ihn dann im Jahr 59 gebeten, bei einer Aufnahmesession dabei zu sein, die man dann später unter dem LP-Titel Blue in Green, beziehungsweise der übergeordnete Titel ist natürlich Kind of Blue. Und ich glaube, der Track war auf der ersten Seite Blue in Green. Und zwar, die Musik lebt hier von Ruhe, Offenheit und einer, man kann sagen, kreisenden Form, die nicht auf einen üblichen Songablauf drängt. Wie groß Bill Evans' kompositorischer Anteil war, wird nicht so ganz klar, aus den Unterlagen geht es nicht ganz klar hervor. Miles Davis hat später reklamiert, dass die Komposition von ihm ist. Man hört auch gewisse Anteile, aber man hört auch natürlich die harmonische Sensibilität von Bill Evans durch. Und jetzt hören wir da rein, in diesen ruhigen Titel, Blue in Green.

Blue and Green, ein unglaublicher Titel von diesem Kultalbum 1959. Ah, Kind of Blue. Jetzt kommen wir zu einem Titel, der aus dem Great American Songbook stammt. Come Rain or Come Shine. Der Standard von Harold Arlen und Johnny Mercer zeigt Evans jetzt als eleganten, rhythmisch wachen Songinterpreten. Er verändert das vertraute Material nicht durch Effekte irgendwie, sondern durch Harmonie, Akzentsetzung und feine Verschiebungen. Scott LaFaro und Paul Motion reagieren flexibel. Nichts klingt nach bloßer Begleitung eines Pianisten. Und gerade dieses Stück korrigiert das Klischee vom ausschließlich introvertierten und verträumten Bill Evans. Ich finde, seine Kunst besitzt ebenso Swing, Präzision, Energie und eine sehr klare innere Architektur. Also jetzt kommt Come Rain or Come Shine.

Ich muss zugeben, ich liebe diesen Bill Evans und die zwei Mitstreiter Paul Motion und Scott LaFaro aus dieser frühen Zeit 1959, 1960 bis 1961. Das war von dem, ich glaube, es war eines der allerersten Alben, das trug den Titel Portrait in Jazz. Und jetzt kommen wir zum nächsten Titel, But Beautiful. Und hier ist Bill Evans im Dialog mit einem der ganz, ganz großen Sänger, nämlich mit Tony Bennett, der erst vor wenigen Jahren gestorben ist und der noch mehrere große Duette herausgebracht hat, unter anderem mit Lady Gaga und auch mit der großartigen Amy Winehouse. Im Jahre 1975, wir gehen also weit zurück, hat er sich mit Bill Evans zusammengetan und sie haben zwei Alben innerhalb von anderthalb Jahren aufgenommen. Und von dem ersten, das trug den Titel The Tony Bennett Bill Evans Album, da bringe ich jetzt dieses eine Stück, wo wir sehen, dass zwei Meister aufeinandertreffen. Zwei Meister der Zurückhaltung. Die Aufnahme entstand in den Fantasy Studios in Berkeley, California. Kein Bass, kein Schlagzeug, keine orchestrale Absicherung. Jeder Ton und jede Nuance sind unmittelbar hörbar. Evans begleitet Bennett nicht im herkömmlichen Sinn. Er kommentiert, er antwortet und öffnet harmonische Räume. Bennett wiederum phrasiert so frei, dass sich zwischen beiden ein echtes musikalisches Gespräch entsteht. Und für diese Dramaturgie bringt die menschliche Stimme hier eine neue Nähe und Wärme in die Sendung, finde ich jedenfalls. Also hört mal rein. But Beautiful, menschliche Stimme und Klavier.

Ja, liebe Hörer, war das nicht ein Spitzendialog zum Thema Beziehung zwischen zwei Menschen? Eine Liebeserklärung in der allerfeinsten Form, finde ich jedenfalls. Und die Stimme von Tony Bennett, den ich auch so überaus schätze, ist so abwechslungsreich in der Phrasierung und so alles gefühlt. So spürt man es, so höre ich das jedenfalls. Und der Dialog zwischen diesen beiden großen Künstlern, exzellent. Bevor wir zu den beiden nächsten Stücken übergehen, möchte ich euch noch ein bisschen was zu Bill Evans Leben ein bisschen erzählen oder auch vorlesen, könnte man auch sagen. Ich habe hier ein kleines Manuskript aus einer Quelle, wo ich nicht mehr ganz genau weiß, wo es war. Irgendeine US-Jazz-Quelle aus dem Internet. Ganz kurz, Bill Evans erhielt eine klassische Musikausbildung als Pianist, das muss man wissen. Er brachte sein gesamtes pianistisches Können und sein harmonisches Wissen in die Jazzmusik ein. Und damit bereicherte er den Jazz um wirklich wesentliche Elemente der klassisch-romantischen Musiktradition. Für sein Klavierspiel sind vor allem die romantische Wärme und die polyphone Melodieführung und die harmonische Vielfalt sehr, sehr typisch. Sein pianistischer Anschlag erlaubt ihm die sehr subtile und differenzierte Gestaltung von Themen und von Soli. Und, schreibt derjenige hier, seiner Harmonik integriert er mühelos schwarze und weiße Idiome. Den Blues mit innovativen, vom europäischen Impressionismus beeinflussten Blockakkorden, so heißt es hier. Sein Improvisationsstil ist äußerst gesanglich. Das finde ich ehrlich gesagt auch. Bei noch so orchestralen Akkorden, da hört man bei ihm immer die Melodie heraus. Und lyrisch. Sodass man ihn auch den Chopin des Jazz nannte. Was für eine schöne Beschreibung. Hinzu kam ein starker Formsinn, der auch seine Improvisation nie völlig ausufern ließ, sondern immer in den vorgegebenen Rahmen eines Stückes integrierte. Evans erweiterte so die musikalische Ausdruckskraft des traditionellen Jazz und wirkte stilbildend. Das heißt, er beeinflusste eine ganze Generation von Pianisten, so wie etwa Herbie Hancock, Chick Corea oder auch, ja, Keith Jarrett. Auch wenn Evans in erster Linie als Interpret von Standards und als herausragender Improvisator gerühmt wird, so war er jedenfalls immer auch als Komponist sehr produktiv und erfolgreich. So, jetzt komme ich zum vorletzten Stück. Und das hat er seinem Bruder Harry gewidmet. Er hat es in 1979, kurz nach dessen Tod, komponiert. Und das heißt, We Will Meet Again, in Klammern, for Harry.

We will meet again, so heißt dieses Stück. Und es wurde 1979 aufgenommen. Ich muss es jetzt leider ausblenden, damit ich noch genügend Zeit für das letzte Stück habe. Und Bill Evans hat das letzte Studioalbum seinem Bruder ausdrücklich in Liebe gewidmet. Und er hatte sehr, sehr gelitten unter dem Tod sowohl seines älteren Bruders als auch vor langer, langer Zeit seines Kontrabassisten Scott LaFaro. Und er ist krank geworden und er war auch leider drogenabhängig. Und alles hat ihn sehr, sehr nicht nur geplagt, sondern körperlich fast zerstört. Gestorben ist Bill Evans am 15. September 1980 und er ist nur 51 Jahre alt geworden. Und jetzt kommt im Grunde für mich der Höhepunkt, denn das Stück, was ich jetzt spiele, hat er selbst eingespielt, als er 29 Jahre alt war. Und es stammt von einem der ganz, ganz frühen Alben. Es ist das Jahr 1958, wo er das eingespielt hat. Und zwar über einem ruhigen, fast unbeweglichen harmonischen Grund entfaltet sich jetzt eine immer freiere innere Bewegung. Und es ist Musik über Raum, Konzentration und Stille. Und vielleicht der reinste Ausdruck seiner Kunst des Hörens. Hört mal rein und ich lasse es ganz allmählich ausfaden und hoffe, ihr könnt ein wenig von dieser Stille und von dieser Kontemplation aufnehmen. Das Stück trägt den Titel Peace, Peace, was so viel heißt wie Friedensstück. Bill Evans als Piano-Solist.

Liebe Hörer, das war's. Das war meine 99. Sendung mit Bill Evans, dem Meisterpianisten. Und ich denke, wir wollen die Stille oder diese ruhige Musik nicht länger unterbrechen. Meine 100. Sendung gibt's im November vermutlich. Und wir hören die letzten Klänge von Peace, Peace.

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Einen wunderschönen Sonntagabend. Ich bin Dieter Ziermeier und hier ist Frantic Fork bei Radio X.

elektronische Musikmagazin hier in Frankfurt. Und ja, ich habe wieder jede Menge Musik dabei. Heute alleine im Studio. Ich war die letzten beiden Sendungen nicht dabei. Deshalb hat sich eine ganze Menge bei mir angesammelt. Ja, deswegen starten wir zeitig und ganz geschmeidig. Die erste Platte, die ich heute vorstellen möchte, ist von einem Künstler aus Minneapolis. Er nennt sich als Dub Ambient Produzent Oystress und hat auf dem Label Kino Disc sein erstes Release gemacht, oder war es schon das zweite? Es war schon das zweite. Genau, vielleicht kurz zu Kinodisc selbst. Das ist sehr ungewöhnlich. Das ist ein Label aus Chicago, das sich Dub und Ambient und Experimental auf die Fahne schreibt. Mir ist das Label vor kurzem aufgefallen, was sehr schön ist, denn das Label gibt es eigentlich erst seit 2024 und hat schon einen beträchtlichen Labelkatalog vorzuweisen, nämlich mittlerweile 22 Platten veröffentlicht. Hin und wieder gibt es auch Doublets, und ja, wir hören einfach mal rein und sprechen vielleicht nochmal das Ganze kurz

Ja. An der Stelle noch zu erwähnen, es geht um 6 Stücke auf der Platte. Die Platte nennt sich Exit und alle Tracks heißen auch Exit. Es sind insgesamt 6 Stück. Und das war Exit 1 natürlich. Und ja, das ganze Spektakel geht natürlich so weiter. Es ist sehr dubby, es ist sehr deep, es ist sehr ambient. Und das ist auch so ein bisschen, was man von dem Label und von dem Künstler zu erwarten hat. Wenn man sich den Labelkatalog anguckt, wird man erkennen, dass sehr viele Künstler auch darunter sind, die man vielleicht auch bisher noch nicht wirklich gehört hat oder nicht kennt. Und das ist auch nicht überraschend, denn es gibt einfach eine komplett neue Fraktion an Künstlern und da das Ganze US angesiedelt ist, sieht man da auch, dass unglaublich viel Talent auf der anderen Seite des Teichs zu finden ist. Aber das wissen wir ja ohnehin. Aber wen es interessiert, Kinodisc, wie das Kino auf Deutsch und Disc auf Deutsch geschrieben, wird auf Bandcamp fündig. Und hier und da gibt es auch eine Platte in den deutschen Plattenläden zu finden. So, die nächste Platte, die ich hier einreihen möchte, ist von einem französischen Duo, das sich Surface Access nennt und in den letzten 2 Jahren in der Dub-Techno-Szene auf jeden Fall eine Begrifflichkeit gefunden hat, denn es gab 2 Releases, die wirklich sehr eingeschlagen haben, muss ich sagen. Das war auf dem Label von, da muss ich jetzt tatsächlich nochmal kurz gucken, das war das Label Other People gewesen, die beiden Platten, das eine war die EP Transfer, das auch dieses Jahr rausgekommen war, und die erste Platte von 2025, Advanced Surface Habitat, das war eigentlich die Platte, wo man sich wirklich nur auf den Kopf geschüttelt hat und dachte, was ist das? Weil es unglaublich gut ist und auch nicht mehr zu bekommen ist. Das Label, vielleicht noch am Rande, Other People ist das Label von Niklas Jahr, der in den USA, auch in New York eben lebt. Und ja, wie es dazu kam, weiß man nicht, aber die beiden haben jetzt auch eine neue Platte veröffentlicht, eben auf dem französischen Label, auf Deutsch gesprochen 59, also 59 Bell. Ich weiß nicht, was es bedeutet, aber es ist auf jeden Fall ein Label aus Frankreich, das sich auch, ich meine sogar aus Paris, das sich so Dubtechno als solches auf die Stirn geschrieben hat. Und da war es natürlich passend, mit Surface Access unbedingt ein Release zu machen, das dieses Jahr auch rauskam. Das ist die Platte Status Density / Immersion Trust oder Trust. Wir hören mal rein. Das ist das A-Stück Status.Density. Mhm.

Auch sehr schön, sehr deep. Ähnlich wie die ersten beiden Platten, die bereits genannt wurden. Ja, klasse Dubtechno, kann ich nur empfehlen. Und wer es schafft, die anderen beiden Platten in die Finger zu bekommen, den rate ich den Kauf. Die sind nicht so easy zu bekommen und die haben es in sich. Das kann ich ja einfach garantieren. So, das nächste Stück, das ich vorstellen möchte, ist von ein Künstler, der mir absolut gar nichts sagt, es ist mir auch nicht klar, aus welchem Land er ist. Ich vermute, dass es entweder USA und dann ist es aber auch Detroit oder Japan ist. Ich kann es nicht ganz klar erkennen, denn es ist nichts zu finden. Es geht um Anthony Matthias, der auf dem Detroiter Label 48208 Worlds, also das ist das Label von Scott Avery, der in Detroit ansässig ist und auch noch ein weiteres Label führt, das dann irgendwie nur den Anschluss Publishing trägt und wenige Platten veröffentlicht wurden. Ich glaube, es waren dann das Stück 5. Aber dennoch ist es wohl ein sehr anerkanntes Label. Und in dem Fall gab es jetzt ein Album eben vom Anthony Matthias. Das nennt sich Kisa und ist eine Hommage an das japanische Jazzcafé namens Kisa. Sehr schöne Platte, denn sie ist auch sehr, es ist auf jeden Fall ambient, aber man spürt und hört eigentlich diese Detroiter Annoncen, würde ich mal sagen. Also es gibt Stücke, da hört man ganz klar, also man kann schon tatsächlich sagen, es ist wirklich klassisch Detroit Techno oder ja, Detroit Ambient kann man auch vielleicht sagen. Insgesamt eine schöne Platte mit wie viele Stücke haben wir hier? 8 Stücken drauf. Viel ist beatless. Es gibt aber auch ein, zwei Tracks, die tatsächlich auch tanzbar sind. Ich habe mir jetzt das Stück auf der B-Seite, das B1-Stück Sakura Steam ausgesucht. Das fand ich jetzt für die Sendung ganz passend. Und ja, also wer da mehr reinhören möchte, sollte das tun. Aber erstmal der Vorgeschmack hier mit Sakura Steam.

Okay, jetzt muss ich noch mal dazwischen kretschen. Irgendwie ist es mit der Technik hier nicht ganz so rund. Ich will das jetzt noch mal abbrechen und neu beginnen, denn ich würde gerne die Stücke von Anfang an spielen. Kleinen Moment. Wir versuchen das noch mal.

Tja, jetzt bin ich mir total unsicher hier alleine im Studio und bin mir nicht so, ich hoffe, alles hat bisher soweit geklappt. Ich habe so irgendwie gerade die Befürchtnis, dass man mich nicht gehört hat oder irgendwie, dass hier musikalisch noch nicht so ganz rübergekommen ist, beziehungsweise die Musik nicht abgespielt hat oder nicht zum richtigen Zeitpunkt. Ich entschuldige mich dafür. Ich hoffe, dass das jetzt irgendwie doch funktioniert hier und meine Befürchtung sich nicht bewahrheitet und ihr den Rest zuvor von mir auch gehört habt. Ich hoffe, dass... ich mache jetzt einfach völlig... entgleitet weiter mit der nächsten Platte, die ich vorstellen möchte. Das ist auch ein Album und zwar ist es das neue Album von Jeff Mills. Das freut mich sehr, dass ich mal Jeff Mills hier in der Sendung wieder vorstellen darf. Ich weiß gar nicht, wann das zuletzt gewesen war. Sicherlich sehr, sehr lange her. Das neue Album The Trip to Vega hat mich total berührt. Ich finde das super. Es hat mich an die alten Arbeiten von Jeff Mills erinnert. Es gab mal eine Reihe, die hieß Something in the Sky. Das war so eine, auf jeden Fall eine Reihe auf Axis oder ich glaube sogar als Sublabel veröffentlicht. Eine ganz tolle Reihe an EPs war es gewesen, die auf jeden Fall nicht wirklich tanzbare Musik war. Ich habe es ein paar Mal im Club probiert und bin kläglich gescheitert damit, denn es ist eigentlich nicht unbedingt für den... Also man kann es versuchen, aber es funktioniert nicht gut, weil es ist einfach zu experimentell und zu tief und zu... zu wenig tanzbar, würde ich fast schon sagen. Aber es gehört woanders platziert, würde ich sagen. Man kann jetzt das Album, das neue Album, kann man sicherlich auch in Richtung, Kunst ist ja sowieso, man kann es vielleicht auch irgendwie in Filmmusik packen, in das Genre, Soundtrack, wie auch immer. Man kann es aber auch sicherlich installativ verwenden oder in Form einer Performance könnte das, glaube ich, auch ganz gut funktionieren. Es sind drei Vinyl-Platten als LP. Ich habe mir das A1-Stück wiederum ausgesucht. Es sind... weiß nicht, wie viel sind es denn? 1, 2, 3, 4, 5, 6, 7, 8, 9, 10, 11 Stücke oder 12. Und jedes hat so seine Eigenheiten natürlich. Ne? Ich probiere es nochmal mit der Technik. Vielleicht klappt es jetzt mal. Sekunde.

ja, interplanetarische Auswanderung und so weiter und so fort. Ja, wen das interessiert, sollte sich die Rückseite des Albums mal durchlesen. Das ist ganz spannend. Ja, kann ich auch echt empfehlen. Und ja, das war jetzt wieder ein Ausreißer von mir. Ich habe weitere Stücke im Angebot und jetzt gehen wir mal ein bisschen voran, ein bisschen tanzbarer. Ich habe eine kleine 10-Inch Jungle-Platte dabei von Beatrice M. und Tim Reaper. Die beiden sind bekannt als Dubstep und Breakbeat Jungle-Produzenten. Hatten sie jetzt, glaube ich, in der Form noch nicht wirklich was gemacht. Ich muss aber auch sagen, es ist nicht unbedingt das Genre, wo ich mich so super gut auskenne. Auf jeden Fall haben die beiden ein Self-Release gemacht zusammen, haben sich wohl ins Studio gesessen und haben gesagt, hier, wir machen zwei Stücke und die veröffentlichen wir einfach mal auf so ein Label, das irgendwie gar keinen Namen hat. Daraus entstanden zwei Stücke. Die Platte selber nennt sich Robot/Biota. Auf dem Label BM, also was Beatrice M vermutlich heißen wird, und TR, also BMTR, TR für Tim Reaper dann hinten raus. Und das ist die erste Platte, die sie veröffentlicht haben in dem Zusammenhang. Und ja, ich denke, wir hören einfach mal rein. Und vielleicht klappt es auch mit der Technik und ich sag noch was dazu.

Tja. Beatrice M. und Tim Reaper mit ihrer neuen Platte auf BMTR. Und ja, beide, also Tim Reaper ist ein englischer Produzent aus London, wenn mich nicht alles täuscht. Ja, ist ein Londoner Kollege und Beatrice M. oder Beatrice Masters, franco-britisch, denke ich mal, ist ähnlich wohl angesiedelt. Ja, beide sind relativ etablierte Artists, ziemlich bekannt in der Szene auch und ja, machen coole Musik. Das hat mir ganz gut gefallen, das Stück, und deswegen gab es das zu hören. So, ja, was habe ich noch im Gepäck hier? Nachdem ich immer noch hier mit der Technik ein bisschen nervös bin, aber ich glaube, so langsam kriege ich es dann doch hin. Ja, das nächste Lied, das ich vorstellen möchte, ist von dem japanischen Künstler Mr. YT. Die Platte heißt Universo und kam auf Shortsbahn. Shortsbahn ist auch ein relativ neues Label, würde ich sagen. Kommt aus UK, Sheffield. Gibt's jetzt seit, eigentlich seit letzten Jahr erst, seit 2025, gab erstaunlich viele Platten. Es ist mittlerweile gibt es Katalognummer 17. Und Mr. YT, wie er sich nennt, ist eigentlich ein Kollege, der länger schon im Geschäft ist. Der hat mitunter auf Platten, auf Labels wie Apollo zum Beispiel schon veröffentlicht und und das Ganze ist schon eine Weile her, also 97 gab es da schon die ersten Platten von ihm. Ich kenne ihn jetzt nicht, aber ich muss sagen, er hat einen tollen Geschmack, er hat einen super gute Tracks produziert auf der Platte, es sind 4 Stück. Ich würde es einfach mal vorstellen. Das ist das A1-Stück, Akku Ario.

Ja, das Tolle an der Platte ist, dass es sehr jazzy ist. Die Nummer hier ist noch am allerwenigsten jazzig. Wenn man sich die anderen Stücke anhört, wird man feststellen, dass wirklich so krass viel Jazz-Elemente mit im Spiel sind, dass man es fast nicht glauben kann. Also es klingt, ja, es ist für mich auf jeden Fall ein Ansatz von Detroit House. Die anderen Stücke, wie gesagt, erinnern mich total. Also ja, das ist auf jeden Fall Detroit House. Das hätte auch, weiß ich nicht, Terrence Parker produzieren können, so ungefähr. Auf jeden Fall sehr, sehr schöne Stücke, gefällt mir gut. Und was ich eben vor allen Dingen auch interessant finde, ist das Label. Schwarz Barn hat, ich meine, dass dahinter der Künstler Marmo steckt, der auch immer für die Artworks zuständig ist. Also man kann das auf den Platten, die immer sehr reduziert sind, was Informationen angeht, kann man nicht viel sehen. Da steht meistens nicht viel drauf. Aber sie sind alle sehr bunt. Und jedenfalls hatte ich mal vor nicht allzu langer Zeit, meine ich, sogar das Album von Marmo vorgestellt. Und er ist die Person, die wohl hinter dem Label steckt. Und ja, ähnlich wie mit Kinodisc und auch dem Label, das ich, ja, wobei, nee, das andere Label, das ich jetzt gleich vorstellen werde, ist schon ein bisschen älter, aber es lässt sich mit Kinodisc ein bisschen vergleichen. Ich glaube, da sind noch sehr viele weitere Perlen zu finden, die ähnlich von dem Auftreten sind, wie sie eben sind, wahrscheinlich über Bandcamp mehr oder weniger bekannt geworden, und es sind sicherlich junge Leute dahinter, die einfach Lust haben, Platten zu produzieren, die schön zu machen, gute Musik rauszubringen, Künstlern, die man eigentlich so gar nicht kennt oder dann doch wieder recht berühmt sind, je nachdem, wie es passt und wie es gefällt. Und so, denke ich, läuft's, und das ist auch eine neue Generation, und da freue ich mich super drüber, dass es diesen Ansporn gibt, nämlich auch mit dem Fokus, Vinyl zu veröffentlichen, und das nicht in wenigen Zahlen oder geringen Zahlen. Also es gibt ständig Releases, und ich werde die Augen aufhalten, denn ich glaube, da schlummern noch viele, viele andere neue Labelperlen bei Bandcamp und Co. Und da werde ich mich in nächster Zeit ein bisschen mehr tummeln. Ja, genug geredet. Die nächste Platte, die ich vorstellen möchte, ist von, ja, von wem ist sie denn? Von Bright Raven, Corktown EP auf dem Label Emotions Electric. Und das ist eben kein Label, das gerade vor einem Jahr oder so irgendwie sich auf Bandcamp und Co. breit gemacht hat. Nein, das ist ein Label, das schon eingesessen ist, beziehungsweise der Mensch, der dahinter steckt, das ist jemand, der sich JDSK nennt und das Mutterlabel Under the Rudder auch führt, und weitere. Und ich würde sagen, dieser Kollege hat mit dem spanischen Vertrieb Subwacks zu tun, und ich meine, das gehört auf jeden Fall ja zur Gruppe Subwacks. Dubtechno-Leute dürften das kennen. Spanischer Vertrieb, der ziemlich viel auch mit Deep Chord und so weiter gemacht hat. Aber jetzt springe ich ein bisschen zu sehr ab von der Platte. Nämlich, Bright Raven mit Corktown EP hat 4 Stücke veröffentlicht. Ich habe mich für den B1-Track entschieden. Das ist der Titel Wine Song. Und ja, ich denke, ich starte das mal durch.

Ja, Bright Raven mit Wine Song. Die Platte gibt es limitiert. Und zwar genau 313 Stück, wenn das mal nicht irgendwie eine Zuspielung ist an Detroit oder whatever. 313. Klingt so, ich kann es nicht sagen. Ich weiß auch nicht, Bright Raven ist mir nicht wirklich bekannt. Ich habe gesehen, er hat 23 schon mal auf Emotions Electric eine Platte rausgebracht. Hieß damals Black Pole. Sagt mir auch nichts. Aber die Platte fand ich super und kann ich nur empfehlen. Ja. Genau. So, die nächste Platte steht schon an. Das ist DJ Spence. Er ist auch der Betreiber des Labels Du, was ziemlich abgefahren ist. Das ist auch irgendwie, ich weiß nicht, es ist auch echt ein irres Label. Es gab zwei Releases am 3. August von DJ Spence, Meanwhile on Earth. Das ist genau die Platte, die ich jetzt vorstellen werde. Und zugleich gab es eine zweite Platte, die hieß dann Spencer and Alexander. Ist auch DJ Spence, eben halt dann zusammen mit einem weiteren Künstler. Und das Label selbst ist mir aufgefallen vor etlichen Jahren schon. Die sind in Montreal und machen da ihr Ding. Und da gab es mal irgendwie eine Platte, ich glaube, ich weiß nicht mehr, ob das die Honeydew war, keine Ahnung. Die hatten die ewig lang nicht veröffentlicht. Dann hatten die einfach immer selber auf ihren Partys gespielt und haben die Platte halt total gefeiert und wollten die einfach nie veröffentlichen. Und haben sich das dann nach Jahren überlegt, haben sich irgendwie gedacht, hey, vielleicht sollten wir sie auch mal veröffentlichen. Und haben es dann gemacht und so kam ich an das Ding ran. Das ist schon, ist schon eine Weile her, 22 rum. Hatte ich damals in Berlin irgendwie in die Finger bekommen und war total erstaunt über das Ding. Denn es ist schon, musikalisch, inhaltlich ist es teilweise ein ganz schönes Geplätscher, würde ich mal sagen. Ich denke, wir hören einfach mal rein. DJ Spence mit dem Track, wie heißt der? Welches? Das ist das A-Stück auf der Platte Meanwhile on Earth. Earth. Ja.

Tja, ich habe, denke ich, nicht zu viel versprochen. Es ist ein schönes Geplätscher, würde ich sagen. Tolle Nummer. Und ja, gefällt mir gut. Das Label finde ich cool. Kann es nur weiterempfehlen. Ja, die nächste Platte, die ich spielen möchte, ist von Aubrey. Der hat jetzt auf seinem bekannten Label Solid Groove die Solid Groove Tracks Volume 2 veröffentlicht. Ja, Aubrey ist eigentlich schon sehr bekannt. Solid Groove gibt es seit einer halben Ewigkeit. Ich weiß nicht. Dürfte schon eine ganze Ewigkeit sein. Dürfte, ja, 99, meine ich, und früher vielleicht sogar noch. Aubrey kennt man sehr gut. Der ist sehr gut vernetzt in der Szene. Hat immer viele tolle Tracks gemacht auf vielen unterschiedlichen Labels. Da kann man mal reingucken. Ach, jede Menge gibt's da von ihnen auf Texture, auf Artless, ja, Subwax, jede Menge und vor allen Dingen eben halt auf seinem eigenen Label Solid Groove. Und ja, das Stück, das ich jetzt vorstellen möchte, muss man mal gucken, das war die A1-Nummer Timing Shock. Es gibt weitere Stücke drauf, sind vier an der Zahl. Ist insgesamt eine sehr runde Platte auch. Ich würde sagen, ja, also stabile Detroit House Techno Platte kann man auch jederzeit empfehlen. Wir hören einfach mal rein. Das ist Katalog Nummer 38.

Tja. Wir kommen zum nächsten Stück von Function, das ich vorstellen möchte. Ja, Function, Dave Sonner ist sicherlich bekannt. Er ist ja mit seinen etlichen Releases auf Tresor und ja auf seinen eigenen Labels, also er hat ja auf Osgood-Ton und vielen anderen Labels wie Infrastructure New York. Er ist ja auch ein gebürtiger New Yorker, lebt mittlerweile in Berlin, ist dort ansässig, ist hat für Tresor das eine oder andere Album schon gemacht, also zumindest auf jeden Fall mal das Album, an das jetzt hier die Platte anknüpft, das hieß Existenz, kam glaube ich 2019 raus, wenn mich nicht alles täuscht, und letzten Endes ist das eine Anknüpfung dahingehend, dass die Stücke glaube ich schon in der Zeit, als das Album 2019 rauskam, auch produziert wurden, aber nicht wirklich veröffentlicht wurden, und da gab es jetzt Nachschlag. Die Platte nennt sich Aeternum, in Klammer auf Existenz, Klammer zu. Das dürfte die Andeutung darauf sein, dass es eben ein Anschluss zu dem Album ist. Kann man auch auf der Seite von dem Label lesen. Und ja, wie gewohnt in gewohnter Qualität natürlich, sind 4 Stücke drauf. Ich habe mich für das B2-Stück entschieden, Growth Circle, der Heritmetic Remix. Ich meine auch, dass es das Stück schon auf dem Album gab und jetzt nochmal in einer neuen Form. Ja, wir hören einfach mal rein.

wurde ausgetauscht. Also dahingehend, dass im Original die Vocals von Robert Owens kamen. Die wurden nun erneuert durch Stephanie Pano. Die Platte ist auch John Mendes gewidmet, auch bekannt als Silent Servant. Guter Freund von Dave Sumner gewesen. Und ja, vielleicht noch zu erwähnen, dass auf dem Digital-Release weitere zwei Stücke mit an Bord genommen wurden, die jetzt hier auf dem Vinyl nicht dabei sind. Da müsste man sich dann nochmal schlau machen. Aber im Großen und Ganzen, wie immer, erste Klasse, super durchproduziert, alle Stücke, ja. So, die nächste Platte ist von Love God. Rendezvous kam auf Kühnernd jetzt raus. Man muss dazu sagen, Love God ist ein Synonym für DJ CompuFunk. Und das Stück, das wurde tatsächlich schon mal veröffentlicht, allerdings ist das schon eine ganze Weile her. Und es gibt es ist mehr oder weniger ein Reissue, wurde neu aufgewertet. Es gibt zwei weitere Mixe oder Reworks, einmal von Priory und einmal von Generate mit auf der B-Seite. Vielleicht was ganz Interessantes, das Label Kühnernd ist vielleicht jetzt auch ein bisschen bekannter geworden. Das war jahrelang, vielleicht nicht ganz so auf dem Schirm gewesen. Mittlerweile kennt man es doch, denn der Betreiber des Labels, Richard Akin Bain, ist unter anderem auch Founder von dem Berliner Community Refuge World, meine ich, heißt das. Ist auch ein Radiosender, ist auf jeden Fall ein Space, ist in Neukölln angesiedelt, ein Treffpunkt für kreative Menschen mit musikalischem Hintergrund, wie gesagt, gibt einen Radiosender und so weiter. Und Richard Akin Behin war zuletzt auch hier in Frankfurt mit Tiki Mann, glaube ich, live beim Jazz Montes gewesen, hier dieses Jahr im Sommer. Ich habe es leider verpasst, sehr schade. Ich glaube, das war gut. Es gab auch, meine ich, eine Platte. Denn es gibt ein Sublabel, das nennt sich Kühnernd X. Das fokussiert sich mehr auf Ambient und eher weniger Dancefloor. Da sollte man sich vielleicht auch mal ein bisschen reinhören, wenn man sich für interessiert. Aber anyway, zurück zu Love God, Rendezvous. Wir hören mal rein in das Originalstück. Jetzt sofort.

Und wir kommen auch langsam schon ans Ende der Sendung. Ein bisschen Zeit haben wir noch. Deswegen gibt's auch noch ein bisschen Musik. Jetzt wird's ein bisschen technoider, denn ich habe hier jetzt noch die neue Platte von Wheels. Italienischer Künstler, bürgerlicher Name

neues Label. Ich weiß nicht, wer es macht, wem es gehört. Vielleicht ist es sein eigenes, nennt sich Particle Audio. Ich finde, das Design ist super gelungen, Platte ist super geworden, klingt gut, gut produziert, gut gemastert, wirklich ein schönes Underground-Release, muss ich sagen. Der Titel ist Audio Catalog One, also vielleicht ist es tatsächlich sein eigenes Label, könnte gut sein. Ich konnte es jetzt nicht erkennen, aber ja. Vermutlich. Gibt 4 Stücke drauf. Ich habe mich wieder mal für den A1-Track entschieden. PDP, mehr ist es nicht. Auch die anderen Tracks sind alle nur mit 3 Großbuchstaben benannt. Mal gucken. Aber der Sound zählt und klingt super.

Tja. Ich finde es ein wunderschönes Stück. Super deep, schön durchproduziert, klingt gut, hat Fahrt und ja, sehr zu empfehlen. Genau, die nächste Platte, die ich vorstellen möchte, ist von Thomas Kunkel. Thomas Kunkel ist zwar schon länger im Geschäft, ich kannte ihn nicht. Vielleicht kommt es daher, dass die meisten Releases, die er bisher gemacht hat, immer digital waren. Da ich mich doch eher in den Plattenläden rumtreibe und rumgetrieben habe, ist es ein bisschen an mir vorbeigegangen, obwohl es gab tatsächlich 2017 auf den Label von Oliver Deutschmann, meine ich, ist ein Kürzel, ich weiß nicht, wie es ausgeschrieben wird, GKNSTR. Ich meine, bekannt wurde das Label durch die erste Platte von Orion, was Oliver Deutschmann letzten Endes ist, aber ich kann es nicht hundertprozentig sagen. Ich gehe mal davon aus, dass es so ist. Genau, Thomas Kunkel hat auf Arsenic eine Platte veröffentlicht, kommt aus Buenos Aires, ist Argentinier und ist eigentlich, wie gesagt, schon lange im Geschäft. Das hört man auch an den Tracks, die er geliefert hat auf der Katalognummer 33. Ich stelle vor die B1 Cubes.

für heute. 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Hier geht's gleich weiter mit der Moon Brown Session im Anschluss nach den Nachrichten.

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2: Einen wunderschönen guten Tag da draußen. Hier ist das Politopia-Magazin, wie jeden Mittwoch für euch, 16 bis 17 Uhr. Und auch heute, ja, an einem wunderbaren, mittlerweile ist es Herbst seit 2 Tagen. Es ist schon längst herbstlich geworden, nicht nur temperaturmäßig, sondern auch, es ist immer so ein bisschen grau. Es gab zwar Sonne, aber es ist immer jeden Tag, jeden Abend wird es kälter. Bei uns nicht, bei uns wird es richtig warm, weil wir haben hier ein ganz tolles Thema heute. Es geht um ein Bündnis, das nennt sich Wir sind unkürzbar, also das Unkürzbar-Bündnis, das sich tatsächlich... Bevor ich da reingehe, möchte ich jetzt erstmal meine Co-Moderatorin hier begrüßen, und zwar die Lilly. Sei gegrüßt, Lilly.
3: Hallo.
2: Ja, schön, dass wir zum ersten Mal hier zusammen was machen können. Wie ist das für dich jetzt gerade wieder am Mikrofon zu sein?
3: Ein bisschen aufregend. Also das letzte Mal war, glaube ich, vor 3 oder 4 Jahren, als ich hier in Radio X war. Genau, das war noch in der Uni-Zeit.
2: Es hat sich nichts geändert, es ist immer noch das gleiche Studio, aber trotzdem, wenn man dann so am Mikrofon ist, ist es dann schon etwas aufregend. Wir sprechen heute über das Unkürzbar-Bündnis. Was sagst du denn, Lilly, dazu? Warum haben wir uns dieses Thema denn überhaupt ausgesucht, ihr beide?
3: Ja, also ich denke mal, durch die Republik geht so ein bisschen ein mulmiges Gefühl bei den ganzen Kürzungen, die bisher beschlossen wurden, die aber auch noch anstehen anscheinend.
2: Ja. Also ich habe so das Gefühl, wir warten schon darauf, so das wird noch teurer, das kürzen sie auch und so. Also so ein bisschen wie, als würden wir das erwarten. Ich persönlich nicht. Ich finde das eigentlich eine Dreistigkeit, und ich fand es sehr, sehr interessant, dass sich dann letztendlich eine sogenannte Aktionskonferenz stattgefunden hat, und zwar am 20. Juni diesen Jahres in Rödelheim im Saalbau, und da kamen unterschiedliche Bündnisse zusammen. Also ich fand es sehr interessant. Ich war selber auch nur ein paar Stunden vor Ort, aber ich fand es sehr interessant, wie viel Menschen und Generationen zusammengekommen sind. Warst du auch da, Lilly?
3: Ja, ich war auch da, aber als Einzelperson. Also ich habe einen Flyer bei mir bei der Arbeit zugesteckt bekommen und habe gedacht, Mensch, das spricht mich an, ich guck da mal vorbei.
2: Wir haben auch Gäste hier. Wir haben 3 Gäste hier, die wir gleich begrüßen werden. Bevor wir da aber rangehen, würde ich gerne etwas über diese Situation, die jetzt auch viele bewegt hat, hier zusammenzukommen und etwas überhaupt dafür zu tun oder zumindest darüber zu sprechen und eben auch Sachen anzusprechen. Weil es gibt tatsächlich viele, die wissen überhaupt gar nicht, dass solche Arten von Bündnissen hier entstanden sind. Wie schon gesagt, am 20. Juni sind da mehrere zusammengekommen. Wäre jetzt der perfekte Zeitpunkt, sich darauf vorzubereiten, unsere Gesellschaft wieder in ein, ein Krisenfeste und etwas zu machen dafür, damit wir als Gesellschaft und gemeinsam nach Lösungen für diese Problematiken und Krisen zu suchen. Eigentlich die letzten 2 Monate so viel gekürzt worden sind, dass eigentlich das ganze Bündnis ja schon gar nicht mehr hinterherkommt mit all diesen Kürzungen und welche genau Menschen das da draußen betrifft. Es ist vielleicht wichtiger, dass wir unseren Gästen das Wort geben, und ich würde jetzt erstmal an erster Stelle hier die Elke begrüßen, und zwar ist die Elke von DiEM25. Sei gegrüßt, Elke.
4: Ja, hallo, ja, hier ist die Elke von DiEM25. Danke, Dada, schon mal für die Vorstellung. Mein Schwerpunktthema, was die Sozialkürzung angeht, ist das Thema Rente. Und es gibt ja so im Zeitungswesen, wenn in der Zeitung was nicht steht, dann ist es die Ente. Das heißt, man kürzt so quasi die Rente zur Ente. Weil wenn die so weitermachen, wird das Wort Rente in 20 Jahren vielen nicht mehr bekannt sein. Ein Knackpunkt, den die DGB-Gewerkschaften leider außen vor lassen, weil meines Erachtens konzentrieren sie sich zu sehr auf die Rente mit 63, die eigentlich in wenigen Jahren niemand mehr erreichen wird, weil dann niemand mehr 45 Jahre haben kann, aufgrund der Arbeitssituation, wie sie momentan besteht. Das heißt, für die Jungen ganz gravierend ist diese Geschichte mit der sukzessiven Heraufsetzung auf 67,5 Jahren.
2: Dann begrüße ich jetzt hier die Lena. Lena, von welchem Bündnis kommst du denn?
0: Hallo, ich bin Lena, ich bin 15 Jahre alt und noch gar nicht in einem Bündnis bzw. Solidarität und sozialer Bau. Und ich bin Schülerin hier in Frankfurt an einer Gesamtschule, einer integrierten Gesamtschule.
2: Und wahrscheinlich ist Bildung und Schule dein Thema.
0: Genau, richtig.
2: Mhm. Da sind wir gleich gespannt darauf. Und ich begrüße die Nadine. Zu welchem Bündnis gehörst du denn?
1: Ja, ich bin die Nadine. Ich bin in der Seebrücke Frankfurt aktiv und außerdem bei Bockenheim gegen Rechts und verdiene mein Brot als ärztliche Psychotherapeutin. Das heißt, ich vertrete letztendlich zwei Themen heute hier. Das eine sind die Kürzungen, die die Psychotherapie angeht, und das andere eben, wie sich die Kürzungen auf migrantisierte Menschen und Geflüchtete auswirken werden, aber vor allen Dingen eben auch, was ist das für eine Gesellschaft, in der wir dann leben werden, wenn das alles so kommt, wie es kommt. Das ist das, was mich umtreibt.
2: Nadine, dann würde ich mal tatsächlich genau bei dir jetzt anfangen mit der Frage, die du jetzt auch in den Raum gestellt hast. Finde ich sehr interessant. Also wenn ich euch jetzt frage, was ist eure Motivation und in was für einer Gesellschaft möchtet ihr denn leben?
1: Also du hast ja gesagt, hier bei uns wird's warm. Ja, das stimmt. Der Herbst wird kühl und die Gesellschaft wird auch immer kälter. Diese Sozialkürzungen sind ja sozusagen ein Glied in einer langen Kette von Kürzungen, von Entmenschlichungen, von Spaltungen und ne, die berühmte Schere, die immer weiter auseinandergeht zwischen Arm und Reich. Das wirkt sich ja auch auf unser Zusammenleben auf die Art und Weise, wie wir miteinander umgehen, wie wir uns begegnen. Und wir sehen es ja überall, es geht den Leuten nicht besser, es geht den Leuten schlechter. Und es wirkt sich vor allen Dingen dahin aus, dass sich die Menschen entsolidarisieren, dass Feindbilder kreiert werden. Und wie gesagt, das ist ja auch eins der Hauptthemen der Seebrücke. Ne? Wie wirkt sich das aus auf rassistische Narrative, die immer mehr Blüten treiben und Sündenböcke ausgemacht werden? Das sind schon lange, lange, lange migrantisierte Menschen, geflüchtete Menschen. Es steht zu befürchten, dass wenn das so weitergeht, und wir sehen es ja auch mit den Wahlen in Sachsen-Anhalt, dass genau diese Themen dann verfangen und die Menschen immer weiter auseinandertreiben, Hetze immer mehr ja auch Blüten treibt und ja auch in Gewalttaten umschlägt und so weiter. Ja, und das ist nicht die Gesellschaft, in der ich leben möchte. Ich möchte in einer Gesellschaft leben, die solidarisch zueinander steht, die eigentlich Bedingungen schafft, die ein gutes Leben für alle ermöglicht.
2: Das Interessante ist ja, du hast eben gerade auch angesprochen, dass du eher aus dem gesundheitlichen Bereich kommst. Also du bist Psychotherapeutin und bist natürlich auch sehr nah an den Menschen, jetzt nicht nur gesundheitlich, sondern mental besonders. Was ist dir denn aufgefallen jetzt, wenn du da ganz gezielt auf mentale Gesundheit achtest? Ob das jetzt migrantische Menschen, die natürlich mit Fluchterfahrung haben, oder auch Menschen, die halt in prekären Lebenssituationen leben. Kannst du da so ein paar Wörter sagen, warum es wichtig ist, dass auch diese Menschen eine gesundheitliche oder eine mentale Unterstützung bekommen dürfen können?
1: Ja, also das auf jeden Fall. Ne? Also Gesundheit ist ein Menschenrecht. Und egal, welchen Pass ich in der Tasche habe, wo ich geboren wurde oder wie auch immer, muss ich Zugang zu einer Gesundheitsversorgung haben, und da gehört natürlich auch psychische Gesundheit mit dazu. Und tatsächlich sind Menschen mit Migrationshintergrund, mit Fluchtgeschichte oft eben noch mal vulnerabler, sage ich jetzt mal, weil die eben ein schwereres Päckchen zu tragen haben als Menschen, die in vielleicht einigermaßen behüteten Verhältnissen aufwachsen können. Aber eben tatsächlich, das beobachte ich schon, in meiner Arbeit wird viel mehr von migrantisierten Menschen das Thema Rassismus angesprochen. Also wo wir noch vor gar nicht so langer Zeit eher quasi so das Übliche in der Psychotherapie besprochen haben, wird jetzt eben auch Rassismus mehr zum Thema. Und wie sich dann diese Kürzungen auswirken werden auf diese Lebenssituation, das werden wir dann noch sehen. Aber tatsächlich die Menschen, die jetzt schon in prekären Verhältnissen leben, das bekomme ich ja eben auch erzählt, ne? Mit wie die so ringen und wie die um Teilhabe ringen. Und dann ist es eben nicht nur die Depression, die sie davon abhält, Dinge zu tun, sondern eben das nötige Kleingeld.
2: Also wenn ich jetzt an Schule denke und Bildung, Lena, kannst du uns da nochmal vielleicht sagen, wie sollen denn die Schüler weiterhin in der Gesellschaft leben und was muss getan werden?
0: Ja, also ich würde mir eine Gesellschaft wünschen, in der Schulen existieren, die wie IGS sind. Also ich bin tatsächlich ein sehr großer Fan von integrierten Gesamtschulen, weil da einfach Platz für jeden ist und wir selbstständig lernen können und uns entwickeln und erwachsen werden können und gefördert werden. Und das würde ich mir tatsächlich wünschen, dass das auch in Zukunft so bleibt. Und dafür dürften aber die Förderangebote nicht gestrichen werden, egal für wen. Pauschal kann man sagen, dass es vor allem alle betrifft an einer IGS. Aber was halt wirklich sehr einschneidend ist, ist der Sozialindex. Das heißt, Kinder, die aus Ländern kommen, die geflüchtet hierher gekommen sind, kommen in integrierte Gesamtschulen, in eine IK-Klasse, in der, also Integrationsklasse, in der sie Deutsch lernen, bevor sie dann später in Regelklassen eingeführt werden. Und diese Klassen sollen gekürzt werden. Bei mir an der Schule zum Glück noch nicht so krass, aber es gibt Schulen hier in Frankfurt, die ihre Klassen komplett abgeschafft haben. Andererseits gibt es halt auch so Angebote wie einfach die Holzwerkstatt, wo Kinder mechatronisch arbeiten können oder halt malen oder Mathe, Deutsch, Englisch.
2: Also die Prüfungsfächer sozusagen. Ja. Wenn du jetzt aber ganz speziell auf die Bildung jetzt schaust, auf so einen Überblick auf die Bildung, was hast du für ein Gefühl, wo wird denn noch prekärer das alles werden können? Und wie sieht das aus? Hast du da einen kleinen Überblick für unsere Zuhörerinnen und Zuhörer?
0: Ja, also wenn wir keine Integrationsklassen mehr haben, dann haben wir ein Riesenproblem, weil das nicht nur interkulturelle Programme fördernd, sondern auch einfach die Chance Kindern nehmen, die hier in der Gesellschaft später einen wichtigen Teil beitragen können, die später diese Gesellschaft tragen. Und deswegen wäre zum Beispiel ein Sparen bei Integrationsklassen ein riesen Fehler oder es ist ein Riesenfehler.
2: Wir gehen weiter hier und zwar Elke ist auch eine, die zum Bündnis gehört, als DiEM25. Und du hast von deinem Schwerpunkt angesprochen, das ging um die Rente, beziehungsweise auch eben um die Gesundheit der älteren Menschen. Was meinst du, wie wollen wir denn unseren älteren Menschen, die jetzt in Rente sind, hier in der Gesellschaft zusammenleben?
4: Naja, im Prinzip, was Nadine schon sagt, also natürlich möchte ich auch eine solidarische Gesellschaft. Und das beinhaltet natürlich, dass jeder die gleichen Rechte hat, jeder die gleiche Versorgung hat. Wie gesagt, es ist auf jeden Fall die Jüngeren, diese Heraufsetzung des Rentenalters sukzessiv auf 67,5 Jahre ist auf jeden Fall eine entscheidende Rentenkürzung. Aber was so im Hintergrund immer schwelt, gar nicht so deutlich hervorkommt, Südekum und Co. ganz vorne dran und Bärbel Baas von der SPD findet es durchaus auch okay, naja, typisch SPD, Sozialabbau hatten wir schon mal, ist diese Koppelung des Rentenbeginns an Beitragszeiten. Und das würde für ganz, ganz viele bedeuten, dass die niemals eine Rente erhalten werden. Weil gerade in der heutigen Zeit und auch zu meiner Zeit, ich gehöre zu der sogenannten Boomer-Generation, ist, beziehungsweise bei uns war es eben auch so, Fachhochschule beziehungsweise Fachschule oder Studium beendet und jo, eine ordentliche Stelle finden danach, war nichts zu wollen, weil es war nichts da. Wir waren zu viele. Und auch jetzt bei den Jungen haben wir zwar eigentlich theoretischen Fachkräftemangel, aber naja, die werden dann erstmal von Praktikum zu Praktikum gepaart, müssen dann im Prinzip teilweise auch um ihr Studium oder eben auch um danach sich zu finanzieren in prekäre Arbeit stellen, sei es diese Food-Taxi-Services, die dann mit dem Fahrrad durch die Gegend fahren, dann zu prekärsten Jobs halt eben diese Lieferservices machen, haben natürlich alle keine soziale Absicherung. Beziehungsweise viele beobachte ich auch in letzter Zeit, arbeiten dann beim Rewe an der Kasse, mit Sicherheit auch auf Minijobbasis, haben auch keine soziale Absicherung. Das heißt, allein aufgrund dieser prekären Situation werden die alle nie die 45 Jahre erreichen. Mit viel Glück und List und Tücke, wenn sie es schaffen, einen Arbeitsplatz zu bekommen, vielleicht die 35 Jahre. Aber auch das sehe ich nicht unbedingt. Das heißt, diese Koppelung an Beitragszeit wird ganz, ganz viele überhaupt von der Rente ausschließen. Was ich für mich festgestellt habe, auch im Zuge meiner Recherchen zu dieser Koppelung der Rentenbeitragszeiten, ich hatte einen lieben bösen Brief an die Verantwortlichen geschrieben, erwartungsgemäß keine Antwort bekommen. Ich zum Beispiel habe eine Fachschulausbildung gemacht. Ich bin pharmazeutisch-technische Assistentin. Das heißt, ich bin keine Apothekenhelferin, war nicht also gleich in der Apotheke, sondern eben erst im Praktikum nach diesen beiden Theoriejahren. Meine Eltern durften Schulgeld für mich bezahlen. Das war damals noch nicht so hoch wie heute. Und bei mir flossen eben in diesen 2 Jahren keine Rentenbeiträge. Während die Apothekenhelferin, die eine klassische duale Ausbildung gemacht hat, in der Apotheke vom ersten Tag an, das Lehrlingsgehalt war nicht wirklich hoch, aber sie hatte eines und da flossen vom ersten Tag an Rentenbeiträge, wie hoch oder niedrig die sein mögen, sei es mal dahingestellt. Mhm. Aber bei Hochschulabsolventen, also Studentinnen und eben bei mir, bei Fachschulabsolventen, fließt eben nichts. Das heißt, auch das wäre in meinen Augen ein Hebel, dass eben auch da vom ersten Tag an Rentenbeiträge fließen, sei es, dass die vom Steuerzahler bezahlt werden, weil warum soll das die Rentenversicherung bezahlen? Aber es sollte so sein, das wäre für mich ein großer Steuerhebel, auch da flösse was in die Kassen rein. Bei den ALG-2-Beziehern hat man das schon sehr früh gestrichen, schon glaube 2005 oder 2006 oder wann es war, dass bei den ALG-2-Beziehern auch nichts mehr reinfließt. Diese vielen, vielen, vielen prekären Arbeitsstellen, die eben meist auch ohne sozialversicherungspflichtiger Beschäftigung sind, da fließt erst recht nichts rein. Das heißt, das wären für mich ganz große Hebel, wo man da was machen könnte. Das.
2: Wen betrifft es denn besonders, diese prekäre Lage? Also wir haben ja jetzt schon einige, sage ich mal, Bereiche angesprochen, aber trotz allem, also ich meine, im Einzelnen natürlich wird es weiterhin eine Rente geben, aber in welcher Form? Natürlich wird es auch weiter Schulen geben, aber in welcher Form? Soweit ich weiß, hat zum Beispiel Hessen pro Schule ein Lehrkraft gestrichen jetzt im neuen Schuljahr. Das war ja vorher schon gar nicht mehr zu meistern. Also es sind so viele Lehrerinnen, die krank sind, die monatelang nicht erscheinen. Übrigens nicht unbedingt ältere Kollegen, sondern ab 35 bis 45, die dann irgendwie 4, 5 bis 8, 10 Monate erstmal gar nicht erscheinen, sind Klassenlehrer. Warum eigentlich immer diese Menschen? Also warum kürzt man denn nicht irgendwas beim VW oder bei der AOK? Aber was meint ihr, warum wird es immer bei denen gekürzt, die eh nichts haben? Warum nicht bei den Großen, die einfach mal einen sozialen Aufbau sorgen? Was meint ihr?
4: Naja, ganz klassisch. Die, die du angesprochen hast, also die, die quasi sowieso schon unten sind, nichts haben, weil langzeiterwerbslos, weil Migranten oder krank und erwerbsgemindert oder wie auch immer, die haben halt schlichtweg keine Lobby. Deswegen erscheinen die auch nichts und nirgendwo, weil sie einfach so mit beschäftigt sind, ihren Alltag zu bewerkstelligen, dass sie sich auch gar nicht nach draußen irgendwie aktiv einbringen können. Das heißt, die findet man in der politischen Arbeit nicht, weil die das schlichtweg nicht können. Während die anderen, die Reichen, die Konzerne, die Banken, die haben ihre Lobby da hinten. Die kriegen ihre Schäfchen ins Trockene.
2: Das heißt, eigentlich ist das Bündnis unkürzbar, die Lobby der Bürgerinnen und Bürger. Kann ich das so sagen?
0: Ja, also meiner Meinung nach auf jeden Fall. Schülerinnen und Schüler, also ich kann nur sagen, warum ich glaube, dass bei uns gerade gekürzt wird, weil wir einfach eine Personengruppe sind, bei der es leicht ist zu kürzen, weil wir uns entweder nicht wehren oder wir gar nicht erst die Chance bekommen, uns zu wehren. Ich bin die einzige Schülerin aus einer Gesamtschule, beziehungsweise aus allem, was unter Uni und so steht. Das heißt, wir sehen da, da sind sonst keine Schüler außer mir drin. Und wir sind nicht so präsent. Und deswegen wird bei uns gekürzt, weil man es mit uns halt machen kann.
1: Stichwort Lobbyarbeit, ne, eigentlich. Also ich finde es immer wieder beeindruckend, wie sozusagen ganz viele, vielleicht erstmal gute Ideen, was so den sozialen Zusammenhalt und auch Ausgleich sozusagen eben, dass die Schere zwischen Arm und Reich sich ein bisschen schließen kann, wie schnell das ausgehebelt wird in dem Moment, wo es heißt, das würde aber Arbeitsplätze kosten. Ne? Das ist so, das habe ich so den Eindruck, das ist so ein Totschlagargument. Ne? Und sobald irgendwie ein großer Konzern sagt irgendwie, oh, das kostet Arbeitsplätze, dann ziehen alle den Schwanz ein. Damit, ja, glaube ich eben, ne, so entstehen solche Konstellationen, natürlich auch unter kapitalistischen Bedingungen, das muss man auch nochmal sagen, ne, aber dass eben in diesem System so die Profitmaximierung solche, ja, so zur heiligen Kuh geworden ist sozusagen, dass eben sogar auch an den Gewerkschaftsspitzen eher den PolitikerInnen aus der Hand gefressen wird und umgekehrt, ne, so um eben da jetzt nicht vermeintlich irgendwelche Arbeitsplätze zu gefährden. an anderen Stellen ist es plötzlich überhaupt kein Problem, Werke dicht zu machen und auszulagern, ne? Wenn man dann doch irgendwie in einem anderen Land mit billigeren Arbeitskräften bessere Profite sich erhofft. Und ich glaube, aus dieser Denkweise müssen wir irgendwie rauskommen, ne? So, dass es eben nicht um Profite geht, ne? Sondern eben um Menschen, die hier zusammenleben und ja eigentlich ein gutes Leben für alle, ich sag's nochmal, auch verdient haben. So. Und dass das eben die Grundlage eigentlich auch ist von einem empathischen, solidarischen, menschlichen Miteinander. So dass niemand irgendwie um seine Existenz fürchten muss. Ja.
2: Ja, meine Lieben, dann würde ich sagen, wir machen mal kurz eine Denkpause und damit ihr so alles verdauen könnt, was wir jetzt hier so für euch ausgesprochen haben, und machen eine kleine Musikpause. Bis gleich.

0: Wir sind wieder hier zurück beim Politopia Magazin. Schön, dass ihr noch dran seid. Schön, dass ihr noch zuhört. Wir sprechen heute über das Bündnis Unkürzbar. Und zwar nicht nur, weil es ein großes Bündnis ist, das soziale Problematiken hier anspricht, sondern weil auch am Wochenende einiges stattfinden wird. Aber wo wir da jetzt hingehen, wollen wir noch was anderes, richtig?
1: Wir haben eben schon von Nadine gehört, welche größeren Probleme sich in der Gesellschaft ergeben. Und jetzt wollte ich auch noch mal unsere beiden anderen Gäste fragen, welche Sorgen ihr dabei am meisten habt.
2: Ja, also ich habe am meisten Sorge, dass ich später einfach nicht gut ausgebildet bin, dass ich keine Förderung mehr bekomme, dass meine Freunde, alle, die neben mir sitzen, jedes Kind, was hier in Frankfurt, in Hessen, durch die Tür einer Gesamtschule geht, dass dieses Kind keine Förderung mehr bekommt. Ich habe Angst, dass die gesamte Gesellschaft nur noch auf Mathe, Deutsch und Englisch basiert und nicht mehr auf den ganzen Kunstsachen und das alles, was vielleicht nebenbei noch läuft, wo ich meine Passion finde. Ich habe an meiner Schule meine Passion gefunden und nur weil eine Lehrerin da war, die mir geholfen hat, diese zu finden und meine Schule die Möglichkeiten hatte, mich darin zu unterstützen. Und ich habe Angst, dass das in der Zukunft nicht mehr so passiert.
1: Okay, danke Lena. Wie sieht's bei dir aus, Elke? Worüber machst du dir Sorgen?
3: Ja, mein Kapitel ist zwar einerseits die Rente, aber ich beschäftige mich eben auch mit den Sanktionen, Verschärfungen im Arbeitslosengeld II-Bezug. Für die, die nicht wissen, was ALG II ist, bis vor einiger Zeit hat man das noch mit Hartz IV betitelt. Dann wurde es zum Bürgergeld und jetzt sind wir wieder zurückgekehrt zur neuen Grundsicherung. Also im Prinzip wieder Hartz IV, nur noch schlimmer. Das heißt, wenn ich im Prinzip bestimmte Regularien überschreite, die durchaus schnell überschritten werden können, weil so eine Terminansage an die Betreffenden landet auch mal abends um 21 Uhr für den nächsten Tag im Briefkasten. Wer guckt heute noch abends um 21 Uhr in den Briefkasten? Also schon die erste Schikane. Oder eben auch diese Zumutbarkeitsregeln, dass quasi jegliche Arbeit angenommen werden muss, auch wenn sie noch so krankheitsfördernd oder was weiß ich ist. Das heißt, Menschen im ALG-II-Bezug, ich habe mich da schon mit Leuten unterhalten, die werden so drangsaliert und schikaniert, dass die ganz, ganz schnell krank werden. Und wenn jemand krank ist, dann kriegt er das bestimmt nicht gebacken, dann am nächsten Tag in seinen Briefkasten zu gucken, um dann eben ein paar Stunden später zum Termin zu erscheinen. Das heißt, es werden dann wieder diese Sanktionen, diese Vollsanktionen eingeführt, dass also quasi der komplette Regelsatz gestrichen wird. Und wenn ich dann eh schon psychisch labil bin, aufgrund der Drangsalierung, die ich eben lange erleben musste, dann kann es ganz schnell passieren, dass die Leute auf der Straße landen, dass die ihre Wohnung verlieren und obdachlos werden. Ja, bleibe ich mal dabei. Altersarmut wäre noch das Nächste.
0: Das wäre jetzt meine Frage in Bezug auf die Rente dann.
3: Naja, was ich ja schon anerwähnt hatte, wenn quasi diese Koppelung an die Beitragsjahre käme, dass ganz viele dann gar keine Rente bekommen können, beziehungsweise schon heute ist es so, dass heute die Durchschnittsrente schon so gering ist, dass eben Menschen auf jeden Fall mit der Grundsicherung wegen Alters und Klammer auf zur Erwerbsminderung aufstocken müssen. Das heißt, die Rente reicht heute schon gar nicht aus, um alleinständig damit leben zu können. Wenn, wie gesagt, diese Koppelung kommt, von der man so primär nichts hört, aber immer noch so im Hinterstübchen debattiert wird, dann würde das für ganz viele bedeuten, dass die gar keine Rente kriegen werden, weil die diese Beitragsjahre nicht mehr haben. Die müssen dann vom ersten Tag an Grundsicherung beantragen. Das heißt, der Staat spart keine Kosten damit, sondern verlagert sie auf die Kommunen. Die Kommunen haben eh schon kein Geld, das wissen wir alle. Das heißt, es werden dann noch mehr Schikanen, Drangsalierungen kommen, weil die Stadt muss ja den Bezieherinnenkreis klein halten.
0: Und unabhängig davon, also ich habe vorhin von diesen Middle Ages, hast du auch vorhin gesagt, Elke, gesprochen, da sind ja Menschen, die sind 40, 55 und die können überhaupt nicht mehr arbeiten. Richtig. Sie sind nicht mehr in der Lage zu arbeiten. Das heißt, bis 67 schaffen sie es gar nicht. Richtig. Also entweder gehen sie in die Frührente auch wieder in die Altersarmut rein oder, naja, ich meine, ihr älter, also ich meine, mit 80 Rente ist auch total absurd. Also ich meine, wie soll man den Menschen zerren, wenn die Jugend ja oder die jüngeren Menschen das schon gar nicht schaffen, das alles zu bewältigen? Wie soll das denn gehen dann irgendwie mit 65, 67? Ja, wie sieht das denn aus bei Seebrücke? Wen betrifft es da? Und
4: Ja, also jetzt ganz aktuell die Kürzungen na, wie gesagt, betreffen ja, wenn es um Beratungsstellen geht, die zusammengestrichen werden, betrifft das die unabhängige Asylberatung, also Menschen, die sich vielleicht auch nicht unbedingt Anwältinnen und Anwälte leisten können, aber eben adäquat beraten werden müssen, bevor sie ein Asylverfahren starten. Aber auch so Teilhabemöglichkeiten, Sprachkurse sind vorhin auch schon erwähnt worden. Also wie soll ich in diesem Land mich auskennen und Fuß fassen, wenn die Beratungsstellen, die mir vielleicht dabei helfen können, zusammengekürzt werden. Plus eben natürlich Menschen, die hier ankommen, auch mit ausländischem Pass, die hier Fuß fassen, sind eben natürlich auch insgesamt von diesen Kürzungen, von denen wir jetzt auch gehört haben, ob jetzt Schule, Rente, Arbeitslosigkeit und so weiter, natürlich mit betroffen als Bürgerinnen und Bürger eben, die hier leben. So, also auf mehreren Ebenen betroffen sozusagen. Ja, und eben der Seebrücke-Blick ist ja sozusagen insgesamt der Blick darauf, wie wird überhaupt mit geflüchteten, migrantisierten Menschen umgegangen. Stichwort Sündenbockfunktion hatte ich ja vorhin schon in den Raum gestellt. Also das ist eben leider in der Polemik sozusagen ganz schnell sich darauf zuspitzt, wenn die nicht da wären, wäre genug für uns alle da. Und das ist natürlich Mumpitz. Also es ist nicht das Problem, dass Geflüchtete irgendwie irgendjemandem irgendwas wegnehmen oder, wie es so schön heißt, sich die Zähne vergolden lassen. Das ist Hetze und das ist gefährliche Hetze. Das sehen wir an den Wahlergebnissen. Sondern es geht darum, dass sich eben Menschen mit Steuerhinterziehung die Taschen vollstopfen, aber eben insgesamt eine Verteilungsungerechtigkeit hier besteht. Und das ist das Problem. Und darum muss man gegen diese Sozialkürzungen vorgehen. Aber ich glaube, es braucht einen Ansatz auch insgesamt zu sagen, auch wenn diese Sozialkürzungen zurückgenommen würden, das reicht nicht, sondern wir brauchen nochmal insgesamt gesellschaftliche Veränderungen hin zu einer solidarischen Gesellschaft.
1: Eure Themen, mit denen ihr euch jetzt besonders beschäftigt habt, sind offensichtlich. Aber gibt es noch weitere Themen, über die zu wenig gesprochen wird? Habt ihr noch etwas, was hier angesprochen werden sollte?
3: Es wurde vielleicht in den Nachrichten nicht so selten erwähnt, aber meines Erachtens doch nicht häufig genug. Das passiert dann auch eher so hintenrum. Diese zu erwartenden Kürzungen im Pflege- und Gesundheitsbereich insgesamt, dass die Zuzahlungen erhöht werden sollen, dass Honorare gekürzt werden sollen für Psychotherapie und auch für niedergelassene Ärzte, dass die Notfallversorgung komplett umgekrempelt werden soll. Das ist eine ganz üble Geschichte. Das heißt, was Sie so planen, beziehungsweise dieser ärztliche Bereitschaftsdienst, der ist ab 22 Uhr nicht erreichbar. Und wenn er dann erreichbar ist, ist der so grottenschlecht, dass viele Leute aus gezwungenermaßen den Rettungsdienst rufen, weil sie eben einfach die Hilfe, die sie brauchen, nicht kriegen.
0: Ja, meine Lieben, das war jetzt mal wieder große Worte, die wir hier zusammengesucht haben. Und damit ihr auch alles schön verdauen könnt und euch überlegen könnt, was euch betrifft in dem Sozialabbau, erstmal ein bisschen Musik für euch. Bis gleich.

0: Ja, meine Lieben, schön, dass ihr eingeschaltet habt. Schön, dass ihr wieder dabei seid. Wir sind immer noch hier mit dem Thema unkürzbar und wir kommen jetzt zu etwas, was eigentlich auch jetzt für euch da draußen vielleicht auch euch ansprechen würde und ihr habt Interesse, da auch Menschen kennenzulernen und in Gespräche zu kommen. Es geht um das unkürzbar und da gebe ich jetzt direkt mal an Lilly weiter.
1: Vor ungefähr 2 Wochen am 12.9. gab es den Aktionstag vom Bündnis Unkürzbar und da würde ich gerne wissen, wie ihr das so erlebt habt.
2: Ja, ein sehr aufregender Tag war das. Das wurde lange, lange geplant. Wir haben uns sehr viel Mühe gegeben und es wurde auch echt schön. Also der ganze Tag hat angefangen mit einer coolen Demo von Solidarität statt Sozialabbau. Und alle zusammen haben wir uns dann an der Katharinenkirche getroffen, wo dann 5 Betroffene, unter anderem auch ich, mal erzählen durften, wie wir das mit den Kürzungen so empfinden und wie das auf unser Leben sich auswirkt. Und es waren auch 5 Politiker theoretisch eingeladen. Davon sind 2 erschienen. Aber es war trotzdem sehr cool und ich hoffe, dass die da waren, was mitgenommen haben und dass es was bewirkt hat, dieser Tag.
3: Ja, und ich war eben draußen in der sogenannten Zukunftswerkstatt. Das war ja so eine Zeltstadt mit den beteiligten Initiativen, wo man sich austauschen und begegnen konnte, nochmal jenseits auch von den Bündnistreffen, aber eben auch mit Passantinnen und Passanten ins Gespräch kommen konnte, so ein bisschen klar machen, worum geht's uns jetzt hier, warum sind wir alle auch zusammen hier und eben dieses Zusammendasein, das war, glaube ich, also für mich ein ganz wichtiges Moment, denn sonst wurschtelt man ja so in seiner Initiative und mit seinen Spezialthemen immer so ein bisschen vor sich hin. Und jetzt eben zu sehen, ja, aber hier treffen wir uns in diesem Bereich. Hier haben wir quasi ein gemeinsames Thema, ein gemeinsames Anliegen und können uns auch gegenseitig unterstützen. Das war für mich ein ganz wichtiges Moment und darf natürlich auch gerne noch weitergehen.
0: Ja, also ihr habt das sozusagen schon lebendig erlebt. Habt ihr das Gefühl, dass man das öfters machen muss? Oder was ein Resümee aus diesem Tag?
2: Ja, auf jeden Fall. Das muss dringend öfter gemacht werden. Und mein persönliches Anliegen ist natürlich, dass da auch immer mehr Schülerinnen und Schüler mit dabei sind und lauter werden, um einfach zu zeigen, dass man das mit uns halt nicht machen kann. Und wir haben es gesehen bei Fridays for Future. Wir sind eine riesengroße Gruppe von Betroffenen und wir werden aber wenigstens gesehen und deswegen hoffe ich, dass wir das nochmal machen und dass wir dann als Schülerinnen und Schüler vereint auftreten können.
3: Vielleicht verschiedene Aktionsformen, die man sich so raussuchen kann, aber eben dieses Zusammenarbeiten, dass das sich verstetigen darf, da wäre ich auch sehr dafür. Und eben auch klar zu machen, ne? Also ich muss gar nicht ganz persönlich in meiner Lebenssituation jetzt betroffen sein, um betroffen zu sein. Denn, ne, wie gesagt, wieder Stichwort solidarische Gesellschaft. Ich bin ein Teil dieser Gesellschaft und wenn die auseinanderfällt, dann bin ich auch betroffen, auch wenn mir jetzt vielleicht in meinem Moment mit meiner Miete oder mit meinem Gehalt oder ich kein Kind im schulpflichtigen Alter habe. Es geht mir trotzdem auch, sagen wir mal, auf eine indirekte Art und Weise an den Kragen, wenn es der Gesellschaft und dem gesellschaftlichen Zusammenhalt an den Kragen geht. Und ich glaube, das ist auch das, was wir auch weiter nochmal klar machen müssen, ne? So, und warum es da auch braucht eine, also warum ich mir wünschen würde, dass da auch eine Bewegung draus wird sozusagen, ne? Um eben die Menschen mitzunehmen, die jetzt vielleicht im Moment noch sagen, ach na ja, was geht Meck dat an, ne? Also ich krieg kein Wohngeld, ich, ne, was weiß ich wie, ne, und ich habe meine Schäfchen im Trockenen. Nee, so ist es eben nicht. So, ja.
2: Ich glaube, man kann das ganz gut zusammenfassen, indem man sagt, auch wenn man denkt, dass man nicht betroffen ist, man ist in irgendeiner Form betroffen. Wenn die soziale Gesellschaft zusammenbricht, dann bricht alles zusammen, weil das ist ein essentieller Teil. Wir Schüler sind ein essentieller Teil und jeder Bereich von diesem Sozialstaat ist ein essentieller Teil. Das heißt, es betrifft jeden.
4: Ich würde gerne noch ergänzen, es gibt ja auch die Frage, warum wissen denn so viele noch gar nichts von diesen Sozialkürzungen? Und ich denke mir, wenn wir vermehrt wieder solche Aktionen machen, auch gerade so mit Infostanden, sei es mit Pavillon oder ohne, haben wir auch die Chance, andere Bevölkerungsteile mit einzubeziehen, um die dafür zu sensibilisieren, damit sie wissen, was hier passiert und damit hoffentlich auch der Widerstand gegen die Sozialkürzungen größer wird.
0: Ja, jetzt kommen wir eigentlich zu der eigentlichen Aktion jetzt am kommenden Wochenende. Also bevor wir vielleicht zu dem 26. kommen, den ihr jetzt erläutern werdet, möchte ich gerne tatsächlich den Schülerstreik am 25., also den kommenden Freitag, kurz ankündigen. Und vielleicht kann Lena noch mal was dazu sagen zu dem Schülerstreik am kommenden Freitag.
2: Ja, also Streik hört sich doch schon mal gut an. Ich selber bin tatsächlich nicht involviert in den 25., aber ich werde natürlich auf jeden Fall auch da sein und auch laut sein für meine Zukunft. Und auch wenn wir gleich zum 26. kommen, ist es mein Wunsch, dass ganz, ganz, ganz, ganz, ganz, ganz, ganz viele Schülerinnen und Schüler da sind.
0: Trotz der Ängste der Repression, ich habe gerade von einem hessischen Schulleiter gehört, der wollte seinen Schüler für 3 Wochen suspendieren, weil er tatsächlich die Flyer jetzt für den 25. September verteilt hat im Schulhof. Ich habe mir gedacht, darf er das überhaupt? Ich meine, ein Kind ist eigentlich schulpflichtig, auch wenn es jetzt Flyer verteilt ist, ist immer noch ein Kind und kein Erwachsener, der so bestraft werden soll, kann, darf.
2: Ja, da habe ich tatsächlich auch eine interessante Geschichte dazu. Und zwar bin ich hier im Bündnis oder sitze hier, weil ich vor den Sommerferien eine Demo organisiert habe. Diese Demo habe ich organisiert, weil meine Schule 4 Disziplinarverfahren bekommen hat, weil sie sich gegen die Kürzung gewehrt hat. In der Form, dass sie Eltern einen Flyer gegeben hat, wo drauf stand, was diese Kürzungen für diese Schule bedeuten. Daraufhin hat sie ein Disziplinarverfahren bekommen.
0: Interessant. Also da verteilt man Informationen und man bekommt dann ein Disziplinarverfahren. Sehr eigenartig. Nun gut, wir verraten jetzt nicht, welche Schule, aber es ist einer der Schulen hier in unserer Stadt.
2: Genau, ja. Ist auch nicht so schwierig herauszufinden. Also wer sich da interessiert.
0: Ja, jetzt kommen wir tatsächlich zu dem 26. Also das ist ja eigentlich jetzt die große Demo, die jetzt seit Juni geplant wird von dem Bündnis. Was wird da stattfinden an dem 26.? Wer kann da was dazu sagen?
2: Die Idee ist quasi, dass wir groß und breit auftreten, dass wir die Straßen hier in Frankfurt füllen und laut gegen die Ungerechtigkeiten werden, die wir momentan erleben. Sowohl Schülerinnen und Schüler als auch Rentnerinnen und Rentner.
0: Also alle Generationen sind herzlich willkommen. Wo geht's los? Wann geht's los? Wie geht's los?
4: Ja, also das Bündnis Unkürzbar Rhein-Main wird sich schon um 10.45 Uhr am Willy-Brandt-Platz treffen. Der Beginn der Demo offiziell ist angesagt mit 11 Uhr. Das heißt, es soll dann erst noch mal 2 oder 3 Redebeiträge am Willy-Brandt-Platz geben, wo natürlich auch auf die Kürzungen, wo die Kürzungen noch angesprochen werden. Von da soll dann zur Alten Oper gelaufen werden. Ich nehme mal an, dass es die große Straße oder eine Taunusanlage ist, die wir dann hoffentlich für uns bekommen. Wir wollen ja ganz viele werden, mindestens 12.000. Hoffentlich schaffen wir das. Das heißt, es soll zur Alten Oper gehen. Und an der Alten Oper soll es dann noch mal 2 oder 3 Redebeiträge geben. Und halt eben auch diverse Infostände, an denen man sich informieren kann.
0: Und wie lange geht das dann? Also 10.45, also 11, dann 12, 3, 1, 2, 3. Wie lange am Ende dann die Infostände da zum Begehen sind oder vielleicht sich Informationen holen oder dergleichen? Okay, also ein offenes Ende sozusagen, finde ich gut. Das klingt so ein bisschen, kommt vorbei und dann reden wir immer mal zusammen. Aha. Vielleicht nochmal etwas für unsere Zuhörerinnen und Zuhörer da draußen. Was würdet ihr denn raten, die zum Beispiel noch nichts von diesem Sozialabbau gehört haben? Oder überhaupt, was können die Menschen da draußen, die jetzt irgendwie dieses Thema so überrascht hat, dass sie gar nichts damit anfangen können?
2: Fangt an, euch zu informieren. Weil, wie bereits erwähnt, ihr seid betroffen, auch wenn ihr es vielleicht jetzt gerade noch nicht merkt. Vielleicht habt ihr im Umfeld Leute, die betroffen sind. Geht hin, fragt sie, informiert euch und opfert vielleicht auch einfach mal einen Samstag, wo ihr mit uns auf der Straße seid.
3: Genau, und dann gibt's ja eben auch noch die Möglichkeit, sich vor Ort zu informieren. Wir haben als Unkürzbar-Bündnis zu jedem Unterbereich Flyer erarbeitet, wo es nochmal so ein bisschen detaillierter beschrieben ist, ne, was für den einzelnen Bereich an Kürzungen zur Debatte steht und was das dann auch bedeutet. Also da kann man auch nochmal nachlesen. Man kann auf Instagram gucken, es gibt eine Website. kann man ganz leicht googeln und kürzbar eingeben oder eben auch Solidarität statt Sozialabbau, dann findet man da die nötigen Informationen.
0: Ja, selbstverständlich werden wir hier auch nach der Sendung die Sendung auf unsere Webseite politopermagazin.de wieder hochladen und natürlich einige Webseiten und Informationen noch als Links dazu hinzufügen. Was gibt es noch zu sagen für diejenigen da draußen, die jetzt zuhören und vielleicht tatsächlich völligst fremd sind und wissen nicht gar nicht, was sie damit anfangen sollen?
5: Ja, ich habe noch tatsächlich einen sehr persönlichen Wunsch beziehungsweise ein Anliegen. Und zwar, wir Schülerinnen und Schüler, wir sind nicht doof. Wir sind auch nicht doof, wenn wir auf eine IGS gehen. Wir sind da, wir sind Menschen und wir verstehen das alles. Das heißt, wenn ihr alt seid, wenn ihr

0: Ist das gelungen?
1: Auf jeden Fall. Also ich glaube, wir haben hier drei starke Positionen, die sowohl alle Alter abdecken, als auch verschiedenste Thematiken.
0: Mhm. Ja. Ja, und es sind mal wieder Frauen, ich kann nur sagen. hat was auch mit uns zu tun, selbstverständlich.

0: Ja, ich sage erstmal, Lilly, danke Lilly, dass du heute hier warst. Ich hoffe, wir werden in Zukunft ein bisschen mehr was zusammen machen können. Was sagst du denn dazu?
1: Ich hoffe auch. Am 26. wollen wir auch zusammen auf die Straße gehen, ein paar O-Töne sammeln.
0: Genau, das ist unser Plan, ja. Also für diejenigen, die wissen wollen, wie wir aussehen. Wir laufen dann mit einem

0: Mikrofon am 26. durch die Stadt und ja, wollen eure ja, individuellen Belange und Sozialkürzungsthematiken aufnehmen.
1: Wir freuen uns drauf. Kommt vorbei.
0: Genau. Ich sage jetzt erstmal vielen lieben Dank fürs Zuhören da draußen. Ich hoffe, wir konnten euch anregen. Wie schon erwähnt, alles auf unserer Webseite. In 2 Tagen könnt ihr auch die Sendung nachhören und alle Informationen dazu. Wir wünschen erstmal am Freitag, den 25. den Schülerinnen alles Gute für den Schulstreik und natürlich für den 26. für das Bündnis Unkürzbar. Bedanken uns bei unseren Gästen heute für ihre starken Worte und wünschen euch alles Gute.
2: Dankeschön. Ja, danke.
0: Ja, bis dahin. Tschüss beisammen.

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1: Zarita, so heißt der Song, den ihr soeben hörtet von der Band Castedada. Heute am 23.09.2026 begrüße ich euch hier recht herzlich aus Studio 1 mit einer neuen Ausgabe von Virusmusik und der Untersendung OF-Scene. Ich habe heute Gäste, also einen Gast, leibhaftig, das ist der Adrian. Hallo Adrian.
2: Hallo.
1: Mit ihm werden wir ab ungefähr Sendungsminute 20, also 17.20 Uhr, dann ins Gespräch gehen. Thema ist dann das Newcomer TV-Nacht. Und jetzt gerade eben ist auch noch unser Zuschauer reingekommen.
3: Genau. Ich kann nämlich Radio X nicht mehr hören auf UKW, deswegen bin ich einfach mal vorbeigekommen. Ist cool, gell?
1: Ja, super. Vielen Dank. Also wir haben auch Publikum, so ist das bei uns leibhaftig.
3: Schöne Sendung.
1: Ja, und wir haben auch schon die Kulissen kräftig geschoben, von links nach rechts, von vorne und nach hinten. Und ja, jetzt hat er mich rausgebracht, unser Zuschauer. Ja, gut, aber
2: ja, manchmal.
1: Ja, jedenfalls, du bist von der Band Truckstone, lieber Adrian, und ihr seid bei der diesjährigen bei der nächsten Newcomer TV-Nacht in der Portstraße mit dabei. Darüber werden wir dann auch gleich sprechen. Ich erwarte jetzt noch einen Telefonanruf, nämlich von einem Mitglied der Band, die wir gerade eben gehört haben, Castedada. Ich kann ja da schon mal anfangen. Ich habe vor einem Jahr, also jetzt, wie gesagt, Newcomer TV kommt dann etwas später. Ich habe vor einem Jahr, ziemlich genau einem Jahr, hier einen neu eröffneten Club vorgestellt in Hanau. Das ist das Kult 61 und das Kult 61 hat jetzt Einjähriges. Und zu diesem Einjährigen hatte ich den Kameran gebeten, sich bei mir telefonisch zu melden, aber er meldet sich jetzt nicht. Da machen wir nochmal was anderes gerade. Und schieben das nochmal ein, denn ihr wisst ja, dass mir die Friedenstauglichkeit ein großes Anliegen ist und dass diese Sendung hier auch im Rahmen einer besonderen Reihe Friedenstauglich werden, Friedenstauglich bleiben. Und da habe ich einen kurzen Einspieler von einem Europaparlamentsabgeordneten, den ich euch jetzt hier mal zum Besten geben möchte.
4: Draußen an den Geräten. Martin Sonneborn aus dem Europäischen Parlament. Ich bin der letzte lebende Abgeordnete hier. Es ist Donnerstagnachmittag. Die anderen sind schon alle zu Hause. Außer Sibylle Berg, die sitzt da drüben, aber ist nicht zu sehen. Ich sitze hier und unterschreibe Entschuldigungen. Schüler, die an den Demonstrationen gegen die Wehrpflicht teilnehmen wollen, können sich auf meiner Homepage einfach eine Entschuldigung runterladen. Da wird den Lehrern befohlen, ihr Fehlen zu entschuldigen. Viel Spaß bei den Demos.
1: Ja, warum hat sich der Europaabgeordnete an uns gewandt oder an euch mit dieser Botschaft? Am Freitag, jetzt den 25. finden bundesweit wieder Schülerstreiks gegen die Wehrpflicht statt. Soweit ich weiß, passiert das auch hier in Frankfurt. Ja, jetzt ist es so, dass der Telefongast sich nicht meldet, telefonisch. Und dann werden wir jetzt einfach noch einen zweiten Song. Ah, das Telefon klingelt, das funktioniert doch alles sehr schön. So, hallo, lieber Telefongast, Kamran, grüß dich.
5: Hi.
1: Schön, dass es jetzt geklappt hat. Ach, zu spät ist man nie. Es gibt kein zu spät. Es gibt nur die Gegenwart und in der Gegenwart bist du jetzt bei uns angekommen und das ist doch die hervorragend. Ja, ich habe dem geneigten Radiopublikum schon erzählt, dass du nicht nur heute hier zur Sendung als Telefongast geladen bist, weil ihr mit Castedada schöne neue Songs produziert habt. Einen habe ich gerade eben schon gespielt, das ist Zarica. Vielleicht kannst du kurz erklären, was es bei Zarica geht, in 2, 3, 5 Worten.
5: Ja, also der Song ist auch russisch und ich habe ja auch russische Wurzeln. Mein Russisch ist aber nicht so gut und Ja, meine Verwandtschaft macht sich da immer so ein bisschen lustig drüber und dann dachte ich mir so, ich zahle es euch jetzt irgendwie heim und schreibe jetzt einfach mal ein, zwei Songs auf Russisch mit dem krassesten Akzent, den man so haben kann. Und das ist einfach so ein Spaßsong. Da okay. geht es eigentlich um die Tsaritsa, um die Königin. Ich singe über eine imaginäre Frau sozusagen.
1: Ja, okay. Fein. Der Song, den habt ihr jetzt im April veröffentlicht, wenn ich richtig informiert bin, ne?
5: Genau, der ist jetzt schon länger geschrieben, aber wir dachten uns, wir brauchen mal wieder so zwei Songs, die wir einfach mal so ein bisschen raushauen, die wir aufnehmen live wieder.
1: Ja.
5: Genau, und da ist er zustande gekommen.
1: Ihr habt noch einen zweiten Song jetzt im August rausgebracht, oder im Juli, weiß ich nicht mehr so genau. Das ist Omid, den werden wir nach unserem Telefongespräch den Zuhörern nochmal zu Gehör bringen. Ja, das Kult 61 ist jetzt ein Jahr alt geworden. Ich hatte dich letztes Jahr hier mit deiner, Partnerin, Geschäftspartnerin, der Angie im Studio und wir hatten euer Projekt vorgestellt. Vielleicht kannst du noch mal kurz sagen, was ist das Kult, worum geht es im Kult und geht ja nicht nur um Musik.
5: Genau, also das Kult 61 ist eine ehemalige Autowerkstatt und das Gebäude haben wir vor 2 Jahren entdeckt und wollten unbedingt Veranstaltungen auf die Beine stellen, was für die Kultur beitragen. Und letztes Jahr im September war es dann soweit, nach der ewigen Bürokratie durften wir das sozusagen eröffnen. Und seitdem kümmere ich mich darum, dass es Kult 61 belebt wird und habe jetzt, glaube ich, in einem Jahr mehr als 60, 70 Veranstaltungen gehabt, auch mit externen Veranstaltern gearbeitet. Hauptsächlich geht es darum, dass da Konzerte gemacht werden, aber auch neue Ideen wie, was weiß ich, demnächst haben wir zum Beispiel Krimi-Dinner mit externen Veranstaltern geplant, aber auch so Richtung Haus, Techno, private Geburtstagsfeiern und so weiter und so fort. Also die Räumlichkeit ist eigentlich für fast alles offen.
1: Ja, also ein privat organisiertes Kulturzentrum, könnte man doch so sagen, ne?
5: Kann man so sagen,
1: ja. Ja, gut, wir sind ja natürlich hier beim Radio und das ist ja auch eine Musiksendung. Wir werden dann auch gleich nochmal auf das vielleicht eingehen können, was jetzt am Beginn des zweiten Jahres, also jetzt ab nächsten Monat, alles ansteht bei euch. Aber am 25. September, da ist sozusagen das Einjährige. Und was passiert da bei euch?
5: Wie das dann läuft, ja. Ich habe die letzte Frage. Genau. Ja, also ich habe mir gedacht, es soll ja irgendwie was Besonderes werden, gerade so, dass man ein Jahr als kleine Kulturstätte sozusagen überlebt, das ist schon mal was Gutes. Und dadurch, dass ich selbst hier auch musiziere, dachte ich, es ist einfach, steht es außer Frage, dass meine Leute, die mir auch von der Band, die mich supportet haben, die uns supportet haben, dass wir einfach die Gelegenheit haben, aufzutreten und das Ganze so familiär wie möglich machen, viele Freunde einladen, natürlich auch alle, die einfach Bock auf Musik haben und auf die Location haben, sind eingeladen und es erwartet euch ein Konzert über 1,5 Stunden. Wir haben auch ein, zwei Überraschungen direkt in der Location. Also ihr werdet sofort merken, Leute, die schon mal da waren, denen wird dann auch auffallen, dass wir gerade für das Einjährige was 2, 3 Sachen geändert haben. Die will ich jetzt noch nicht sagen, sonst ist die Überraschung weg. Und genau, das ist halt wirklich, dass da eine Entwicklung stattgefunden hat und dass wir da hochmotiviert sind, weiterhin dran zu bleiben.
1: Mhm. Du hast gesagt, Entwicklung hat stattgefunden. Über 60 Veranstaltungen das letzte Jahr oder das vergangene Jahr. Wie steht jetzt das Kult so da, würdest du sagen? Habt ihr euer Publikum gewinnen können? Und habt ihr die Aufmerksamkeit gefunden, die ihr euch gewünscht habt?
5: Also es lief nicht alles reibungslos. Es waren sehr viele Veranstaltungen auch da, die leider nicht so gut besucht waren. Aber das gehört einfach dazu. Ich stand sehr oft dann draußen und habe dann gedacht, okay, woran kann es liegen? Ich glaube aber dass jetzt jetzt nach einem Jahr sich das Ganze gut rumgesprochen hat. Es ist immer Luft nach oben. Es wird jetzt auch spannend, wie es bis Silvester wird, weil ich da jetzt wirklich alles alle Wochenenden schon ausgebucht habe. Ich kann mir, also ich habe kein schlechtes Gewissen, weil ich wirklich alles reingeworfen habe, was ich konnte. Und ich glaube, es war so das Maximum, was wir da hätten rausholen können. Mhm. Deswegen kann man das Ganze auch zum Einjährigen so feiern.
1: Mhm, sehr schön. Freut mich zu hören. Ich habe aber noch mal was anderes mit dir vor. Es gibt ja noch weitere Konzerte bei euch. Und es gehört ja wohl, glaube ich, auch zu deinem Konzept, dass du überregionale oder internationale Künstler mit Local Heroes sozusagen zusammenspielen lässt. Und da ist mir ein Gig aufgefallen, das ist Temple Fang, eine Band aus Ohio, eine amerikanische Band, und die sind jetzt hier auf Deutschland-Tournee, habe ich gesehen, oder Europa-Tournee, und ihr seid einer von vier Spielorten, an denen die auftreten. Also über Europa verteilt und einmal in Hanau. Da spielt also Temple Fang und 120 Minds, Local Band. Dann habt ihr am 10.10. auch Local Hero, das ist Dahlia Slane. Die machen so Folk Music, keltische Musik, aber auch selbstkomponierte Sachen, ne? Und dann habt ihr noch Valley of the Sun. Ach genau, Temple Fang ist aus Holland. Entschuldigung, da habe ich was Falsches gesagt. Aus Amsterdam, aus den Niederlanden. Aber Valley of the Sun, das ist diese US-amerikanische Band. Mhm. Und da habt ihr Yes Machine hier aus, oder Yeast Machine eingeladen. Am 6.12. ist das. Ja, diese ganzen Veranstaltungen, die da laufen mit interessanten Bands, also Temple Fang ist auf alle Fälle etwas, was man sich, denke ich, so anschauen sollte. Wo findet das denn alles nochmal statt? Sag doch mal die Adresse und wo man die Informationen, die ich jetzt gerade eben verkündet habe, auch nochmal selbst nachrecherchieren kann.
5: Gerne, also die Veranstaltungen sind natürlich alle auf unserer Website zu finden unter www.kult61.de. Mittlerweile kann man dann auch auf die einzelnen Veranstaltungen drauf drücken und man wird dann weitergeleitet und man kann dann auch direkt zur Vorverkaufsstelle kommen und dort sich dann auch sozusagen Vorverkaufskarten erwerben. Und das Ganze läuft dann über Eventbrite. Man kann zum Beispiel auch direkt auf Eventbrite gehen und Kult 61 eingeben. Da werden alle Konzerte, Veranstaltungen, die im Vorverkauf sind, aufgelistet. Und genau, so kommt man dann auch leicht zu den Karten. Und wir als Veranstalter, also generell in der Veranstaltungsbranche, ist es natürlich immer gern gesehen, wenn schon im Vorverkauf Karten verkauft werden, weil man dann einfach besser planen kann und man dann nicht irgendwie am letzten Tag dann da steht und denkt, oh, kommen Leute oder nicht, ist auch besser für die Bands, dann sind die Bands auch viel besser drauf und können sich dann einfach auf die Musik konzentrieren.
1: Ja, aber genau. Es gibt auch die Abendkasse noch, oder? Die wird es doch nach wie vor geben.
5: Natürlich, um Gottes Willen, ja. Also für die ganz spontan wird es immer eine Abendkasse geben, es sei denn die Karten Vorverkauf sind dann ausverkauft und dann werde ich trotzdem noch irgendwie 10 bis 20 für die Abendkasse dann freilassen. Mhm. Aber so weit sind wir jetzt noch nicht, das muss ich auch ganz ehrlich zugeben. Es läuft trotzdem schon relativ gut und es kann immer besser laufen, aber ich bin wie gesagt zufrieden. Und ja, Abendkasse wird es auch jetzt am Freitag noch geben.
1: Gut, Freitag der 25. Und ich hatte dich jetzt nach den Kontaktmöglichkeiten gefragt, aber ich glaube, die Adresse hattest du noch nicht gesagt. Wenn du die jetzt noch einmal offiziell durchgeben könntest und wann es am Freitag anfängt.
5: Genau, also das ist die Hanauer Landstraße 61, deswegen auch Kult 61, damit man sich die Hausnummer gut merken kann. Das ist in Hanau, Großäum, in der Nähe vom Hauptbahnhof Hanau. Zu Fuß sind es 10 bis 15 Minuten, je nachdem wie schnell man läuft. Und ansonsten fährt man von der A3 runter und ist dann direkt auch oder Venue. Und am Freitag ist der Einlass um 20 Uhr und wir starten relativ pünktlich um 21 Uhr. Genau.
1: Gut. Ja, Kamran, vielen Dank dafür, dass du dich bereit erklärt hast, heute nochmal zur Verfügung zu stehen und zu berichten vom Kult 61, den aktuellen Stand. Ich wünsche dir weiterhin alles Gute für den Club und natürlich auch persönlich. Und wir werden jetzt noch den Song von euch hören, Omid. Das ist jetzt der letztveröffentlichte. Was kann man dazu vielleicht gerade noch sagen?
5: Omid ist auf Dari und heißt übersetzt Hoffnung. Und ja, es geht eigentlich darum, dass man, dass die Hoffnung zuletzt stirbt und man ja stark bleiben soll und als weiterkämpfen muss.
1: Okay, starker Song, starke Aussage. Ja. Vielen Dank, Kamran, und wir sehen uns bestimmt und hören uns wieder.
5: Ich danke dir, Nils. Viel Spaß noch.
1: Ja, gleichfalls. Tschüss.
5: Ciao, ciao.

0: war Truckstone. Truckstone, die Band mit Namen und dem Song Oliver Twist. Und ich hatte ja vorher schon gesagt, bei mir im Studio sitzt jetzt einer, der gehört zu Truckstone, nämlich der Adrian. Hallo Adrian nochmal.
1: Hallo Nils.
0: Vielleicht stellen wir kurz die Band mal vor. Wer ist alles noch mit dabei? Also du bist an der Gitarre.
1: Genau, ich bin an der Gitarre und versuche mich an den Background-Vocals mal ran. Dann haben wir noch den Vincent, unseren Frontmann, Julia, unsere Bassistin und Yannick, unseren Schlagzeuger.
0: Ja, und die können leider heute hier nicht bei uns sein, aber die grüße ich jetzt einfach mal unbekannterweise recht herzlich von hier aus. Ihr seid eine relativ junge Band, ihr habt euch 2024 gegründet, steht auf eurer Internetseite.
1: Genau.
0: Und habt euch den Namen Truckstone gegeben. Da gibt's ja eine Geschichte dazu.
1: Ja, und zwar der Vincent und ich fahren sehr gerne Motorrad. Und wir haben so das Traummotorrad. Und das war halt eine Triumph Thruxton.
0: Mhm.
1: Weil die halt so diesen alten Café Racer Look hat. Und dann haben wir halt die ganze Zeit überlegt, ja, was könnten wir denn als Namen machen? Ja, lass uns doch einfach den machen und wir wandeln den ein bisschen ab. Das klingt doch cool. Und dann ist halt Thruxtone daraus entstanden.
0: Ja, cool. Aber wenn man eure Musik hört, dann gebt ihr natürlich schon gerne Gas.
1: Ja, auf jeden Fall.
0: Ja, ja. Auch auf eurer Internetseite steht, an eurem Auftritt, dass ihr euch auf harten, alten Rock spezialisiert habt, aber mit oder spezialisieren wollt oder beziehungsweise daran Spaß habt an rockigen Tönen, ja, und das auch euch gerne an den Rockgrößen orientiert, die es so gab. Aber ihr bringt trotzdem Modernes mit rein. Ihr seid jetzt als an Jahren nicht so alt, ihr seid alle Anfang, Mitte 20. Wieso,
1: genau.
0: Wieso der Hang zu der alten handwerklichen Rockmusik, Kunst?
1: Also das hat eigentlich alles angefangen, wo wir dann zusammen Musik gemacht haben, noch in der Schülerbandzeit, also jetzt schon fast 10 Jahre her.
0: So lange kennt ihr euch alle?
1: Nicht alle.
0: Ja.
1: Nur, also wir zu dritt, Vincent, Julia und ich.
0: Mhm.
1: Der Yannick kam erst 2025 dazu, im Februar. Also das frischeste Mitglied, aber jetzt auch das älteste.
0: Ja. Gut, und also ihr kennt euch schon lange und wegen geht nochmal um das Rockverständnis.
1: Genau, und dann haben wir halt angefangen, also wir sind dann alle in die Schülerband und wollten halt Songs spielen, also wir wollten halt Songs spielen und nicht nur irgendwie was umwandeln, was halt jetzt gerade modern ist. Und dann kam so immer weiter der Drang, doch das alte Zeug mal zu hören und nachzuspielen. Und dann natürlich durch verschiedene Einflüsse von unseren Lehrern und den Mops, der die Schülerband dann gemacht hat in der Gesamtschule.
0: Der Mops?
1: Der Mops.
0: Was ist ein Mops?
1: Also das ist ein Mitarbeiter des E-Werks in Bad Homburg.
0: Ah.
1: Und er hat 2016 dann die Schülerband mit übernommen, weil es dann einen Jugendaustausch in die Stadt Dubrovnik gab.
0: Aha.
1: Und da haben wir dann auch mitgemacht.
0: Cool.
1: Und er ist halt so richtig Deep Purple, also so wirklich diesen schönen alten Hardrock, Rock, Anfang des Metal. Und das kommt dann so ein bisschen dazu, dass man sich dann auch so nochmal drüber Gedanken macht und mal anhört.
0: Mhm.
1: Und so kam das dann.
0: Also das E-Werk, es war jetzt also kein Mitarbeiter, kein Elektriker, der bei euch war, sondern das E-Werk ist in Bad Homburg eine Kulturinstitution,
1: genau,
0: in einem ehemaligen.
1: Genau, in einem ehemaligen E-Werk.
0: Ja, ja, genau.
1: Deswegen. Mitten in Bad Homburg.
0: Mitten in Bad Homburg. Da habt ihr auch schon einen Auftritt gehabt, ne?
1: Genau.
0: Im E-Werk, ja. Also ich habe jetzt dich mehrmals unterbrochen, also da kommt die Leidenschaft. Was sind denn so dann eure Vorbilder, an denen ihr so hängen geblieben seid, wo ihr sagt, Mann, die Mucke ist cool, so möchte ich auch spielen können oder sowas möchte ich auch machen in der Art. Was sind da Vorbilder?
1: Also bei mir sind auf jeden Fall Vorbilder Van Halen, Extreme, tatsächlich Deep Purple auch mit Rainbow, dann zum Beispiel der Vincent, der liebt Dio.
0: Also Dio.
1: Den Dio.
0: Mhm.
1: Und da, das hört man auch, dass er da auch in die Richtung geht. Oder auch sowas Neueres wie Greta Van Fleet.
0: Mhm.
1: Genau, und ansonsten halt wirklich alles, was irgendwie lustig ist zur damaligen Zeit, Mr. Big. Aber auch Bands, die hier so aus dem Rhein-Main-Gebiet kommen, zum Beispiel Atrio.
0: Mhm. Das ist ja eine aktuelle Band, die waren auch schon bei uns genau. Im Studio und auch auf der Bühne. Virus Musik, ja. Mhm. Ja. Gut, aber ihr habt natürlich auch Interesse am Neuen und da ist ja vielleicht auch Atrio, also steht auch auf eurer Internetseite. Man sollte nicht so viel draufschreiben, sonst kriegt man von nervigen Radiomoderatoren ständig irgendwelche Nachfragen aufs Auge gedrückt.
1: Ja, gut.
0: Ja, aber die modernen Einflüsse, die euch so, gibt's da was? Kann man das beschreiben?
1: Also richtig beschreiben wüsste ich jetzt nicht. Also was wir auf jeden Fall machen, wir setzen uns eigentlich immer in den Proberaum und jam.
0: Mhm.
1: Also unsere Songs funktionieren nicht irgendwie so, dass wir da groß was planen, sondern die passieren.
0: Mhm.
1: Und er ist unser Sound, der, glaube ich, dann so in die den Spagat zwischen alt und neu macht.
0: Mhm. Ja, ihr seid also, wie gesagt, die drei von euch kennen sich schon fast ein halbes Leben lang.
1: Ja.
0: Ja, ja. War das dann irgendwann zwangsläufig, dass ihr auch eine Band machen müsst? Für euch so, das Gefühl? Oder seid ihr da so eher reingeschlittert, reingewachsen?
1: Also eigentlich sind wir reingewachsen halt durch die Schülerband. Dann Schule Ende, dann haben wir angefangen, eine Coverband zu gründen.
0: Mhm.
1: Da sind dann halt immer mal wieder Leute raus, wieder rein. Und dann hat sich das irgendwie so ein bisschen verlaufen, auch durch Corona und den ganzen Kram. Und dann haben wir uns irgendwann 2024 mal wieder zufällig getroffen, ja, man könnte doch mal was zusammen machen.
0: Mhm.
1: Und so hat das eigentlich dann angefangen, dass wir wirklich eigene Musik gemacht haben und nicht nur die typische Coverband sein wollten.
0: Ja, ja, genau, das ist auch nochmal ein Punkt, auf den wir vielleicht eingehen sollten. Bei Virusmusik, bei der Newcomer TV-Nacht geht es ja auch darum, Bands mit eigenem Programm, eigenem Repertoire vorzustellen. Ihr habt ja also von dem Interpretieren von bekannten Songs erstmal verabschiedet, sondern habt gesagt, wir machen jetzt eigene Songs. Vorhin hast du gesagt, ihr jammt. Wie, gibt es bei euch eine Songwriterin oder Songwriter oder entwickelt ihr die Songs zusammen im Proberaum oder kommt da einer und hat eine Textidee und ihr macht dann? Kannst du das vielleicht mal beschreiben?
1: Also meistens ist es tatsächlich so, dass irgendeiner anfängt mit irgendwas, also ob es jetzt Schlagzeug, Bass oder Gesang ist, und dann nimmt das seinen Lauf, dann fängt der Nächste an, sammelt sich da irgendwas zusammen, spielt da was dazu,
0: mhm,
1: und dann geht das immer so weiter, bis dann wirklich jeder dabei ist und dann wird so langsam aussortiert,
0: mhm,
1: und geschaut, was passt zusammen. Und
0: ja, wie macht ihr das? Lasst ihr dann ein Band mitlaufen, also eine Aufnahme, und jammt genau dann und sagt, das war cool. Kriegt ihr das dann wieder so hin, wie es, wenn es cool war und ihr es wieder haben wollt?
1: Meistens schon.
0: Ja.
1: Manchmal sind dann auch so Sachen dabei, das braucht dann noch mal ein bisschen Zeit, dann muss man das mal zur Seite legen, mhm, und dann muss erst mal ein bisschen Gras drüber wachsen und dann nimmt man das mal wieder auf und dann funktioniert.
0: Ja.
1: Also
0: wie lange dauert so ein Song ungefähr? Gibt es da eine Größe? Kann es mal schnell gehen? Oder wie lange braucht ihr für sowas? Auch wenn du sagst, ihr legt es mal wieder weg.
1: Also es gibt Songs, da arbeiten wir jetzt schon länger dran. Die sind immer noch nicht fertig. Also die liegen jetzt bestimmt ein halbes Jahr auf der Seite. Es gibt aber auch Songs, die funktionieren irgendwie innerhalb von einer Probe. Die sind dann drin in 2 Stunden und dann wird die nächste Probe nochmal so ein paar kleine Feinheiten gemacht und dann ist eigentlich das Ding schon
0: gewuppt. Wie oft trefft ihr euch zum Proben, weil ihr seid ja alle berufstätig, ne?
1: Ja.
0: So,
1: ja.
0: Oder noch Student, ich weiß es jetzt nicht genau. Die Musik machen ist jetzt nicht euer Hauptmetier.
1: Nee, leider noch nicht.
0: Ja, noch nicht, gut. Also Ambitionen sind da.
1: Sehr Ambitionen gut. Sind auf jeden Fall da. Das kann man, glaube ich, dann auch sehen, dass wir doch jetzt in diesem einen Jahr sehr viel gespielt haben. Nee, wir proben normalerweise einmal im Monat und schauen, ob wir uns nochmal irgendwie einen anderen Tag zusammensetzen. Manchmal auch nur zu dritt oder auch nur zu zweit und arbeiten dann an manchen Sachen weiter.
0: Ja, ja. Mhm. Ihr seid ja jetzt am Freitag auch andere Veranstaltung, am 25. bei Newcomer TV Nacht in der Portstraße in Oberursel. Das ist jetzt ein Gig, den ihr in Zukunft jetzt habt. Ihr habt also mehrere Gigs jetzt von 24 bis heute. Wann kann man sagen, habt ihr 24 angefangen? War das im Sommer, im Winter?
1: Also den ersten Gig hatten wir tatsächlich im Sommer 25.
0: Aha.
1: Also 24. Wir hatten angefangen mit einem anderen Schlagzeuger.
0: Mhm.
1: Das war noch der Nils.
0: Mhm. Ach, und Namensvetter, ja.
1: Genau. Und der ist aber dann leider nach Konstanz gezogen zum Studieren. Mhm. Und das ist halt ein bisschen schwierig, da 5 Stunden zu fahren für eine Probe, donnerstags. Und dann hatten wir halt, ich glaube, ein halbes Jahr hatten wir keinen Schlagzeuger. Da war auch die Stimmung so ein bisschen
0: unten. Da hat der Rhythmus gefehlt.
1: Ja, auf jeden Fall. Also wenn da keiner auf den Trommeln rumhaut, das fehlt schon ganz schön. Und dann haben wir im Februar 25 den Janek dazu bekommen. Und seitdem, den haben wir eigentlich auch gleich verhaftet. Also der kam zum Probespielen ein oder zweimal und dann haben wir schon gesagt, okay, hier, du musst drinbleiben, wir fahren mit dir nach Chur, wir machen diesen Austausch jetzt mal mit. Und ja, seitdem ist er eigentlich dabei.
0: Mhm. Chur, war das auch ein Auftrittsort?
1: Genau, das hatten wir letztes Jahr gehabt. Das war dieser Austausch mit der Stadt Bad Homburg und.
0: Mhm. Ach ja, was du gesagt hast, in Richtung Dubrovnik.
1: Genau, oder? Das gibt einmal in Dubrovnik und einmal nach Chur in die Schweiz.
0: Ah, okay.
1: Und da durften wir letztes Jahr in Chur spielen.
0: Ah,
1: das war auch mal.
0: Auch schön.
1: Was anderes. So
0: im Chur-Pavillon. Nein, das nicht.
1: Ja, die sind da schon ziemlich, ziemlich krass unterwegs eigentlich. Also bei denen geht das 2 Tage und dann ist das halt 2 Tage Vollabriss.
0: Ja.
1: Also das ist wirklich krass und am Montag, zack, weg. Alles ist weg.
0: Mhm.
1: Naja. Und da haben wir eine schöne große Bühne im Stadtgarten gehabt. Das war richtig schön zentral.
0: Mhm. Gut, Chur kenne ich nicht. Ich kenne nur die Chur, aber das ist was anderes, glaube ich.
1: Ja. Also kann man da auch machen.
0: Ja, ja. Also ihr wart auch beim Berger Straßenfest dieses Jahr am Start. Ihr wart bei Rock auf der Burg, heißt das?
1: Ist genau, Rock auf der Burg in Königstein. Ja. Da haben wir den Opener gemacht.
0: Mhm. Dann waren noch 2, 3 Sachen, wo ihr wart. Ich habe sie mir leider nicht alle aufgeschrieben.
1: Ja, wir waren auf jeden Fall im Bett in Frankfurt.
0: Genau, im Bett. Da wart ihr.
1: Da waren wir Vorband für Hole Full of Love, die AC/DC Tribute Band.
0: Ja.
1: Das hat auch sehr Spaß gemacht. Da waren wirklich mal irgendwie 400 Leute da.
0: Da spielt doch der Jason Fretz mit, ne? An der Gitarre.
1: Ja, auch.
0: Ja, ja. Der war ja auch schon mal im Studio, ja.
1: Hm? Ja, er teilt sich die Stelle mit dem Tony Clark.
0: Ja, ja. Er ist immer so wahlweise, wer Zeit hat.
1: Genau.
0: Mhm. Ja. Okay, tolle Sache. Und jetzt kommt ihr, obwohl ihr ja eigentlich schon so große Erfahrung habt, auf so großen Bühnen, sogar schon international, zu uns zur Newcomer TV-Nacht. Was reizt euch daran oder an der Newcomer TV-Nacht?
1: Also ich habe das schon damals mit, ein Kollege von mir, der auch dann mit uns die Aufnahmen gemacht hat, der hat mit seiner eigenen Band da gespielt.
0: Ja, weißt du noch, welche Band ist das gewesen?
1: Scott Kizzy.
0: Okay, sagt mir jetzt leider nichts.
1: Ja, das ist jetzt, glaube ich, auch schon
0: eine Weile her.
1: 11, 12 Jahre her.
0: Ja gut, also das ist...
1: Also.
0: Okay, ja.
1: Und da kam ich so das erste Mal in Berührung damit. Ja, und dann immer mal wieder geschaut. Und dann haben wir den Seppel hier in Frankfurt im Exzess kennengelernt.
0: Ja.
1: Und da hat er halt mal gemeint, ja hier, Newcomer TV, was sagt er, können wir ja mal machen. Genau, und dann waren wir dann im März da. Und
0: habt's euch mal angeschaut?
1: Gleich, ja. Haben uns gleich nochmal angeschaut und haben das Ding festgemacht.
0: Gut, und jetzt seid ihr am Freitag in der Portstraße auf der Bühne. Und du hast uns jetzt noch einen Song mitgebracht. Den hören wir uns an. Und auf der anderen Seite des Songs können wir noch mal kurz drüber sprechen. Über den Song und über die Portstraße und was an dem Abend da noch so an anderen Bands aufschlagen wird.
1: Ja.

0: Ja, das ist ja ein Hammer-Song, ey. Ich muss gestehen, liebes hochgeehrtes Publikum, ich kannte den Song jetzt nicht und den hatte der Adrian heute mitgebracht. Das ist sozusagen eine Weltpremiere heute gewesen, eine Weltradiopremiere.
1: Ja, auf jeden Fall.
0: Dieser Song wurde auf keinen Fall vorher in einem anderen Radiosender schon mal gespielt. Habt ihr den überhaupt schon mal so öffentlich gemacht bisher?
1: Wir haben den nur live gespielt.
0: Ja.
1: Aber jetzt das erste Mal...
0: Der großen,
1: mal nach draußen.
0: Der großen, weiten Welt habt ihr euch geöffnet. Klasse, also mir gefällt der sehr gut. In welchem Studio habt ihr das aufgenommen?
1: Ja, das war im Proberaum mit so ein bisschen Frankenstein-mäßigem Equipment.

0: Strom halt, und sowas auch nicht. Ne. Das also ist das genial. Alles,
1: das, der Raum ist halt für Jugendliche und junge Erwachsene gedacht, dass ja. da halt noch ein bisschen gefördert werden kann.
0: Ja. Das heißt also, ihr müsst euch dann irgendwann dort verabschieden?
1: Irgendwann auf jeden Fall.
0: Ihr seid ja noch sehr jung, sehr jugendlich. Also, ja gut, aber...
1: Gerade noch.
0: Ja, ich meine, ich glaube, die Berufsjugendlichkeit hört dann mit 42 auf.
1: dann haben wir ja noch ein bisschen.
0: Ja, okay. Also E-Werk, da gibt es auch viele Veranstaltungen. Ist auch, genau, auch etwas Monat. Mal, wo man sich informieren kann über Konzerte und.
1: Ja,
0: und
1: auf
0: auch,
1: jeden Fall.
0: Da sind auch immer wieder mal auch neue Bands zu entdecken. Nicht nur bei Virusmusik und bei unseren Veranstaltungen oder Newcomer TV. Gut, Newcomer TV hatten wir jetzt gerade noch mal drüber gesprochen. Der Song, du hattest gesagt, du wolltest zu dem Song noch etwas loswerden.
1: Genau, der Song wird auch jetzt am 7.10. veröffentlicht auf allen Streaming-Plattformen und halt auch gerne zum Kaufen.
0: Mhm. Zum Kaufen, du meinst also...
1: Also auch bei... iTunes.
0: Ja, also einen virtuellen...
1: Virtuell, ja. Physisch leider noch nicht, da arbeiten wir noch dran.
0: Du hast gesagt, ihr also vorhin, vor der Sendung, dass ihr mittlerweile Songs sammelt und eigentlich auch an einem Album arbeitet.
1: Genau, also wir wollen das schon, so ein Ziel ist schon, dass da mal ein Album entsteht, einfach mal, um auch zu zeigen, okay, wir kriegen es hin, ein Album zu produzieren oder zu schreiben, besser gesagt. Und genau, dann halt weiter Singles, also ja. Wir arbeiten jede Probe an irgendwas Neuem.
0: Dann hebe ich jetzt hier schon mal den Finger, dass ich mir dann wünsche, dass wenn ihr mit eurer Veröffentlichung so weit seid, als LP oder EP, wie auch immer, wenn ihr bereit seid zu sagen, das ist jetzt unser Werk, dann würde ich euch gerne hier nochmal im Studio begrüßen wollen.
1: Ja, sehr gerne.
0: Und dann vielleicht auch die anderen Crewmember, Bandmember. Das war jetzt ein bisschen kurzfristig. Ich habe gestern mit dem Adrian erst Kontakt aufgenommen und er hat sich dankenswerterweise auch gleich bereit erklärt, herzukommen. Aber das könnten wir dann auch anbahnen. Also wie gesagt, mein Finger ist oben, ich melde mich. Ich würde mich freuen, wenn ihr dann mit eurem Werk hier ins Studio kommt und wir das dann vorstellen können oder ihr vorstellen könnt. Wir drüber sprechen können.
1: Ja, sehr gerne, auf jeden Fall.
0: Gut, jetzt sind noch 10 Minuten übrig und ich denke, wir sollten noch mal über die Bands des Abends sprechen. Also ihr seid Truckstone am Freitag um 22.45 Uhr in der Portstraße dran.
1: Wir sind die Letzten.
0: Ihr seid die Letzten, aber ihr seid nicht das Letzte.
1: Hoffentlich nicht.
0: Nein, auf keinen Fall. Und vielleicht kann man noch mal kurz zur Newcomer TV-Nacht sagen, das ist jetzt die dritte in diesem Jahr, findet in der Portstraße statt. Das ist nennt sich offiziell Portstraße Jugend und Kultur in der Hohe Markstraße 18 in 61 440 Oberursel Taunus und da kann man auch mit der U-Bahn hinfahren mit der U3 und ich glaube das heißt Haltestelle Mitte, dann ist man direkt bis dort vor die Tür gefahren worden. Ja, bei freiem Eintritt, der Abend beginnt musikalisch um 20.30 Uhr und endet dann so um 23.30 Uhr, je nachdem, wie die Menge tobt. Vielleicht geht es dann auch sogar noch bis 22:45 mit Zugaben, keine Ahnung. Davon könnt ihr euch selbst überzeugen und überraschen lassen, eben am Freitag, jetzt den 25. Einlass 20 Uhr und Beginn des Konzertes dann 20.30 Uhr. Und im Programm sind noch etliche, nicht etliche, sondern drei andere Band neben Truckstone. Und der Abend wird eröffnet um 20.30 Uhr mit Pacho Talks. Das ist Indie-Rock und die sind hier aus dem Frankfurter Raum. Und ich will jetzt gar nicht mehr so viel über die Band sagen. Ich habe gedacht, wir spielen noch mal ein bisschen Musik. Und wir fangen mit Pacho Talks an. Also die erste Band des Abends. Truckstone habt ihr jetzt gerade eben schon gehört. Und der Song heißt Not Afraid.

0: Not afraid von Partio Talk. Ja, die Stunde ist einfach schon viel zu schnell rum und ich nehme ja immer so viel vor, euch, liebes Publikum, Musiken zu präsentieren. Für heute hat es dann doch nur zu drei Bands gereicht. Wir hatten am Anfang Castedada, die Formation um Kamran Inayat, der auch das Kult 61 seit einem Jahr in Offenbach betreibt, hier in der Sendung. Dann habe ich mich sehr drüber gefreut, den Adrian von der Band Truckstone, die am Freitag bei der Newcomer TV-Nacht am Start sein werden. Andere Bands waren oder sind Partio Talks, da haben wir von gerade eben was gehört. Dann wird noch Firestorm, eine Heavy Metal Band dabei sein und Infinity Machine, Alternative Independent Rock. Ich habe mir alles schon mal angehört, reingehört zumindest, sind sehr vielversprechende Songs dabei. Die sind aber leider alle zu lang, um sie jetzt noch in den letzten Minuten dieser Sendung zu spielen. Deswegen gibt es noch einen zweiten Song von Partio Talks gleich und der heißt Solitude. Aber ich möchte mich vorher nochmal beim Adrian bedanken und verabschieden. Adrian, vielen Dank, dass du da warst.
1: Ja, vielen Dank, dass ich hier sein durfte.
0: Und ich hoffe, dass der Abend am Freitag, den 25. in der Portstraße für euch ein toller Abend wird, ein Erfolg, ja. Dass ihr viel Spaß haben werdet und dass auch das Publikum viel Spaß haben wird.
1: Ja, also, vor allem, dass genug Publikum da ist, kostenlos und es
0: bei freiem
1: wird
0: Eintritt.
1: Auf jeden Fall lustig.
0: Ja. Es gibt, das Einzige ist, an der Portstraße gibt es zu trinken und alles, aber es gibt nichts zu essen. Also wenn ihr dorthin geht, solltet ihr vielleicht vorher gut zu Abend essen, weil dort gibt es halt nur Getränke den Abend über oder vielleicht Chips oder sowas als Snack. Nur so als Tipp ist mir selbst schon mal passiert, dass ich dann gegen Ende der Veranstaltung den Schmacht hatte. Adrian, vielen Dank fürs Hiersein. Bitte grüß deine Bandkollegen von mir.
1: Mache ich auf jeden Fall.
0: Eine kenne ich ja noch, die eure Bassistin. Und ansonsten freue ich mich schon auf das nächste Wiedersehen. Und wir hören jetzt, bevor die Nachrichten in einer Übernahme vom Deutschlandfunk hier das Programm weiterführen, Solitude von Partio Talks.

0: Und nun die Nachrichten in einer Übernahme vom Deutschlandfunk.
1: 18 Uhr die Nachrichten, zunächst die Übersicht. Die Bundesregierung verschärft das Vorgehen gegen den betrügerischen Bezug von Sozialleistungen. Nach den Äußerungen von Kanzler Merz zu einem Gerechtigkeitsproblem bei den Krankenkassen hat Gesundheitsminister Linnemann im Bundestag Stellung bezogen. Die Vereinigten Staaten laden Kreml-Chef Putin zu einem G20-Gipfel in Miami ein. Die Meldungen im Einzelnen. Die Bundesregierung will mehr gegen den Missbrauch von Sozialleistungen tun. Einen entsprechenden Gesetzentwurf brachte das Kabinett heute auf den Weg. Mit dem Aktionsplan soll vor allem der organisierte Sozialleistungsmissbrauch in den Griff bekommen werden, der in Zusammenhang mit der EU-Zuwanderung steht. Unter anderem soll es demnach neue Befugnisse für Kommunen und Jobcenter geben. Gemeinden sollen Möglichkeiten erhalten, besser gegen sogenannte Schrottimmobilien vorzugehen. Auch sollen Arbeitgeber stärker in Haftung genommen werden, die auf Schwarzarbeit setzen. Zudem ist geplant, dass Menschen, die per Haftbefehl gesucht werden, keinerlei Grundsicherung mehr erhalten. Der bisher eingeschränkte Datenaustausch zwischen den Behörden soll verbessert werden. Bundessozialministerin Baas von der SPD erklärte dazu, es gehe nicht an, dass die Freizügigkeit innerhalb der EU ausgenutzt werde. Dagegen wolle die Bundesregierung härter vorgehen. Innenminister Dobrindt, CSU, betonte, es würden Schlupflöcher im Sozialstaat geschlossen. Der Staat zeige klare Kante gegenüber Betrügern. Das Kabinett verständigte sich zudem auf eine Vorlage zum Ausstieg der Bundesrepublik aus fossilen Energien, die sich an Beschlüssen der Weltklimakonferenz orientiert. Bundesumweltminister Schneider legte Deutschlands Fahrplan anschließend bei der UNO in New York vor. Nicht nur die weltweiten Wetterextreme zeigen, wie dringend mehr Klimaschutz sei, erklärte der SPD-Politiker. Grünen-Fraktionsvize von Notz hat Sicherheitsbedenken bei einer Berliner Regierung unter Führung der Linkspartei geäußert. Es sei zu Recht sehr viel über den Schutz relevanter staatlicher Informationen vor dem Zugriff der AfD gesprochen worden, sagt der Innenpolitiker der Süddeutschen Zeitung. Dabei seien auch bei der Berliner Linken Risiken offensichtlich. Bei einer Regierungsbeteiligung stellten sich relevante Sicherheitsfragen. Von Notz machte deutlich, dass er auch einen Verzicht seiner Grünen auf eine Koalition für möglich halte. Die Linke hat die Wahl zum Abgeordnetenhaus in Berlin gewonnen und will Gespräche mit Grünen und SPD über eine Regierungsbildung führen. Auf einer Wahlparty waren ein Clanchef und ein Aktivist der Volksfront für die Befreiung Palästinas, die in der EU als terroristische Organisation bewertet wird. Neben den Grünen forderten auf Bundesebene etwa die Unionsparteien sowie die SPD von der Linkspartei in Berlin, sich deutlicher von antisemitischen Positionen zu distanzieren. Das Thema war heute auch Gegenstand von Diskussionen im Bundestag. Der linken Politiker Gysi wies die Vorwürfe eines mangelnden Engagements seiner Partei gegen Antisemitismus zurück. Zugleich räumte er ein, dass einzelne Parteimitglieder mit ihrer Kritik an Israel zu weit gingen. Bundesgesundheitsminister Linnemann hält trotz Reformbedarfs am Nebeneinander von gesetzlicher und privater Krankenversicherung fest. Das zweigliedrige System sorge für Innovation und Qualitätssicherung, sagte der CDU-Politiker bei einer Regierungsbefragung im Bundestag. Lange Wartezeiten für gesetzlich Versicherte auf Arzttermine bezeichnete er jedoch als Problem. Im November solle deshalb ein Gesetzentwurf für ein Primärarztsystem vorgelegt werden. Vor der heutigen Parlamentsdebatte hatte der parlamentarische Geschäftsführer der SPD Wiese erklärt, er gehe nicht davon aus, dass es im Gesundheitssystem einen Umbau zu der von seiner Partei favorisierten Bürgerversicherung geben werde. Zur Pflegeversicherung kündigte Linnemann im Bundestag an, den Reformgesetzentwurf in der kommenden Woche ins Kabinett einzubringen. Kürzungen bei den Rentenansprüchen pflegender Angehöriger schloss er aus. Bei der Regierungsbefragung ging es zudem um die Sicherheitslage in Europa. Bundesverteidigungsminister Pistorius warb angesichts von Drohnenvorfällen für einen weiteren Ausbau der Bundeswehr. Mit Blick auf die geplante Bundeswehrbrigade in Litauen betonte der SPD-Politiker die Notwendigkeit einer dauerhaften Stationierung. Die Industriestaatenorganisation OECD hat ihre Konjunkturprognose für die deutsche Wirtschaft in diesem Jahr heraufgesetzt. Sie prognostiziert das Wachstum auf 1,1% und damit 0,4 Punkte höher als in ihrer letzten Schätzung im Juni. Deutschland wird geraten, seine Strukturreformen voranzubringen. Auch für den Euroraum und die Weltwirtschaft hob die OECD ihre Erwartungen für dieses Jahr an auf 1,0% bzw. 2,9%. Trotz der negativen Folgen durch den Konflikt im Mittleren Osten blieb das Wachstum in der ersten Jahreshälfte in vielen Ländern robust. Die OECD betonte, sollte sich der Energiemarkt rasch normalisieren, würde das den Druck der Inflation senken und Geschäfte fördern. Erneute Störungen könnten hingegen das Wachstum dämpfen. Nach den Höchstständen der vergangenen Woche sind die Kraftstoffpreise in Deutschland etwas gesunken. Nach Angaben des ADAC kostet ein Liter Super E10 im bundesweiten Durchschnitt aktuell 2,26 Euro und damit gut 3 Cent weniger als vor einer Woche. Diesel liegt bei 2,42 Euro pro Liter und damit nahezu auf Vorwochenniveau. Als Grund nennt der ADAC den deutlich gefallenen Rohölpreis. Trotzdem sind die Kraftstoffpreise aus Sicht des Automobilclubs weiterhin zu hoch. Der Rückgang beim Ölpreis komme bislang nur teilweise an den Zapfsäulen an. Der ADAC empfiehlt Autofahrern, möglichst kurz vor Mittag zu tanken. Zu dieser Zeit seien die Spritpreise im Tagesverlauf meist am niedrigsten. Die USA haben den russischen Staatschef Putin zum diesjährigen G20-Gipfel eingeladen. Das teilte Außenminister Rubio mit. Er sagte am Rande der UNO-Generaldebatte in New York, man hoffe, dass Putin die Einladung annehme. Rubio betonte, man müsse sich mit Menschen treffen, mit denen es möglicherweise Schwierigkeiten gäbe, um Probleme zu lösen. Der Gipfel der Staatengruppe soll im Dezember in Miami stattfinden. Die USA haben in diesem Jahr den Vorsitz inne. Mit sogenannten Düsendrohnen hat Russland die ukrainische Hauptstadt Kiew erneut angegriffen. Dabei wurden nach ukrainischen Angaben mindestens 2 Menschen getötet und mehr als 20 weitere verletzt. Getroffen wurden unter anderem Tankstellen, Lagerhäuser und Bahninfrastruktur. Auch in Charkiw kam nach Behördenangaben ein Mensch ums Leben. In der Region Odessa wurden Lagerhäuser mit Medikamenten, Haushaltswaren und Lebensmitteln getroffen. Bei einem Angriff auf ein Frachtschiff im Schwarzen Meer wurde der ukrainischen Hafenbehörde zufolge der Kapitän getötet. Russland setzt seit einiger Zeit Düsendrohnen ein. Die mit Stahltriebwerken ausgestatteten Fluggeräte erreichen deutlich höhere Geschwindigkeiten und Reichweiten als herkömmliche Drohnen. Der ukrainische Präsident Selenskyj hatte zuvor vor einer neuen russischen Angriffswelle gewarnt. Er spricht heute vor der UNO-Vollversammlung in New York. US-Präsident Trump empfängt heute Chinas Staats- und Parteichef Xi zu einem 3-tägigen Staatsbesuch in Washington. Trump will Xi auf einem Militärflughafen in der Nähe der amerikanischen Hauptstadt begrüßen. Zudem wird er ein Staatsbankett für den chinesischen Gast geben. Bei den Gesprächen dürfte es um den Zoll- und Handelsstreit der beiden Länder gehen, sowie um globale Konflikte wie den Iran- und Ukraine-Krieg. Zentrales Thema wird demnach auch die Sicherheit im Umgang mit künstlicher Intelligenz sein. Berlin will seine Bewerbung für die Austragung der Olympischen Spiele zurückziehen. Das geht aus übereinstimmenden Medienberichten hervor. Vorausgegangen war eine Sitzung mit dem regierenden Bürgermeister Wegner, Sportsenatorin Spranger und Berlins Olympiabeauftragten Niro Mandt. Am Samstag entscheidet der Deutsche Olympische Sportbund über den finalen Bewerber. Die Hauptstadt galt zuletzt neben München und Köln-Rhein-Ruhr nur noch als Außenseiter für die deutsche Kandidatur. Zudem wurde bei der Berliner Abgeordnetenhauswahl der schwarz-rote Senat, der die Pläne vorangetrieben hatte, abgewählt. Wahlsiegerin Eralp von den Linken ist gegen eine Olympiabewerbung. Und hier noch einmal die Übersicht. Die Bundesregierung verschärft das Vorgehen gegen den betrügerischen Bezug von Sozialleistungen. Nach den Äußerungen von Kanzler Merz zu einem Gerechtigkeitsproblem bei den Krankenkassen hat Gesundheitsminister Linnemann im Bundestag Stellung bezogen. Die Vereinigten Staaten laden Kreml-Chef Putin zum G20-Gipfel in Miami ein. Das Wetter. In der Nacht im Süden längere Zeit gering bewölkt, sonst zunehmende Bewölkung und vor allem in der Nordhälfte schauerartiger Regen, 14 bis 3 Grad. Am Tag vom Südwesten bis zum Niederrhein.

Sei niemals kühl, so lautet übersetzt der Name des 40-köpfigen japanischen Orchesters Shibusa Shiratsu. Wir hörten den Titel Gonta Achiro. Die Band ist ein Gesamtkunstwerk aus Musik, Tanz, Malerei und Videoprojektionen. Ein Bericht des Hamburger Abendblatts von 2005 beschreibt, was die Zuhörerinnen und Zuhörer da zu erwarten hatten. In dem riesigen Zirkuszelt ist es mucksmäuschenstill. Dann geht der Vorhang auf und ein infernalisches Getöse bricht los. Mehr als 20 Musiker sitzen auf der Bühne. Pianist Sachiko Nakajima traktiert seinen Flügel ausschließlich mit den Fäusten. Die Saxophonisten um Hiroaki Katayama holen aus ihren Instrumenten mit Überblaseffekten schrille Geräusche heraus. Inmitten des Orchesters steht Daisuke Fuwa. Er dirigiert, feuert an, lässt dieses Free-Jazz-Gewitter weiter anschwellen. Mit einer Handbewegung organisiert er aus diesem scheinbaren Chaos einen schnellen Beat. Das Orchester beginnt zu grooven. Zwei bildhübsche Go-Go-Tänzerinnen links und rechts auf hohen Podesten lassen die Hüften kreisen und schwingen ihre Arme durch die Luft. Das Publikum ist aus dem Häuschen und feiert die furiose Show. Gegründet wurde die Gruppe 1997 durch den Free-Jazzer Daisuke Fuwa. Insgesamt gehören über 100 Musiker und Künstler dazu. Gestartet habe ich mit Jambalaya, das kreolische Gericht. Reis wird zusammen mit Gemüse und Fleisch, Fisch oder Meeresfrüchten geschmort. Die Masse wird gewürzt mit der sogenannten heiligen Dreifaltigkeit der Cajun-Küche, bestehend aus Zwiebeln, grüner Gemüsepaprika und Staudensellerie. Für die Einlage wird meist geräucherte Wurst sowie Huhn, Schinken, Meeresfrüchte, Shrimps oder Chorfisch da oder auch Alligator verwendet. Tabasco oder andere Chilisoßen werden häufig benutzt, um dem Gericht eine scharfe und leicht säuerliche Geschmacksrichtung zu geben. Das Gericht wurde hier besungen von der 1937 geborenen japanischen Sängerin und Schauspielerin Chiemi Eri. Zusammen mit Hibari Misora und Izumi Yukimura bildete sie ein Gesangstrio. Chiemi Eri war Mitte des 20. Jahrhunderts eine der bekanntesten populären Sängerinnen Japans. Ihr Repertoire umfasste traditionelle japanische Lieder ebenso wie amerikanische Klassiker. Sie begann ihre Gesangskarriere im Alter von 14 Jahren mit ihrer Version des bekannten Liedes Tennessee Waltz. Bevor wir uns nach Italien aufmachen, verweilen wir noch für einen Titel in Japan, Michiya Mishaki und die Tokyo Cuban Boys. Euer Captain Crucial Cut lädt euch zu zwei wunderbaren Stunden ein, Welt- und musikalische Zeitreise.

Das waren zwei Takes aus dem Soundtrack Come Nelle Vecchie Komische. Die Handlung: Enrico, ein erfolgloser Handelsvertreter für Sanitärartikel, der von seiner Frau und seiner Tochter kaum ertragen wird, erklärt sich nach einem vergeblichen Selbstmordversuch bereit, als Ehemann der Geliebten eines sehr reichen ehemaligen Mitschülers aufzutreten. Im Gegenzug hofft er vor allem, einige gute Geschäfte machen zu können. Doch die Täuschung löst bald eine Reihe amüsanter Missverständnisse aus. Nachdem er reich geworden ist und von schönen Frauen geschätzt wird, stellt er fest, dass er das frühere Leben bevorzugt und kehrt zu seiner Familie zurück. Komponiert und arrangiert hat diese Filmmusik der 1926 geborene Italiener Piero Umiliani, der zusätzlich noch als Dirigent gearbeitet hat. Der Multiinstrumentalist zeichnet für über 150 Soundtracks. Piero Umiliani. In den 40er Jahren lebte ich in Florenz. Eines Tages sah ich in einem kleinen Laden eine Platte mit dem Titel Hot and Bothered, die von einem New Yorker Label veröffentlicht wurde. In Italien wusste damals niemand, wer Duke Ellington war, und es war verboten, diese Art von Musik zu hören, bis zu dem Punkt, dass man, wenn man entdeckt würde, auch im Gefängnis landen könnte. Der Krieg brach aus, und ich erinnere mich, dass jedes Mal, wenn ich Mood Indigo auf dem Klavier spielte, mir sagte, dass es das schönste Musikstück war, das je geschrieben wurde. Eine Melodie so süß, so anders als alles, was ich bis dahin gehört und gespielt habe. Umilianis frühe Liebe und Kenntnis der Jazzmusik ließ ihn nach der Befreiung Italiens durch die Amis schnell eine führende Figur der Jazzszene werden. Zwischendurch hatte er ein klassisches Studium absolviert. Mit seiner Anfang der 50er Jahre gegründeten Band widmete er sich vor allem den traditionellen neapolitanischen Rhythmen, arrangierte diese aber im Dixieland-Stil. Ab den 60ern komponierte Umiliani die ersten Soundtracks für die Rai und auch für andere Filme. Eine weitere Änderung kam 1968, als Umiliani beschloss, Clubs in Rom zu kaufen, die er in ein persönliches Aufnahmestudio verwandelte, das den Namen Sound Workshop Studio erhielt und sich vom berühmtesten BBC Radiophonic Workshop inspirieren ließ. In diesem Studio komponierte und nahm er fast alle Alben und Soundtracks der folgenden Jahre auf. Musik von Umiliani spiele ich nachher nochmal und dann kommen noch ein paar weitere Infos. Michiya Miyazaki und die Tokyo Cuban Boys hörten wir eingangs mit dem Titel Awa Odori Tokushimaken Minyo, ein traditionelles Volkslied aus der Region Tokushima. Der 1930 geborene Sänger Michiya Miyazaki zählte zu den führenden Enka-Sängern seiner Zeit und war für seine hohe und flexible Stimme bekannt. Er nahm rund 2500 Lieder auf. Bis 1983 verkaufte er mehr als 100 Millionen Tonträger. Japanische Schlager halten sich streng an die pentatonische Tonleiter, die auch Grundlage der traditionellen japanischen Volksmusik bildet. In Enka-Texten geht es häufig um die Einsamkeit, aber auch die Sehnsucht nach als exotisch empfundenen Orten im eigenen Land. Und das ist ein häufiges Motiv. Die Tokyo Cuban Boys wurden 1949 von Masaaki Misago gegründet. Der Mambo-Boom der Nachkriegszeit in Japan katapultierte sie in den Starruhm der Latin-Band-Szene und über 30 Jahre lang bis zu ihrer Auflösung 1980 galten sie als unangefochtene Nummer 1 der Latin-Big-Bands in Japan. 2005 führte Misakos Sohn Kazuaki Misago, der das musikalische Erbe seines Vaters antrat, die Gruppe als Taadaki Misago und Tokyo Cuban Boys wieder zusammen und startete offiziell ihre neue Karriere. Ja, in der Sendereihe Adventures in Sound hört ihr hier und heute eine weitere musikalische Welt- und Zeitreise. Am Mikrofon euer Captain Crucial Cut, der euch weiterhin natürlich gute Unterhaltung wünscht. Wir hören nun Donauwellen.
Entertainers.

Addis Hum, das war ein Titel von The Axe und Fendikal. Ich zitiere aus einem Konzertprogramm. The Axe und Fendikal, das ist eine atemberaubende Zusammenarbeit zwischen der legendären niederländischen Band The Axe und Fendikal und Äthiopiens herausragenden Tänzern und Akustikmusikern. Entstanden aus der Punk-Explosion von 1979, als alles möglich schien, prägte die Amsterdamer Band The Axe seit fast 4 Jahrzehnten die experimentelle Musikszene. Die legendäre Band spielt nahezu überall auf der Welt und pflegt eine enge kontinuierliche Zusammenarbeit mit äthiopischen Musikern und Tänzern. Fendikal besteht aus einigen der besten traditionellen Asmari-Künstlern und Musikern und Tänzern, angeführt von dem herausragenden Ekista-Tänzer und Kulturunternehmer Melaku Belay, dem Impresario des einflussreichen Nachtclubs Fendikal Asmari Bed in Addis Abeba. Melaku und The Axe arbeiteten vor über 10 Jahren erstmals mit dem legendären äthiopischen Saxophonisten Getachew Mekuria zusammen. Am wichtigsten ist, dass mein Gitarrenverstärker gut klingt. Wenn ich Indorock spiele, muss der Sound meines Gitarrenverstärkers wirklich Indorock und sauber sein, und das bedeutet keine Verzerrung. Der Gesangssound sollte auch mit Hall wie früher gut klingen, aber nur, wenn ich Indorock spiele. Alles klingt wie eine Sonne. So der Indorocker Ben Poetirai. Ja, gestartet habe ich mit einer Indo-Rock-Version des weltberühmten Walzers Donauwellen der Gruppe The Entertainers. 1962 begann Ben Poetirai seine Karriere mit seinen Brüdern in der Gruppe The Poetirai Brothers und verließ diese um 1970, um in Deutschland mit verschiedenen Indo-Rock-Gruppen aufzutreten. 1974 wurde er Mitglied von Reggie Thielmanns Gruppe Eurasia. Nach seiner Rückkehr in die Niederlande Anfang der 80er Jahre spielte er 1,5 Jahre lang in der Gruppe The Entertainers. 1982 wurde er eingeladen, dem Orchester der berühmten Thielmann Brothers beizutreten. Seit 1986 spielt er in verschiedenen Indo-Rock-Gruppen. Ja, Wikipedia zum Indorock. Indorock, nicht zu verwechseln mit Indie-Rock, gell, ist vornehmlich Instrumentalmusik der Richtung Rock'n'Roll, die von Musikern gespielt wird, die aus der ehemaligen Kolonie Niederländisch-Indien stammen. Obwohl der Begriff Indo verwendet wird, betraf er gleichwohl die Nachkommen aus niederländisch-asiatischen Verbindungen als auch Niederländer mit vollständigem indonesischem Migrationshintergrund. Diese Musik wurde von diesen und auch den Molukkern in den späten 1950er Jahren gespielt und war von der Rock'n'Roll-Musik aus den USA wie auch der Instrumentalmusik der Shadows oder The Ventures inspiriert. Wir hören nun Jimmy McGriff, Jungle Cat.

Ongaku in der Karaoke-Version. Das Wort Ongaku entstammt der japanischen Sprache und bedeutet schlicht und einfach Musik. Wir hörten eine Karaoke-Version von Senior Coconut. Der Drummer und Programmierer Uwe Schmidt nannte sich Atom Heart und machte seit Mitte der 80er Jahre Ambient- und Technomusik. Gelangweilt von Gleichförmigkeit und Stagnation der elektronischen Musik Europas, wanderte er 1997 mit Sack, Equipment und Pack nach Santiago de Chile aus. Die heimische Musik inspirierte ihn und er veröffentlichte das Elektro-Samba-Album El Gran Bail. Senior Coconut ist geboren und spätestens mit der Latino-Version von Kraftwerk-Titeln wurde er international bekannt. Davor spielte ich Jungle Cat von Jimmy McGriff. Der 1936 geborene Organist McGriff bezeichnete sich selbst als Bluesmusiker, war aber auch mit Soul, Jazz, Rhythm und Blues, Disco, Funk und anderen Stilen zugange. Der Sohn aus einer Musikerfamilie lernte zunächst ab 5 Jahren Klavier und dann Altsaxophon und Bass, den er auch als Jugendlicher in einem Klaviertrio spielte, sowie Schlagzeug und Vibraphon eben noch drauf. Später studierte er Orgel, begleitete als professioneller Musiker zum Beispiel Carmen McRae, machte einige eigene Plattenaufnahmen, eröffnete einen eigenen Musikclub und spielte einige Zeit in der Big Band von Buddy Rich. Jimmy McGriff. Man kann durch ein Klavier singen, man kann Orgel spielen und klingen wie jeder andere Organist. Aber ich versuche so zu registrieren, wie ich singen würde. In der Sendereihe Adventures in Sound hört ihr hier und heute eine weitere musikalische Welt- und Zeitreise. Am Mikrofon euer Captain Crucial Cut. Die Titelliste bekommt ihr adventuresinsound@web.de und ihr könnt unter Radio X+7 diese Sendung eine Woche lang nachhören. Freut euch nun auf Rupert Clemendory und Lord Melody, gefolgt von Artie Bazemian und Eddie the Shake Kochek.

Eddie the Sheik Kocek Kashlima Anwar. Eddie Kocek wurde 97 Jahre alt. Er trat fast 70 Jahre lang auf und machte zu Lebzeiten über 100 Aufnahmen. Er hat die Musiktradition des Nahen Ostens in Amerika und darüber hinaus am Leben erhalten. Er war eine fantastische Persönlichkeit mit Charisma, einem guten Gespür für die Eigenvermarktung und viel Humor. Wie zum Beispiel bei einer Moderation während eines Konzertes, und die Stelle lieb ich. Ihr seid großartig. Wann geht ihr? Eddie the Sheik Kocek, das Kind syrischer Einwanderer in Amerika, erzählt: Ich hatte eine tiefe Leidenschaft für Musik und begeisterte mich für Schlaginstrumente. Nun, ich habe zu viele Töpfe und Pfannen zerbrochen. Die Töpfe und Pfannen meiner Mutter wurden knapp. Und alle sahen, dass ich das Feeling hatte. Also ging meine Schwester an meinem Geburtstag in den Laden und kaufte mir eine Dumbek. Eddies Lieder handelten oft von Paschas, Harems, Wüsten, Oasen, Karawanen und Kamelen, zu einer Zeit, als der Mittlere Osten ein mystisch-malerisches Land war, nicht das, was die heutige oft unglückliche Realität ist. Seine ursprünglichen Songs aus den 40er, 50er und 60ern verwendeten einfache, populäre, libanesische Melodien mit seinen englischen Texten. Von Artie Bassamian hörten wir im Mittelteil Nanny Aman, und Artie war ein absoluter Naturmusiker mit einem angeborenen Gespür für Melodie. Selbst in seinen Jazz-Improvisationen war ein deutliches Bekenntnis zur melodischen Phrasierung zu hören, aber seine größte Stärke war für mich sein Klang. Er hätte einen fließenden Ton auf Klarinette und Saxophon, den ich so noch nie von jemand anderem gehört hatte. Das sagte Steve Pier Marini, ein Bandkollege. Artie Bassamians musikalische Karriere begann im Alter von 8 Jahren, als sein Vater, ein bekannter Geiger, ihm seine erste Klarinette kaufte. Später kamen Flöte und Saxophon dazu. Unter dessen Anleitung wurde Artie in der armenischen und nahöstlichen Musik ausgebildet. Später erlangte Bassamian landesweite Anerkennung nicht nur für sein Spiel nahöstlicher Musik, sondern auch für seinen Big Band Sound. Ende der 1950er Jahre starb sein Vater unerwartet. Dieser Verlust bestärkte Bassamian in seinem Entschluss, den Rest seines Lebens dem Wunsch seines Vaters zu widmen, die Musik seiner Vorfahren in Amerika am Leben zu erhalten. Bassamian wurde mit seiner Big Band als König des armenischen Swing gefeiert, und die Band veröffentlichte 14 Alben mit nahöstlicher Musik. Gestartet habe ich diesen Musikblock mit Rupert Clemendory und Lord Melody, der Titel Eastern Conga. Zum trinidadischen Schlagzeuger Rupert Clemendory schrieb Bengt Berger: Er war meiner Meinung nach einer der größten Schlagzeuger und Perkussionisten der Welt und ist trotz seines langjährigen Aufenthalts in Schweden kaum bekannt. Ich hatte einige großartige und außergewöhnliche Unterrichtsstunden bei ihm, als ich mit dem Spielen begann. Clemendory spielte aber auch Bass, Vibraphon und Blasinstrumente. Seine Musik findet man auf der Platte Jazz from Trinidad. Und zusammen mit Rupert Clemendory hörten wir den 1926 ebenfalls auf Trinidad geborenen Calypso-Musiker Lord Melody. Er war über 40 Jahre einer der bekanntesten Calypso-Musiker bis zu seiner Hinwendung zum tanzorientierten Soca-Stil Ende der 1970er Jahre. Und Lord Melody war der schärfste Konkurrent des Calypso-Königs Lord Tanamo. Und als dieser nach England ging, startete Melody erst richtig durch. Gute Plattenverträge folgten. Die Calypsonians verwendeten in ihren Songs immer aktuelle soziale und politische Themen. Ein weiterer Händel, diesmal mit Mighty Sparrow, war eigentlich immer auch gut für das Geschäft. Bis zu seinem Tod 1988 lebte Lord Melody in New York. 10 Jahre früher war er Mitglied der Rastafari-Bewegung und spielte auch Reggae-Musik. So, jetzt kommt auch mal wieder etwas Musik. Abdullah Ibrahim, Ismael.

Gabor Szabo und das Chico Hamilton Quintett mit dem Titel El Toro. Chico Hamilton wurde 1921 geboren und mit seinen Schulkumpels Dexter Gordon und Charles Mingus gründete er schon recht früh eine Jazzband, da allerdings noch als Klarinettenspieler. Seine Spezialität war ein delikat federnder Beat mit feinen dynamischen Differenzierungen im Beckenschlag. Der Musiker und Komponist des Modern Jazz arbeitete auch für Werbung und Filmmusik und hatte seinen eigenen Verlag und gilt auch als Vertreter des Third Stream. Chico Hamilton trommelte mit der Auffassung eines Tänzers. Die universelle Sprache der Menschen ist der Herzschlag. Der Herzschlag ist der Beat, den wir alle hören. Er ist allen gemeinsam. Der Beat erzeugt einen Rhythmus, ein Rhythmusschema. Jeder hat seinen eigenen Rhythmus, seinen Puls. Also ist die wahre universelle Sprache für mich der Beat. So Chico Hamilton, der 2013 verstorben ist. Chico Hamiltons Mitspieler war der 1936 geborene ungarische Jazzgitarrist Gabor Szabo. Der Autodidakt verließ sein Heimatland und studierte in den USA. Von 1961 bis 1965 war er Mitglied des Chico Hamilton Quintetts. 1965 orchestrierte er die Musik für Roman Polanskis Film Ekel. Szabo und Attila Zoller, ebenfalls ungarischer Jazzgitarrist, wurden 1964 als beste neue Gitarristen ausgezeichnet. 1968 gründete er mit Gary McFarland und Kyle Jader das Plattenlabel Sky Records. In den 70er Jahren spielte Szabo mit Künstlern wie Ron Carter, Paul Desmond, Wayne Henderson und unter anderem auch Bobby Womack zusammen. Danke Wikipedia. Abdullah Ibrahim leitete diesen Musikblock mit dem Titel Ismail ein. Der 1934 geborene südafrikanische Pianist und Komponist spielte Flöte, Saxophon und Cello. Abdullah Ibrahim galt als Protagonist des Modern Creative Stils in der Jazzmusik. Vor seiner Konversion zum Islam und der Annahme des Namens Abdullah Ibrahim im Jahre 1968 trat er unter dem Künstlernamen Dollar Brand auf. Die Tanzmusik und religiösen Hymnen aus den südafrikanischen Townships zählten neben den Kompositionen Duke Ellingtons zu den wichtigsten Einflüssen auf Ibrahims Werk. Die zunehmende Verschärfung der Apartheid setzte auch die südafrikanische Jazzszene unter Druck, obwohl die Musik von Ibrahims Band Jazz Epistles nicht ausdrücklich politisch war. Als Colored klassifiziert und dadurch automatisch unterdrückt, verließ Ibrahim schon 1964 Südafrika und ging zuerst in die Schweiz und dann in die Staaten. In den USA arbeitete er mit einem eigenen Trio sowie mit John Coltrane und Ornette Coleman. 1966 vertrat er Ellington bei einigen Konzerten des Duke Ellington Orchestra. Pianistisch war er deutlich von Thelonious Monk und Randy Weston beeinflusst. In seinen Improvisationen führte er US-amerikanischen Jazz mit südafrikanischen Genres zusammen. Diese Mischung prägte den als Cape Jazz bezeichneten Stil. Abdullah Ibrahims Komposition Mannenberg Is Where It's Happening konnte er 1974 in Südafrika aufführen. Durch Aufführungen bei politischen Protestveranstaltungen entwickelte sie sich zu einem Lied des Widerstands und der Selbstbehauptung gegen die Apartheid. Ibrahim war ein großer Motor des Widerstands gegen die Apartheid. Die sonst geforderte strikte Rassentrennung wurde unterlaufen. Auch vom Ausland aus arbeitete Ibrahim gegen die Unterdrückung und wurde 1990 von Nelson Mandela gebeten, nach Südafrika zurückzukehren. In seiner rund 8 Jahrzehnte umspannenden Laufbahn nahm der im Juni 2026 verstorbene Abdullah Ibrahim mehr als 70 Alben auf. Als Interpret wurde er als ein Zauberer der Wiederholung und hinter jedem Ton steht eine ganze Landschaft charakterisiert. Seine Musik strahlt Weite und Ruhe aus. In der Sendereihe Adventures in Sound hört ihr hier und heute eine weitere musikalische Welt- und Zeitreise. Am Mikrofon euer
Captain Kuschelkatt. Die Titelliste Adventures in Sound at web.de und ihr könnt unter Radio X plus 7 diese Sendung eine Woche lang nachhören. Es folgt nun Leo Diamond and Orchestra Come to My House of Dreams.

So, jetzt sind wir ein weiteres Mal in Japan gelandet und wir hörten Moonlight in Yokohama von Frank Nagai. Der 1932 geborene Baritonsänger und Schauspieler wurde ab 1954 in Japan sehr beliebt und bekannt. Er hatte viele Hits und gilt als der Entdecker der Sängerin Matsuo Kazuko, die später selbst sehr berühmt wurde. Bei einem Selbstmordversuch wurde Frank Nagais Gehirn aber irreparabel geschädigt. Er verstarb 2008, eine leider nur kurze Karriere. Leo Diamond and Orchestra und Come to My House of Dreams hörten wir vorher. Der 1915 geborene Amerikaner galt als Virtuose auf der Mundharmonika. Er war Mitglied bei den Bora Mihnevichs Harmonica Rascals und arrangierte und komponierte für die Gruppe. Bis 1950 begann Diamond, sich eine Solokarriere aufzubauen, hauptsächlich als Aufnahmekünstler, obwohl er auch in Clubs in den gesamten USA unterwegs war und auftrat. Er lieferte die Soundtracks zu mehreren Filmen und komponierte ein Konzert für Harmonika. Diamond veröffentlichte 1961 und 1962 mehrere Alben, zum Beispiel Exciting Sounds of the South Seas, Themes from the Great Foreign Films, Offshore und Harmonica Sounds in Country and Western Music. Zu diesem Zeitpunkt jedoch hatte laut Wikipedia-Eintrag das breite Publikum das wenige Interesse verloren, das es an der Mundharmonika-Musik gehabt hatte. Und die Alben wurden wegen langweiliger Arrangements, die nur die Unpassenheit der Mundharmonika noch verstärkten, kritisiert. Ja, so Wikipedia. Ui, ui. So, wir bleiben noch ein wenig in Japan. Shika no Tone, die Tokyo Cuban Boys.

Tomoko Takara und Kazuo Yashiro and his Rhythm Trio. Der Titel Te Quiero Dichist zu finden auf dem Sampler Musica Latina an Chopin. In Japan gab es seit den 1920er Jahren die Musikrichtung Kayo Gyokyo. Sie hat ihre Inspiration aus der westlich-japanischen Musik und bedeutet übersetzt eigentlich nur Schlager. Einer ihrer Stars ist die 1921 geborene Schauspielerin und Sängerin Tomoko Takara. Wir hörten sie bei diesem Latin-Titel zusammen mit Kazuko Yashiro, einem 1930 geborenen japanischen Jazzpianisten. Yashiro spielte ab den 50er Jahren mit anderen hier schon früher gerne ausgiebig vorgestellten Musikern wie Hideo Shiraki, Sadao Watanabe und auch Toshiyuki Miyama zusammen. Ab den 70er Jahren leitete Kazuko Yashiro sein eigenes Trio. Im Bereich des Jazz war er zwischen 1958 und 1985 an 51 Aufnahmesessions beteiligt. Ja, und am Anfang hörten wir ein weiteres Stück von Daadaki Misago und den Tokyo Cuban Boys, der Titel Shika no Toone. Die folgende Künstlerin besingt in ihrer Version vom 1940 komponierten indonesischen Lied den gleichnamigen Fluss auf Java, Bengawan Solo. Wir hören Anneke Grönloh.

Surfrider, The Lively Ones, und die waren eine der einflussreichsten Surfbands Südkaliforniens im Jahre 1963. Laut Eintrag bei Wikipedia gehörte Originalität nicht zu den Stärken der Lively Ones. So wurden innerhalb eines Jahres 4 Studioalben und eine Compilation der Band mit vielen Coverversionen und umbenannten Rock'n'Roll- und R&B-Stücken von Link Way, Dick Dale oder auch The Ventures und anderen aufgenommen und veröffentlicht. Aufgrund der sinkenden Popularität von Surfrock durch den Erfolg der Musik der British Invasion Mitte der 1960er Jahre löste sich die Band The Lively Ones im Jahre 1965 dann auch schon wieder auf. Nicht ganz, denn 1994 landete das gehörte Surf Rider auf dem Soundtrack von Pulp Fiction. Seitdem findet die Band ab und zu mal zum Spielen wieder zusammen. Anneke Grönlo hörten wir davor mit Bengawan Solo. Sie wurde 1942 im damals noch unter holländischer Besatzung stehenden Indonesien als Tochter eines niederländischen Soldaten und einer einheimischen Mutter als Johanna Luise Grönlo geboren. Sie durchlebte dort stürmische erste Jahre. Im Zuge der feindlichen Übernahme der Inselkette durch die Japaner im Zweiten Weltkrieg geriet Annekes Vater in Kriegsgefangenschaft. Die Familie lebte in einem Lager. Nach ihrer Freilassung flohen die Grönlos vor den indonesischen Unabhängigkeitskämpfen zurück in die Niederlande, wo die junge Anneke die Musik für sich entdeckte. 1959 gewann sie einen Talentwettbewerb und schon 1960 erzielte sie mit ihrer allerersten Single Asmara ihre erste goldene Schallplatte und einen Nummer-1-Hit. Allerdings nicht zu Hause, sondern auf Malaysia. Nach ersten Erfolgen als Schlagersängerin machte sie sich später auch noch einen Namen als Jazzmusikerin. Im Jahre 2000 wurde Anneke Grönlo in den Niederlanden zur Sängerin des Jahrhunderts erklärt. Kurz darauf gab es eine regelrechte Schmutzkampagne gegen Grönlo, die die Künstlerin ins Ausland und für einige Jahre aus dem Rampenlicht trieb. Ab 2004 trat sie wieder auf. Ob sie den geforderten Schadensersatz von 250.000 Euro vom Verleumder letztendlich bekommen hat, konnte ich nicht herausfinden. Zu ihren Lebzeiten war sie auf jeden Fall die kommerziell erfolgreichste Künstlerin des Landes und verkaufte weltweit rund 30 Millionen Schallplatten. Wir hören nun Arnie Dirksen und Cheese, Lost Guitars.

Das war der Titel Ginchy aus dem Jahre 1961 vom 1920 geborenen britischen Gitarristen Bert Vedon. Vedon trat zuerst mit einer Dixieland-Band auf. Anfang der 40er Jahre spielte er mit dem Jazz-Violinisten Stefan Crapelli und dem Pianisten George Shearing zusammen. Mit dem klassischen Gitarristen Julian Prim war er als Theatermusiker für die Produktion von Garcia Lorcas Theaterstück Bluthochzeit tätig. Vedon begann seine Karriere in den Orchestern von Mantovani und Ted Heath. Später begleitete er amerikanische Künstler wie Frank Sinatra, Judy Garland und Tony Bennett und trat auch oft in TV-Shows auf. Vedons Gitarrenspiel und sein Lehrbuch Play in a Day hatten starken Einfluss auf spätere Rockgitarristen wie zum Beispiel Joe Brown, Eric Clapton, Paul McCartney oder auch Brian May. Davor gehört Arnie Derksen und Cheese Lost Guitars. Mit 10 Jahren tauschte Arnie Derksen eine alte Schimmelstute gegen eine Gitarre und mit 16 Jahren begann er lokale Radioauftritte. In den Jahren 1948 bis 1953 tourte er mit seinem eigenen Trio und kam 1956 zu Vic Sieberts in Winnipeg ansässigen Sons of the Saddle. Obwohl Derksen Leadgitarrist und Sänger wurde, wurden die Platten der Gruppe seinen Brüdern Gene und Lenny zugeschrieben. Den gehörten Titel Lost Guitars findet man auf einem Sampler von 1965 mit exotisch angehauchten Musiknummern, hier zusammen eingespielt mit der asiatischen Sängerin Chise, von der ich aber leider keine weiteren Infos habe. Bevor wir nun nochmal zu Senior Coconut kommen, hier zuerst Steve and the Emperors, The Priest and I.

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1: Wir hörten Senor Coconut, Mambo Numeric. Senor Coconut in einem Interview für planetinterview.de zu seiner Arbeitsweise und seinen Coverversionen. So ein Titel wie Beat It, Bemerkung, es gibt eine Senor Coconut Cha-Cha-Cha-Version von Michael Jacksons Beat It oder auch Riders on the Storm, das sind Interpretationen, bei denen ich mir immer vorgestellt habe, wie ein Latino so an einen Song herangehen würde, der vielleicht nicht mal Englisch spricht. Der nimmt sich den Titel Beat It und bezieht den auf die Timbales nach dem Motto Schlag die Timbales, weil den ganzen Inhalt, den Michael Jackson da drin hat, den versteht er nicht. Es gibt viele Perez Prado-Stücke aus den 60ern und 70ern, wo Latino-Bands sich damals Pop-Klassiker genommen haben und die einfach umgebaut haben. Ohne zu wissen, dass das ein Disco-Titel war, wo Disco überhaupt herkommt, haben die einfach ein Salsa-Stück daraus gemacht. Bei manchen Stücken von Prado weiß ich nicht, wie bewusst er sich darüber war, dass seine Interpretation eigentlich ein totales Missverständnis war. In diesen Momenten passiert, bewusst oder unbewusst, eine inhaltliche Verzerrung. Und die interessiert mich. Tja, und Achtung, empfindliche Hörerinnen und Hörerohren, die ja vielleicht jetzt schon irgendwie mit den Ohren schlackern. Jetzt bitte vielleicht besser gleich ganz weghören. Auch dieses kannibalistische Sich-Einverleiben einer anderen Kultur findet Senor Coconut hochinteressant. Davor gab es Steve and the Emperors mit ihrer Version von The Priest and I, die Originalmusik, normal nur instrumental, mit dem Titel Andalusia wurde 1928 von dem kubanischen Komponisten Ernesto Lecuona als Teil seiner Suite Andalusia geschrieben. In ihren Anfängen spielte die Band als Steve and the Emperors in Schulkantinen, auf Tanzveranstaltungen, Konzerten, in Rollschuhbahnen und bei verschiedenen Events in Südkalifornien. Ab 1964 waren sie die Hausband eines Jugendclubs und spielten neben eigenen Songs auch Hits von Künstlern wie The Coasters, Stevie Wonder oder The Olympics. Mit dem Aufkommen der Beatlemania übernahm die Band die Mod-Ästhetik, färbte sich die Haare hellblond, während ihre Rivalen von The Pyramids sich die Köpfe rasierten und Perücken trugen. Ihr Repertoire erweiterten sich um Beatles Hits wie This Boy und Please Please Me und präsentierte neue Gesangsharmonien. Ende der 1960er Jahre kam es aufgrund vom Studium, beruflichen Verpflichtungen und dem Wehrdienst zu Besetzungswechseln in der Band. Der Aufstieg der Emperors, wie sich später dann nur noch nannten, führte zu Auftritten mit Größen wie Peter and Gordon, den Rolling Stones, den Righteous Brothers oder auch Steely Dan. Die Emperors gelten auch nach ihrer Auflösung in den 80er Jahren nach wie vor als eine der führenden Classic-Rock-Bands Südkaliforniens und sie rocken weiterhin die Musikwelt. Ein unvergesslicher Meilenstein in der Musikgeschichte, meint zumindest der Text der bandeigenen Webseite. In der Sendereihe Adventures in Sound hört ihr hier und heute eine weitere musikalische Welt- und Zeitreise, die sich aber bitterbös dem Ende zuneigt. Am Mikrofon ist euer Captain Kuschelkat. Die Titelliste Adventures in Sound at web.de und ihr könnt unter Radio X plus 7 diese Sendung eine Woche lang nachhören und gerne auch weiterempfehlen. Nächsten Monat hier im Programm und da erfreue ich mich schon bei der Vorbereitung.

Leitung jetzt an wunderbaren Titeln. Es gibt mal wieder Filmmusik. Euer Captain Kuschelkatz sagt schon mal Ade. Wir hören nun noch den Titel Raiden vom 40-köpfigen japanischen Orchester Sei niemals kühl, Shibusa Shiratsu. Macht's gut.

Verehrungswürdige Rabenhörer, ich begrüße euer Gnaden zur ersten Sendung des Jahres 2020, oktroyierter Zeitrechnung, worauf auch immer diese Zeitrechnung zurückgeht. Es ist niemand da, der von Anfang an mitgezählt hätte. Ich kann Ihnen aber versichern, dass aus historischen Dokumenten hervorgeht, dass es auch überhaupt niemanden gab, dass diese Zeitrechnung erst lange post factum vollkommen willkürlich und boshaft eingeführt wurde. Lügenhaft wie fast alles in unserer Kultur. Und deswegen behaupte ich auch, diese Sendung bereits im Jahre 1708 aufgezeichnet zu haben. Die etwas raffinierteren unter Ihnen, die also zum Beispiel nicht eine der recht radikalen Parteien, die alle Parteien außer der Linkspartei sind, wählen, werden sofort gemerkt haben und gewissermaßen reklamieren, dass es im Jahre 1708, welcher Zeitrechnung, in diesem Fall auch immer, insbesondere aber der christlichen, die als allgemein verbindlich angesehen wird, was vollkommen rätselhaft ist, dass es in diesem Jahr noch überhaupt keine Möglichkeit zur Schallaufzeichnung gegeben habe. Und ich werde mich nicht auf weitere Trump-artige Exkursionen einlassen, zum Beispiel zu behaupten, das sei genau falsch. Derjenige, der das behaupte, sei derjenige, der behauptet habe, im 1708 habe es derartige Maschinen gegeben oder irgendetwas derart haarsträubendes, sondern ich werde auch nicht behaupten, wie man das vielleicht im 18. Jahrhundert getan habe, irgendeine geheime Quelle gefunden zu haben, aus der ich einen derartigen Apparat hätte rekonstruieren können, mit dem ich bereits im Jahre 1708, zurückgreifend auf Technologie, wohlmöglich aus vorsinnflutlicher Zeit, eine derartige Aufzeichnung hätte machen können, die Sie heute hören, in der ich dann alles voraussage, was im Jahre 2020 christlicher Zeitrechnung, die also im Jahre 1708 vor unserer Zeitrechnung auch noch gar nicht bekannt gewesen oder auch nur zu erahnen gewesen wäre, geschehen würde oder nicht geschehen würde. Viel interessanter als das, was geschieht, ist ja mittlerweile das, was nicht geschieht, und zwar in zweierlei Hinsicht. In der naheliegenden, dass das, was geschieht, schrecklich ist und es deswegen viel interessanter wäre, sich zu überlegen, ob man nicht lieber das machen sollte, was nicht geschieht. Gleichzeitig geschehen aber auch Dinge nicht, die vielleicht noch schrecklicher wären als die Dinge, die geschehen. Das ist dann eine Frage der Fantasie. Auf alle Fälle gibt es viele Dinge, die nicht geschehen, deren Geschehen man aber unbedingt wünschen müsste. Wie zum Beispiel die Verhinderung der Klimakatastrophe. Das sind so Dinge, die jedes Kind mittlerweile litaneiartig aufsagen kann. Oder die Rettung der sogenannten bürgerlichen Demokratie mangels, wie schon Churchill einräumte, irgendeiner vernünftigen Alternative. Von mir aus kann man die kommunistische Räterepublik wieder einführen. Ich weiß erstens, dass so gut wie niemand sich darauf einlassen würde, und zweitens, dass das letzte Mal, als es geschah, deren Korruption und deren Niederschlagung, maßgeblich durch die SPD übrigens, so rasch erfolgte, dass wir heute uns kaum noch daran erinnern können. Und andere Versuche mit rechtschaffenen und fairen, wie auch immer man das nennen will, Regierungsform, da müsste man wahrscheinlich in der Tat ins Jahre 1708 vor unserer Zeitrechnung zurückreisen, die gar nicht unsere Zeitrechnung ist. Jetzt wissen Sie, worum es in dieser Sendung geht. Es geht wie immer um Kammermusik, wobei die sind wahrscheinlich nur zu einem sehr geringen Teil zu hören sein wird. Wie immer bei vernünftiger Kammermusik, auch da ist ja das, was nicht geschieht, immer das Interessantere als das, was geschieht und zu hören ist. Also gewissermaßen die Pausen zum Beispiel, ja, oder die Stimmen, die gerade schweigen, die dann in dem Moment Pause haben, während jemand anders spielt, würden alle immer spielen, würden alle immer alles darstellen. Das ist wie ein Gemälde, das mit Ölfarben von vorne bis hinten zugeschmiert ist. Das ist das, was man europäische Kunst nennt, also offensichtlich Abschaum, und nicht der Rede wert. In vernünftiger Malerei gibt es selbstverständlich nicht an jedem Moment, an jeder Stelle des Bildes irgendeine Farbe. Das ist ebenso wie ein Kindergarten, wenn alle durcheinander schreien. Oder eine Komposition von Richard Wagner oder Richard Strauss oder irgendeinem anderen dieser Richards. Es wird also in dieser Sendung wie immer um Kammermusik gehen.
Und zwar um politische Kammermusik, um linksradikale Kammermusik, wenn Sie das so nennen wollen. Aber ich würde es konfuzianische Kammermusik nennen, ich würde es vernünftige Musik nennen. Und aus diesem Grund ist sie wahrscheinlich ebenso wenig zu hören oder nur in momentanen Imaginationen oder Ahnungen wie eine vernünftige politische Situation. Denn alle Dinge, an denen mehrere Leute beteiligt sind. Das ist wie in der Küche, wo die mehreren Köche versuchen, einen Brei zu kochen. Schon die Idee ist schlecht. Alle Dinge, an denen mehrere Menschen beteiligt sind, sind hochgradig problematisch. Die Dinge, wo nur ein Mensch dran beteiligt ist, sind problematisch, aber nicht so hochgradig. Also man könnte sagen, ohne da ein mathematisches Modell aufstellen zu wollen, dass gewissermaßen die Problematik sich potenziert, je mehr Menschen beteiligt sind. Vollends, wenn es umschlägt in ein Massenphänomen, über das Freud nach dem Ersten Weltkrieg ja einige nahezu prophetische Einsichten gewonnen hat, die leider nicht berücksichtigt wurden, als die Nazi-Diktatur sich installierte, wird es unkontrollierbar. Man könnte sagen, es ist vorhersagbar. Wie gesagt, Freud hat 1920 herum bereits alles Wissenswerte darüber zusammengestellt. Die Masse verliert jegliche Vernunft und identifiziert sich mit einem Führer, der dann ein Schwein sein muss. Das erleben wir immer wieder. Das ist vorhersagbar. Das ist nichts Neues. Das ist nicht erstaunlich, wenn man den Freud gelesen hat oder Wilhelm Reich vielleicht. Der hat da noch einige Feinheiten zu beigetragen. Zum Beispiel den Begriff der emotionellen Pest, der mittlerweile sich in der im Weißen Haus gewissermaßen in einer Daily Soap Opera konfiguriert. Wenn man also diese paar, vielleicht noch ein paar Studien des Instituts für Sozialforschung damals von Horkheim und Adorno, wenn man so ein paar Grundlagen kennt, ist das eigentlich nicht überraschend. Auch nachdem der Erste Weltkrieg ja vollkommen überraschend ausbrach und alles zerstört hat, was das Leben lebenswert machte in Europa, ist der Zweite Weltkrieg ja nicht mehr überraschend gewesen. Das ist ebenso wie wenn man in der Pause einer Wagner-Oper nicht heimgeht, sondern nach der Pause wieder reingeht. Dann ist man selber schuld. Aber ich meine, wenn man die Wahl hat. Im Falle einer Oper ist es selten, dass man gezwungen wird, das auszusitzen. Aber im Falle des Zweiten Weltkriegs, ja, es gab ja kaum noch einen Winkel, wohin man sich hätte flüchten können. Zumindest das musste man machen. Man musste weggehen, soweit es irgendwie ging. Und wenn man zum Beispiel nach Amerika gegangen war, hatte man dann die außerordentlich unangenehme Überraschung zu erleiden, dass Amerika nun auch noch in den Krieg eintrat. Also diese Massenphänomene sind einerseits völlig unkontrollierbar, andererseits aber vorhersagbar. Also man kann ein Rockkonzert nicht wirklich kontrollieren. Da werden Leute zu Tode gequetscht, erleiden massenhaft Hörstürze, verblöden, was weiß ich, was da passiert. Man kann das nicht kontrollieren, aber man kann es voraussagen. Es ist keine Überraschung. Und die Frage ist, was für persönliche Nutzen man aus dieser Voraussage ziehen kann. Und welchen Einfluss man haben kann, außerhalb, selbst innerhalb seines winzigen Bereichs, der ja authentisch eigentlich nur unzweifelhaft definiert ist durch die Grenzen unseres Organismus. Und selbst das, wie viele Menschen sind bereits innerlich abhängig. Ne, zum Beispiel sprichwörtlich von Substanzen, von Rauschmitteln, und da gibt es ja nicht nur die ganz Starken, von denen relativ wenige Menschen betroffen sind, sondern fast alles, was Leute heute fressen und saufen, ist irgendwie ein Rauschmittel, insofern als es mit allem möglichen industriellen Dreck und pharmazeutischem Abraum gefüllt ist. Auch Zucker in seiner industriellen Form hat Aspekte einer abhängig machenden Droge, ganz offensichtlich, weil es den Geschmack der Menschen verdirbt. Und diejenigen, die dagegen Widerstand zu leisten versuchen, mit ungefähr der gleichen Ohnmacht gewärtigen müssen, dass die Weine von Jahr zu Jahr
durchschnittlich süßer wieder werden, was man glaubte längst hinter sich zu haben, aber einen nicht überraschen kann, weil die Leute ja ständig Zucker in allen möglichen Formen und Glucose und solches Zeug in sich hineinstopfen, wie man von Jahr zu Jahr das Schlechterwerden der großen Symphonieorchester feststellen kann. Ja, ist nicht überraschend, natürlich. Wer soll denn das spielen, das Zeug? Die Leute haben ja keine Beziehung mehr dazu. Dann wird man halt auf irgendwelche dressierten Leute zurückgreifen müssen oder zweitklassige Leute. Ja. Das Verschwinden des Jazz ist das am wenigsten überraschende Phänomen, das man als vernünftiger Mensch überhaupt sich vorstellen kann. Denn alles, was Jazz war, ich weiß nicht, ob Sie da ein klares Konzept haben, ich schon, kann in der heutigen Gesellschaft nur noch eine extreme Form von Untergrundkampf oder so etwas sein. So genauso, wie es damals war, als er entstand. Eine kreolische Protestwelle gegen die, also aus New Orleans, von Leuten in ganz USA, Leuten aus der Unterschicht zum größten Teil, aber auch aus der Mittelschicht, begeistert aufgenommen wurde, weil es die Bigotterie, Rassismus, sexuelle Tabus und all die Merkmale einer verkrusteten pseudo-europäischen Gesellschaft in Frage stellte und aufbrach, real aufbrach. Wer King Oliver hörte, war hinterher ein anderer Mensch, wenn er es vorher noch nie gehört hatte. Ernest Ansermet, der schweizerische Dirigent, war ein anderer Mensch, nachdem er Sidney Bechet 1919 gehört hat. Aber dazu gehörte einiges, weil viele Europäer und europäische Amerikaner, die diese Dinge gehört haben, die Bessie Smith gehört haben oder Sidney Bechet oder Duke Ellingtons Orchester, haben sich nicht beeindruckt gezeigt oder wenn dann eher im Sinne einer Ablehnung, ich denke leider in diesem Zusammenhang auch an Adorno, also an europäisch gebildete Intellektuelle, die sich als vollkommen unfähig erwiesen haben, das revolutionäre und kritische Potenzial des Jazz und der afroamerikanischen Subkultur, damals war es eine Subkultur, weil sie unterdrückt war, zu erkennen und zu schätzen. Sehr bedauerlich. Und dieses Problem setzt sich in vielen, vielen, vielen Variationen bis heute fort. Damals gab es eben dieses gesellschaftliche Stratum, aus dem der Jazz sich gebar. Das waren die Kreolen und später große Bereiche der afroamerikanischen Bevölkerung in den USA, die im Rahmen ihrer Emanzipation diese neue Kultur, es war ja nicht nur Musik, es war Sprache, Kleidung, alles Mögliche, sogar Essgewohnheiten, sexuelle natürlich in allererster Linie, veränderten und neu definierten. Und etwas Ähnliches haben die europäischen Juden im Zuge ihrer Emanzipation im 19. Jahrhundert getan. Die Nazis hatten nicht ganz Unrecht, wenn man so will, nicht in der daraus folgenden Konsequenz, sondern in der Einschätzung, dass es ohne die europäischen Juden keinen Kommunismus gegeben hätte. Denn dazu gehörte eben ein Maß von kritischem Denken und innerer Unabhängigkeit, dass nur in diesem Moment der Emanzipation als Fremdlinge, die eine Kultur für sich adoptieren, die sie nur sehr begrenzt und sehr mühsam adoptiert, in dieser prekären Situation, in dieser unerhörten Anstrengung und dem Moment des, es ging ja da ums Leben nach dem Bürgerkrieg in den USA für die Afroamerikaner und viel zu oft in Europa unter christlichen und später faschistischen Pogromen für die Juden. In dieser Situation war es anscheinend möglich, an etwas vollkommen Neues zu denken, einen Ausweg zu ersinnen. Im 19. Jahrhundert, 1938, war der Einzige, der einen Ausweg ersonnen hatte, unter den deutschen Juden zum Beispiel, offenbar Horkheimer, nämlich indem man abdampfte und so viel von dem Institutsvermögen in Sicherheit brachte wie möglich. Eine andere Lösung gab es da nicht mehr. Und das heutige Judentum
scheint nicht mehr viel zum Fortschritt der Gesellschaft beizutragen. Nicht, dass es nicht einzelne Schriftsteller und Maler und Musiker gäbe, natürlich nach wie vor, aber das charakteristische Potenzial, das im 19. und frühen 20. Jahrhundert bestand, wo trotz eines verschwindenden Anteils an der Bevölkerung praktisch an alle nennenswerten intellektuellen Juden waren, und Künstler und bla bla bla, ähnlich wie eben am Anfang alle nennenswerten Jazzmusiker Kreolen und Afroamerikaner waren, das verschwindet mit der Zeit. Weil ein großer Teil der entsprechenden gesellschaftlichen Gruppe dann homogenisiert wird mit dem Rest. Und das Widerstandspotenzial erlischt. Das sind Beobachtungen, die vielleicht abseitig sind. Also wer sollte jetzt bitte eine vernünftige Musik machen? Von der vernünftigen Politik zu reden, erschien mir so lächerlich, wie als würde ich von McDonald's ein Dreigänge-Menü, das von einem vernünftigen Koch zubereitet wurde, erwarten. Davon ist überhaupt keine Rede. Ist denn überhaupt noch die Rede von einer vernünftigen Kunst? Wer redet davon? Ich bin nicht in der Lage, im Moment irgendeine Art von gesellschaftlichen Diskurs, selbst in winzigen Minoritäten, aufzuspüren. Ich kann mich noch erinnern, das ist noch nicht so lange, sagen wir vielleicht 20 Jahre, dass der Hip-Hop noch ein erstaunliches Potenzial hatte und unzweifelhaftes, man konnte sich dem gar nicht entziehen. Es mochte einem vielleicht an einigem darin gebrechen, was man liebgewonnen hatte an musikalischen Vorstellungen. Aber vielleicht ging es einem da eher so wie Adorno, der im Jazz alles Mögliche vermisste, was er von der europäischen Musik her kannte. Und das darin war er ja nicht ausgesprochen im Unrecht. Ich meine, es ist ja immer so, dass wenn etwas Neues entsteht, etwas Altes dabei auch destruiert wird. Und das ist sehr bedauerlich. So ist eben die Musik von Haydn und Mozart, die sogenannte Wiener Klassik auf der Mannheimer Schule basierend, zunächst mal unter Zerstörung kontrapunktischer und komplizierterer Musik aus der Barockära entstanden. Gleichzeitig könnte man aber auch sagen, dass gerade die Musik Haydns und Mozarts der Versuch gewesen ist, der dann zu Beethoven und letztlich zu Brahms und Schönberg führte, die geistige Konstruktion in der Musik wieder einzuführen gegen die Rokoko-Tänzchen und lächerlichen Symphoniechen der Mannheimer Schule. Die Rokoko-Tänzchen der französischen Hofmusik zum Beispiel und dann eben danach dieser merkwürdigen öffentlichen symphonischen Musik, die zumindest von der Kompositionstechnik sicherlich wesentliche Einflüsse auf Haydn und Mozart gebildet hat, aber deren Sinn gewissermaßen völlig neu konzipiert wurde. Und so kompliziert und dialektisch sind die ästhetischen Vorgänge. Im Jazz natürlich. Man wäre ja schwachsinnig oder bösartig, wenn man leugnen würde, dass es keinen Jazz gibt, der sich kompositionstechnisch mit Brahms oder Schönberg vergleichen ließe. Und das drückt sicherlich keine Geringschätzung Jelly Roll Mortons, Duke Ellingtons oder Billy Strayhorns oder Thad Jones oder Thelonious Monks aus. Aber nichts davon hat in bestimmten Hinsichten das Niveau, das die Herzgewächse von Schönberg haben. Oder Kammermusik von Brahms oder überhaupt im Grunde irgendeine Musik von Brahms. Also eine Art entwickelnde Variation hat es im Jazz so gut wie nicht gegeben. Die ständige Insistenz auf Improvisation, die meines Erachtens überwiegend von außen in den Jazz hineingebracht wird, von Musikkritikern, die daran ihren Fetisch gebildet haben, weil sie, das ist so ein rassistisches Stereotyp, dass also in der Negermusik müssen dann immer die Neger, die Wilden müssen dann improvisieren. Das ist auch von denen, die das genau wollen. Das sind dann quasi Fauvisten, die sich daran delektieren. Auch die haben diese Stereotypen und wenn dann Jazzmusiker immer wieder darauf reinfallen, dieses Klischee gewissermaßen zu repräsentieren oder sich die Kritiker diejenigen rauspicken, die das in besonders artiger Weise machen,
dann sagt es aber nichts über die die inhärenten Qualitäten und Potenziale des Jazz aus. Davon verstehen weder die einen noch die anderen etwas. Wer versteht davon was? Also ich behaupte zumindest, dass ich die Abwesenheit von Errungenschaften der Kompositionstechnik seit dem 14. Jahrhundert in Europa durchaus feststellen kann, und das ist ja nicht einzusehen. Es ist ja nicht so, dass Europa irgendwas anderes Nennenswertes hervorgebracht hätte. Europa hat große Weißweine hervorgebracht, eine Fischgabel, sehr gute Idee. Was war noch? Ja, Musik. Alles andere ist ja Terror und Folter und Mord und Totschlag. Habe ich was vergessen? Allonge-Perücken gehörten, glaube ich, nicht dazu. Autos? Nein. Das gehört zum Terror. Also wem noch was einfällt, T-Shirts, das kommen, glaube ich, aus Amerika, sind aber auch nicht wirklich ein Fortschritt gegenüber Tuniken oder so. Naja gut, die gehören auch zur europäischen Kultur. Wie war das mit Platons Ideen? Schwachsinn. Jedenfalls kann man nichts damit anfangen. Kann man nicht essen, kann man nicht trinken, kann man nicht vögeln, kann man nicht mal hören oder so. Gut, das gilt auch für den Gott der Tora. Er spricht nicht unbedingt gegen ihn. In dem Fall würde ich das einräumen. Aber das ist keine europäische Konzeption. Da ist das Interessante nicht der nicht vorstellbare Gott, sondern das Interessante ist, wie darüber geschrieben wurde. Behaupte ich. Aber das geht in eine ganz andere Richtung. Es wird mir sowieso wahrscheinlich erstens niemand folgen wollen und zweitens, wenn dann auch nicht mehr können, wird die Sendung vermutlich sehr kammermusikalisch. Aber das macht im Radio nichts, weil sie müssen ja nicht zuhören. Ich bin nicht davon abhängig, dass sie zuhören. Das Radio X ist nicht davon abhängig. Sie müssen kein Geld nachwerfen in irgendeinen Schlitz oder irgend sowas. Oder das wird nicht automatisch abgebucht über ihr Smartphone oder irgend sowas, wie in fast allen anderen Dingen des Lebens. Sie können zuhören und müssen nicht. Sie können sich ihren Teil denken. Sie können vor Wut brüllen, wie ich das oft mache, wenn ich irgendwelche Sachen höre. Sie können schmunzeln oder ein Gesicht ziehen. Alles vollkommen gleichgültig, auch ob ich ein Gesicht ziehe oder schmunzel. Vielleicht können Sie es an meiner Stimme gelegentlich an, aber es spielt keine große Rolle. Es ist ja Radio. Und das Radio dient in diesem Falle als sogenanntes freies Radio dazu. Das ist der Begriff frei, wird ja sehr liberal gebraucht, sehr frei. Das ist das einzige Freie daran, dass man ihn relativ wahllos gebraucht. Aber in diesem Falle besteht die Freiheit in einer relativen ökonomischen Unabhängigkeit. Die ist auch nur relativ. Es ist ja völlig klar, dass eine Kassiererin am Aldi oder jemand, der einen ähnlichen prekären Job hat und dann vielleicht noch 2, 3 Kinder oder irgend sowas oder Krankheiten, keine Zeit haben würde und auch nicht über die Mittel verfügen würde, die Sendung zu machen. Er könnte theoretisch ins Studio kommen, die Sendung machen. Aber die Zeit, die dafür erforderlich ist und das die Vorbereitung, das und diese Leute haben meistens nicht mehr Gelegenheit, noch über irgendwas nachzudenken, was sie gerne sagen würden. Und dann kann natürlich jedes Kind heute einen YouTube-Kanal betreiben. Da kann man dann auch noch zu sehen sein. Man braucht nur noch ein Smartphone. Gibt mittlerweile ja noch andere Foren, mit denen sogar Analphabeten in Indien ihre Kanäle machen können. Über irgendeine Art Hieroglyphen-Oberfläche, die ich nicht sondiert habe. Ist mir auch egal. Ich muss das ja nicht gucken. Aber es gibt heute überhaupt kein Maß der Information, keine Filterung mehr gibt. Es gibt Filterung, wenn man dann wiederum in YouTube etwas sucht, dann wird einem statt den eingegebenen Namen eines Komponisten aus dem 18. Jahrhundert oder eines Jazzmusikers aus den 20er Jahren ein ähnlicher Name eines 15-jährigen Bloggers immer wieder angeboten, den man nicht kennt und dessen Blog man ja auch nicht unbedingt sehen will. Also die Wahrscheinlichkeit, dass man das nun doch lieber sehen würde, ist für meine Begriffe sehr klein. Das ganze Prinzip der heutigen Medienlandschaft, der Asocial Media, besteht darin, dass man eben asocial ist. Es ist alles da, es ist also eine Art riesiger Haufen, es ist ein riesiger Supermarkt, aber ein Supermarkt eher wie die Hypermarchés in Frankreich. Es ist nicht der amerikanische Supermarkt oder der deutsche Supermarkt, indem es, der amerikanische ist quantitativ noch krasser, indem es 80 verschiedene Semmeln gibt, abgepackt, die aber alle vollkommen gleich sind und alle Zucker enthalten und alle aus demselben Mehl gemacht wurden und
alle ungenießbar sind. Nur das Verfallsdatum ist etwas verschieden, aber das ist unerheblich, weil sie ja auch innerhalb dieses Datums nicht genießbar sind. Macht also auch keinen Unterschied, ob man sie gleich wegwirft oder hinterher. Während im französischen Supermarkt immerhin im Hypermarché es 80 verschiedene Semmeln gibt, von denen 5 außerordentlich wohlschmeckend sind. Und die anderen 75 sind ähnlicher Dreck wie das, was in Amerika. Ja, nicht ganz so schlimm, aber nicht so gut. Unterschiedlich, auf jeden Fall unterschiedlich. Man kann aber auch unter den 20 Foie Gras, die angeboten werden, im Supermarkt nur 1 oder 2 essen. Und von den Weinen, die angeboten werden, die sind insgesamt etwas besser, aber es gibt dort auch sehr gute Weine im Supermarkt. Ja, also ähnlich ist es in YouTube. Es gibt wunderbare Dinge in YouTube. Oder in Radio X oder in was weiß ich wo. Vielleicht also auch auf Facebook. Das kann ich jetzt nicht mehr nachprüfen, weil ich mich dort abgemeldet habe, weil ich es nicht akzeptiere, in einer Plattform tätig zu sein, wo auch Nazis und PLO-Terroristen und so weiter tätig sind. Das wird aber zunehmend schwieriger, das ist nur eine Abneigung, es ist keine Art politische Statement oder nur in dem Sinne, dass es meine persönliche Unkommodität erregt. Aber ich gebe ja zu, wenn ich mir das genauer angucke, dass YouTube auch nicht anders ist. Und Radio X ist sicherlich anders, es gibt Standards, keine sehr hohen technischen, es gibt auch keine sehr hohen geistigen. Aber zumindest gibt es in Radio X zum Beispiel keine Nazis oder offizielle Seiten von Erdogan oder von Mr. Bonzo. Oder der PLO oder was weiß ich, der AfD. Das ist schon ein Unterschied. Ob der so entscheidend ist in der heutigen Zeit, dafür gibt es eben, das ist eher wie der deutsche Supermarkt. Es ist alles so lala. Ab einer gewissen Preisstufe. Ich meine jetzt nicht Aldi, sondern ich meine jetzt, was weiß ich, was haben wir hier sonst? Ist ja egal. Also irgendein anderes Kaiserskaffee-Geschäft oder so, was es schon längst nicht mehr gibt. Radio X ist gewissermaßen eigentlich mehr so der Biomarkt, wo alles irgendwie bio ist, ein bisschen teurer ist, in dem Fall, weil es gar nichts kostet, was wesentlich billiger ist als das, was man irgendwo anders bekommt, aber es ist gleichzeitig teurer, weil es mühsamer ist. Und es gibt weniger in Radio X natürlich. Es ist von schlechterer Qualität, also jetzt rein von der Konsumgewohnheit her. Es ist alles mit Dinkel und irgendwelchem komischen Sirup gemacht. Es schmeckt grässlich in der Regel. Man kann es kaum aushalten. Man geht aber hin und kauft das Zeug, weil man das Gefühl hat, es wäre ein bisschen gesünder. Und nicht etwas rechtschaffener vielleicht, ja. Und das ist dann auch tatsächlich so. Jedenfalls so lange, dass Radio X noch nicht in Wirklichkeit von Erdogan betrieben wird oder von Putin. Ich kann Ihnen versichern, also in meinem Fall ist das nicht so. Und die Versuche, Einfluss zu nehmen, ich glaube auch nicht, dass es für irgendjemand anderen hier gilt. Die Versuche, Einfluss zu nehmen auf uns, sind ja unentwegte. Und es gibt Modelle von intransigenten Menschen, die sich den absurdesten Einflüssen, den mit absurdester Gewalt eingeforderten Einflüssen und eingehämmerten Einflüssen immer wieder entzogen haben. Gute Beispiele dafür sind die Juden in Europa. Ein gutes Beispiel dafür sind die Afroamerikaner und Kreolen in den USA. Und es gibt für mich kaum ein besseres Beispiel als General Morton und Sidney Bechet, die ihre Musik durchgezogen haben und damit sogar noch einen gewissen Erfolg hatten. Nicht so einen großen Erfolg wie Benny Goodman oder Glenn Miller natürlich oder Paul Whiteman, weil die ökonomischen Strukturen natürlich gegen sie ausgerichtet waren und man sie zum Beispiel nicht mal mehr in die ASCAP, also das, was in Deutschland die GEMA ist, aufnehmen wollte. Nur mit der einzigen Begründung, dass sie Afroamerikaner sind, wohlgemerkt. Genau wie eben Juden zum Beispiel keine Bürger und schon gar keine Beamte werden konnten im 19. Jahrhundert oder erst im Laufe des 19. Jahrhunderts ganz mühsam. Bonaparte hat das in seiner Gesetzgebung natürlich verankert, die Emanzipation aller Minoritäten. Aber das wurde ja im Wiener Kongress wieder zurückgenommen. Also die Regimes, deren Erbe heute noch an der Macht ist,
haben das erstmal wieder zerstört und es hat dann wieder Jahrzehnte eines inneren Bürgerkriegs und einer Emanzipation gebraucht, bis es dann langsam möglich wurde. Aber Sigmund Freud hat nie einen Lehrstuhl bekommen. Schönberg ist in Österreich nie Professor gewesen. Also diese Dinge sind für mich Modelle, wesentliche Modelle. Ich könnte aber auch auf die konfuzianische Tradition zurückgehen, wo der Junren, also der, wie auch immer man das übersetzen will, der edle Mensch, sowas in der Richtung, der Gentleman wird es in der englischen Übersetzung manchmal genannt, eben sich auch genau dadurch auszeichnet, dass er diese Art von Widerstand leistet. Und zwar nicht unbedingt auf der Barrikade, jedenfalls nicht auf der Barrikade, von der man Molotow-Cocktails wirft, aber dass er nicht nachgibt in bestimmten Dingen, dass er nicht unbedingt starrköpfig ist natürlich, dass er sich also vernünftigen Diskussionen selbstverständlich aussetzt und auch seine Meinung ändert, wenn sie falsch sein sollte, aber nur, wenn sie falsch ist und nicht, wenn jemand anders das unbedingt will, dass er seine Meinung ändert, obwohl sie richtig ist. Und die wesentlichen Erzeugnisse der klassischen europäischen Musik verdanken wir meines Erachtens derartigen Leuten, die geschrieben haben, was sie für richtig hielten, zumindest teilweise. Und deswegen sind eben auch Stücke von Bach oder Mozart, die nicht per Auftrag oder Funktion für ein bestimmtes Ritual oder irgendeinen bestimmten Zweck geschrieben wurden, in der Regel die besseren. Die Kunst der Fuge ist zweifellos in der Hinsicht ein radikales Werk. Insofern, als niemand je erfahren hat, zu welchem Zweck das geschrieben wurde, wenn es denn überhaupt einen gab, außer die Belehrung. Das war für Bach ja sehr wichtig. Das war in der Hinsicht, er war wie ein Rabbi. Also alles, was er machte, war eine Übung und ein Studieren. Und ein fortgesetztes Nachdenken. Und das wollte er sicherlich an seine Schüler, und darin, das war die gesamte restliche Welt, weitergeben, das Maß der Durchdringung, das er erreicht hatte. Und alle haben den Kopf geschüttelt und haben gesagt, was ist jetzt das wieder? Und noch im 19. Jahrhundert haben Leute erklärt, wie Robert Schumann, dass das sei eine Monstrosität und man könne das kaum ertragen, wenn man das gespielt würde. Es wäre vielleicht toll gemacht, aber klänge schrecklich. Ja, umso schlimmer für Schumann, denn heute sind wir natürlich längst zu einem anderen Ergebnis gekommen, dass es man könnte geradezu sagen, keine orgiastischere, ekstatischere Begeisterung geben kann, als die Kunst der Fuge in einer guten Aufführung zu hören oder zu lesen und sich dabei vorzustellen. Wenn man das kann, ist natürlich schwierig. Ja, und das Gleiche gilt für Mozart. Da gibt es kleinere Stücke, die er anscheinend für sich selber oder für Freunde geschrieben hat, die unglaublich sind und andere, die, naja, Klavierkonzerte und so, die so lala sind, die auch natürlich alle nicht schlecht sind, aber man sieht, wozu Komponisten dieses Kalibers fähig sind, wenn sie sich nicht dafür interessieren, was andere von ihnen wollen. Und Brahms hat ja auf seine alten Tage wieder angefangen zu komponieren. Nicht zuletzt, weil er den Mühlfeld gehört hat, den Klarinettisten in Meiningen. Und das war ein Timbre, das sehr, sehr wichtig wurde für den späten Brahms. Und er hat Kammermusik geschrieben, Trio für Cello, Klarinette in A und Klavier und dann ein Klarinettenquintett, also mit Streichquartett und Klarinette auch in A und dann zwei Sonaten für Klarinette in B und mit Klavierbegleitung und Brahms selbst hat ihn den Mühlfeld dann noch begleitet. Also das war so eine Art Jazz, so wie lange vorher Mendelssohn für die beiden Bärmänner, den Vater und Sohn, die Konzertstücke für Bassetto und Klarinette und Klavier schrieb, wo er dann selber das Klavier spielte und mit auf Tournee ging. Und ja, wenn man diese Stücke sieht und hört im Kopf oder in einer guten Aufführung, was leider so gut wie nie möglich ist, dann merkt man, welches Potenzial in dieser Musik steckt, welches ungeheure
kritische Potenzial. So ist das in vielen Beethoven-Sonaten, die unglaublich geistreich sind. Aber die Sinfonien, die man dann immer hört, insbesondere so, wie sie gespielt werden, sind nicht damit vergleichbar. Die sind ziemlich dick aufgetragen und relativ plump im Vergleich zu dem extrem abgründigen Witz und der Originalität und Aggressivität von so fast Daniel Charmes-artiger Destruktivität, die in den Klaviersonaten zum Teil und auch in vielen Streichquartetten von Haydn übrigens auch festzustellen ist. Das sind Eigenschaften, die gute klassische Musik, insbesondere Kammermusik, mit dem Jazz teilt und nicht das, was sie unterscheidet. Was sie unterscheidet, wird ja immer wieder untersucht. Wenn man jetzt einen heutigen ausgebildeten Jazzmusiker fragt oder von diesem unterrichtet wird, was mir schon oft passiert ist, dann erfährt man, was für den Jazz verbindlich ist, und das sind vielfach Dinge, die weit hinter die Kompositionstechniken der klassischen Musik zurückfallen. Zum Beispiel parallel geführte mehrstimmige Sätze. Warum sollte man das machen? Was hat man davon? Warum kann man nicht lieber an den Bagatellen für Streichquartett von Anton Webern anknüpfen? Oder an die Orchesterlieder Opus 22 von Schönberg in dieser Hinsicht, in der kompositionstechnischen Hinsicht. Nicht in der Hinsicht der Timbres, der Art, wie die Instrumente gespielt werden, der Artikulation, der Phrasierung, der Rhythmik, vor allen Dingen der Binnenrhythmik, der Mikrorhythmik. In der Hinsicht, wenn man King Oliver oder Jelly Roll und Sidney Bechet hört, diese Leute, oder später von mir aus Dizzy oder Bird, oder Monk, da gibt es nichts Vergleichbares in der europäischen Musik, das ich je gehört hätte. Da ist also bei aller unglaublichen Deutlichkeit, mit der europäische Musiker, die wirklich gut sind oder waren, gespielt haben, und da gibt es riesige Unterschiede zwischen Arthur Schnabel und irgendeinem heutigen breiigen Pianisten, da gibt es nichts Vergleichbares. Also wenn man den Wildcat Blues hört, wie ihn Sidney Bechet 1923 aufgenommen hat, also nur 4 Jahre, nachdem er in Europa zum ersten Mal auftrat und Ernest Ansah mit vom Stuhl gerissen hat, allerdings wohl noch auf der Klarinette, was sein ursprüngliches Instrument war, und dann hat er dieses Sopransaxophon anscheinend in London sogar für sich entdeckt. Und das ist das Erste, das er hatte. Unbegreiflich, wie er darauf so gut spielen kann. Absolut rätselhaft, weil dieses Instrument kann nicht besonders gut gewesen sein. Ich kenne die Instrumente aus der Zeit, die Soprane, wenn es nicht, selbst die von Büscher sind 1923, und es wird kein neues gewesen sein, also wahrscheinlich noch ein paar Jahre älter. Selbst die sind nicht so toll. Und dann die Mundstücke dazu. Und also Bechet muss Unfassliches geleistet haben, um die Intonation und die Ansprache und die Homogenität des Klangs und überhaupt die Klangqualität, die Deutlichkeit des Klangs, die Sonorität aus diesem Instrument schon zu holen, 1923. Ich kenne nichts Vergleichbares. Und vergessen Sie den Rest der Band nach Möglichkeit. Weil der Rest der Band sind auch keine schlechten Musiker, aber die sind ganz offensichtlich etwas ratlos, was sie da machen sollen. Also die scheppern mit und spielen so brav mehr oder weniger die Begleitung, und ein Trompeter spielt eine mehr oder weniger störende zweite Stimme, die nicht unbedingt ganz schlecht ist, aber die nichts beiträgt und die manchmal auch regelrecht mit Bechets Stimme kollidiert. Bechet hat das Stück, das nicht seines ist, sondern bizarrerweise von dem damals ganz jungen Fats Waller kam, völlig umgestaltet, nicht in der Form, nicht so dramatisch, wie man das jetzt in einer europäischen Form tun würde. Also wenn jemand ein Stück völlig umkomponiert, dann wird alles geändert, auch die Harmonien und die Melodien und die Stimmführung und alles. Hier, ja, das gilt zum Teil, hat die Melodie gestreamlined sozusagen. Er hat auch manche Harmonien verändert und damit Stimmführung, wobei wir das schlecht beurteilen können, was die anderen da machen, die unter der Leitung von Clarence Williams spielen, wo die das herhaben, was sie machen. Es ist zum Teil offenbar eine Vereinfachung von dem, was Fats Waller eigentlich komponiert hat und selber auf dem Klavier gespielt hat. Aber Bechet spielt die Melodie dieses Stückes
so, dass sie fast selbstgenügsam ist, so, dass man die anderen eigentlich auch weglassen könnte. Man erfährt quasi alles Wesentliche aus dieser Stimme. Das gilt nicht für die Klavierversion von Fats Waller. Das ist aber charakteristisch für die Bechet'sche Herangehensweise. Und dann, was er in Wirklichkeit hauptsächlich geändert hat, ist die Phrasierung und Tonbildung. Und da fährt der Blitz in dieses Stück. Das ist eben so, wie wenn man den Pierre Lunaire nur von Robert Craft oder Boulez kannte. Und dann hört man ihn in der Aufnahme, die Schönberg selber gemacht hat, mit Kolesch und Eduard Steuermann. Das ist ein völlig anderes Stück. Die Noten sind alle die gleichen. Und selbst wenn man jetzt davon ausgeht, dass also die erstgenannten Dirigenten alles richtig gemacht haben, ungefähr jedenfalls, und die Intonation gut ist und alle den richtigen Ton im richtigen Moment gespielt haben und so weiter, kompetent sind und die Phrasierung und die Dynamik und alles beachtet haben, alles schön und gut. Aber es ist trotzdem ein anderes Stück. Und genau wie Nicht-Wiener oder Menschen, die nicht mit der Wiener Tradition vertraut, sehr, sehr vertraut sind, sehr, das geht nicht über Nacht, wenn es denn überhaupt geht, in dem Maße, wie die also immer Schwierigkeiten haben werden, ein Stück von den Schrammel-Brüdern zu spielen oder for that matter von Schubert oder Schönberg, diesen erzwienerischen Komponisten. Ich nenne die in einem Atemzug in dieser Hinsicht. Auch mit Johann Strauss. Der Schönberg hätte das nicht gegraust. Im Gegenteil, der schätzte Johann Strauss sehr. Und kein Zufall. Also diese Feinheiten der österreichischen Aufführungspraxis, der Tempogestaltung, des ständigen Rubatus, der minutiösen Abstufung des Tempos, des minimalen Zögerns auf bestimmten Noten, der Betonung hier, der überraschenden Betonung auf einer anderen Note. All das gibt es in Verkehrung gewissermaßen aus einer ganz anderen, wie aus einer antipodischen Welt, auch im Jazz und bei Bechet. Da ist es eben genau so, dass das Tempo sich nicht im Mindesten ändert. Das Tempo ist exakt, muss allenfalls, dass es im Lauf eines Stückes ganz, ganz, ganz wenig, ein bisschen schneller wird. Das gibt es noch bei Jelly Roll teilweise. Aber tendenziell ist das Tempo eigentlich vollkommen gleich gedacht. Und wie ein Metronom. Und dagegen heben sich die Versetzungen, die Verschiebungen der Noten, die minimal sind, erheblich und gestalterisch ab. Das ist dann ein Gestaltungsmittel, das man schwer in den akademischen Begriffen der heutigen Jazzausbildung fassen kann, das meistens auf der Strecke bleibt, das in Transkriptionen praktisch immer auf der Strecke bleibt, wo man erbitterte Diskussionen führen kann mit allen möglichen Jazzmusikern, traditionell oder modern, ob man das in die Notation überhaupt aufnehmen darf, ob das nicht ablenkt von der Sache selbst. Und dann endet man bei solchen Phänomenen wie dem absolut grauenhaften und niederschmetternden Werk von Charlie Mariano, einem von mir durchaus geschätzten Altsaxophonisten, der auf all things in Südindien Nagaswaram studiert hat, weil ihn das fasziniert. Ja, kann ich gut verstehen. Und der dann eine Transkription von einschlägigen karnatischen Kompositionen und Etüden publiziert hat mit kurzer Erklärung der Ragam, also der modalen Strukturen, die dem zugrunde liegen, unter zwar Erwähnung, aber dann konsequenter, restloser Fortlassung der Gamma-Kam. Also der Nuancen der Gestaltung der Töne, die für die, wie jeder weiß und jeder immer wieder litaneiartig sagt, für die karnatische Musik sinnbestimmend sind. Dass ein Rag ohne diese Gamma-Kam gar nicht zu erkennen ist oder unglaublich öde ist. Genau das gilt für Jazz. Warum sollte dann ausgerechnet Charlie Mariano, der Jazzmusiker, das alles weglassen in seiner Transkription? Wie schwachsinnig! Damit ist das ganz völlig versemmelt. Ja. Und die meisten Leute lernen so. Und den meisten Menschen ist eben unklar, warum Sidney Bechet so großartig war. Oder warum Eduard Steuermann so großartig war. Oder Arthur Schnabel. Oder Jascha Heifetz. Weil diese Nuancen gar nicht zum Tragen kommen in der heutigen Welt. Man hört nicht genau genug zu, man hat keinen Vergleich. Man ist das Gleiche wie in der Politik. Und dann muss sehr dick aufgetragen werden und es muss immer rumgefuchtelt werden und es dürfen nur dieselben langweiligen Stücke immer wieder gespielt werden, weil man hat ja keinen Vergleich. Und das ist ein Politikum. Ich bestehe darauf, dass das
eine politische Maßnahme ist der Komponisten, eine Art Untergrundbewegung der Komponisten. Und unter Komponisten verstehe ich in dem Falle auch Leute, die die Stücke nicht unbedingt nur auf dem Papier, obwohl das zweifellos das Sinnvollste ist in einer literarischen Kultur und sich sehr bewährt hat, aber wie auch immer sie es machen, eben neu zu gestalten und zu bearbeiten. Das ist dann so eine Art Jazz-Talmud, dass der Rabbi Lester Young hat dazu gesagt, dies und jenes, der spielt das Stück so und so. Und dann kann man das sich wieder durch Schallplatten kann man sich's anhören und da muss man dann aber auch genau zuhören und es gibt die winzigsten Feinheiten, die von äußerster Bedeutung sind und die gröbsten Abweichungen, die überhaupt keine Bedeutung haben. Ich werde Ihnen zur Dokumentation des eben Gesagten jetzt erstmal den Wildcat Blues in der besprochenen Aufnahme von 1923 mit Sidney Bechet vorspielen. Die anderen Musiker spielen jetzt keine große Rolle. Ich habe schon gesagt, Clarence Williams leitet dieses Ensemble und spielt selbst Klavier. Aber versuchen Sie, die anderen Stimmen außer Bechets Sopransaxophon möglichst weitgehend auszublenden. Konzentrieren Sie sich auf Bechet. Das fällt nicht unbedingt schwer. Er steht im Vordergrund und vor allen Dingen ist seine Stimme die lebendige Stimme, die nuancierte Stimme, die präzise Stimme auch. Das ist wirklich, man kann das alles mitschreiben. Das kann man nicht nur, das habe ich auch gemacht. Wir haben Aufnahmen erst kürzlich gemacht mit einem Kammerensemble, wo ich diese Stimme praktisch Note für Note spiele. Und ich versuche sie nicht nur Note für Note, sondern auch Akzent und minimale Verschiebung und so weiter genau zu spielen. Ich versuche sie möglichst genau so zu spielen wie Bechet, vielleicht mit etwas weniger Vibrato. Das liegt aber an der Gesamtaufnahme und in der Begleitung mit nur zwei weiteren Instrumenten, die etwas völlig anderes spielen. Zwar dieselben Harmonien und dieselbe Form, aber die vernünftige Stimmen spielen, was ich für vernünftig halte. Es ist also in der Tat so, dass Bechet hier wie vom Mars kommt. Phil Scherb hat das neulich auch in einer Sendung gesagt, das fand ich interessant. Da hatte ich die Transkription schon gemacht und entschlossen, dass ich von den Begleitstimmen, die man auf der Schallplatte hört, nichts verwende. Ich werde Ihnen diese Aufnahme vielleicht später mal vorspielen, aber jetzt erstmal die von Bechet. Und danach haben wir noch ein paar Minuten Zeit, in denen ich Ihnen ein paar andere Aufnahmen spiele, in denen ich Sie bitte, besonders auf die Tonbildung zu achten und wie ungeheuer reich, persönlich, abgestuft und sinnstiftend diese jeweils ist. Auf Wiederhören.

Einen wunderschönen guten Abend wünscht euch Hausmeister Thomas. Willkommen zum Alphabet. Heute zum Thema Well. Well, well, well. Heißt, alle Stücke oder Interpreten drehen sich um das Wort, das Wörtchen well. Was müsst ihr tun? Ihr müsst erkennen, um was es sich handelt. Also Interpret und Stück am besten. Also Interpret würde mir schon reichen, aber Interpret und Stück ist nochmal netter. Dann ruft ihr hier an 069-299-71211 oder ihr WhatsAppt an die 01579-235-0245. Und wer zuerst was richtig erkennt, darf sich dann das neue Thema wünschen oder einen Buchstaben oder was auch immer. Und die, die danach wieder was erkennen, die wünschen sich dann zum neuen Thema oder zum neuen Buchstaben eine Band oder einen Titel. So einfach ist das, erkläre ich aber nochmal, wenn jemand anruft. Danke und weiter geht's.

Na tja, meine Damen und Herren, das war Nils Keppel mit dem Stück Wellblech. Und die nächste Chance für euch zu anzurufen oder zu WhatsAppen.

Ja, nach so viel, es geht mir gut, muss es auch mal ungut gehen, also gar nicht so gut. I feel unwell oder unwell von den Twist Elves. 069-299-71211. Wenn ihr was erkennt oder schreibt was auf WhatsApp 01579-235-02545.

Und nein, euer Radio ist nicht kaputt und auch unser Soundprocessing nicht. Das muss so sein mit dem extrem stark komprimierten Schlagzeug. Das waren Kaya und Swell mit Mary Jane im Swell Noir Mix. 069-299-71211 oder WhatsApp an die 01579-235-0245, wenn ihr was erkennt. Wie das zum Beispiel.

Endless Wellness mit, ja, schöne Dinge. Und schöne Dinge kommen auch noch in den nächsten 45 Minuten, unter denen ihr anrufen könnt oder per WhatsApp mitmachen könnt.

0: Ja, und da ruft auch schon jemand an und wahrscheinlich derjenige, der sich das gewünscht hat. Guten Abend.
1: Genau, so ist es. Das habe ich mir gewünscht.
0: Wer ist denn am Telefon?
1: Hans ist hier.
0: Der Hans, genau.
1: Fleetwood Mac ist
0: genau, mit
1: Peter Green.
0: Oh Well, Part 1, 2013 Remaster.
1: Ja, schön.
0: Was wünschst du dir?
1: Raum möchte ich haben.
0: Raum.
1: Space.
0: Genau. Alles klar, wird notiert. Ja. Und wir hören weiter Fleetwood Mac. Ciao, ciao.

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1: 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Und da ruft jemand an. Guten Abend.
2: Hallo, da ruft der Thorsten an.
1: Hallo Thorsten.
2: Und kann ich begeistern für tiefes Purpur.
1: Genau, mit Oh Well, wer hätte es gedacht.
2: Oh Well, Oh Well, Oh Well, Oh Well.
1: Genau, und du darfst dir jetzt was zum Thema Raum und Space wünschen.
2: 10, 9, 8, Space Patrol.
1: Ja, Raumbredouille.
2: Genau.
1: Okay, jo, ciao.
2: Ciao.
1: Ja, ihr habt es jetzt mitbekommen, wenn ihr jetzt was erkennt, müsst ihr euch oder dürft ihr euch was zum Thema Raum oder Space wünschen. Anrufen 069-299-71211 oder WhatsApp an die 01579-235-0245.

Ihr dürft immer noch mitmachen. Anrufen 069-299-71212, oder WhatsApp 01579-235-0245. Und es kommt mir doch langsam bekannt vor.

Leo Kottke und Mike Gordon mit Oh Well. Ja, macht weiter mit und ruft an und WhatsApp oder macht euch anderweitig bemerkbar.

0: Und wir haben jemanden am Telefon. Guten Abend.
1: Dagi, wenn da wirklich keiner anrufen will, ärgerlich, dann muss ich's tun.
0: Mach doch.
1: Also, das ist die Band Unwell.
0: Genau.
1: Aus US.
0: Keine Ahnung, woher, ja?
1: Ja. Aber die haben ganz, ganz vieles. Naja, egal.
0: Ja, egal.
1: Also, eigentlich ist es ein Cover von Tracy Chapman.
0: Genau. Fast Car.
1: Fast Car, ja. Okay, und jetzt Space. Das gibt ja so viel, ich weiß gar nicht, wo ich anfangen soll. Ja, deswegen ein Band, die heißt Spaceman Spiff. Das ist eigentlich ein einziger Mann. Der war im Label Grand Hotel van Cleef in
0: wie
1: Hamburg.
0: Wie? Spaceman wie?
1: Spaceman Spiff. Nicht Cleef, sondern Spiff.
0: Also es Siegfried Paula Ida Frankfurt Frankfurt.
1: Richtig.
0: Okay, alles klar. Ich schreib's auf. Danke. Und ja, weiter geht's. Tschüss. Ciao.

0: Und wir haben schon wieder jemanden am Telefon. Guten Abend.
1: Ja, hallo, schon wieder Hans.
0: Hallo Hans.
1: Warst du ein bisschen Eric Clapton und Steve Winwood?
0: Nö.
1: Okay, dann nicht.
0: Also, dann nicht.
1: Ciao.
0: Ciao. Aber immerhin Versuch war es wert.

0: Nächster Versuch, guten Abend.
1: Einen wunderschönen.
0: Ja.
1: Ja, es ist eine, ich glaube, portugiesische Gegend, wenn mich nicht alles täuscht, die Gegend Santana auf Madeira.
0: Ja, das weiß ich jetzt gar nicht, aber es ist Santana, genau.
2: Well, all right.
1: Well, dann würde ich sagen, Kraftwerk, Space Lab.
0: Alles klar, wird dotiert. Ciao, ciao.
1: Ciao.
0: Und wir hören weiter, Carlos Santana.

0: Und wir haben jemanden am Telefon. Guten Abend.
1: Dagi,
0: ja.
1: Ich habe dir schon geschrieben, ich glaube, das klingt wie Franz Ferdinand. Das ist eindeutig Franz
0: das
1: Ferdinand.
0: Das ist eindeutig Franz Ferdinand mit Well, that was easy.
1: Okay, Song kenne ich nicht, aber ich habe einen Song zum Space, Thema Space, nämlich von Babylon Zoo, Spaceman. Die haben mal eine Werbung gemacht, so ein was? Deo oder irgendwas.
0: Was, Babylon?
1: Babylon Zoo, also Zoo. Babylon
0: Ach, Babylon Zoo.
1: Und das Lied heißt Spaceman und es war mal eine ganz, Spaceman, und es war eine ganz tolle Werbung.
0: Okay, ich schreibe auf.
1: Jo.
0: Ciao.
1: Tschüss.
0: Und weiter geht's.

0: Da habe ich mich schon gewundert, warum es so lange dauert, bis jemand anruft.
1: Also ich kenne das Stück nicht. Also Hans nochmal.
0: Ja, Hans. Das
1: klingt nach Depeche Mode.
0: Das ist Depeche Mode.
1: Ja, und ich sag noch.
0: Und das Stück heißt Suffer Well.
1: Ja, das passt ja.
0: Ja, was wünschst du dir denn?
1: Frank Black, Two Spaces.
0: Three oder two?
1: Ich hab two, no two.
0: Zwei Räume. Ja, two Spaces. Gut. Alles klar.
1: Jo.
0: Wird notiert. Ciao. Weiter hören wir Depeche Mode.

0: John be the man on telephone.
1: Yeah, that must have been him, mate. Rob Thomas on the stream. Matchbox 20.
0: Matchbox 20, genau.
1: Ja, und zum Thema Space, Woddy Woddy Wodka von Udo Lindenberg, weil...
0: Moment.
1: Ich muss das mal Woddy Woddy Wodka heißt das Lied.
0: Woddy Woddy Wodka mit immer mit
1: richtig.
0: V-O-D-Y oder was?
1: Woddy W-O-D-D-Y.
0: Achso, okay.
1: Woddy Woddy Wodka, es ist wie Apollo 13 und er fühlt sich wie Tom Hanks.
0: Okay.
1: Singt er da, ja.
0: Ja, das Stück heißt übrigens auch Unwell.
1: Ich weiß. Ja.
0: Okay, alles klar, ja. Danke. Okay. Ciao.
1: Ciao.
0: Woddy, Woddy, Wodka. Naja, viel Spaß damit.

So, noch mindestens eine Chance habt ihr hier anzurufen. 069 299 71211 oder zu WhatsAppen an die 01579 235 0245, wenn ihr was erkennt.

0: Und zum letzten Mal jemand am Telefon heute. Guten Abend.
1: Well, well, well. Good night, John Lennon. Good night, ja. Thomas. Good night, ihr
0: genau.
1: Alle.
0: Genau. Das war das Letzte für heute. Das spielen wir noch fast aus und dann geht's weiter mit den Nachrichten vom Deutschlandfunk. Ups, und da legt er schon auf. Geht's weiter mit den Nachrichten vom Deutschlandfunk und danach X-Ray, die DJ-Nacht. Nächste Ratesendung am Samstag diese Woche. Gerade mal gucken, wer die Sendung macht. Die machen der Jens und ich. Thema weiß ich noch nicht. Sehen wir mal, dann hören wir schon. Oder so.

0: 23 Uhr die Nachrichten, zunächst die Übersicht. Die USA laden Russlands Präsidenten Putin zum G20-Gipfel nach Miami ein. Die Bundesregierung geht härter gegen organisierten Sozialleistungsmissbrauch vor. Der Flughafen BER hat wegen einer Drohnensichtung am Abend vorübergehend den Betrieb eingestellt. Die Meldungen im Einzelnen. US-Außenminister Rubio hat sich beunruhigt über eine mögliche Ausweitung des Ukraine-Kriegs auf weitere Länder geäußert. Hybride Angriffe und Sabotageattacken Russlands gäben Anlass zur Sorge, sagte Rubio. Man spreche dies in Treffen mit verschiedenen Ländern an. Er äußerte sich nach einem Gespräch mit seinem russischen Amtskollegen Lavrov am Rande der UNO-Generaldebatte in New York. Im Sicherheitsrat der Vereinten Nationen erteilte Lavrov erneut allen Überlegungen zu einer Waffenruhe im Krieg gegen die Ukraine eine Absage. Die USA bemühen sich weiter um eine Vermittlung zwischen den Konfliktparteien. Außenminister Rubio gab bekannt, dass die USA den russischen Staatschef Putin zum diesjährigen G20-Gipfel in Miami eingeladen haben. Er hoffe, dass Russlands Präsident die Einladung annehme. Putin hatte in den vergangenen Jahren nicht an den Treffen teilgenommen. Der ukrainische Präsident Selenskyj hatte sich zuvor für ein Gespräch mit Putin bei dem Gipfel ausgesprochen. Der Kreml wies den Vorschlag zurück. Der ukrainische Präsident Selenskyj hat bei der UNO-Vollversammlung an die Weltgemeinschaft appelliert, Russland gemeinsam aufzuhalten. Er bezeichnete den russischen Staatschef Putin als Patient Null, von dem sich die Idee des Krieges verbreite. Dieser Patient mache die Welt für alle gefährlicher und müsse gestoppt werden. Selenskyj betonte, Russland unter Putin bedrohe auch die Republik Moldau, Polen und die baltischen Staaten. Zudem verwies er auf Syrien und Länder in Afrika, die leidvolle Erfahrungen mit russischer Brutalität gemacht hätten. Außenminister Wadefuhl hat seinen Appell an den Iran bekräftigt, die Blockade der Straße von Hormus aufzugeben. Es sei am Iran, sich konstruktiv an den Verhandlungen zu beteiligen und den Würgegriff zu lösen, sagte Wadefuhl am Rande der UNO-Vollversammlung in New York. Nach Angaben der deutschen Delegation machte der CDU-Politiker diese Position auch im Gespräch mit seinem iranischen Amtskollegen Araghchi deutlich. Zudem lobte Wadefuhl die Initiative von US-Präsident Trump, mit den Golfstaaten Wege aus der verfahrenen Lage zu suchen. Der iranische Präsident Pezeshkian warf in seiner Rede vor den Vereinten Nationen den USA Terrorismus vor. Er betonte, sein Land werde niemals in die Knie gehen. Trump hatte gestern mit der Vernichtung des Irans gedroht. Wenn es nicht bald eine Verhandlungslösung gäbe, könne er das Land in die Hölle schicken. Die Bundesregierung geht härter gegen den Missbrauch von Sozialleistungen vor. Einen entsprechenden Gesetzentwurf brachte das Kabinett heute auf den Weg. Der Aktionsplan richtet sich vor allem gegen organisierten Sozialleistungsmissbrauch, der in Zusammenhang mit der EU-Zuwanderung steht. Unter anderem soll es demnach neue Befugnisse für Kommunen und Jobcenter geben. Gemeinden sollen Möglichkeiten erhalten, besser gegen sogenannte Schrottimmobilien vorzugehen. Zudem ist geplant, dass Menschen, die per Haftbefehl gesucht werden, keinerlei Grundsicherung mehr erhalten. Der bisher eingeschränkte Datenaustausch zwischen den Behörden soll verbessert werden. Bundessozialministerin Baas von der SPD erklärte, es gehe nicht an, dass die Freizügigkeit innerhalb der EU ausgenutzt werde. Innenminister Dobrindt von der CSU betonte, es würden Schlupflöcher im Sozialstaat geschlossen. Der Bundestag hat in erster Lesung über höhere Strafen für den Einsatz von K.O.-Tropfen beraten. Der Gesetzentwurf des Bundesjustizministeriums stuft solche Tropfen als Waffe oder gefährliches Werkzeug ein. Wer sie für eine Vergewaltigung oder einen Raub einsetzt, muss künftig für mindestens 5 Jahre ins Gefängnis. Der parlamentarische Staatssekretär im Justizministerium Schwabe von der SPD erklärte, das höhere Strafmaß sende ein deutliches Signal an die Täter. Die CSU-Abgeordnete Hirl sagte, das Strafrecht müsse das Unrecht widerspiegeln, das Opfern widerfahre. Der AfD-Politiker Meyer Soltau nannte es überfällig, die gravierende Strafbarkeitslücke zu schließen. Die Grünen-Abgeordnete Gumnior forderte eine Verbesserung der Strafverfolgung und der Spurensicherung. Nina Fuchs von der Beratungsinitiative K.O. Kein Opfer wies im Deutschlandfunk darauf hin, dass Taten oft nicht angezeigt oder verfolgt werden. Nur ein Bruchteil der Fälle schaffe es bis zu einer Verurteilung. Bundeswirtschaftsministerin Reiche hat die Warnungen aus Reihen der Union vor einer Regierung in Berlin unter Führung der Linkspartei bekräftigt. Eine Partei, die Enteignung ins Programm schreibe und Antisemitismus offen lebe, sei nicht nur gefährlich für die Hauptstadt, sondern gefährlich für den Investitionsstandort Deutschland, sagte Reiche auf einer Konferenz der Nachrichtenplattform The Pioneer. Zuvor hatte auch der grünen Fraktionsvize von Notz Bedenken im Hinblick auf die Linkspartei in Berlin geäußert. Es stellten sich relevante Sicherheitsfragen, sagte der Innenpolitiker der Süddeutschen Zeitung. Von Notz machte deutlich, dass er deshalb auch ein Verzicht der Grünen auf eine Koalition für möglich halte. Die Linke plant nach ihrem Wahlsieg Gespräche über eine Regierungsbildung mit Grünen und SPD. Beide Parteien forderten von der Linken eindeutige Stellungnahmen, nachdem neben einem Clan-Chef auch ein Aktivist der Volksfront für die Befreiung Palästinas auf einer Wahlparty der Linken gesehen worden war. Bundesgesundheitsminister Linnemann hält trotz Reformbedarfs am Nebeneinander von gesetzlicher und privater Krankenversicherung fest. Das zweigliedrige System sorge für Innovation und Qualitätssicherung, sagte der CDU-Politiker bei einer Regierungsbefragung im Bundestag. Lange Wartezeiten für gesetzlich Versicherte auf Arzttermine bezeichnete er jedoch als Problem. Im November solle deshalb ein Gesetzentwurf für ein Primärarztsystem vorgelegt werden. Vor der heutigen Parlamentsdebatte hatte der parlamentarische Geschäftsführer der SPD Wiese erklärt, er gehe nicht davon aus, dass es im Gesundheitssystem einen Umbau zu der von seiner Partei favorisierten Bürgerversicherung geben werde. Zur Pflegeversicherung kündigte Linnemann im Bundestag an, den Reformgesetzentwurf in der kommenden Woche ins Kabinett einzubringen. Kürzungen bei den Rentenansprüchen pflegender Angehöriger schloss er aus. Am Flughafen Berlin-Brandenburg ist der Flugverkehr wegen einer Drohne vorübergehend eingestellt worden. Wie der Betreiber des Hauptstadtflughafens und die Bundespolizei mitteilten, wurden beide Start- und Landebahnen nach der Sichtung komplett gesperrt. Man habe die Sperrung nach 45 Minuten wieder aufgehoben. Am Flughafen BER wurden der Deutsche Flugsicherung zufolge in der ersten Jahreshälfte 28 Drohnen gesichtet. Die IG Metall fordert 5% mehr Geld für die gut 3,7 Millionen Beschäftigten in der deutschen Metall- und Elektroindustrie. Zudem will die Gewerkschaft nach eigener Aussage in der Tarifrunde eine Gewinnbeteiligung für Mitarbeiter in boomenden Unternehmen durchsetzen, sowie über die Absicherung von Stellen und Standorten verhandeln. Der neue Tarifvertrag soll der IG Metall zufolge eine Laufzeit von 12 Monaten haben. Die ersten Verhandlungsrunden sind vom 7. bis 14. Oktober geplant. Die Industriestaatenorganisation OECD hat ihre Konjunkturprognose für die deutsche Wirtschaft in diesem Jahr heraufgesetzt. Sie prognostiziert das Wachstum auf 1,1% und damit 0,4 Punkte höher als in ihrer letzten Schätzung im Juni. Deutschland wird geraten, seine Strukturreformen voranzubringen. Auch für den Euroraum und die Weltwirtschaft hob die OECD ihre Erwartungen für dieses Jahr an auf 1,0% beziehungsweise 2,9%. Berlin will seine Bewerbung für die Austragung der Olympischen Spiele zurückziehen. Das geht aus übereinstimmenden Medienberichten hervor. Vorausgegangen war eine Sitzung mit dem regierenden Bürgermeister Wegner, Sportsenatorin Spranger und Berlins Olympiabeauftragten Nieromand. Am Samstag entscheidet der Deutsche Olympische Sportbund über den finalen Bewerber. Die Hauptstadt galt zuletzt neben München und Köln-Rhein-Ruhr nur noch als Außenseiter für die deutsche Kandidatur. Und hier noch einmal die Übersicht. Die USA laden Russlands Präsidenten Putin zum G20-Gipfel nach Miami ein. Die Bundesregierung geht härter gegen organisierten Sozialleistungsmissbrauch vor. Der Flughafen BER hat wegen einer Drohnensichtung am Abend vorübergehend den Betrieb eingestellt. Das Wetter: in der Nacht im Süden längere Zeit gering bewölkt, sonst zunehmende Bewölkung und vor allem in der Nordhälfte schauerartiger Regen. 14 bis 3 Grad. Das waren die Nachrichten.
1: So, das waren die Nachrichten vom Deutschlandfunk. Jetzt geht es weiter mit der Toffer Night Shift.
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0: So, liebe Nachteulen.
1: Und Uhus, es ist der vierte Mittwoch im Monat. Das heißt, hier im Rahmen der X-Fade DJ Nacht auf Radio X gibt es die Tofa Night Shift. Und diesmal mit Papa Johann.
0: Ja, diesmal habe ich nicht verpennt. Mit Grille und mit dem Gaststar des heutigen Abends.
1: Lars Schneemann.
0: Nochmal.
2: Hallo zusammen.
1: Da ist er ja. Da müssen wir natürlich da das Mikro auch mal. Ja, hey, mein Lieber. Schön, dass du da bist. Du warst ja das letzte Mal nur Gast hier, als der Fernando und der Sieht. Nee.
2: Armin war's.
1: Als Armin hier war, genau. Ja, wir haben so viele jetzt aus dieser Bubble von hier gehabt, deswegen habe ich es verwechselt. Aber das letzte Mal haben wir uns gesehen beim High Root Open Air, jetzt in Taunusstein. War übrigens wunderschön, ein familienfreundliches Haus Open Air. Oben auf dem Berg. Man konnte schön in die Landschaft runter gucken und es war wirklich ganz toll, ein tolles Feeling, viele Familien mit Kindern und High Root, also zweite Mal war das jetzt, ne? Und toll, mal gucken, wir nächstes Jahr auch wieder, ne? Und dann,
0: vielleicht schaffe ich es diesmal mit dahin zu kommen.
1: Ja, also ein Kleiner hätte Spaß gehabt.
0: Da gab's wir waren auf dem Sportlerfest in Wetzlar mit ihm und deswegen.
1: Gab es auch eine riesige Hüpfburg?
0: Ich glaube, da gab es sogar mehrere.
1: Ja, aber heute bist du hier, hast uns Musik mitgebracht und wirst uns nachher auch ein bisschen was über dein sehr spannendes Projekt erzählen. Werden wir nachher ein bisschen mehr, dann tun wir mal.
2: Genau.
1: Geheimnis jetzt erstmal draus machen. hast du überlegt, was du hier heute so musikalisch mitbringst? Oder machst du jetzt so, ach, guck mal, ich fange mal mit irgendwas an?
2: Ich bereite nie etwas vor. Also ich fange einfach an und dann werden wir sehen, wie es sich entwickelt. Aber erstmal danke für die Einladung. Also
1: ja,
2: das ist ganz wichtig.
1: Sehr gerne.
2: Das wollte ich direkt loswerden. Und bevor wir abgedriftet sind zum High Root und dementsprechend danke, danke.
1: Ja, dann würde ich sagen...
0: Ich wollte noch meine Auszubildende, meine neue Größe. Die Helena hat jetzt den Spitznamen Tori mit 2i bekommen. Und dann habe ich ihr gesagt, ich grüße dich heute mal im Radio, hallo, live. Wie ich dir gesagt habe, vielleicht kommen sie mit ins Tanzhaus. Da sind wir noch am Sprechen am 2.10.
1: Genau,
0: aber da sprechen wir noch später.
1: Genau, denn am 2.10. feiern wir 27 Jahre Toxic Family. Anniversary-Zeit, diesmal Anfang Oktober, nicht Ende Oktober, aber können wir nachher nochmal näher drauf eingehen, würde ich sagen.
0: Wir hören erstmal Musik und hören uns
1: genau,
0: sehen. Wir hören uns später.
1: Der Lars macht sich erstmal warm.
2: Mach ich.
0: Ciao.

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1: Und Urhus, da sind wir wieder. Heute mit dem Lars Schneemann in The Mix und bei uns auch im Talk. Wir hatten die letzten Male haben wir jetzt gar nicht so oft irgendwelche News gehabt oder so, über die wir reden konnten. Ich habe aber heute
0: weil's,
1: auch...
0: Weil es keine Neuigkeiten gab in der Szene.
1: Ja, es gab nicht so viel. Und letztes Mal hatten wir ja die Jungs hier von Rave, Save the Rave da. Das wäre ja eine News gewesen, aber die waren ja da und haben drüber berichtet. War übrigens sehr erfolgreich. Mit 2500 Leuten ungefähr sind die da durch Frankfurt gezogen und haben mit guter Stimmung gehabt, alles sauber gelaufen. Top. Und ich habe heute mal was mitgebracht aus meinem Postfach. Ist ja so, dass Toxic Family ist halt schon dann bald 27 Jahre am Start. Das heißt, uns gibt es schon so sehr lange im Internet zu finden und entsprechend kriegt man dann auch immer mal Anfragen von von Agenturen, die dann irgendwie den Rooster zuschicken oder dann direkt sagen, hey, guckt mal, wir hätten hier den und den Künstler, wäre das was für euch? Ja, und dann habe ich jetzt zwei E-Mails letztens bekommen. Die eine ist schon ein bisschen älter, jetzt ein paar Wochen alt, und die andere ganz frisch gekommen, wo ich so ein bisschen so vorm Rechner gesessen habe, das gelesen habe und dachte so, ist das jetzt euer Ernst? Echt? Also, ich erzähle mal. Also, die eine E-Mail kam von einer Agentur, von einer DJ-Agentur, und die ging ungefähr so im Ton, ey, wir finden das voll geil, was Toxic Family da im Tanzhaus schon seit Jahren macht. Und wir hätten hier den und den DJ, der passt genau zu euch. Das ist genau die Energie, die zu euch passt. Und dann gucke ich so, die haben nur DJs im Bereich Hard Techno, Schranz und so dieser ganze harte und schnelle Sound. Und ich denke so, wollt ihr mich gerade verarschen oder was? Ja, denn die Toxic Family hat noch nie Hard Techno oder sowas in der Richtung präsentiert. Wir sind da eher mit den Based Sounds, also Based Techno, Based House unterwegs. Und ich dachte, das ist nicht euer Ernst. Und muss da einer wahrscheinlich gesessen haben, hat ChatGPT angeschmissen und hat gesagt, ey, guck doch mal in Frankfurt, was gibt's denn da so für Kollektive, die veranstalten, wo das passen könnte. Und wir wissen ja, dass ChatGPT oder auch andere Chat-Protokolle, Chatbots manchmal dazu neigen. Es ist besser geworden, wesentlich besser, weil sie ja jetzt mittlerweile auch recherchieren im Internet. Aber auch mit der Recherche bringen sie dann manchmal, ich sage jetzt mal, Facts ein bisschen durcheinander. Und in dem Fall war das wahrscheinlich so, ist meine Vermutung, dass dann ChatGPT gesagt hat, da gibt's die Toxic Family in Frankfurt, die sind im Tanzhaus West und da gibt's ganz viele Veranstaltungen, also hier mit den und den Künstlern. Und wir haben ja den riesigen Kalender bei uns auf der Webseite, ne? Und da sind natürlich dann auch Dates von Hard Bock drauf oder so drin. Und ChatGPT dachte, ja geil, das ist da bei denen auf der Webseite, also machen die da die Veranstaltung. Ja, und fand ich dann ein bisschen frech, weißt du, so von Chatbot die E-Mail schreiben lassen und dann mit so einer Ansprache. Und dann haben die noch nicht mal wirklich geguckt, was wir machen. Und
0: aber das zieht sich durch alle Dinge durch. Ich krieg manchmal, neulich habe ich von einer Mitarbeiterin eine E-Mail bekommen, weil sie wollte mehr Gehaltserhöhung, und dann habe ich mir das durchgelesen. Dann habe ich mir gedacht, das Mädchen, das hast du nie im Leben selbst geschrieben.
2: Niemals selbst geschrieben.
1: Ja, das machen viele mittlerweile, dass sie einfach vom Chatbot sagen, hier komm, schreib mir mal eine E-Mail. Ist da schwierig manchmal. Also ja, man kann das zur Unterstützung nutzen, aber man sollte
2: unbedingt
1: trotzdem...
2: Gegenprobe sollte immer stattfinden.
1: Genau.
2: Das ist super wichtig.
1: Ja. Und vor allen Dingen, wenn man, also zumindest, das, wenn ich jetzt meine Texte schreibe, ich mache auch natürlich Fehlersuche und so, lasse ich alles von KI machen, aber klar, ich spreche die selber ein, ich schreibe die selber um, damit das meinem Stil entspricht. Ne? Ja, naja, jedenfalls habe ich dann jetzt vor ein paar Tagen eine weitere E-Mail bekommen, wo mir eine Influencerin als Techno-Künstlerin präsentiert wurde. Und man könnte sich doch vorstellen, dass sie gut zu uns passen würde, mal bei uns zu spielen. Ja, dann habe ich mir...
2: Ist sie hübsch?
1: Es ist
2: nicht alles. Das ist das Schlimme. Die Veranstalter stehen da drauf. Hat sie Klicks? Ja, sie hat Klicks.
1: Also sie
0: wie viele Follower hat sie?
1: Es ja, genau. Also das Ding ist, es war jetzt in der E-Mail so, ja, wenn ihr ein Set hören wollt, kann ich euch schicken. Also war nichts dabei. Und dann bin ich auf die Suche gegangen nach diesem Namen und habe dann auch eine Webseite gefunden zu ihr. Sie kommt aus dem Frankfurter Raum, war auch mal, wenn ich das laut der Klatschpresse richtig einordne, mal mit einem bekannten YouTuber zusammen. Und ist eigentlich eine Influencerin, die aber dann vor ein, zwei Jahren angefangen hat irgendwie mit DJ und auf der Webseite, wenn man dann bei ihr guckt, da steht dann über mich und dann klickst du da drauf und da steht dann nichts über sie. Das, was du da siehst, sind die Followerzahlen und eine riesige Liste an Brands, wofür sie mal Werbung gemacht hat. Denn ne, wir wissen das ja, Influencer machen ja für allen möglichen Scheiß Werbung. Und da war halt überhaupt keine Information über sie auf dieser Webseite. Und dann stand da so Musik und DJ und da drauf geklickt. Und dann wurden da Songs groß präsentiert. Da kannst du draufklicken und dann klicke ich da drauf. Da kommst du nicht hin, sondern landest im Merch-Store. Egal, was ich da angeklickt habe, bin ich nur im Merch-Store gelandet und konnte mir da halt nichts anhören. Und ja, man findet sie auf Soundcloud, da habe ich dann auch reingehört. Aber der Punkt war halt dann so... bin auf Instagram gegangen, hab dann geguckt, ihren Content, und es war halt wirklich größtenteils Mischung Influencer-Content, so das Typische, was man halt kennt, und zwischendurch diese hyperstilisierten DJ-Videos, ne, von ihren Gigs. Und ich dachte so, das ist jetzt nicht euer Ernst. Habt ihr überhaupt mal unseren Background gecheckt und ne, was wir so für Werte haben und so? Und ihr wollt uns jetzt hier eine Influencerin? Nee, wir haben schon genug Influencer, die momentan an DJ-Turntables beziehungsweise an den Mixern rumturnen und sich eher darauf konzentrieren, hübsch und schön für die Kamera zu acten. Und nee, das ist nicht unser Ding. Also... Für mich soll ein Act, ein DJ, soll einfach die Musik lieben, sich mit der Musik beschäftigen und eine Geschichte erzählen, die Leute auf den Dancefloor auf eine Reise schicken und nicht durch sein Rumgehampel irgendwie begeistern, sondern eben durch die Musik. Und so Influencer sind halt wirklich nur für die Kamera gemacht. Und das hast du auch bei ihrem Content gemerkt. Nee, danke. Danke fürs Gespräch, danke für die E-Mail. Aber nee, brauchen wir nicht. Haben wir schon genug. Also die Szene ist da sowieso gerade sehr gespalten.
0: Aber Grille, was hältst du von einer anderen Partyreihe, eine zusätzliche, wo nur so Influencer auftreten? Dann kriegt man den Laden voll. Musikalisch hat es zwar keinen Wert, aber man aber verdient
2: Name,
0: vielleicht am
2: Ende. Name.
1: Könnt ihr euch
0: unter einem Pseudonym.
1: Ja, könnt ihr euch noch an das Moon 13 erinnern? Das war der Nachfolgeclub vom Cocoon Club. Der hieß ja danach Moon 13.
2: Ja, Moon, ja, genau.
0: War ich nie drin.
1: War dir nie drin? Wisst ihr, wer da unter anderem an den Turntables gestanden hat?
0: Nein, sag's bitte.
1: Michaela Schäfer.
2: Ach komm.
0: Ja.
1: Oliver okay. Pocher. Ja. Wobei aber dem Oliver Pocher muss man aber zugute halten, bevor er in die Comedy gegangen ist, war er DJ. Mhm. Also er hat es von der Pike auf damals gemacht. Mhm. Michaela Schäfer ist da nur reingegangen, genauso wie damals auch die, war das die Julia Siegel?
2: Die auch.
1: Ne? Ja. Da waren absolut. So Namen, die irgendwie so auf einmal so BC-Promis waren, die dann irgendwie gemerkt haben, boah, da ist jetzt irgendwie, kann man irgendwie voll hypen mit.
2: Genau, da ist noch was abzuholen.
1: Und da sind so einige haben versucht, in dieser Szene zu landen, aber die sind dann halt nicht bei uns gelandet, sondern sind eher dann so Clubs halt wie Moon 13 gelandet. Und jetzt haben wir ja ein anderes Phänomen. Jetzt haben wir ja so ein Phänomen, dass so eine Generation, die mit Instagram und TikTok groß geworden ist, dass diese Werte halt jetzt mit ans DJ-Pult mitnimmt. Und da ist ja die Szene sehr gespalten. Aber das ist nochmal ein umfangreiches Thema. Ich dachte mir nur so bei diesen E-Mails, ey, ihr schickt mir hier E-Mails und checkt überhaupt nicht unseren Background, was wir hier so machen und was hier unsere Werte sind.
0: Hast du es denen auch so geantwortet dann?
1: Nee, ich habe gar nicht geantwortet. Ach, aber ich
2: ja,
1: bin,
2: das solltest du tun.
1: Aber ich, weil ich die ganze Zeit das so in mir getragen habe. Das hat so in mir gearbeitet. Und dann habe ich diese Woche in meinem Newsletter habe ich das Thema praktisch
0: aufgegriffen.
1: So wie ich das euch jetzt hier so erzählt habe, habe ich das da aufgegriffen. Ich werde da wahrscheinlich auch nochmal einen Beitrag auf der Toxic Family hochladen und dann werde ich entsprechend das, was ich in meinem Newsletter geschrieben habe, werde ich dann nochmal antworten, weil die Agentur zum Beispiel, die hat nochmal nachgefragt und kam dann nochmal, ja, und wir hätten hier den und den Künstler und das wird voll gut zu euch passen und so. Und ich so, ja, danke. Deswegen werde ich vielleicht meinen Text einfach, den ich im Newsletter geschrieben habe, dann nochmal zurückschicken. Ja, das war mal so keine News, aber mal so ein bisschen aus dem Leben des E-Mail-Postfach von mir berichtet. Lars, wir werden nachher dann im Talk über ein Projekt reden.
2: Gerne.
1: Was du am Start hast, was sehr interessant ist, weil es sehr außergewöhnlich ist. Und es heißt D5.
2: DR5,
1: genau. DR5 und mehr verraten wir jetzt erstmal nicht.
2: Genau.
1: Genau, so. Dann machst du nochmal kurz Musik und dann später werden wir darüber berichten. Unbedingt. Und dann werden wir mal schauen, was das genau ist.
0: Alles klar. Bis gleich.
2: Bis gleich.

0: liebe Nachteulen.
1: Und Ohus, da sind wir nochmal. So.
2: Ding dong, hi.
1: So, jetzt wollen wir nochmal hier mit unserem Gast im Lars Schneemann schwätzen. Und zwar, wir machen das jetzt mal so. Wir haben ja vorhin schon gesagt, DR5, aber wir haben noch nicht gesagt, was es ist. Fangen wir mal anders an. Erzähl doch mal, wie es dazu gekommen ist, dass DR5 entstanden ist.
2: Okay. Da brauche ich eigentlich gar nicht so weit ausholen, denn es ist ja quasi total aktuell, unser Clubsterben. Ich nehme jetzt nur mal das Rhein-Main-Gebiet.
1: Ja.
2: Es werden immer weniger Clubs, immer weniger Subkulturen, wo die Leute hin können.
1: Ja, und es hat sich ja seit Corona auch alles sehr stark verändert und schwieriger gemacht für Clubs und Veranstalter.
2: Richtig, richtig. Und es wurde da bis heute eigentlich, es wird nicht besser, sagen wir mal so.
1: Im Moment nicht, ne.
2: Und letztendlich war es dann für mich Anlass, sämtliche alte Kontakte wieder neu aufleben zu lassen. Natürlich, es gab eine Zeit und es gibt ja immer noch eine Zeit. Ich habe Familie,
1: ja,
2: verheiratet, zwei gesunde Kinder. Wunderbar, alles toll, aber die Musik hat mich natürlich nie losgelassen und dementsprechend habe ich dann 2024 meinen alten Buddy Peter Latino angerufen.
1: Mhm.
2: Und habe zum Peter gesagt, Peter, ich baue jetzt einen Club, weil mir alles auf den Sack geht. Und er sagte, ja, du hast sie nicht mehr alle, aber mach mal. Das war so der Anfang. Und es ist in der Tat so, dass ich da in wo ich quasi auch meinen Firmensitz habe, habe ich noch eine Menge Platz gehabt und ich habe dann einfach angefangen zu bauen. Ja, ich bin selber Handwerker und dementsprechend kann man natürlich mit Schraubendübel und Beton umgehen, das ist kein Problem. Und habe dann echt angefangen zu bauen. Ursprünglich war es halt auch genau der Plan, da irgendwann mal kleine gemeinschaftliche Partys zu feiern.
1: Genau, da kommen wir nämlich jetzt zu dem Punkt. Es ist ein Privatprojekt, es ist kein öffentlicher Club,
2: richtig,
1: sondern es
2: richtig
1: ist rein für Privatvergnügen.
2: Absolut Privatvergnügen, genau. Und das Ding ist in den letzten 2 Jahren derart gewachsen. Also ich habe im Prinzip einfach nur dieses Ding immer weiter verfeinert. Die erste Party hat stattgefunden, habe, wie gesagt, die alten Kompagnons wieder aktiviert. Mhm. Die haben gesagt, geil, wir haben Bock drauf, wir wollen mal wieder irgendwie bei uns auflegen. Und ja, so sind die dann natürlich alle gekommen. Und ich habe dann halt gesagt, Leute, ihr kennt bestimmt noch Freunde, Bekannte und so weiter, mit denen ihr richtig Bock habt zu feiern. Und aktiviert die doch mal. So, und aber das geht nur über eine WhatsApp-Gruppe. Und so ist das Thema entstanden, dass wir, oder vielmehr die WhatsApp-Gruppe, innerhalb von 2 Jahren auf knapp 600 Mitglieder angewachsen ist und dementsprechend wir alle 4-5 Wochen Geburtstagspartys feiern.
1: Ja,
2: ja,
1: cool. Das heißt, man hat so die Best Buddies irgendwie zusammengetrommelt. Und ich meine, wenn man früher unterwegs war, hat man viele Leute kennengelernt, mit denen man dann irgendwann gut Freund geworden ist und die einem dann, man verliert sich so ein bisschen aus dem Auge, aber wenn es dann heißt, ey, lass doch mal zusammen was wieder machen, dann, und gerade die Musik ist ja, wie nennt man das, ein sozialer Punkt, der jetzt die Leute zusammenführt.
2: Ja, Musik so im Allgemeinen sowieso. Das ist ja weltweit. Also Musik ist eine Sprache und dementsprechend treffen und finden sich alle wieder zusammen.
0: Was ich aber sagen wollte, laut mathematisch, bei 600 Mitgliedern und 365 Tagen im Jahr, dann sind es ja theoretisch gesehen bis zu 2 Leuten pro Tag, die Geburtstag haben. Also man könnte theoretisch 2 Geburtstage pro Tag jeden Tag feiern.
2: Du,
0: nicht alle 4 bis 5 Wochen.
2: Ja, da hast du ehrlicherweise recht. Aber es ist halt auch echt anstrengend. Weißt du, so wie ein Club, der natürlich davon leben muss, der freitags, samstags.
1: Gut, den Druck hast du ja nicht.
2: Den Druck habe ich einfach nicht. Und ich will halt, dass es schön ist für alle Beteiligten. Und die Leute lieben es. Also man trifft und wieder, immer wieder alte, neue Leute und denkt sich, ey, cool.
1: Das erinnert mich so an früher. Kennt ihr noch so die Hauspartys? Also die,
2: ja.
1: Ne, wo die Eltern irgendwie waren nicht da. Dann wurden da die Möbel verrückt.
2: Richtig.
1: Da wurden die Möbel verrückt und dann wurde da im ganzen Haus Party gemacht. Also ich war mal auf einer Hausparty in Niederrad, in der Nähe von der Uniklinik, da, in den 90ern war das. Und da haben die im Drum Days DJ gehabt, im unteren Floor, im Wohnzimmer. Und im oberen Floor war auch nochmal ein Haus-DJ. Und da wurde halt die ganzen Möbel alle weggeräumt und so, dass man Platz hatte. Und das war total geil. Das war richtig abgefahren. Und es war auch nur so, ne, Mundpropaganda richtig. Und nur Freunde und so.
0: Aber ich muss dir sagen, das gibt es immer noch.
1: Echt?
0: Ja, ich kenne gerade, ich will jetzt keine Namen nennen. Ein Geschwisterehepaar 17 und 20, die demnächst vor die Eltern in Urlaub geschickt wurden, zum Geburtstag oder zum Hochzeitstag, demnächst sowas geplant ist. So aus.
1: Wobei, da muss man aufpassen, das kann auch eskalieren. Da gab es doch mal, vor zig Jahren war das eine Meldung, dass damals auf Facebook, Facebook noch gut war, ne, wo jemand seine private Geburtstagsparty richtig. Da reingestellt hat und auf einmal waren da 800 Leute vor Ort.
2: Katastrophe, ne?
1: Ja, das ist natürlich gut, aber das hat man natürlich, wenn man jetzt so einen abgesteckten Kreis hat, der wirklich nur intern funktioniert, ist da natürlich nicht die Gefahr da und vor allen Dingen, weil es soll ja auch in diesem privaten Rahmen bleiben.
2: Absolut.
0: Und wo befindet sich das denn?
2: Ja, genau, das ist ja der Punkt. Da kannst du fragen, bis der Arzt kommt. Ich gebe dir darauf keine Antwort. Nein, es steht und fällt immer mit der WhatsApp-Gruppe.
1: Ja.
2: Und immer mit den Leuten. Natürlich nach so einer Veranstaltung, weil DJ XY oder DJ XY Gäste mitgebracht hat. Die haben das einmal gesehen, fanden es cool, haben ihren DJ oder ihren Künstler dort gefeiert, haben einen schönen Abend verbracht und treten dann vielleicht auch aus der Gruppe aus.
0: Ja, nee, aber ich meine, ist es irgendwo irgendeinem Dorf außerhalb oder in eine Stadt, ohne jetzt genau was zu sagen?
2: Es ist in Wiesbaden.
0: Also okay.
1: es ist ja auch so, es funktioniert ja auch nicht wie ein Club. Das heißt, du kommst ja da nicht hin, wenn du eine Einladung hast und zahlst Eintritt, sondern du kommst da hin und kannst da mitmachen und teilnehmen. Und auch die DJs kriegen auch keine Gage.
2: Richtig, die machen das die alles, spielen alle for free. Wirklich für die Sache
1: ja.
2: Und unterstützen das. Und keiner, der da bisher gespielt hat, hat auch im Ansatz irgendwie davon gesprochen, von wegen, ja, wie sieht's denn aus? Ne? Ja. Und das fand ich halt schon
1: mega. Es ist halt einfach die richtigen Leute am richtigen Ort versammeln und einfach wirklich schöne Stunden miteinander haben.
2: Unbedingt.
1: Ja. Ja.
2: Cool. Das war der Ansatz und wie gesagt, das Ding läuft jetzt seit 2 Jahren. Natürlich, es werden Flyer gemacht und so wie sich das gehört und es ist aber in der Tat immer auch ein Geburtstag. Ich kann ja jetzt auch sagen, jetzt am 26.
1: Ja.
2: Du hast den Alfredo ja kennengelernt,
1: ja.
2: Mein Percussion-Spieler.
1: Ja.
2: Den kenne ich schon, also wir kennen uns schon 25 Jahre und der war früher mit mir immer unterwegs als Begleitung mit Trommeln und Tralala und der feiert jetzt am 26. seinen 50. Geburtstag. Da ist auch wieder Opening offiziell vom DR5. Das bedeutet, es wird sauvoll. Es wird richtig voll.
1: Cool.
2: Es wird viel Spaß machen, ja.
1: Sehr cool auf jeden Fall. Das ist nochmal eine richtig tolle Story, tolle Idee vor allen Dingen. Leute zusammenbringen und das auf so eine Art und Weise. Cool. Wirklich cool. Respekt.
2: Ja, danke. Man lernt halt auch wahnsinnig viele neue Leute kennen.
1: Ja.
2: Dazu. Also die man kennt, die bringen natürlich wieder welche mit und so weiter und die sind...
1: Ja, und wenn nur die coolen Leute die coolen Leute mitbringen, dann hat man auch wirklich eine schöne Menge an coolen Leuten da, die dann auch harmonieren. Ne? Das ist ja der Punkt. Ne? Es soll ja auch um Harmonie gehen.
2: Absolut.
1: Ja, cool. Absolut. Auf jeden Fall sehr, sehr geil. Alle Gäste bei uns hier, die kriegen immer noch so Standardfragen gestellt zum Schluss. Ne, Johann?
0: Let's ja. go. Also erzähl mal irgendeine besondere, lustigste, außergewöhnliche Geschichte aus deinem DJ-Leben, die du schon deinen Enkeln mal erzählen wirst. Ich sage mal so ein Beispiel, jemand hat dir auf die Schuhe gekotzt, wenn du aufgelegt hast oder irgend sowas.
2: Oh, das wäre ja... Ja.
1: Also so eine Geschichte, die man am Lagerfeuer immer mal wieder erzählt, weil sie irgendwie hängen geblieben ist.
2: Jetzt muss ich echt überlegen. Eine lustige Geschichte?
0: Außergewöhnliche.
2: Ah ja, doch, gut, okay, pass auf. Also das war hier, das Velvet in Frankfurt, kennt ihr noch?
1: Ja.
2: Und der Rosbee?
1: Ja.
2: Ich habe da in der Tat, ich glaube, es war mein Geburtstag, habe da aufgelegt. War das mein Geburtstag? Ich bin mir aber nicht mehr sicher. Mhm. Es war ein Event, da war ich mit dem David Emparé, glaube ich, der vom Kummi-Club früher irgendwie, der hatte auch gespielt.
1: Okay, sagt mir auch noch was.
2: Das war auf jeden Fall eine Riesenparty. Letztendlich war es so, habe ich verdammt viele Menschen im Schlepptau gehabt und stand vor der Tür, ich glaube, mit 20, 25 Leuten, habe gesagt, so, hier, Gästeliste. Dann haben die mich angeguckt wie ein Auto. Ey, Lars, das geht nicht. Die können nicht alle for free und so weiter. Habe ich gesagt, pass mal auf. Lass die alle mit rein. Die saufen ganz locker für 100. Das ist kein Problem. Und so war das auch. Die sind da rein. Wir haben keinen Eintritt bezahlt. Also es war echt top. Das war echt mega. Und die haben hier Tische, Wodka, Red Bull, zack, zack, zack. Und dann ging halt richtig die Post ab. Das war so ein schönes Erlebnis, was ich wahrscheinlich immer wieder in Erinnerung habe.
1: Seitdem, wenn er da ankommt, die Türsteher machen direkt die Tür auf.
2: Seitdem war ich nicht mehr da. Das ist schon sehr, sehr lange her. Ja. Da kann ich mich immer noch
1: das erinnern.
2: Also so eine lange Gästeliste. Ja. Klar, früher wurde wirklich, was weiß ich, 10, 15 Mark, nee, 15 Euro, ich weiß es nicht, Eintritt. Ja. Und dann rechnen die natürlich damit, aber die trinken halt.
0: Ja, ist das ja ganz klar. Allerdings muss man sagen, heutzutage, wenn du Gästeliste haben willst, dann schreibst du kurz eine WhatsApp. Und damals war es wahrscheinlich nicht ganz so einfach, sich vorher anzumelden für die Gästeliste.
2: Ja. Stimmt. Ja. Richtig.
1: Mhm. Das ist richtig. Ja, wir haben unsere zweite Standardfrage, ist so eine ganze Spontanfrage. Das heißt, einfach kurz überlegen und dann rausballern, was dir gerade in den Kopf kommt. Also, beschreibe deine Musik mit einem Pornotitel. Ja, gleich kommt's.
2: Ja, schön wär's. Scheiße!
1: Beschreibe deine Musik mit einem Pornotitel.
2: Pornotitel?
1: Ja.
0: Gleich kommt's.
2: Genau. Ja, okay. Gleich kommt's. Vielleicht kennt ihr den. Ich kenne ihn noch nicht.
1: Okay.
2: Sorry.
1: Ja gut, dann lassen wir das mal so stehen.
2: Nee, aber was hat denn der Armin gesagt?
1: Das weiß ich nicht mehr. Musst du im Podcast nachhören.
2: Ja, das mache ich auch.
1: Ja, Podcast geht übrigens dann morgen online bei uns auf Soundcloud, Toxic Family.
0: Wann morgen ungefähr?
1: Irgendwann Mittag, Nachmittag.
0: Weil früher hast du mir gesagt, geht heute Nacht
1: online.
2: Deswegen frage ich so blöd.
1: Ist ja schon morgen. Nee, ich habe früher wirklich, wenn ich nach Hause gekommen bin, habe ich mich an den Rechner gesetzt und habe das noch gemacht.
2: Ja.
1: Irgendwann habe ich gesagt, nee, komm, ich muss jetzt noch mit dem Hund raus. Ich mache das morgen, wenn ich dann vernünftig wieder. Ne, und dann ist ja auch nicht wild. Aber ihr findet auf Soundcloud Toxic Family, findet ihr alle anderen Sendungen, alle anderen Podcasts, auch könnt ihr euch durchhören. Ja, dann würde ich sagen, lieber Lars, zurück an die Decks. Du machst jetzt noch bis 2 Uhr, machst hier noch feinen Sound. Schön, dass du auf jeden Fall da warst.
2: Danke nochmal für die Einladung.
1: 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Ansonsten haben wir die nächste Sendung
0: am 28.10. mit einem, doch kann man sagen, sehr besonderen Gast.
1: Oh ja. Jamal Maher kommt vorbei. Der gute Rolf, damals mit Jam und Spoon unvergessene Tracks rausgehauen. Ich freue mich sehr, dass er kommt.
0: Genau. Auch Dance to Trance hat er mit DJ Dark damals produziert und so etc. Also sehr viele sehr bekannte, weltweit bekannte Tracks.
1: Ja, er wird vorbeikommen, wird ein bisschen mal den aktuellen Sound mitbringen, den er so spielt, und bestimmt wird er auch die ein oder andere Geschichte uns zu erzählen haben.
0: Dann bin ich mal auf die Standardfrage
2: gespannt. Ich auch.
1: Ja, ansonsten mich könnt ihr, den Grille könnt ihr morgen am Donnerstag wieder ab 9 Uhr bis 11 auf twitch.tv/grillffm. Da gibt es die Klangtherapie. mit meiner kleinen süßen Community zusammen. Kommt vorbei, wenn ihr euch ein bisschen wohlfühlen wollt und ein bisschen gute Musik hören wollt, auf twitch.tv/grillffm. Ja, und dann würde ich sagen, Lars, mein Lieber.
2: Let's go.
1: Ja, bis 2 Uhr noch.
2: Endspurt.
1: Lars Schneemann in the Mix. Und ja, dann bis nächsten Monat.
0: Bis zum nächsten Monat.
2: Danke, danke. Ciao, ciao.